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1: Um 3 Uhr mit Olaf Knapp. Die Deutsche Bahn verbietet ab heute an allen Bahnhöfen das Trinken von Alkohol. Ausgenommen davon ist nur die Gastronomie an Bahnhöfen. Zu den Einzelheiten Ulrike Ufer aus der Nachrichtenredaktion.
2: Laut Bahn ist aber weiter erlaubt, Alkohol im Gepäck oder aus Einkäufen mitzunehmen, wenn er verschlossen ist. Das Verbot gilt demnach an allen 5.700 Bahnhöfen der DB. Laut Konzern wird damit ein weiterer Baustein für mehr Sicherheit und Sauberkeit umgesetzt. Die Bahn verweist auf die 40 großen Stationen, wo die Regel bereits besteht. Hier habe sich gezeigt, das Verbot sorgt für weniger Müll, weniger Konflikte und ein angenehmeres Umfeld für Reisende und Mitarbeiter. Wer die Vorgabe ignoriert, riskiert ein Hausverbot.
1: In Brüssel kommen heute und morgen die Staats- und Regierungschefs der EU zusammen. Ein Thema sind die Handelsbeziehungen mit China. Wegen billiger chinesischer Exporte sollen mögliche Schutzmaßnahmen mit Blick auf die eigene Industrie diskutiert werden. Für Streitigkeiten dürfte weiterhin der EU-Haushalt für die Jahre 2028 bis 2034 sorgen. Der Entwurf sieht eine Erhöhung des Etats vor. Deutschland und andere Staaten wie Schweden und Österreich fordern, ihn zu kürzen. In Berlin sollen die Sondierungen zwischen Linken, Grünen und SPD heute fortgesetzt werden. Von Linken-Fraktionschefin Eralp hieß es am Abend, Missverständnisse seien ausgeräumt. SPD-Fraktionschef Krach sagte dem RBB, die Linke habe zugesichert, dass die Erklärung der drei Parteien zum Vorgehen gegen Antisemitismus verbindlich gelte. Die Sondierungsgespräche waren am Dienstag unterbrochen worden, weil die Mitglieder der Linksfraktion eine eigene Erklärung zum Thema unterschrieben hatten, die von der mit SPD und Grünen in Teilen abweicht. In der Fußball-Champions League hat Stuttgart mit 3:0 bei Slovan Bratislava gewonnen. Borussia Dortmund dagegen kassierte eine 0:1 Niederlage bei Bodo Glimt in Norwegen. Aus der Sportredaktion Hendrik Lückhoff.
3: Borussia Dortmund tat sich auf dem Kunstrasenplatz im norwegischen Bodø nahe des Polarkreises schwer. Nach einer schwachen ersten Hälfte kassierte der BVB zu Beginn des zweiten Durchgangs den verdienten Gegentreffer. Erst danach wachten die Dortmunder auf. Zum Ausgleich reichte es trotzdem nicht. Besser lief's für den VfB Stuttgart, der beim slowakischen Meister Slovan Bratislava überlegen war und verdient mit 3:0 gewann. Für den VfB war es der zweite Sieg im zweiten Champions-League-Spiel.
1: Das Wetter in Deutschland. Am Tage wird es meist freundlich, im Süden gebietsweise länger neblig trüb, 15 bis maximal 23 Grad. Am Freitag nach Nebel sonnig, später von Nordwesten her Wolken mit Regen bei 15 bis maximal 24 Grad. Es ist 3:03 Uhr.
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1: Um 4 Uhr mit Olaf Knapp. Von heute an ist es an allen deutschen Bahnhöfen verboten, Alkohol zu trinken. Die Bahn hofft, dass sie dadurch sauberer und sicherer werden. Johannes Zuber aus der Nachrichtenredaktion erklärt, was sich genau ändert.
2: Also ab sofort darf man auf dem Bahnsteig oder auch in der Wartehalle keinen Alkohol mehr trinken. In manchen Orten zählen auch die Vorplätze dazu. So ein Verbot, das gab es bisher schon an einigen großen Bahnhöfen, zum Beispiel in Hamburg, Kiel oder Hannover. Jetzt gilt es überall. In Bahnhofskneipen, da darf aber weiterhin Alkohol getrunken werden, genau wie in den Zügen der Deutschen Bahn. Man darf auch weiterhin verschlossene Flaschen bei sich haben, nur eben nicht daraus trinken. Wer es trotzdem tut, muss mit einem Hausverbot rechnen. Bußgelder soll es aber erstmal nicht geben.
1: Der durchschnittliche Zusatzbeitrag für die gesetzliche Krankenversicherung könnte im kommenden Jahr mit 2,9% stabil bleiben. Das hat Gesundheitsminister Lindemann bestätigt. Auf Grundlage der Finanzprognose des GKV-Schätzerkreises. Gisela Former aus der Nachrichtenredaktion erläutert, was das für die Versicherten bedeutet.
3: Der durchschnittliche Zusatzbeitrag ist nur eine Rechengröße. Die tatsächliche Höhe legt jede Krankenkasse individuell fest. Der Zusatzbeitrag wird zusätzlich zum regulären Beitrag Satz von 14,6% fällig. Insgesamt zahlen Arbeitnehmer und Arbeitgeber also je zur Hälfte 17,5% des Bruttolohns an die Krankenkassen. Die Empfehlung ist aber keine Garantie, dass es nicht doch zu Beitragssteigerungen kommt. Für 2026 war der durchschnittliche Zusatzbeitrag auch bei 2,9% festgelegt worden. Tatsächlich betrug er im Durchschnitt gut 3,1%.
1: In Brüssel kommen heute und morgen die Staats- und Regierungschefs der EU zusammen. Ein Thema des Gipfeltreffens sind die Handelsbeziehungen mit China. Wegen billiger chinesischer Exporte sollen mögliche Schutzmaßnahmen mit Blick auf die eigene Industrie diskutiert werden. Für Streitigkeiten dürfte weiterhin der EU-Haushalt sorgen. Beraten wird der Etat für die Jahre 2028 bis 2034. Der Entwurf sieht bisher eine massive Erhöhung des Haushalts vor. Deutschland und andere Staaten wie die Niederlande, Schweden und Österreich fordern ihn zu kürzen. In der Fußball-Champions League hat der VfB Stuttgart auch sein zweites Spiel gewonnen. Die Mannschaft siegte bei Slovan Bratislava mit 3:0. Borussia Dortmund musste hingegen eine Niederlage hinnehmen. Das Team unterlag FK Bodø Glimt aus Norwegen mit 0:1. Das Wetter in Deutschland. Am Tage ist es meist freundlich, im Süden gebietsweise länger neblig trüb bei Höchstwerten von 15 bis 23 Grad. Am Freitag nach Nebelauflösung sonnig, später von Nordwesten her Wolken mit Regen, 15 bis 24 Grad. Samstag viele Wolken, 11 bis 18 Grad. Es ist 4:03 Uhr.
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1: Um 5 Uhr mit Olaf Knapp. An allen deutschen Bahnhöfen gilt von heute an ein Alkoholverbot. Das bedeutet, dass auf den Bahnsteigen oder auch in den Wartehallen kein Alkohol mehr getrunken werden darf. In einigen Orten schließt das auch die Vorplätze mit ein. Bahnhofskneipen oder auch die Züge der Deutschen Bahn betrifft das aber nicht. So ein Verbot gibt es bereits an einigen großen Bahnhöfen. Jetzt wird es auf alle ausgeweitet. Die Deutsche Bahn will nach eigenen Angaben so für mehr Sicherheit und Sauberkeit sorgen. In vielen Kliniken sind die Notaufnahmen überlastet und die Wartezeiten für Patienten sind lang. Das will die Bundesregierung ändern. Ihr Gesetzentwurf für eine Reform steht heute im Bundestag zur Abstimmung. Birte Sönnigsen aus Berlin erklärt, was sich in den Notaufnahmen ändern soll.
2: Nach und nach sollen an 750 Krankenhäusern in Deutschland integrierte Notfallzentren entstehen. Wer in die Notaufnahme geht, der soll sich an einem zentralen Tresen anmelden. Da gibt es dann ein standardisiertes Verfahren. Und es wird geguckt, wo gehört der Patient, wo gehört die Patientin hin. In die Notaufnahme, ist es wirklich ein Notfall oder reicht auch eine Notdienstpraxis? Die soll dann in der Nähe sein, teilweise auch direkt auf dem Klinikgelände.
1: Heute und morgen steht ein weiterer EU-Gipfel an. Die Staats- und Regierungschefs kommen dafür in Brüssel zusammen. Größter Streitpunkt könnte der EU-Haushalt werden, konkret die Finanzplanung für die Jahre 2028 bis 2034. Warum, berichtet Brüssel-Korrespondent Jean-Marie Magro.
3: Hier gehen die Vorstellungen zwischen den Mitgliedstaaten noch sehr weit auseinander. Deutschland ist der größte Geber und Bundeskanzler Merz betonte mehrfach, dass die Vorstellungen der EU-Kommission und des EU-Parlaments nicht zu finanzieren seien. Andererseits profitiert Deutschland wie kein anderes Land von den Vorteilen des Binnenmarkts. Geld, das in die Förderung strukturschwacher Regionen geht, fließt häufig indirekt zurück in Form von Aufträgen für deutsche Unternehmen. Außerdem, wenden Kritiker des Bundeskanzlers ein, würden auch die Anforderungen an die EU mehr werden. Für neue Aufgaben brauche es mehr Budget.
1: In der Fußball-Champions League hat der VfB Stuttgart auch sein zweites Spiel gewonnen. Die Mannschaft siegte bei Slovan Bratislava mit 3:0. Borussia Dortmund musste hingegen eine Niederlage hinnehmen. Das Team unterlag FK Bodø Glimt aus Norwegen mit 0:1. Das waren die Nachrichten. Das Wetter in Deutschland. Am Tage wird es meist freundlich sein, im Süden gebietsweise länger neblig trüb bei Höchstwerten von 15 bis maximal 23 Grad. Am Freitag nach Nebelauflösung sonnig, später von Nordwesten her Wolken mit Regen, 15 bis maximal 24 Grad. Es ist gleich 5.03 Uhr.
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1: Ich werde nicht aufhören, vom Frieden zu reden. Warum? Weil ich mich nicht damit abfinden kann und will, dass Krieg und Abschreckung, Bomben und Terror mehr Aufmerksamkeit bekommen als das zarte Pflänzchen Frieden. Aber nicht nur in der großen Weltpolitik, auch in meinem kleinen Leben. Wie oft liegt der Fokus auf Unfrieden, Streit, Neid und Missgunst? Und wenn ich dann noch eines der sozialen Netzwerke öffne? Es scheint, draufzuhauen und niederzumachen ist das Gebot der Stunde. Aber es gibt noch einen zweiten Grund, warum ich nicht aufhören kann und will, vom Frieden zu reden. Ich glaube, Worte haben Macht. Sie sind schöpferisch, bewirken etwas. Sie können aufbauen oder zerstören, zum Lachen bringen oder zum Weinen. Was in unser Leben hineingesprochen wird, entscheidet wesentlich darüber, wie wir uns entwickeln. Höre ich nur, aus dir wird doch nie was. Oder ein bestärkendes, du schaffst das schon. Worte können zum Handeln veranlassen oder Tun verhindern. Im Anfang war das Wort, so beginnt das Johannesevangelium. Bevor irgendetwas wird, ist da das Wort. Es gibt kaum etwas, was unser Denken, Wesen und Handeln so bestimmt wie das Wort. Jeder von uns weiß, was Worte ausrichten und anrichten können, im positiven wie im negativen Sinne. Auf den griechischen Philosophen Sokrates geht folgender Ratschlag zurück. Bevor wir sprechen, sollen wir unsere Worte durch drei Siebe laufen lassen und uns folgende Fragen stellen. Sind unsere Worte wahr? Sind sie gut? Und sind sie notwendig? Wenn wir diese Prinzipien in unseren Alltag integrieren, können unsere Worte zu positiven Werkzeugen werden. Hier scheiden sich Frieden stiften und Unfrieden säen. Auch hier geht es erstmal nicht um große Politik. Es geht um den Frieden im Miteinander, real, online und um den Frieden mit mir selbst. Aber im Ende geht es dann doch um die große Politik. Ich bin überzeugt, ein Wandel ist möglich. Leicht wird es nicht. Dafür sind die Maschen der Hetze zu dicht und der Streit zu populär. Außerdem besteht ja immer die Gefahr, dass ich auf etwas verzichten müsste, damit es allen zum Leben reicht. Worte haben Macht zur Veränderung. Worte der Liebe, des Friedens und der Mitmenschlichkeit haben Wirkmacht, denn in diesen Worten spricht Gott aus uns. Wie wäre es wohl, wenn wir, in Anlehnung an Sokrates, ein Sieb hinzufügten? Sind unsere Worte wahr? Sind sie gut? Sind sie notwendig? Und dienen sie dem Frieden?
0: Das war ein Beitrag der katholischen Kirche.

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1: Mit Nico Wodrich, guten Morgen. In allen Bahnhöfen in Deutschland gilt Alkoholverbot. Zusatzbeiträge zur Krankenkasse bleiben im nächsten Jahr wohl stabil. Hochgarage am Bremer Hauptbahnhof macht zu. Das Wetter, Sonne und Wolken bis 19 Grad. In allen Bahnhöfen in Deutschland darf ab heute kein Alkohol mehr getrunken werden. So ein Verbot gab es bislang nur an größeren Bahnhöfen. Aus der Nachrichtenredaktion Sebastian Segebade.
2: Bier, Wein und Schnaps dürfen weder in den Bahnhofshallen noch an den Bahnsteigen getrunken werden. Das gilt ab heute an allen der rund 5.700 Bahnhöfe im Land. Eine Ausnahme gibt es. In den Gastrobetrieben darf weiter Alkohol ausgeschenkt werden. Wer trotz des Verbots im Bahnhof offene Alkoholflaschen oder Dosen mit sich führt, der wird laut Bahn erstmal angesprochen. Im Extremfall drohen aber auch Hausverweise. Für Reisende am Bremer Hauptbahnhof ändert sich durch das neue Verbot nichts. Hier gilt bereits seit fast anderthalb Jahren ein Alkoholverbot. Die Bahn, die Polizei und die Politik sprechen von guten Erfahrungen, denn Alkohol sei ein Risikotreiber für Gewalt.
1: Es gibt eine gute Nachricht für alle gesetzlich Krankenversicherten. Die Zusatzbeiträge bleiben im kommenden Jahr wohl stabil. Das teilte Gesundheitsminister Carsten Linnemann auf Grundlage einer Finanzprognose mit. Wie hoch der Zusatzbeitrag tatsächlich ist, legt jede Krankenkasse selbst fest. In diesem Jahr liegt die Spanne zwischen 2,5 und über 4%. Der Beitrag wird zusätzlich zum normalen Satz von 14,6% fällig. Arbeitnehmer und Arbeitgeber zahlen je die Hälfte. Der Bundestag debattiert heute über ein neues Gesetz, mit dem die Reserve der Bundeswehr gestärkt werden soll. Die Regierung will erreichen, dass im Ernstfall mehr Personal zur Verfügung steht. Aus Berlin berichtet Oliver Neuroth.
3: Es geht um eine wichtige Veränderung für die Bundeswehr. Reservisten, also ehemalige Soldatinnen und Soldaten, sollen unter bestimmten Voraussetzungen auch gegen ihren Willen in die Truppe geholt werden können für Übungen. Bisher ist das nicht so einfach möglich, wenn kein Spannungs- oder Verteidigungsfall herrscht. Wer wie lange zum Reservedienst herangezogen werden kann, ist gestaffelt, nach Alter und der Länge der aktiven Zeit bei der Bundeswehr. Wer zum Beispiel bis zu einem Jahr gedient hat, kann laut Gesetzentwurf bis zu 3 Wochen pro Jahr einberufen werden. Das Gesetz sieht auch vor, dass Reservisten mehr Geld für Fahrtkosten bekommen und ihre Arbeitgeber entlastet werden. Arbeitgebervertreter kritisieren das Gesetz dennoch. Unternehmen müssten ihre Arbeit neu organisieren oder Ersatz finden, wenn Beschäftigte kurzfristig für Reservedienste ausfallen. Die Bundesregierung will die Reserve bei der Bundeswehr stärken. Bis 2033 sollen mindestens 200.000 Reservistinnen und Reservisten zur Verfügung stehen. Das Ziel: eine bessere Landes- und Bündnisverteidigung.
1: Zigaretten werden wohl bald teurer. Der Bundestag debattiert heute über eine Erhöhung der Tabaksteuer. Ilja Sana mit den Einzelheiten.
4: Bereits ab dem kommenden Jahr soll die Steuer auf Tabakprodukte schrittweise ansteigen. Eine Schachtel Zigaretten könnte 2027 im Schnitt rund 9 Euro bis 2030 fast 12 Euro kosten. Mit der höheren Tabaksteuer will die Bundesregierung den Bundeshaushalt aufstocken. Zudem sollen mehr Menschen vom Rauchen abgehalten werden. Schon im Juli hatte sich die Bundesregierung auf höhere Tabaksteuern geeinigt. Innerhalb der Union gab es zunächst aber Widerstand. Inzwischen haben Union und SPD die Pläne noch einmal nachgeschärft. Die Tabakindustrie sieht die höheren Steuern kritisch und warnt davor, dass von hohen Preisen hauptsächlich der Schwarzmarkt profitiert. Das Deutsche Krebsforschungszentrum begrüßt hingegen die höheren Steuern, da so vor allem junge Menschen vom Einstieg ins Rauchen abgehalten werden.
1: Die Hochgarage am Bahnhof in Bremen macht Ende des Jahres zu. Das hat der Betreiber Conti Park auf Nachfrage von Buten und Binnen bestätigt. Damit fallen fast 300 Stellplätze in der Bremer Innenstadt weg. Grund für das Aus ist demnach der marode Zustand des Gebäudes. Außerdem wird auch die Situation rund um den Hauptbahnhof genannt, speziell der Drogenkonsum. Laut Bau- und Mobilitätsbehörde gibt es Parkalternativen in unmittelbarer Nähe. Nach mehreren Lkw-Bränden bei Hagen im Bremischen hat die Polizei einen Tatverdächtigen festgenommen. Er soll 4 Sattelzüge auf einem Autobahnparkplatz angezündet haben. Der Schaden liegt bei rund 80.000 Euro. Der verdächtige 57-Jährige aus Hessen hatte die Brände selbst gemeldet. Er sitzt inzwischen in Untersuchungshaft. Die Ermittler prüfen, ob er für weitere Taten verantwortlich ist. In der Fußball-Champions League hat Stuttgart gegen Bratislava gewonnen mit 3:0. Dortmund verlor gegen Bodo Glimt aus Norwegen mit 0:1. Und in der Basketball-Champions League hat Rasta Vechta in Cholet verloren. Die Franzosen besiegten Vechta mit 84:66. Das waren die Nachrichten mit Nico Wodrich.
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5: Das sieht gerade folgendermaßen aus. Bremen am Dom, da gibt es viele Wolken, 8 Grad. Und ich habe einen Frosch im Hals, aber der ist auch weg. So Bremerhaven trocken 11 Grad, Diepholz am Bahnhof bedeckt bei 8 und Rothenburg trocken 8 Grad. Heute bekommen wir viel Sonne, Wolken gibt es auch, aber es bleibt trocken. Temperaturen maximal 17 bis 19 Grad und der Wind dazu weht frisch aus Süd bis Südwest.
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5: Da haben wir keine Meldungen. Gute Fahrt. 5 nach 6 damit.
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5: Ich habe festgestellt, um diese Zeit gibt es mich eigentlich nur in zwei Zuständen. Ich habe Kaffee oder ich brauche Kaffee. Schönen guten Morgen.

0: meine Damen und Herren, sehr geehrte Frühmenschen. Wie sagt man so schön, eine Hand wäscht die andere. Ich meine, stimmt ja auch, ne? Und geht ja auch irgendwie nicht anders. Und klingt dann in etwa so. Ja, Seife. Und jetzt den Daumen da bitte. Und seit Corona wissen wir auch noch, wie lange wir die Hände waschen müssen. Wissen Sie noch? Ja, genau. 20 bis 30 Sekunden. Das war hier eben viel zu kurz. Und 20 bis 30 Sekunden sogar mindestens, sagt jedenfalls das Robert-Koch-Institut. So geht man Infektionen am besten aus dem Weg, sagen die auch. Warum nun sage ich Ihnen das alles? Ganz einfach, heute ist der 15. Oktober und der ist der Welttag des Händewaschens. Wird unter anderem von der Weltgesundheitsorganisation WHO gefeiert. Ob die sich da beim Feiern den ganzen Tag über die Hände waschen, man weiß es nicht. Was man aber weiß, gründlich muss man waschen, nicht den Händen den Wasserhahn mal so kurz zeigen, sondern eben wirklich 20 bis 30 Sekunden lang. Und bevor Sie jetzt fragen, wie weiß ich denn, wann 20 bis 30 Sekunden vorbei sind, wenn ich die Finger gerade wasche? Ausgezeichnete Frage. Ganz einfach. Singen Sie zweimal Happy Birthday to you, Happy Birthday to you und so weiter komplett bitte. Zweimal ergeben wohl ungefähr 30 Sekunden. Wer darauf gekommen ist, keine Ahnung. Sicher ist nur, wer heute, also am 15. Oktober, dem Welttag des Händewaschens, auch noch Geburtstag hat, der kann sich ja im Bad einfach schon mal selber das erste Ständchen singen. Ich habe immer gute Ideen, ne? Nehmen wir doch mal Günther Oettinger. Der hat heute Geburtstag. 73 Jahre wird der ehemalige Politiker heute. Berühmt vor allem durch seine eher, ballistische Einstellung zum Englischen. Das klang ja dann so.
1: Ladies and gentlemen, I'm glad to be here in this dossier and I'm sure the parliament is with me. We have all chances to bring energy on a good way.
0: Wenn wir jetzt hier bei der Maus, würde ich sagen, das war Englisch. Und wenn Sie sich jetzt mal eben vorstellen würden, Günther Oettinger wäscht sich jetzt gerade die Hände und singt mit dieser schönen, ja, mit diesem schönen Dialekt zweimal nacheinander Happy Birthday to me. Gibt es irgendwas Schöneres, um den Tag zu starten? Sehen Sie. 11:06.

0: in Frankreich eine Riesennummer. Ne? Immer wenn der ein neues Album raus hat, ist es Platz 1. War bei seinen letzten 5 Alben so. Christophe Maé, ja, Que de l'amour, chez toi. Um 18 Minuten nach 6. Und damit sind wir bei der FIFA. Und eines kann man dem Fußball-Weltverband ja nicht vorwerfen. Langweilig wird es mit den Jungs nicht. Dafür sorgt schon der Präsident, also Gianni Infantino. Der steht ja unter anderem wegen seiner ja mittlerweile zwar gescheiterten Pläne, Teile der WM zu privatisieren und seine Nähe zu US-Präsident Trump, vor allem bei den europäischen Verbänden, in der Kritik. Heute nun kommt in Zürich der FIFA-Rat zusammen und unsere Schweiz-Korrespondentin Sandra Bieger, die ist für uns dabei und weiß zum Beispiel, was denn heute von dem Treffen zu erwarten ist.
1: Sagen wir mal so, Kenner sagen, heute ist zumindest vieles denkbar. Atmosphärisch wird es auf alle Fälle interessant, weil es eben das erste Zusammentreffen der vor allem auch europäischen Infantino-Gegner und dem FIFA-Präsidenten ist, seit dem Bekanntwerden und Scheitern seiner umstrittenen Investorenpläne. Seit vergangenem Sommer wissen wir ja, dass Infantino WM-Anteile an private Investoren verkaufen wollte. Darüber soll heute beim FIFA-Rat gesprochen werden, genauso wie beispielsweise über den von Infantino an US-Präsident Trump verliehenen FIFA-Friedenspreis. Den Punkt hat der Deutsche Fußballbund DFB auf die Tagesordnung setzen lassen. Dessen Präsident Bernd Neuendorf ist heute in Zürich auch mit dabei. Er ist einer der insgesamt 37 Mitglieder des FIFA-Rates. Das Gremium ist so etwas wie die Regierung der FIFA.
0: Was steht denn sonst noch so auf der Tagesordnung?
1: Also besonders interessant dürften neben der Diskussion um den FIFA-Friedenspreis und den gescheiterten Investorenplänen die Punkte Reformvorschläge und Verteilung der WM-Einnahmen sein. Gianni Infantino hat die Mitgliedsverbände aus aller Welt um Vorschläge gebeten, wie sich der Weltfußballverband anders aufstellen könnte. Der Europäische Fußballverband UEFA, ein erklärter Infantino-Gegner, will unter anderem Ideen präsentieren, die bei einer Sitzung in Berlin vergangene Woche diskutiert wurden. Die UEFA möchte beispielsweise, dass die Position des FIFA-Rates gegenüber dem Präsidenten gestärkt wird. So soll das Gremium in Zukunft mehr eingebunden werden, bevor Verpflichtungen jedweder Art eingegangen werden. Und bei der Verteilung der WM-Einnahmen könnte Infantino heute in Zürich offiziell den großen Geldregen ankündigen. Medienberichten zufolge will er dem FIFA-Rat den Vorschlag machen, zwischen 2027 und 2030 mehr als 6 Milliarden US-Dollar an die nationalen Verbände auszuzahlen. Mehr als doppelt so viel wie bisher. Gut möglich, dass das ein Teil der Charmoffensive ist, mit der Infantino seine Wiederwahl im März sichern möchte.
0: Sie haben es ja schon gesagt, zuletzt gab es vor allem in Europa enormen Widerstand gegen eben diese Wiederwahl. Wie stehen denn Infantinos Chancen?
1: Experten sagen ziemlich gut. An der Spitze seiner Gegner steht ja die UEFA, die aber nach wie vor keinen Gegenkandidaten oder eine Gegenkandidatin präsentiert hat. Das gibt Infantino Zeit, weiter bei nationalen Fußballverbänden auf der ganzen Welt für sich zu werben. Und er ist tatsächlich auch unermüdlich unterwegs. Mit Erfolg. Wenn man sich die Stimmung außerhalb Europas anschaut, dann sind mittlerweile doch viele nationalen Fußballverbände immer noch oder wieder auf seiner Seite. Nicht zuletzt auch, weil Infantino, seit er die FIFA führt, tatsächlich nicht nur Rekordeinnahmen für den Weltfußballverband erzielt, sondern eben auch verteilt hat. Es ist davon auszugehen, dass Infantino heute auch die Sitzung in Zürich nochmal nutzen wird, um seine Chancen auszuloten und kräftig für sich und seine Wiederwahl im März die Werbetrommel zu rühren.
0: Weil der FIFA-Rat trifft sich ja heute. Was kann das werden? Aus Zürich, Sandra Bieger für Bremen 2. Damit haben wir 6:22 Uhr und das hier ist Jamie Drake, New Girl.

0: Jason Isbell and the 400 Unit waren das If You Insist. Und jetzt aber dieses noch. Vorsicht bitte. Auf der A27 Bremen Richtung Walsrode zwischen Pferdenost und dem Dreieck Walsrode, da liegen Gegenstände.
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2: Mit Nico Wodrich, guten Morgen. In allen Bahnhöfen in Deutschland darf ab heute kein Alkohol mehr getrunken werden. So ein Verbot gab es bislang nur an größeren Bahnhöfen, zum Beispiel in Bremen. Das Verbot gilt im Gebäude, an den Gleisen und teilweise auch auf dem Vorplatz. Die Zusatzbeiträge zur Krankenkasse bleiben im kommenden Jahr wohl stabil. Das teilte Gesundheitsminister Carsten Linnemann auf Grundlage einer Finanzprognose mit. Wie hoch der Zusatzbeitrag tatsächlich ist, legt jede Krankenkasse selbst fest. In diesem Jahr liegt die Spanne zwischen 2,5 und über 4%. Die Hochgarage am Bahnhof in Bremen macht Ende des Jahres zu. Das hat der Betreiber Conti Park auf Nachfrage von Buten und Binnen bestätigt. Damit fallen fast 300 Stellplätze in der Bremer Innenstadt weg. Grund für das Aus ist demnach der marode Zustand des Gebäudes. Außerdem wird auch die Situation rund um den Hauptbahnhof genannt, speziell der Drogenkonsum. Nach mehreren LKW-Bränden bei Hagen im Bremischen hat die Polizei einen Tatverdächtigen festgenommen. Er soll 4 Sattelzüge auf einem Autobahnparkplatz angezündet haben. Der Schaden liegt bei rund 80.000 Euro. Der Verdächtige hatte die Brände selbst gemeldet. Er sitzt inzwischen in Untersuchungshaft. Die Ermittler prüfen, ob er für weitere Taten verantwortlich ist. In der Fußball-Champions League hat Stuttgart gegen Bratislava gewonnen mit 3:0. Dortmund verlor gegen Bodo Glimt aus Norwegen mit 0:1. Und in der Basketball-Champions League hat Rasta Vechta in Cholet gewonnen. Die Franzosen besiegten Vechta mit 84:66. Das waren die Nachrichten mit Nico Wodrich.
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0: Das sieht aktuell folgendermaßen aus. Bremen, ein paar Wolken, aber auch Sterne können Sie sehen, wenn Sie nach oben gucken. Aktuell 10 Grad am Flughafen nämlich. Bremerhaven am Klimahaus, ein paar Wolken bei 10 Grad. Oldenburg über dem Horst-Janssen-Museum, auch ein paar Wolkenfelder bei 11 Grad. Und Butjadingen an der Rettungswache, ein paar Sterne gibt es da gerade noch, aber auch Wolken, 11 Grad. Heute bekommen wir ja tagsüber viel Sonne. Wolken gibt es zwar auch immer wieder, aber es bleibt trocken. Temperaturen maximal 17 bis 19 Grad und der Wind dazu, der wird frisch aus Süd bis Südwest.
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0: Vorsicht weiter auf der A27 Bremen Richtung Walsrode. Zwischen Pferdenost und dem Dreieck Walsrode liegen Gegenstände.
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0: Die Zuckersteuer soll also kommen, wurde ja gestern beschlossen. Und wie man das nun findet hier im Norden, darum geht's gleich. Schönen guten Morgen.

0: Hallo ihr lieben Nuraner, Sie und Marfa hier morgen auf Bremen 2 um 5 Minuten nach 6:30. Cola, Fanta, Limo, Eistee oder auch so Energydrinks und sogar Fruchtgetränke. Alles das wird ab nächsten Juli teurer, denn genau ab dann gilt ja die Zuckersteuer. Damit will die Bundesregierung Menschen dazu bringen, doch lieber so ungesüßte Saftschorlen oder reine Säfte zu kaufen. Nur, wie nehmen das Händler und Hersteller auf? Der Nick Wittenberg hat sich mal in Niedersachsen umgehört.
1: Im Lager von Getränkehändler Hans Harm Darmke in der Nähe von Hannover werden palettenweise Getränke für umliegende Märkte verladen. Auch viele zuckerhaltige Getränke, Cola, Limonaden, Energy Drinks. Der Unternehmer findet es ungerecht, dass nur Getränke besteuert werden und fürchtet spürbare Folgen beim Preis.
2: Weil sich die Verkaufspreise der meisten Produkte je nach Kistengröße zwischen 2,50 Euro und 4 Euro pro Kiste verändern werden, was schon eine erhebliche Verteuerung des gesamten Segments alkoholfreie Getränke bedeutet.
1: Aus diesem Grund schlägt auch die Gastronomiebranche Alarm. Sie steht aktuell ohnehin schon mächtig unter Druck, sagt Marc-Alexander Krack vom Hotel- und Gaststättenverband in Niedersachsen.
3: Wir haben drei große Problemthemen: Konsumzurückhaltung, Personalkosten und Einkauf, Lebensmittelkosten. Und wenn man jetzt so eine Steuer erhöht, dann ist das meistens ja ein Weg, wo dann auch Preise steigen müssen. Man muss es ja irgendwo auch wieder reinholen dementsprechend. Und das lähmt möglicherweise auch gewisse Konsumfreuden und deshalb sehen wir das kritisch.
1: Das tun auch diejenigen, die in Niedersachsen an der Herstellung des Rohstoffs Zucker beteiligt sind, wie zum Beispiel Landwirt Nils Künast, der bei Hannover Zuckerrüben anbaut. Seine Sorge ist, dass künftig weniger Zucker gebraucht wird und er seine Rüben nicht mehr so gut verkaufen kann. Und auch ihn sorgt die Preisentwicklung.
4: Auf jeden Fall wird es wahrscheinlich für den Zuckerrübenanbau in Norddeutschland enger werden. Wir werden weniger anbauen dürfen und es wird auch sicherlich am Preis sich bemerkbar machen, weil der Zuckermarkt ist im Moment sowieso unter Druck aufgrund von zwei guten Ernten und auch Zuckerimporten, die wir haben in der EU. Und da hilft so eine Zuckersteuer sicherlich nicht, um den Druck rauszunehmen.
1: Und doch wird sie nach dem Willen der Bundesregierung nächstes Jahr kommen. Vorher muss das Gesetz allerdings noch vom Bundestag beschlossen werden.
0: Reaktionen also aus Niedersachsen auf die geplante Zuckersteuer. Jannik Wittenberg war für Bremen 2 unterwegs. Damit 6:57 und das hier ist Alicia Keys.

0: zu Red Sprocket von des Transient Wales hier morgen auf Bremen 2 um 6.44 Uhr. Und wissen Sie noch, meine Damen und Herren, was der 3. Februar in diesem Jahr für ein Tag für Sie war? Schwierig, oder? In der Ukraine weiß man es genau. Denn am 3. Februar herrschten minus 20 Grad und Russland hat das genutzt, um mit zahlreichen Drohnen und Raketen die Energieanlagen des Landes anzugreifen. Allein in Kiew saßen damals tausende Menschen in der Kälte. Jetzt wird es wieder langsam kalt in der Ukraine und wieder greift Russland die Energieinfrastruktur heftig an. Reden wollen wir deshalb mit unserer Korrespondentin in Kiew, mit Rebecca Barth. Und schönen guten Morgen, Frau Barth, hallo.
1: Guten Morgen.
0: Sobald der Winter naht, greift Russland Ziele wie Heizkraftwerke an. Vertragen die Menschen noch einen weiteren kalten Kriegswinter?
1: Naja, sie müssen ja sozusagen. Es gibt ja wenig Alternativen für diejenigen, die sich dazu entscheiden, hier in diesem Land zu leben. Auf der anderen Seite muss man sagen, das ist jetzt schon eine wirklich schwierige Situation. Wir haben seit Anfang diesen Monats die ersten Stromabschaltungen, früher als erwartet. Es gibt die ersten Probleme mit der Wasserversorgung, ebenfalls früher als erwartet. Die Heizperiode hat noch nicht einmal begonnen. Und wenn man sich nun vorstellt, dass das etwa ein halbes Jahr andauert bis Ende März, dann sind das nicht allzu rosige Aussichten für die Menschen hier.
0: Wie bereiten sich die Menschen auf die Kälte vor?

0: Es gibt zentrale warme Orte, aber es hilft im Alltag für das Nötigste im Sinne von mal für kleine Kinder etwas zu essen kochen, das Handy aufladen, mal einen warmen Tee trinken. Aber der Einfluss auf den Körper und auf die Psyche, wenn die Wohnung ständig kalt ist und man ja trotzdem seinem Alltag nachgehen muss, ist doch nicht zu unterschätzen. Allein die Dunkelheit, es ist ja dann irgendwann im Winter ab 4 Uhr stockenduster, das macht einen furchtbar müde. Und das hat Einfluss auf den gesamten Körper, auf die gesamte Psyche, auf das gesamte Leben.
1: Die USA bzw. der US-Geheimdienst hat ja Kiew nicht mal mehr vor dem jüngsten russischen Angriff gewarnt. Wie kommt das denn an im Land?
0: Ja, das macht natürlich große Sorgen. Es ist nicht ganz klar, ob es tatsächlich die USA waren. Die Vermutung liegt natürlich nahe, weil Donald Trump genau damit gedroht hat. Dafür, dass es bei zwei letzten Angriffswellen keine Vorwarnung gibt, gibt es theoretisch auch andere Erklärungen. Wir wissen es zum aktuellen Zeitpunkt nicht ganz, aber es zeigt natürlich, welche Macht die USA haben und wie ausgeliefert man gewissen Informationen aus den USA eben auch ist.
1: Wenn die USA nicht mehr wirklich helfen, ja, guckt man deshalb in der Ukraine noch mehr Richtung EU und zum heute beginnenden großen EU-Gipfel?
0: Der EU-Gipfel wird in diesem Kontext sehr, sehr wichtig. Die EU allgemein und die europäischen Partner werden immer wichtiger. Sie können nicht alles ausgleichen, das ist der Ukraine auch bewusst. Aber man weiß ganz klar, dass man mit den USA eben keinen verlässlichen Partner mehr an seiner Seite hat. Und da ist auch die Unterstützung, auch die politische und diplomatische Unterstützung in diesem Komplex sehr, sehr wichtig für die Ukraine.
1: Das heißt, wie groß ist denn auch die Sorge, dass Europa die Ukraine allein lassen könnte?
0: Die nehme ich hier tatsächlich nicht so wahr. Man hat Sorge, was innenpolitische Entwicklungen in einigen Ländern angeht, Frankreich beispielsweise, auch Deutschland. Gleichzeitig in Bezug auf Deutschland ist man sich hier doch relativ sicher, dass Deutschland ein Eigeninteresse daran hat, die Ukraine zu unterstützen. Das ist das, was auch von deutscher Seite hier vor Ort immer kommuniziert wird, dass man die Ukraine nicht unterstützt, weil man so nett ist, sondern weil es um eigene Sicherheitsinteressen auch einfach geht.
1: Die Ukraine also vor dem EU-Gipfel ab heute. Rebecca Barth aus Kiew für Bremen 2 und mehr EU-Gipfel und was da geplant ist, um der Ukraine auch weiter zu helfen. Darüber sprechen wir hier morgen um kurz nach 8. Dankeschön, Frau Barth. Schönen Tag für Sie. Tschüss.
0: Danke Ihnen.
1: 11:07 Uhr.

0: LP Lost on You um 5:07.
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0: Den hat Florian Bentsch.
2: Ich bin eine Pflanze, singt Dominique Fils-Aimé. Eine Pflanze im Licht der Sonne. Eine Pflanze, die den Plan kennt, die glüht, die weiß. Die wächst.
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2: Ich weiß nicht, welche Pflanze sie im Sinn hatte, als sie Feeling Like a Plant schrieb, aber ich stelle mir eine Rose vor, dunkel, leuchtend, samtig, cool, mit tiefen Wurzeln und dem ein oder anderen Dorn.
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2: Aber das ist vielleicht schon zu viel schwermütige Poesie für diese kanadische Singer-Songwriterin. Wenn Dominique Fils-Aimé auf der Bühne steht, ist es immer auch eine Feier, ein lockeres Gespräch, ein Platz an der Sonne. Dominique Fils-Aimé ist auf ihrer Sunshine-Tour.
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2: Dominique Fils-Aimé, ein Konzert ihrer Sunshine-Tour. 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Oktober um 20 Uhr in der Glocke in Bremen. 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
0: Soweit der Tipp. Und jetzt noch eine Warnmeldung. Vorsicht bitte auf der A26 Stade Richtung Hamburg in der Ausfahrt York. Da ist ein Tier auf der Fahrbahn. 3:07 damit. John Blake, Restless Sea.

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1: Mit Nico Wodrich, guten Morgen. An allen Bahnhöfen in Deutschland gilt ab sofort Alkoholverbot. Zusatzbeiträge zur Krankenkasse bleiben im nächsten Jahr wohl stabil. Hochgarage am Bremer Hauptbahnhof macht zu. Das Wetter Sonne und Wolken bis 19 Grad. An allen Bahnhöfen in Deutschland darf ab heute kein Alkohol mehr getrunken werden. So ein Verbot gab es bislang nur an größeren Bahnhöfen. Aus der Nachrichtenredaktion Sebastian Segebade.
2: Bier, Wein und Schnaps dürfen weder in den Bahnhofshallen noch an den Bahnsteigen getrunken werden. Das gilt ab heute an allen der rund 5700 Bahnhöfe im Land. Eine Ausnahme gibt es. In den Gastrobetrieben darf weiter Alkohol ausgeschenkt werden. Wer trotz des Verbots im Bahnhof offene Alkoholflaschen oder Dosen mit sich führt, der wird laut Bahn erstmal angesprochen. Im Extremfall drohen aber auch Hausverweise. Für Reisende am Bremer Hauptbahnhof ändert sich durch das neue Verbot nichts. Hier gilt bereits seit fast anderthalb Jahren ein Alkoholverbot. Die Bahn, die Polizei und die Politik sprechen von guten Erfahrungen, denn Alkohol sei ein Risikotreiber für Gewalt.
1: Die Zusatzbeiträge zur Krankenkasse bleiben im nächsten Jahr wohl stabil. Das teilte Gesundheitsminister Carsten Linnemann auf Grundlage einer Finanzprognose mit. Wie hoch der Zusatzbeitrag tatsächlich ist, legt jede Krankenkasse selbst fest. In diesem Jahr liegt die Spanne zwischen 2,5 und über 4%. Der Beitrag wird zusätzlich zum normalen Satz von 14,6% fällig. Arbeitnehmer und Arbeitgeber zahlen je die Hälfte. Der Bundestag debattiert heute über ein neues Gesetz, mit dem die Reserve der Bundeswehr gestärkt werden soll. Die Regierung will erreichen, dass im Ernstfall mehr Personal zur Verfügung steht. Aus Berlin berichtet Oliver Neuroth.
3: Es geht um eine wichtige Veränderung für die Bundeswehr. Reservisten, also ehemalige Soldatinnen und Soldaten, sollen unter bestimmten Voraussetzungen auch gegen ihren Willen in die Truppe geholt werden können für Übungen. Bisher ist das nicht so einfach möglich, wenn kein Spannungs- oder Verteidigungsfall herrscht. Wer wie lange zum Reservedienst herangezogen werden kann, ist gestaffelt, nach Alter und der Länge der aktiven Zeit bei der Bundeswehr. Wer zum Beispiel bis zu einem Jahr gedient hat, kann laut Gesetzentwurf bis zu 3 Wochen pro Jahr einberufen werden. Das Gesetz sieht auch vor, dass Reservisten mehr Geld für Fahrtkosten bekommen und ihre Arbeitgeber entlastet werden. Arbeitgebervertreter kritisieren das Gesetz dennoch. Unternehmen müssten ihre Arbeit neu organisieren oder Ersatz finden, wenn Beschäftigte kurzfristig für Reservedienste ausfallen. Die Bundesregierung will die Reserve bei der Bundeswehr stärken. Bis 2033 sollen mindestens 200.000 Reservistinnen und Reservisten zur Verfügung stehen. Das Ziel: eine bessere Landes- und Bündnisverteidigung.
1: Zigaretten werden wohl bald teurer. Der Bundestag debattiert heute über eine Erhöhung der Tabaksteuer. Iyasana mit den Einzelheiten.
4: Bereits ab dem kommenden Jahr soll die Steuer auf Tabakprodukte schrittweise ansteigen. Eine Schachtel Zigaretten könnte 2027 im Schnitt rund 9 Euro, bis 2030 fast 12 Euro kosten. Mit der höheren Tabaksteuer will die Bundesregierung den Bundeshaushalt aufstocken. Zudem sollen mehr Menschen vom Rauchen abgehalten werden. Schon im Juli hatte sich die Bundesregierung auf höhere Tabaksteuern geeinigt. Innerhalb der Union gab es zunächst aber Widerstand. Inzwischen haben Union und SPD die Pläne noch einmal nachgeschärft. Die Tabakindustrie sieht die höheren Steuern kritisch und warnt davor, dass von hohen Preisen hauptsächlich der Schwarzmarkt profitiert. Das Deutsche Krebsforschungszentrum begrüßt hingegen die höheren Steuern, da so vor allem junge Menschen vom Einstieg ins Rauchen abgehalten werden.
1: Die Hochgarage am Bahnhof in Bremen macht Ende des Jahres zu. Das hat der Betreiber ContiPark auf Nachfrage von Buten und Binnen bestätigt. Damit fallen fast 300 Stellplätze in der Bremer Innenstadt weg. Grund für das Aus ist demnach der marode Zustand des Gebäudes. Außerdem wird auch die Situation rund um den Hauptbahnhof genannt, speziell der Drogenkonsum. Laut Bau- und Mobilitätsbehörde gibt es Parkalternativen in unmittelbarer Nähe. Nach mehreren Lkw-Bränden bei Hagen im Bremischen hat die Polizei einen Tatverdächtigen festgenommen. Er soll 4 Sattelzüge auf einem Autobahnparkplatz angezündet haben. Der Schaden liegt bei rund 80.000 Euro. Der verdächtige 57-Jährige aus Hessen hatte die Brände selbst gemeldet. Er sitzt inzwischen in Untersuchungshaft. Die Ermittler prüfen, ob er für weitere Taten verantwortlich ist. In der Fußball-Champions League hat Stuttgart gegen Bratislava gewonnen mit 3:0. Dortmund verlor gegen Bodø Glimt aus Norwegen mit 0:1. Und in der Basketball-Champions League hat Rasta Vechta in Cholet verloren. Die Franzosen besiegten Vechta mit 84:66. Das waren die Nachrichten mit Nico Wodrich.
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5: Und da sieht es gerade so aus mit Bremen. Ein paar Wolken, aber auch Sterne können Sie gucken, wenn Sie nach oben schauen. Beim Flughafen 10 Grad, da auch Bremerhaven am Klimahaus. Einige Wolken, 10 Grad. Oldenburg, Horst-Janssen-Museum, auch wolkig. 11 Grad und Budjading an der Rettungswache, paar Sterne, aber auch Wolken, 11 Grad. Heute bekommen wir ja auch viel Sonne. Wolken gibt es zwar immer wieder, aber es bleibt trocken. Temperaturen maximal so 17 bis 19 Grad. Und der Wind dazu, der weht frisch bis oder aus Süd bis Südwest. Bitte.
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5: Vorsicht bitte, auf der A26 Stade Richtung Hamburg, weiter in der Ausfahrt York, immer noch das Tier. Dann A1 Osnabrück Richtung Bremen zwischen dem Dreieck Stur und Bremen-Hemeling. 4 Kilometer stockender Verkehr. Und die B437, die ist in Farel in Höhe des Kreisverkehrs Haferkampfstraße wegen Bergungsarbeiten gesperrt. 6 nach 7 damit.
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5: Ab heute gilt also bundesweit kein Alkohol mehr auf dem Bahnhof. Ja, in Bremen gibt es das schon länger. Was es wirklich bringt, darum geht es gleich. Schönen guten Morgen.

0: Eric war das. Eric singt und spielt auf der Gitarre. Eric Clapton, Believe in Life. Um 10 Minuten nach 7 hier morgen auf Bremen 2. Und ich habe ja festgestellt, in meinem Alter, ich brauche keinen Alkohol mehr, kann ich prima drauf verzichten, weil dasselbe Ergebnis erziele ich ja schon, wenn ich nur ganz schnell aufstehe. Trotzdem, die Deutsche Bahn macht ernst. Ab heute gilt nämlich ein Alkoholverbot an Bahnhöfen bundesweit. 5.700 sind das in Deutschland. Und die Deutsche Bahn erhofft sich davon eben sichere und saubere Stationen. Ob das damit klappt, abwarten. Oder man guckt an den Hauptbahnhof in Bremen, weil an dem gilt schon seit Mai 2025 so ein Alkoholverbot. Was haben also diese anderthalb Jahre verändert? Moritz Kalvelage war unterwegs am Hauptbahnhof in Bremen.
1: Jetzt noch nicht so eine große, bewusste Veränderung im Bahnhof wahrgenommen.
2: Ich weiß, ich merke das nicht so.
3: Ich habe noch keinen Unterschied wahrgenommen. Aber ich habe auch davor nicht wirklich trinkende Leute am Bahnsteig gesehen, eher im Zug.
4: Nicht alle Reisenden auf den Bahnsteigen des Bremer Hauptbahnhofs haben etwas vom Verbot mitbekommen, das jetzt für alle rund 5.400 Bahnhöfe in Deutschland gilt. Einige Fahrgäste hingegen schon. Und die sind in ihrer Haltung deutlicher.
5: Also ich finde das ganz große Klasse. Ich finde das teilweise sehr traurig, dass wir überall hier an den Bahnhöfen solche Geister sehen.
6: Sicherheit und Sauberkeit, weil im Suff passiert dann halt doch mehr.
7: Es gibt natürlich halt Probleme mit Alkoholismus und die auch im öffentlichen Raum zu bekämpfen, ist eine gute Sache, würde ich sagen. Für mich spricht da überhaupt nichts gegen.
4: Ganz anders sieht das Moritz Cavigelli. Er ist Pressesprecher bei der Inneren Mission Bremen. Denn den Straßensozialarbeitern am und um den Bahnhof werde die Arbeit dadurch schwerer gemacht.
8: Wir sind ein sozialer Träger, wir sind nicht ordnungsrechtlich unterwegs. Wir machen Beratungsangebote, das machen wir da, wo sie sind. Und jedes Mal, wenn sie vertrieben werden, bedeutet das, dass sie dann wieder woanders sind.
4: Und zu wissen, wo sich die Menschen aufhalten, ist für die Sozialarbeiterinnen und Arbeiter der Inneren Mission essentiell.
8: Und unsere Arbeit lebt vom Kontakt, also sie lebt vom regelmäßigen Kontakt. Es ist nicht, wir gehen da einmal hin und dann ist die Person nicht mehr wohnungslos.
4: In der Gastronomie, im Bahnhofsgebäude und auch in den ICs sowie ICEs bleibt der Alkoholkonsum erlaubt. Die Deutsche Bahn erhofft sich vom Verbot im Bahnhof zwei Dinge: saubere Stationen und mehr Sicherheit.
9: Es zeigt sich unter anderem, dass deutlich weniger Müll anfällt, was den Reinigungsaufwand minimiert und dass das Verbot auch dazu beiträgt, Gewaltkriminalität, Konflikte und Auseinandersetzungen unter Alkoholeinfluss zu verringern.
4: Auf Nachfrage heißt es jedoch, dass keine Zahlen zu alkoholbedingten Platzverweisen oder Hausverboten erhoben werden. Für diese verweist die Bahn auf die Polizei. Doch auch die Pressestelle der Bundespolizei in Bremen erklärt, dass Zahlen nicht erhoben werden, weshalb man das Verbot nicht bewerten möchte. Zwei Männer stehen an der Rückseite des Bremer Hauptbahnhofs. In der Hand halten sie jeweils eine Plastikflasche Bier. Der halbe Liter ist noch frisch angebrochen. Ins Mikrofon sprechen möchten sie nicht, aber sie erzählen von strengen Kontrollen und ihren Erfahrungen mit dem doch hartnäckigen Sicherheitspersonal. Auf dem Bahnhofsvorplatz aufhalten könnten sie sich seit Einführung des Verbots nicht mehr.
10: Das Alkoholverbot wird ja auch hier sozusagen vor der Tür dann wieder aufgehoben.
4: Erzählt Arne Scott Douglas. Er verkauft am Kiosk Markt im Bahnhof neben alkoholfreien Getränken auch Bier, Wein und Spirituosen. Einen wirklichen Effekt bemerke er nicht. Lediglich eine Nachfrage höre er öfter.
10: Es gibt Kunden, die fragen einfach, hier drin ist ja jetzt Verbot, wo kann ich denn hingehen? Ja, da gehst du vor die Tür. Das ist ja einfach nur eine Verlagerung von drinnen nach draußen. Ob das jetzt den großen Unterschied macht, das weiß ich nicht.
4: Andere Geschäftsleute finden das Verbot eher positiv.
11: Wenn dann die Leute dann hier sich voll saufen und dann den aggressiven schieben, finde ich das ganz okay.
12: Wenn verboten ist, ist besser.
13: Die Erfahrung ist gut, aber wir unterscheiden auch die Kunden. Man sieht das dann auch. Ne?
4: Beim Kiosk auf dem Bahnhofsvorplatz merke man die Auswirkungen des Verbots hingegen deutlich.
14: Also es ist sehr, sehr viel Umsatz weggebrochen dadurch. Ne? Hier war ja sehr, sehr viel los abends, so dass die Handwerker noch mal nach Feiern kamen und noch ihr Bierchen getrunken haben, ein bisschen geschnackt haben, bevor es nach Hause ging, und das fällt komplett weg.
4: Ob er sich seit Einführung des Verbots am Bremer Hauptbahnhof sicherer fühle?
14: Nein, in keinster Weise.
4: Moritz Cavigelli von der Inneren Mission versteht die Absicht der Deutschen Bahn, den Bahnhof zu einem angstfreieren Raum zu machen. Doch werden mit einem Verbot auch diejenigen getroffen, die besondere Hilfe bräuchten. Und diese Menschen würden dadurch eben nicht gesunden.
8: Menschen, die Alkohol konsumieren, weil sie suchtkrank sind, habe ich wieder eine Möglichkeit, sie zu vertreiben, und es löst das Problem ja nicht. Also der Mensch ist deswegen nicht weniger konsumierend oder weniger wohnungslos, sondern er ist einfach nur woanders.
0: Was bringt also so ein Alkoholverbot am Bahnhof wirklich? Moritz Kalvelage war unterwegs für Bremen 2, 14 nach 7 damit.

0: Musik aus Dänemark. Hugo Helmi, Please Don't Lie, um 20:07.
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0: Einen wunderschönen guten Morgen, Anna, hallo.
2: Guten Morgen.
0: Drei Filme haben wir heute und fangen an mit dem neuen von Regisseur Volker Schlöndorff. Heimsuchung heißt der neue Film und der erzählt jetzt was genau?
2: Ganz, ganz viele Geschichten, die alle an einem einzigen Ort spielen, nämlich an einem See bei Berlin. Da hat sich in den 1930ern ein Architekt ein wunderschönes Sommerhaus gebaut. Nebenan, da hat ein jüdischer Tuchfabrikant das Grundstück und dann kommen die Nationalsozialisten, es kommt der Krieg, die DDR und schließlich die Wiedervereinigung. Und während die Bewohner wechseln, Menschen fliehen, vertrieben werden oder nachher Jahrzehnten ihr Zuhause verlieren, bleibt dieses Haus, der Garten und der See. Und Schlöndorff verfilmt hier, wem es bekannt vorkommt, den Roman von Jenny Erpenbeck, der auch Heimsuchung heißt und erzählt eben deutsche Geschichte anhand der Menschen, die an diesem Ort leben.
3: Mehr kann ich Ihnen dazu nicht sagen. Es wurde nun einmal der Antrag auf Rückgabe von den Alteigentümern gestellt.
4: Wer sind denn diese Alteigentümer überhaupt?
3: Eine Erbengemeinschaft, die leben verteilt in der Schweiz und im Rheinland.
4: Meine Großmutter hätte das niemals hingenommen.
3: Haben Sie allerdings recht.
5: Ich würde da jetzt nicht anfangen zu kämpfen.
4: Ich aber schon.
2: Ja, Schlöndorff, der inszeniert das sehr klassisch mit wunderschönen Naturaufnahmen und einem enormen Aufwand bei Ausstattung und Kostüm.
0: Aber täusche ich mich? Sag mal, du klingst nicht uneingeschränkt begeistert, ne?
2: Ja, du kennst mich zu gut. Also gerade im Vergleich zu In die Sonne schauen, der ja ebenfalls ein Jahrhundert deutscher Geschichte anhand eines einzigen Ortes erzählt, ist das hier deutlich konventioneller geraten. Von der literarischen Radikalität der Vorlage geht wirklich einiges verloren. Es ist trotzdem, so fair muss ich sein, ein schöner, melancholischer und stellenweise auch erschütternder Film darüber, wie zerbrechlich das ist, was wir Heimat nennen.
0: Und das Haus ist auch ganz schön, habe ich festgestellt.
2: Da würde ich sofort einziehen.
0: Dann kommen wir von der deutschen Geschichte ins England des frühen 19. Jahrhunderts. Sinn und Sinnlichkeit wurde vor gut 30 Jahren mit Emma Thompson und Kate Winslet zum wirklich großen Weltkino-Hit. Jetzt gibt es eine Neuauflage. Braucht die Welt den?
2: Ja, das kann man schon mal machen, weil Georgia Oakley ganz andere Akzente setzt als vor gut 30 Jahren Ang Lee. Im Mittelpunkt stehen natürlich wieder die Schwestern Eleanor und Marion. Und die Frage, was in einer Gesellschaft passiert, in der nicht das Herz über die Liebe entscheidet, sondern das Geld. Und Oakley nimmt der Geschichte einiges von ihrer vornehmen Eleganz. Also die Natur spielt eine größere Rolle. Da weht der Wind durch die Haare. Das ist alles etwas rauer und weniger herausgeputzt. So ein bisschen das Kontrastprogramm zu Bridgerton. Und vor allem geht es nicht mehr nur darum, welchen Mann die beiden Schwestern am Ende bekommen, sondern auch darum, wie sie miteinander umgehen und voneinander lernen können.
0: Kann denn diese neue Version mit dem, ja sagen wir mal, Klassiker mithalten?
2: Sie ist ernster, weniger leichtfüßig als der Film von 95. Dafür arbeitet sie die wirtschaftliche Abhängigkeit von Frauen stärker heraus. Es geht natürlich um die Liebe, wie immer bei Jane Austen, aber es geht eben auch um die Frage, wie selbstbestimmt Frauen überhaupt leben können, wenn ihre Existenz von einer Heirat abhängt. Das ist, finde ich, durchaus eine zeitgemäße Interpretation.
0: Dann haben wir noch den dritten Film Call Me Queen von Emily Atteff. Die hat ja unter anderem Mehr denn je oder auch Die drei Tage in Quiberon gedreht. Wohin führt die uns diesmal?
2: Die nimmt uns mit nach Afrika, ins Nairobi des Jahres 1999. Queen Achungo ist da alleinerziehende Mutter von zwei Kindern und schlägt sich mit Gelegenheitsjobs durch, bis eine Zufallsbekanntschaft mit einer Journalistin eine tiefe Freundschaft entstehen lässt. Und als herauskommt, dass Queen HIV-positiv ist, verschafft ihr die britische Journalistin Zugang zu den lebensrettenden Medikamenten, also Medikamente, deren vielen ihrer Freundinnen der Zugang verwehrt wird.
0: Klingt erstmal nach ja auch schon einem politischen Film. Ist er das auch?
2: Auf jeden Fall. Also Emily Atteff erzählt von einen wahren Ereignissen, inspirierte Geschichte über globale Ungerechtigkeit, aber eben auch über Solidarität und Widerstand. Wichtig ist dabei, dass Queen nicht einfach von einer europäischen weißen Frau gerettet wird. Sie entwickelt sich selbst zur Aktivistin, gemeinsam mit anderen Frauen aus ihrer Nachbarschaft. Und der Film erinnert an eine Protestbewegung, die in unserer Wahrnehmung der AIDS-Geschichte häufig zu kurz kommt, nämlich dem Kampf afrikanischer Aktivistinnen um den Zugang zu lebensrettenden Medikamenten.
0: Neues aus dem Kino hatten und da hatten wir heute Heimsuchung, Sinn und Sinnlichkeit und Call Me Queen. Und dazu unsere Kinofrau Anna Wollner für Bremen 2. Dankeschön dir.
2: Sehr gerne.
0: Wir gehen jetzt Haus am See kaufen, ne?
2: Ja.
0: Tschüss. 7:24 Uhr damit.

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3: Mit Nico Wodrich, guten Morgen. Die Zusatzbeiträge zur Krankenkasse bleiben im kommenden Jahr wohl stabil. Das teilte Gesundheitsminister Carsten Linnemann auf Grundlage einer Finanzprognose mit. Wie hoch der Zusatzbeitrag tatsächlich ist, legt jede Krankenkasse selbst fest. In diesem Jahr liegt die Spanne zwischen 2,5 und über 4%. An allen Bahnhöfen in Deutschland darf ab heute kein Alkohol mehr getrunken werden. So ein Verbot gab es bislang nur an größeren Bahnhöfen, zum Beispiel in Bremen. Das Verbot gilt im Gebäude, an den Gleisen und teilweise auch auf dem Vorplatz. Die Hochgarage am Bahnhof in Bremen macht Ende des Jahres zu. Das hat der Betreiber Conti Park auf Nachfrage von Buten und Binnen gesagt. Damit fallen fast 300 Stellplätze in der Bremer Innenstadt weg. Grund für das Aus ist demnach der marode Zustand des Gebäudes. Außerdem wird auch die Situation rund um den Hauptbahnhof genannt, speziell der Drogenkonsum. Nach mehreren Lkw-Bränden bei Hagen im Bremischen hat die Polizei einen Tatverdächtigen festgenommen. Er soll 4 Sattelzüge auf einem Autobahnparkplatz angezündet haben. Der Schaden liegt bei rund 80.000 Euro. Der Verdächtige hatte die Brände selbst gemeldet. Er sitzt inzwischen in Untersuchungshaft. Die Ermittler prüfen, ob er für weitere Taten verantwortlich ist. In der Fußball-Champions League hat Stuttgart gegen Bratislava gewonnen mit 3:0. Dortmund verlor gegen Bodø Glimt aus Norwegen mit 0:1. Und in der Basketball-Champions League hat Rasta Vechta in Cholet verloren. Die Franzosen besiegten Vechta mit 84:66. Das waren die Nachrichten mit Nico Wodrich.
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4: Das sieht aktuell folgendermaßen aus. Bremen am Werdersee viele Wolken, so 10 Grad. Bremerhaven am Containerterminal, da ist es bewölkt, 11 Grad. Oldenburg an den Weser-Ems-Hallen viele Wolken bei 11. Und Südenbrookmer Land am Moormuseum auch Wolken hier, Wolken da, Wolken überall bei 11 Grad. Heute bekommen wir später dann viel Sonne. Wolken gibt es zwar immer noch, bleibt aber trocken. Temperaturen maximal so 17 bis 19 Grad heute. Und der Wind dazu, der weht frisch aus Süd bis Südwest.
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4: Eine Meldung von der A1 Osnabrück Richtung Bremen zwischen den Dreieck Stur und Hemelingen. 5 Kilometer stockender Verkehr. 7.33 Uhr damit.
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4: Bestsellerautorin Julie C. hat ein neues Buch raus. Ponyhof heißt es. Und gleich stellen wir es vor. Schönen guten Morgen.

0: Daft Punk featuring Pharrell Williams. Get Lucky. Um 7:07.
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0: Julie C. ist eine der erfolgreichsten deutschen Schriftstellerinnen der vergangenen Jahre. Muss man nur denken an Unterleuten oder Zwischenwelten. Nebenbei ist Julie C. aber auch noch Juristin und genaue Beobachterin der Gegenwart. Auch eine Kandidatur als Bundespräsidentin schließt sie nicht aus. Jetzt ist aber erstmal ein neues Buch von ihr da. Pony Show heißt es. Und Maren Ahring, sie hat es schon gelesen.
2: Gleich auf der ersten Seite wird klar, dieser Roman spielt in Hamburg. Es geht um einen Gerichtsprozess und es läuft nicht so richtig gut.
3: Betty sagt, schöner Tag eigentlich. Das ist es nicht. Es ist ein Horrortag. Was vorhin im Sitzungssaal passiert ist, ändert alles. Und zwar nicht zum Besseren.
2: Erzählt wird dieser Teil der Geschichte von Mark. Als Strafverteidiger vertritt er Betty vor Gericht. Betty heißt offiziell Bethany Hell und leitet den renommierten Lysander Verlag. Sie ist smart, welt- und wortgewandt. Und sie soll einen Angestellten ermordet haben.
3: Die Auslieferung war schon beantragt worden. An der Waffe, die Betty bei sich führte, klebte das Blut eines jungen Mannes, der einige Tage zuvor als vermisst gemeldet worden war. Davor hatte er ein halbes Jahr für Lysander gearbeitet. Fero Lebet.
2: Fero kam als Praktikant und startete schnell durch, lektoriert nach wenigen Wochen die Manuskripte von Star-Autorinnen und begleitet Betty zu wichtigen Terminen. Die Beziehung der beiden wird immer enger. Was genau geht da zwischen der gestandenen Verlegerin und dem deutlich jüngeren Angestellten? Erst nach und nach wird das in diesem Roman enthüllt. Das liest sich spannend wie ein Krimi, immer wieder wendet sich die Geschichte. Allerdings muss Anwalt Mark der geheimnisvollen Betty alles regelrecht aus der Nase ziehen. Trotzdem steht er ihr Tag und Nacht zur Seite und erliegt ein wenig ihrem Charme. Bis auch er schließlich an der Glaubwürdigkeit seiner Mandantin zweifelt.
3: Auf der Außentreppe des Strafjustizgebäudes beginne ich mit meiner Standpauke, dass ich sie nur verteidigen kann, wenn sie mir die nötigen Informationen an die Hand gibt. Wenn sie mich im Gerichtssaal wie einen Idioten dastehen lässt, schadet sie am Ende nur sich selbst.
2: Der Roman wechselt zwischen Szenen im Gerichtssaal, Bettys retrospektiven Schilderungen und Marks Ringen um den Prozess hin und her. Wird hier noch ein Fall verhandelt oder ganz allgemein die Wahrheit?
3: Vor Gericht ist es wie in der Literatur, nicht wahr? Fragt sie. Wahrheit ist eine ästhetische Kategorie. Die schönste Geschichte gewinnt.
2: Julie C. hat ein untrügliches Gespür für gesellschaftlich relevante Themen. Auch mit Pony Show trifft die Autorin, die selbst Juristin und ehrenamtliche Richterin am Brandenburgischen Verfassungsgericht ist, wieder einen Nerv. Denn sie spielt in diesem Roman einmal durch, was passieren würde, wenn eine erfolgreiche Frau um die 50 eine Affäre mit einem Angestellten Mitte 20 anfängt. Außerhalb des Gerichts entwickelt sich daraus eine Welle aus feministischen Parolen, eine Diskussion um toxische Beziehungen und die Empörungsmechanismen der Medien.
3: Für die eine Seite ist Betty der lebende Beweis, dass Frauen kein Deut besser sind als Männer, weshalb der Kampf gegen das Patriarchat in letzter Konsequenz ein Irrtum ist. Die andere Seite sieht Betty als Opfer des Patriarchats, weil ein männlich dominiertes System über ihre sexuelle Selbstbestimmung zu Gericht sitzt.
2: Das alles ist sehr klug beobachtet und pointiert erzählt. Das Buch bietet nebenbei interessante Einblicke hinter die Kulissen eines großen Verlags und der Gerichte. Allerdings können die zahlreichen Wendungen die Leserschaft auf über 500 Seiten etwas ermüden. Da wäre weniger mehr gewesen. Schade auch, dass am Ende die Figuren, allen voran Betty und Mark, doch seltsam blass bleiben, ihre Motivation unklar. Trotzdem ist Pony Show von Julie C. unbedingt lesenswert, denn heutiger, relevanter und streitbarer kann ein Roman gerade nicht sein.
0: Maren Ahring über das neue Buch von Julie C. Pony Show heißt es, ist bei Luchterhand erschienen und kostet 25 Euro. Damit haben wir 7:41 Uhr und das hier ist Sarah Cahoon, High and Low.

0: When I Get Famous, Jamie Callum, hier morgen auf Bremen 2 um 8:12. Und gestern war ja ein komischer Tag, ne? Denn ausgerechnet am 100. Geburtstag von Winnie the Pooh, also dem Bären mit dem Honigtopf, da hat sich die Bundesregierung auf eine Zuckersteuer geeinigt. Genauer gesagt geht es ja um zuckerhaltige Getränke. Die sollen ab dem 1. Juli 2027 teurer besteuert werden. Jetzt aber die große Frage, würde Sie das, meine Damen und Herren, davon abhalten, so einen süßen Softdrink zu kaufen? Hier mal Meinung aus Bremen?
1: Nee, weil ich das so selten kaufe, dass ich, wenn ich es dann mal kaufe, mir das dann gönnen würde. Also ich trinke es ganz selten, aber wenn ich es trinke, dann trinke ich eine richtige Cola. Also wäre es mir in dem Moment, es fällt bei mir jetzt nicht so auf.
2: Ich finde die ganz, ganz super, weil das ist eine Möglichkeit zu steuern, wie gesund oder ungesund sich gerade auch Kinder und Jugendliche ernähren.
3: Ich achte mittlerweile nicht mehr so drauf, also nicht mehr so drauf, dass ich so viel trinke, aber ich habe früher schon viel getrunken.
4: Es ist nun generell schon viel drin, was man, schätzt man ja so gar nicht ein. Ne? Man vermutet ja in vielen Getränken, dass ja gar nicht viel drin ist, obwohl da viel drin ist. Ne?
1: Die Zuckersteuer auf Getränke wie Fanta, Cola, Sprite und so, also finde ich das super. Bei Säften finde ich sich so gut, weil ich finde, wenn man sich entscheidet, statt Wasser auch mal eine Saftschorle, die kann man ja auch gut verdünnen. Wenn man sich das dann quasi in einem kleinen Mischverhältnis mischt, finde ich durchaus ist das auch mal was, gerade in den Sommermonaten, wo man sagt, okay, das kann man auch mal ganz gut trinken, da finde ich es dann nicht so gut.
0: Das also denken Bremerinnen und Bremer über die Zuckersteuer auf Softdrinks. Ab nächsten Juli soll sie ja kommen. Damit 8:10 im Oktober.

0: Lake Street Dive, Call of Your Dogs. Um 7:05 damit.
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0: Den hat Florian Bentsch.
2: Zur Stimme der Soul-, Jazz-, Blues- und Gospelsängerin Liz Wright könnte ich Ihnen jetzt allerlei Adjektive und Superlative um die Ohren schellen. Aber dafür sind Ohren nicht da.

Diese ersten Takte von Liz Wrights Song Circling sprechen, glaube ich, für sich. Across the evening sky. Trotzdem will ich Ihnen dieses Lob der New York Times nicht vorenthalten. Da steht, eine dunkle Altstimme mit Qualitäten von gereiftem Bourbon und butterweichem Leder. Liz Wrights neues Album heißt Shadow. Ach, manchmal ist es halt wirklich eine tolle Sache, Ohren zu haben. Liz Wright ist mit ihrer famosen Musik auf Tour und kommt, da haben wir Glück, auch in den deutschen Norden. Ihr Konzert am 21. Oktober um 20 Uhr in der Kulturetage Oldenburg.

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1: Mit Nico Wodrich, guten Morgen. Zusatzbeiträge zur Krankenkasse bleiben im nächsten Jahr wohl stabil. Bundestag beschließt heute Reform der Notfallversorgung. In Bremer Neustadt fallen Schüsse. Das Wetter Sonne und Wolken bis 19 Grad. Die Zusatzbeiträge zur Krankenkasse bleiben im kommenden Jahr wohl stabil. Das teilte Gesundheitsminister Carsten Linnemann mit. Zuvor hatte der zuständige Schätzerkreis der Krankenkasse eine Prognose fürs kommende Jahr veröffentlicht. Aus Berlin berichtet Eva Huber.
2: Jedes Jahr schätzt eine Gruppe aus Fachleuten ein, wie viel die gesetzlichen Krankenkassen wahrscheinlich im kommenden Jahr ausgeben werden. Daraus errechnen sie, wie hoch die Beiträge sein müssen. Das ist eine rechnerische Größe, ein Orientierungswert. Wie hoch der Beitrag tatsächlich ausfällt, das legt jede Krankenkasse selbstständig fest. Im Durchschnitt liegt der Beitragssatz inklusive Zusatzbeitrag im Moment laut Krankenkassen bei rund 17,7% des Bruttolohns. Den übernehmen Arbeitnehmer und Arbeitgeber jeweils zur Hälfte. Einzelne Kassen verlangen weniger, manche auch deutlich mehr. Dass der durchschnittliche Zusatzbeitrag im kommenden Jahr stabil bleibt, wertet der Gesundheitsminister als gutes Zeichen. Er führt das vor allem auf das Sparpaket zurück, das die Koalition im Sommer beschlossen hat. Die Finanzlage der Krankenkassen bleibe trotzdem angespannt, sagt Linnemann. Man müsse ran an die strukturellen Probleme.
1: Der Bundestag will heute eine Reform der Notfallversorgung beschließen. Ziel der Bundesregierung ist es, Notdienst, Notaufnahmen und Rettungsdienste mehr aufeinander abzustimmen. Was das genau bedeutet, fasst Oliver Jürgens zusammen.
3: In Zukunft soll es so sein, dass Patientinnen und Patienten, wenn es nicht um lebensbedrohliche Fälle geht, die Telefonnummer 116, 117 anrufen sollen. Sonst soll man natürlich die 112 anrufen. Bei der 116, 117, da wird dann eingeschätzt, ob möglicherweise der Rettungsdienst verständigt wird. Ansonsten wird man in eine Notdienstpraxis oder in eine normale Arztpraxis geschickt. Wenn man in die Notaufnahme muss, dann soll man dort schneller behandelt werden, wenn vorher die 116, 117 angerufen wurde. Die Vertretung der Ärzte, der Marburger Bund in Niedersachsen, der sagt aber, dass das unrealistisch sei und die Ärzte in der Notaufnahme selber entscheiden, was dringlich ist.
1: In allen Bahnhöfen in Deutschland darf ab heute kein Alkohol mehr getrunken werden. So ein Verbot gab es bislang nur an größeren Bahnhöfen. Aus der Nachrichtenredaktion Sebastian Segebade.
4: Bier, Wein und Schnaps dürfen weder in den Bahnhofshallen noch an den Bahnsteigen getrunken werden. Das gilt ab heute an allen der rund 5.700 Bahnhöfe im Land. Eine Ausnahme gibt es. In den Gastrobetrieben darf weiter Alkohol ausgeschenkt werden. Wer trotz des Verbots im Bahnhof offene Alkoholflaschen oder Dosen mit sich führt, der wird laut Bahn erstmal angesprochen. Im Extremfall drohen aber auch Hausverweise. Für Reisende am Bremer Hauptbahnhof ändert sich durch das neue Verbot nichts. Hier gilt bereits seit fast anderthalb Jahren ein Alkoholverbot. Die Bahn, die Polizei und die Politik sprechen von guten Erfahrungen, denn Alkohol sei ein Risikotreiber für Gewalt.
1: In den USA ist eine neue Regelung in Kraft getreten, wonach staatliche Krankenkassen bestimmte geschlechtsangleichende Maßnahmen nicht mehr finanzieren dürfen. Davon betroffen sind zum Beispiel Medikamente oder geschlechtsangleichende Operationen für Jugendliche, die trans sind. Das Gesundheitsministerium begründet das mit dem Kinderschutz. Deutliche Kritik kommt von Menschenrechtsorganisationen. Marc Feuser mit den Hintergründen.
5: Die Stimmung hat sich sehr verändert in den letzten Jahren. Zum einen von staatlichen Stellen, die haben die Situation von Transmenschen in den USA in den letzten Jahren schwieriger gemacht, zum Beispiel beim Thema medizinischer Versorgung. Aber auch der US-Verteidigungsminister treibt Gesetze voran, um Transsoldaten aus dem Militär auszuschließen. Es gibt aber auch rhetorische Angriffe auf Seiten der Parteien. Bei den Republikanern zum Beispiel ist das jetzt im Wahlkampf rund um die Midterms wieder ein großes Thema. Aber es gibt auch weiter Transmenschen in den USA. Es gibt auch andere Bundesstaaten wie Illinois, die versuchen mit eigenen Gesetzen queere Menschen und behandelnde Ärztinnen und Ärzte zu schützen vor Verfolgung, die ihnen in anderen Bundesstaaten droht. Und es gibt Aktivistengruppen, die versuchen weiter laut zu sein, die versuchen sichtbar zu sein und so auf die Belange von Transmenschen aufmerksam zu machen.
1: In der Bremer Neustadt sind in der Nacht mehrere Schüsse abgefeuert worden. Und zwar von einer Wohnung in der Kornstraße aus. Die Polizei stellte dort eine Schreckschusswaffe sicher. Gegen den Schützen wird ermittelt. Eine Gefahr für die Allgemeinheit bestand laut Polizei nicht. Das waren die Nachrichten mit Nico Wodrich.
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6: Das sieht aktuell folgendermaßen aus. Bremen am Werdersee viele Wolken, so 10 Grad. Bremerhaven am Containerterminal bewölkt 11 Grad. Oldenburg an den Weser-Emshallen viele Wolken bei 11 Grad. Und Südbruckmarland am Moormuseum Wolken hier und da 11 Grad. Heute bekommen wir ja später dann viel Sonne, weniger Wolken, aber es gibt immer noch welche. Es bleibt aber trocken. Temperaturen heute maximal 17 bis 19 Grad. Und der Wind dazu, der weht frisch aus Süd bis Südwest.
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6: Eine Meldung von der A1 Osnabrück Richtung Bremen zwischen dem Dreieck Stur und Bremen-Hemeling. 5 Kilometer stockender Verkehr. 6 nach 8.
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6: Großer EU-Gipfel ab heute in Brüssel. Es geht um viel Geld, was Deutschland aber so nicht zahlen will. Was ist denn da los? Wir sprechen gleich mit unserer Korrespondentin in Brüssel. Schönen guten Morgen.

0: Crowded House, Don't Dream It's Over. Hier morgen auf Bremen 2 um 13 Minuten nach 8. Und das kann ja was werden. In Brüssel kommen nämlich heute die EU-Staats- und Regierungschefs zusammen. Thema des Liebegeld bzw. der Haushalt. Und da reden wir von fast 2 Billionen Euro. Ein Großteil davon soll aus Deutschland kommen. Allerdings will der deutsche Kanzler da so nicht mitmachen. Friedrich Merz hat gestern im Bundestag eine Regierungserklärung gehalten und schon angekündigt, er wolle das so nicht. Ja, und nun? Darüber wollen wir jetzt sprechen mit unserer Korrespondentin in Brüssel, mit Katrin Schmidt. Morgen, Frau Schmidt, hallo.
1: Guten Morgen aus Brüssel.
0: Heißt es also ab heute in Brüssel alle gegen Merz?
1: War nicht ganz so, würde ich sagen. Also man kann vielleicht festhalten, der Bundeskanzler macht sich ein bisschen zum Klassensprecher all der Länder, die sagen, Moment mal, das ist hier viel zu viel und bevor nicht auch noch ein bisschen mehr auf Effizienz geachtet wird, machen wir hier gar kein neues Geld locker, jetzt mal in die Tüte gesprochen. Da ist er inzwischen einer der lautesten. Das ist eine neue Rolle Deutschlands, würde ich sagen. Man war da sonst auch eher ein bisschen auch Vermittler. Er geht jetzt mit einer harten Verhandlungstaktik daran und möchte, dass diese Summe kleiner wird. Aber es geht natürlich vor allem auch um, für was wird das Geld ausgegeben. Und das ist vielleicht auch sogar entscheidender als jetzt die Frage 100 Milliarden mehr oder weniger in so einem großen Haushalt für 7 Jahre.
0: Das heißt, Deutschland will den kompletten Haushalt nicht oder nur bestimmte Teile nicht?
1: Also Deutschland möchte, wie einige andere auch, dass der etwas kleiner ausfällt, indem man auch erstmal sagt, Bürokratieabbau ist ja auch mal eine große Forderung in der Bundesregierung jetzt, ne? Effizienz steigern, erstmal gucken, wo vielleicht auch noch ein bisschen Marge ist, bevor man den Etat höher ansetzt. Das ist so die Position. Aber es geht um das Wofür. Also auch die EU-Kommission sagt, wir brauchen eine andere Art von Haushalt als zuletzt, ne? Wir brauchen einen modernisierten Haushalt, nicht mehr diese 2 großen Töpfe, vor allem Regionalförderung, also wo ärmere Regionen von reicheren in Europa profitieren sollen, um auch anzugleichen, das ist ja auch wichtig, oder Agrarförderung, sondern auch ein bisschen mehr hin in Flexibilität. Wir haben so viele neue Herausforderungen als EU von Sicherheit, Verteidigung, künstliche Intelligenz, wir könnten ganz viel aufzählen, dass man da flexibler wird. Ne? Und das sind auch so ein bisschen die widerstreitenden Interessen, wofür wird das Geld ausgegeben? Und das ist, wie gesagt, entscheidender als die Höhe, würde ich sagen.
0: Hat denn der deutsche Kanzler als Klassensprecher, wie Sie so schön gesagt haben, wirklich die Macht, das alles zu blockieren oder wird dann früher oder später nicht sowieso einknicken müssen?
1: Also das ist jetzt der Auftakt von harten Verhandlungen und es wird zwar gerne mal gesagt, aber ich glaube wirklich, dass die selten so spitz auf Knopf standen wie jetzt, aber es geht erst los. Das wird heute nicht entschieden und auch morgen nicht und wahrscheinlich dauert es auch noch ein bisschen, weil die Interessen weit auseinander liegen. Er hat ja gesagt, für uns ist es fast günstiger, wir hätten gar keinen Haushalt. Das war eine sehr giftige Ansage, würde ich sagen. Die ist auch, finde ich, etwas uneuropäisch, weil es stimmt so nicht. Ne? Für Deutschland ist auch der größte Profiteur des EU-Binnenmarkts. Man muss das immer dazu sagen. Wir sind nicht nur Geberland, sondern ein größer Profiteur. Also es ist in Deutschland im Interesse, einen Haushalt hinzukriegen. Aber es ist halt erstmal hoch angesetzt, zu sagen, nee, so viel auf keinen Fall. Wir müssen da runter und wir müssen Bürokratie abbauen, dies und das. Das ist die Forderung. Und ich denke, am Ende wird es einen Haushalt geben, beziehungsweise er wird nicht an der Bundesregierung scheitern, nehme ich mal an.
0: Thema auch die EU-Hilfen für die Ukraine. Auch da kommt das meiste Geld dafür aus Deutschland. Nun steht ja die Bundesregierung innenpolitisch deshalb immer stärker unter Druck. Soll das auch in Brüssel Konsequenzen haben?
1: Mit Sicherheit wird das irgendwie Konsequenzen haben für die Ukraine. Also die etwas desolate Lage ist ja wirklich, und da ist Deutschland noch nicht mal am schlimmsten dran, in Anführungszeichen, sondern die Staatskassen sind ja, wo man hinguckt, irgendwie leer. Frankreich ist natürlich das ganz große, mahnende Beispiel mit einer horrenden Staatsverschuldung, mit Wahlen im Frühjahr, wo womöglich ein Rechtsruck bevorsteht, wo es heißt, gar nichts mehr für die Ukraine. Also es wird überall sehr knapp. Zelensky ist auch auf diesem EU-Gipfel wieder dabei, das ist auch wichtig. Er wird auch noch mal natürlich viel Solidarität erfahren, gerade jetzt auch vor dem Hintergrund Diesel-Deal und wie ihm Trump da ja eher wieder in den Rücken gefallen ist. Für die EU ist aktuell in der Lage, für dieses Jahr steht die Ukraine-Unterstützung finanziell. Man hat also jetzt nicht ganz großen Druck, da zueinander zu kommen. Aber ja, wenn wir auf kommende Jahr gucken, das wird immer schwieriger werden, ganz bestimmt. Und da trägt auch die deutsche Haushaltslage zu bei, aber nicht nur.
0: Vor dem EU-Gipfel, also heute und morgen, dazu aus Brüssel, Katrin Schmidt für Bremen 2. Dankeschön, tschüss, schönen Tag Ihnen.
1: Gerne.
0: 18 nach 8 damit.

0: sind offenbar das Gegenteil von Sonnenanbietern. Fruitbats, that goddamn sun. Hier morgen auf Bremen 2 um 8.21 Uhr. Er gilt als einer der meistzitierten Geisteswissenschaftler aller Zeiten. Heute wäre nämlich der Philosoph Michel Foucault 100 Jahre alt geworden. Der Mann war wahnsinnig umtriebig. Zu seinem Nachlass gehören zum Beispiel 110 Kartons. Und in einem davon, da hat man ein fast fertiges Manuskript gefunden. Und das wurde jetzt veröffentlicht. Die Hermaphroditen heißt es. Und Emma Schmidt, die hat es angeschaut.
1: 1-2% aller Menschen auf der Welt sind rothaarig. Genauso hoch ist der Prozentsatz von intergeschlechtlichen Personen. Interpersonen, veraltet Hermaphroditen. Michel Foucault beschreibt sie als diejenigen, von denen man sagt, dass sie beide Geschlechter in sich vereinen. Interpersonen sind Menschen, die biologisch weder männlich noch weiblich sind. So wie Doro Giesche von Rüden.
2: Ich bin halt keine traditionelle Frau. Ich bin auch kein Mann, logischerweise nicht. Aber ich habe eine Körperlichkeit, die irgendwo dazwischen ist. Deswegen Inter ist schon eine ganz gute Beschreibung.
1: Giesche von Rüden macht Interberatung in Bremen. Zu Doro kommen also Personen, die selbst Inter sind, aber auch deren Familien. Das erste Vorurteil, das Doro oft aus der Welt schaffen muss.
2: Inter ist keine Macke. Inter ist keine Krankheit und ist auch keine Störung, sondern es ist einfach eine Variation.
1: Intergeschlechtlichkeit ist selten, aber deswegen im eigentlichen Sinn nicht weniger normal, als Mann oder Frau zu sein. Und dass es schon immer mehr als diese beiden Pole gegeben hat und immer mehr geben wird, das zeigt sich bei Intergeschlechtlichkeit besonders deutlich. Dass die Schwierigkeit, etwas klar zu kategorisieren, ausgerechnet Foucault neugierig gemacht hat, ist nicht überraschend. Michel Foucault, geboren am 15. Oktober 1926 in Poitiers, studiert an einer Elite-Uni in Paris, promoviert über den Wahnsinn und wird berühmt. Als der Wissenschaftler, der untersucht, wie Wissen Macht auf uns alle und unsere Körper ausübt. Laut der Geschlechterforscherin Alexandra Regiert von der Uni Regensburg passt sein Kanon zu Intergeschlechtlichkeit, weil Foucault in seinem Werk immer wieder diese eine Frage stellt.
3: Wie entstehen gesellschaftliche Kategorien? Und der Körper wird also untersucht, vermessen und interpretiert, bis diese eine eindeutige Kategorie gefunden wird. Und genau das ist eben ganz charakteristisch für Foucault. Er dreht diese Perspektive um. Also nicht der ungewöhnliche Körper ist für ihn das eigentliche historische Problem, sondern eben die gesellschaftliche Notwendigkeit, diesen Körper eindeutig klassifizieren zu müssen.
1: Die historische Perspektive. Laut Regiert ist auch dieser Ansatz typisch für Foucault. Eben nicht, was ist, sondern was war, dass das jetzt so ist, wie es ist. Wer die Hermaphroditen liest, stellt sich unweigerlich die Frage, wie hat sich unsere Gesellschaft seitdem entwickelt?
2: Das ist so das, was mich am meisten erschreckt hat. Ich gedacht habe, da wird über 17. Jahrhundert Renaissance oder sonst irgendwas geschrieben. Und die Beispiele sind sicherlich Beispiele, die ich auch in Deutschland irgendwann 1850 oder 2010 finden würde.
1: Doro kritisiert an dem Werk, dass es von außen kommt. Von Foucault, der als schwuler Mann zwar Teil der queeren Community war, aber trotzdem eben nicht inter. Alexandra Regiert teilt diese Kritik. Forschen würde man heutzutage ganz anders, gemeinsam mit den Menschen, um die es geht. Und trotzdem?
3: Für heutige LeserInnen liegt deshalb der Wert wahrscheinlich weniger in neuen Erkenntnissen über Intergeschlechtlichkeit als in der historischen Perspektive auf unsere Kategorien. Und ich denke, das ist auch wichtig, grundsätzlich immer auf das Seiende als etwas Gewordenes zu blicken. Und ich denke, dabei kann sein neues Werk auch unterstützen.
0: Heute also wäre Philosoph Michel Foucault 100 geworden. Emma Schmidt über die Hermaphroditen, ein aus seinem Nachlass stammendes und erst jetzt veröffentlichtes Buch. Damit 8.25 Uhr.

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5: Mit Nico Wotrich, guten Morgen. Die Zusatzbeiträge zur Krankenkasse bleiben im kommenden Jahr wohl stabil. Das teilte Gesundheitsminister Carsten Lindemann mit. Zuvor hatte der zuständige Schätzerkreis der Krankenkassen eine Prognose fürs kommende Jahr veröffentlicht. Wie hoch der Zusatzbeitrag tatsächlich ist, legt jede Krankenkasse selbst fest. In diesem Jahr liegt die Spanne zwischen 2,5 und über 4%. An allen Bahnhöfen in Deutschland darf ab heute kein Alkohol mehr getrunken werden. So ein Verbot gab es bislang nur an größeren Bahnhöfen, zum Beispiel in Bremen. Das Verbot gilt im Gebäude, an den Gleisen und teilweise auch auf dem Vorplatz. In der Bremer Neustadt sind in der Nacht mehrere Schüsse abgefeuert worden, und zwar von einer Wohnung in der Kornstraße aus. Die Polizei stellte dort eine Schreckschusswaffe sicher. Der mutmaßliche Schütze wurde festgenommen. Die Hochgarage am Bahnhof in Bremen macht Ende des Jahres zu. Das hat der Betreiber ContiPark auf Nachfrage von Buten und Binnen bestätigt. Damit fallen fast 300 Stellplätze in der Bremer Innenstadt weg. Grund für das Aus ist demnach der marode Zustand des Gebäudes. Außerdem wird auch die Situation rund um den Hauptbahnhof genannt, speziell der Drogenkonsum. Nach mehreren Lkw-Bränden bei Hagen im Bremischen hat die Polizei einen Tatverdächtigen festgenommen. Er soll 4 Sattelzüge auf einem Autobahnparkplatz angezündet haben. Der Schaden liegt bei rund 80.000 Euro. Der Verdächtige hatte die Brände selbst gemeldet. Er sitzt inzwischen in Untersuchungshaft. Die Ermittler prüfen, ob er für weitere Taten verantwortlich ist. Das waren die Nachrichten mit Nico Wotrich.
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6: Und da sieht es gerade so aus mit Bremen am Werdersee. Viele Wolken, aktuell 10 Grad. Bremerhaven am Containerterminal bewölkt 11. Oldenburg an den Weserhemmsalen viele Wolken bei 11. Und Südbruckmerland am Moormuseum auch Wolken 11 Grad. Heute bekommen wir viel Sonne. Wolken gibt es zwar auch immer wieder, aber es bleibt trocken. Temperaturen maximal so 17 bis 19 Grad. Und der Wind dazu, der weht frisch aus Süd bis Südwest.
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6: Eine Meldung von der A1 Osnabrück Richtung Bremen zwischen dem Dreieck Stur und Bremen-Hemeling. 5 Kilometer stockender Verkehr. Damit 8.32 Uhr.
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6: Gestern also unser exklusives Bremen 2 Radiokonzert. Ben Barrett war da. Und was Sie verpasst haben, wenn Sie es verpasst haben, darum geht's gleich. Schönen guten Morgen.

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1: Ja, finde ich auch schön, dass Sie da sind und sich hier wach machen lassen. Nice to meet you, Miles Smith, im Morgen auf Bremen 2 um 8.35 Uhr. Und was für eine Stimmung gestern im Sendesaal Bremen, ne? Denn da gab es gestern unser exklusives Bremen 2 Ben Barrett Konzert. Zu hören aber auch in Ihrem Radio, denn wir haben live übertragen. Und wenn Sie nicht gehört haben, Leslie Schmidt, die war dabei.

0: Es wird geklatscht, es wird mitgeschnipst, es wird zum Takt genickt. Mit viel Groove nimmt Ben Barrett sein Publikum die ganze Zeit mit. Wie bei diesem Song, Don't Worry. Aber damit möchte der Sänger nicht nur gute Stimmung machen, sondern sich auch für eine bessere Gesellschaft stark machen. Eine, in der wir alle mehr aufeinander Rücksicht nehmen.
1: Der Welt ist so beunruhigend im Moment. Ein Song hilft wenig, aber wir müssen irgendwie einander unterstützen. Heute Abend, das Mittel ist der Gesang. Könnt ihr mich ein bisschen unterstützen? Aha. Es geht. Don't worry,
0: baby. Seit 10 Jahren lebt der britische Musiker mittlerweile in Berlin. Mit seiner Frau hat er vor ein paar Jahren eine kleine Tochter bekommen. Und sie spielt in seinen Texten auch eine große Rolle. Denn sie verändert auch seine Musik.
1: Jedes Bereuen ist sofort weg und versteckt hinter einem dickes Wand. Weil jedes kleines Entscheidung, das ich unterschiedlich gemacht habe in der Vergangenheit, bedeutet, dass diese Person entweder existiert nicht oder ist eine verschiedene Person. Und ich kann nicht vorstellen, eine andere kleine Gesicht in meinem Leben.
0: An seinem aktuellen Album Reunion hat der Sänger zusammen mit seinem Bassisten und Co-Produzenten Hannes Hüfgen fast 5 Jahre geschrieben. Die Texte sehr persönlich. Es geht um seine Rolle als Vater, seine Angst, wie unsicher die Welt eigentlich für die Kinder ist, die in sie hineingeboren werden. Seine Musik ist aber auch gesellschaftskritisch mit einer gesunden Portion Optimismus.
1: Weil ich muss. Das ist die beste Antwort, die ich geben kann.
2: Ja.
1: Also ich kann, ja. Weil wir müssen vielleicht.

0: Für ihn ist auch jedes noch so kleine Konzert eine große Show, sagt Ben Barrett auf der Bühne. Und das sieht auch das Publikum im Sendesaal so.
1: Ja, großartig. Ich bin selber Gitarrist und ich muss sagen, spiele Jazz. Und das ist so eine tolle Mischung aus Jazz, Pop und Funk. Immer mit diesem Singer-Songwriter zusammen, großartig.
2: Ich fand's richtig gut. Die Atmosphäre hier im Sendesaal, das war das Beste. Und dann solche Musik, die passt hier richtig gut rein.
3: Sehr gut. Und auch die Verbindung zwischen Jazz und, ja, und Funk. Und das fand ich total passend irgendwie. Also hat richtig einen mitgezogen, sag ich mal so. War ein gutes Konzert, ja.
4: Steffi Schmidt über unser exklusives Ben Barrett-Konzert im Sendesaal Bremen. Steht doch gleich auf bremen2.de, wenn Sie nachhören wollen. Aber wenn Sie jetzt schon hören wollen, hier ist Ben Barrett live von gestern Abend aus dem Sendesaal Bremen. Hier ist Prayer.

0: Lissy McAlpine war das. All Falls Down. Um 8.47 Uhr.
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0: Ab heute also das Alkoholverbot auf allen Bahnhöfen in

0: Speisewagen-Bistro oder wie auch immer das Bordrestaurant gerade heißt. Alkohol bleibt also auch weiterhin omnipräsent auf Bahnhöfen und in den Zügen. Allerdings können die Menschen, die bereits betrunken zum Bahnhof kommen und dort weiter trinken wollen, nicht mehr so schnell aus der Menge gefischt werden, weil sie ja nun dort nicht mehr auffällig in der Öffentlichkeit zu erkennen sind. Die Aussetzer und Ausraster, die Gewalt, das Gebrüll und alles, was noch zum übermäßigen Konsum von Alkohol gehört, verlagert sich ab heute also in die Fernzüge. Also genau dorthin, wo ohne Sinn und Verstand gesoffen werden kann. Vermutlich lange Zeit unbemerkt, möglicherweise so lange, bis es zu spät ist. Im Regionalverkehr ist der Konsum von Alkohol inzwischen fast überall verboten. In den oft sehr langen ICE-Zügen gibt es nicht nur ein Restaurant, das Alkohol auch zum Mitnehmen an den Sitzplatz verkauft. Es haben in der Regel auch nur 2 oder 3 Zugbegleitende Dienst, die nicht in der Lage sind, 13 Waggons und bis zu 850 Menschen ständig unter Kontrolle zu halten. Konsequent wäre ein rigoroses Alkoholverbot, auch in den Fernzügen. Also kein Alkoholkonsum und auch kein Ausschank in der Gastronomie, weder im Zug noch im Bahnhof. Denn nur kein Alkohol ist wirklich eine Lösung.
1: Ab heute also das irgendwie Alkoholverbot auf allen Bahnhöfen in Deutschland. Dazu der Bremen 2-Kommentar von Markus Behrens. 11 Minuten vor 9 damit.

0: Ian Fischer war das. Constant Vacation. Um 9:05.
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0: Und der kommt jetzt von Hilke Thiessen.
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1: Mit Nico Wodrich, guten Morgen. Zusatzbeiträge zur Krankenkasse bleiben im nächsten Jahr wohl stabil. Bundestag beschließt heute Reform der Notfallversorgung. In Bremer Neustadt fallen Schüsse. Das Wetter Sonne und Wolken bis 19 Grad.
2: Jedes Jahr schätzt eine Gruppe.
1: Die Zusatzbeiträge zur Krankenkasse bleiben im kommenden Jahr wohl stabil. Das teilte Gesundheitsminister Carsten Lindemann mit. Zuvor hatte der zuständige Schätzerkreis der Krankenkassen eine Prognose fürs kommende Jahr veröffentlicht. Aus Berlin berichtet Eva Huber.
2: Jedes Jahr schätzt eine Gruppe aus Fachleuten ein, wie viel die gesetzlichen Krankenkassen wahrscheinlich im kommenden Jahr ausgeben werden. Daraus errechnen sie, wie hoch die Beiträge sein müssen. Das ist eine rechnerische Größe, ein Orientierungswert. Wie hoch der Beitrag tatsächlich ausfällt, das legt jede Krankenkasse selbstständig fest. Im Durchschnitt liegt der Beitragssatz inklusive Zusatzbeitrag im Moment laut Krankenkassen bei rund 17,7% des Bruttolohns. Den übernehmen Arbeitnehmer und Arbeitgeber jeweils zur Hälfte. Einzelne Kassen verlangen weniger, manche auch deutlich mehr. Dass der durchschnittliche Zusatzbeitrag im kommenden Jahr stabil bleibt, wertet der Gesundheitsminister als gutes Zeichen. Er führt das vor allem auf das Sparpaket zurück, das die Koalition im Sommer beschlossen hat. Die Finanzlage der Krankenkassen bleibe trotzdem angespannt, sagt Lindemann. Man müsse ran an die strukturellen Probleme.
1: Der Bundestag will heute eine Reform der Notfallversorgung beschließen. Ziel der Bundesregierung ist es, Notdienst, Notaufnahme und Rettungsdienste mehr aufeinander abzustimmen. Was das genau bedeutet, fasst Oliver Jürgens zusammen.
3: In Zukunft soll es so sein, dass Patientinnen und Patienten, wenn es nicht um lebensbedrohliche Fälle geht, die Telefonnummer 116, 117 anrufen sollen. Sonst soll man natürlich die 112 anrufen. Bei der 116, 117, da wird dann eingeschätzt, ob möglicherweise der Rettungsdienst verständigt wird. Ansonsten wird man in eine Notdienstpraxis oder in eine normale Arztpraxis geschickt. Wenn man in die Notaufnahme muss, dann soll man dort schneller behandelt werden, wenn vorher die 116, 117 angerufen wurde. Die Vertretung der Ärzte, der Marburger Bund in Niedersachsen, der sagt aber, dass das unrealistisch sei und die Ärzte in der Notaufnahme selber entscheiden, was dringlich ist.
1: In allen Bahnhöfen in Deutschland darf ab heute kein Alkohol mehr getrunken werden. So ein Verbot gab es bislang nur an größeren Bahnhöfen. Aus der Nachrichtenredaktion Sebastian Segebart.
4: Bier, Wein und Schnaps dürfen weder in den Bahnhofshallen noch an den Bahnsteigen getrunken werden. Das gilt ab heute an allen der rund 5.700 Bahnhöfe im Land. Eine Ausnahme gibt es. In den Gastrobetrieben darf weiter Alkohol ausgeschenkt werden. Wer trotz des Verbots im Bahnhof offene Alkoholflaschen oder Dosen mit sich führt, der wird laut Bahn erstmal angesprochen. Im Extremfall drohen aber auch Hausverweise. Für Reisende am Bremer Hauptbahnhof ändert sich durch das neue Verbot nichts. Hier gilt bereits seit fast anderthalb Jahren ein Alkoholverbot. Die Bahn, die Polizei und die Politik sprechen von guten Erfahrungen, denn Alkohol sei ein Risikotreiber für Gewalt.
1: In den USA ist eine neue Regelung in Kraft getreten, wonach staatliche Krankenkassen bestimmte geschlechtsangleichende Maßnahmen nicht mehr finanzieren dürfen. Davon betroffen sind zum Beispiel Medikamente oder geschlechtsangleichende Operationen für Jugendliche, die trans sind. Das Gesundheitsministerium begründet das mit dem Kinderschutz. Deutliche Kritik kommt von Menschenrechtsorganisationen. Marc Feuser mit den Hintergründen.
5: Die Stimmung hat sich sehr verändert in den letzten Jahren. Zum einen von staatlichen Stellen. Die haben die Situation von Transmenschen in den USA in den letzten Jahren schwieriger gemacht, zum Beispiel beim Thema medizinischer Versorgung. Aber auch der US-Verteidigungsminister treibt Gesetze voran, um Transsoldaten aus dem Militär auszuschließen. Es gibt aber auch rhetorische Angriffe auf Seiten der Parteien. Bei den Republikanern zum Beispiel ist das jetzt im Wahlkampf rund um die Midterms wieder ein großes Thema. Aber es gibt auch weiter Transmenschen in den USA. Es gibt auch andere Bundesstaaten wie Illinois, die versuchen mit eigenen Gesetzen queere Menschen und behandelnde Ärztinnen und Ärzte zu schützen vor Verfolgung, die ihnen in anderen Bundesstaaten droht. Und es gibt Aktivistengruppen, die versuchen weiter laut zu sein, die versuchen sichtbar zu sein und so auf die Belange von Transmenschen aufmerksam zu machen.
1: In der Bremer Neustadt sind in der Nacht mehrere Schüsse abgefeuert worden, und zwar von einer Wohnung in der Kornstraße aus. Die Polizei stellte dort eine Schreckschusswaffe sicher. Der mutmaßliche Schütze wurde festgenommen. In der Fußball-Champions League hat Stuttgart gegen Bratislava gewonnen mit 3:0. Dortmund verlor gegen Bodo Glimt aus Norwegen mit 0:1. Und in der Basketball-Champions League hat Rasta Vechta in Cholet verloren. Die Franzosen besiegten Vechta mit 84:66. Das waren die Nachrichten mit Nico Wodrich.
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6: Das sieht gerade aktuell folgende aus. Bremen am Mercedes-Werk, so ein paar Schleierwolken, 10 Grad. Bremerhaven am Stadtpark Speckenbüttel, da gibt es ein bisschen Blau auch, aber sonst viele Wolken, 11 Grad. Oldenburg bei den Schlosshöfen, eher grau als blau bei 10 und Hollenseed bei der Feuerwehr. Viel Blau, 11 Grad. Heute bekommen wir viel Sonne, Wolken gibt es zwar auch immer wieder, aber es bleibt trocken. Temperaturen so maximal 17 bis 19 Grad und der Wind dazu, der wird frisch aus Süd bis Südwest mit der.
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6: Entwarnung auf der B212 Friedeburg-Norden-Hamm. Kein Falschfahrer mehr zwischen Schwei, B437 und Rodenkirchel-Hittingen. Und A1 Osnabrück Richtung Bremen zwischen Dreieck Stur und Hemeling. 4 Kilometer stockender Verkehr. Gleich 6:06.
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6: Und hier gleich die neuen Filme der Woche mit unserer Kinofrau Anna Wollner. Schönen guten Morgen.
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0: This is the life. Van Dijk, Feeling Fine, um 9:09.
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0: Drei Filme haben wir heute und fangen an mit dem neuen von Regisseur Volker Schlöndorff. Heimsuchung heißt der neue Film und der erzählt jetzt was genau?
2: Ganz, ganz viele Geschichten, die alle an einem einzigen Ort spielen, nämlich an einem See bei Berlin. Da hat sich in den 1930ern ein Architekt ein wunderschönes Sommerhaus gebaut. Nebenan, da hat ein jüdischer Tuchfabrikant das Grundstück und dann kommen die Nationalsozialisten, es kommt der Krieg, die DDR und schließlich die Wiedervereinigung. Und während die Bewohner wechseln, Menschen fliehen, vertrieben werden oder nach Jahrzehnten ihr Zuhause verlieren, bleibt dieses Haus, der Garten und der See. Und Schlöndorff filmt hier, wem es bekannt vorkommt, den Roman von Jenny Erpenbeck, der auch Heimsuchung heißt und erzählt eben deutsche Geschichte anhand der Menschen, die an diesem Ort leben.
3: Mehr kann ich Ihnen dazu nicht sagen. Es wurde nun einmal der Antrag auf Rückgabe von den Alteigentümern gestellt.
4: Wer sind denn diese Alteigentümer überhaupt?
3: Eine Erbengemeinschaft, die leben verteilt in der Schweiz und im Rheinland.
4: Meine Großmutter hätte das niemals hingenommen.
3: Haben Sie allerdings recht.
5: Ich würde da jetzt nicht anfangen zu kämpfen.
4: Ich aber schon.
2: Ja, Schlöndorff, der inszeniert das sehr klassisch mit wunderschönen Naturaufnahmen und einem enormen Aufwand bei Ausstattung und Kostüm.
0: Aber täusche ich mich? Sag mal, du klingst nicht uneingeschränkt begeistert, ne?
2: Ah, du kennst mich zu gut. Also gerade im Vergleich zu In die Sonne schauen, der ja ebenfalls ein Jahrhundert deutscher Geschichte anhand eines einzigen Ortes erzählt, ist das hier deutlich konventioneller geraten. Von der literarischen Radikalität der Vorlage geht wirklich einiges verloren. Es ist trotzdem, so fair muss ich sein, ein schöner, melancholischer und stellenweise auch erschütternder Film darüber, wie zerbrechlich das ist, was wir Heimat nennen.
0: Das Haus ist auch ganz schön, habe ich festgestellt.
2: Da würde ich sofort einziehen.
0: Dann kommen wir von der deutschen Geschichte ins England des frühen 19. Jahrhunderts. Sinn und Sinnlichkeit wurde vor gut 30 Jahren mit Emma Thompson und Kate Winslet zum wirklich großen Weltkinohit. Jetzt gibt es eine Neuauflage. Braucht die Welt den?
2: Ja, das kann man schon mal machen, weil Georgia Oakley ganz andere Akzente setzt als vor gut 30 Jahren Ang Lee. Im Mittelpunkt stehen natürlich wieder die Schwestern Eleanor und Marion. Und die Frage, was in der Gesellschaft passiert, in der nicht das Herz über die Liebe entscheidet, sondern das Geld. Und Oakley nimmt der Geschichte einiges von ihrer vornehmen Eleganz. Also die Natur spielt eine größere Rolle. Da weht der Wind durch die Haare. Das ist alles etwas rauer und weniger herausgeputzt. So ein bisschen das Kontrastprogramm zu Bridgerton. Und vor allem geht es nicht mehr nur darum, welchen Mann die beiden Schwestern am Ende bekommen, sondern auch darum, wie sie miteinander umgehen und voneinander lernen können.
0: Kann denn diese neue Version mit dem, ja sagen wir mal, Klassiker mithalten?
2: Sie ist ernster, weniger leichtfüßig als der Film von 95. Dafür arbeitet sie die wirtschaftliche Abhängigkeit von Frauen stärker heraus. Es geht natürlich um die Liebe, wie immer bei Jane Austen, aber es geht eben auch um die Frage, wie selbstbestimmt Frauen überhaupt leben können, wenn ihre Existenz von einer Heirat abhängt. Das ist, finde ich, durchaus eine zeitgemäße Interpretation.
0: Dann haben wir noch den dritten Film Call Me Queen von Emily Atteff. Die hat ja unter anderem Mehr denn je oder auch Die drei Tage in Quiberon gedreht. Wohin führt die uns diesmal?
2: Die nimmt uns mit nach Afrika. Ins Nairobi des Jahres 1999. Queen Achungo ist da alleinerziehende Mutter von zwei Kindern und schlägt sich mit Gelegenheitsjobs durch, bis eine Zufallsbekanntschaft mit einer Journalistin eine tiefe Freundschaft entstehen lässt. Und als herauskommt, dass Queen HIV-positiv ist, verschafft ihr die britische Journalistin Zugang zu den lebensrettenden Medikamenten, also Medikamente, deren vielen ihrer Freundinnen der Zugang verwehrt wird.
0: Klingt erstmal nach ja auch schon einem politischen Film. Ist er das auch?
2: Auf jeden Fall. Also Emily Atteff erzählt von einem wahren Ereignissen, inspirierte Geschichte über globale Ungerechtigkeit, aber eben auch über Solidarität und Widerstand. Wichtig ist dabei, dass Queen nicht einfach von einer europäischen weißen Frau gerettet wird. Sie entwickelt sich selbst zur Aktivistin, gemeinsam mit anderen Frauen aus ihrer Nachbarschaft. Und der Film erinnert an eine Protestbewegung, die in unserer Wahrnehmung der AIDS-Geschichte häufig zu kurz kommt, nämlich dem Kampf afrikanischer Aktivistinnen um den Zugang zu lebensrettenden Medikamenten.
0: Neues aus dem Kino hatten und da hatten wir heute Heimsuchung, Sinn und Sinnlichkeit und Call Me Queen. Und dazu unsere Kinofrau Anna Wollner für Bremen 2. Dankeschön dir.
2: Sehr gerne.
0: Wir gehen jetzt Haus am See kaufen, ne?
2: Ja. Tschüss.

0: Lass dich bloß nichts erzählen, das ist ein Lied für jeden von uns. You're beautiful. James Blunt um 19 nach 9 hier morgen auf BM2. Es ist wieder Bundestag und genau da soll heute auch die Reform der Notfallversorgung beschlossen werden. Ziel ist es ja damit, die Notaufnahmen in den Krankenhäusern zu entlasten, denn die sind maßlos überfüllt, so wie hier zum Beispiel in der Klinik in Wolfsburg.
1: Es sind schon wieder 2 Patienten angekündigt, ne, und ich habe gar nichts mehr. Dementsprechend muss der Rettungsdienst natürlich vorne warten, weil wir nichts annehmen können. Ne? Wir haben gar keine Kapazität.
0: Und das, glaube ich, kennt jeder, der in letzter Zeit mal in der Notaufnahme war. Da heißt es warten, warten und warten. Und das liegt vor allem daran, dass viele Patienten in die Notaufnahme gehen, die da eigentlich gar nicht hingehören. Fast jeder dritte Patient ist da erstmal falsch, sagen Gesundheitsexperten. Aber die Schuld sieht der Bundesgesundheitsminister, also Carsten Linnemann, gar nicht bei den Patienten.
2: Sondern es sind wir Politiker, die die Regulierung so gemacht haben, dass die Steuerung im Gesundheitssystem nicht funktioniert. Und das muss sich ändern. Und deswegen ist diese Reform überfällig.
0: Und durch diese Reform soll das jetzt sich also ändern. Es soll also in den Krankenhäusern eine zentrale Aufnahme geben. Und dort wird dann entschieden, ob man in die Notaufnahme darf oder muss oder in eine Praxis darf oder muss. Der Geschäftsführer jedenfalls der Deutschen Vereinigung für Intensiv- und Notfallmedizin, Uwe Janssen, der ist da aber eher skeptisch.
3: Das wäre eine Hilfe, wenn sie denn funktionieren würden. Und das bleibt erst abzuwarten. Eine ganz klare Kritik, wie wir äußern, ist derzeit, dass die einzelnen Reformen, Krankenhausreform, Notfallreform, Primärversorgungsreform, Rettungsdienstreform, alle voneinander unabhängig laufen. Das wird unter Umständen schwierig werden in der Umsetzung, weil das nicht aufeinander abgestimmt ist. Wir brauchen Personal, das dann die Patienten abarbeitet. Und ich glaube, das ist ein ganz wichtiger Punkt. Da müssen wir mehr homogen werden. Und da kann es nicht sein, dass Länder für sich entscheiden, der Bund entscheidet. Wir müssen ein homogenes Steuern vom Patienten bekommen.
0: Heute also will der Bundestag die Notfallreform beschließen, um eben die Notaufnahmen zu entlasten. Mehr dazu natürlich weiter hier auf Bremen 2. 9:21 Uhr damit.

0: Unverkennbar, Mayor von Love Like That.
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0: 9:30 damit.
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0: Das sieht gerade folgendermaßen aus. Bremen am Bunker Valentin leicht bewölkt, so 10 Grad. Bremerhaven am Stadtpark Speckenbüttel. Viele Wolken, aber ein paar blaue Stellen. 11 Grad. Oldenburg am Theater. Viel blau, bisschen grau, 10 Grad. Und Vechta am Zitadellenpark. Ha, Sonnenschein, 9 Grad. Heute bekommen wir auch viel Sonne. Wolken gibt es zwar immer wieder, aber es bleibt trocken. Temperaturen maximal so 17 bis 19 Grad. Und der Wind dazu, der wird frisch aus Süd bis Südwest.
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0: A1 Osnabrück Richtung Bremen, zwischen dem Dreieck Stur und Bremen-Hemeling, 4 Kilometer stockender Verkehr.
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0: Der Winter naht in der Ukraine und Russland greift wieder Heizkraftwerke oder Stromleitungen vermehrt an. Halten die Menschen im Land noch so einen kalten Winter durch wie den vergangenen? Wir sprechen gleich mit unserer Korrespondentin in Kiew. Schönen guten Morgen.

0: Tears of a Clown, Mark Cohen. Um 7:07 hier morgen auf Bremen 2. Und wissen Sie noch, meine Damen und Herren, was der 3. Februar dieses Jahr für Sie für ein Tag war? Schwierig, oder? In der Ukraine weiß man das. Denn am 3. Februar, da herrschten minus 20 Grad und Russland hat diesen Tag genutzt, um mit zahlreichen Drohnen und Raketen die Energieanlagen anzugreifen. Allein in Kiew saßen dann tausende Menschen in der Kälte. Jetzt wird es wieder langsam kalt in der Ukraine und wieder greift Russland die Energieinfrastruktur heftig an. Gesprochen haben wir deshalb mit unserer Korrespondentin in Kiew, mit Rebecca Barth, und ihnen habe ich gefragt, also sobald der Winter naht, greift Russland Ziele wie zum Beispiel Heizkraftwerke an. Vertragen denn die Menschen im Land noch so einen weiteren kalten Kriegswinter?
1: Naja, sie müssen ja sozusagen. Es gibt ja wenig Alternativen für diejenigen, die sich dazu entscheiden, hier in diesem Land zu leben. Auf der anderen Seite muss man sagen, das ist jetzt schon eine wirklich schwierige Situation. Wir haben seit Anfang diesen Monats die ersten Stromabschaltungen, früher als erwartet. Es gibt die ersten Probleme mit der Wasserversorgung, ebenfalls früher als erwartet. Die Heizperiode hat noch nicht einmal begonnen. Und wenn man sich nun vorstellt, dass das etwa ein halbes Jahr andauert bis Ende März, dann sind das nicht allzu rosige Aussichten für die Menschen hier.
0: Wie bereiten sich die Menschen auf die Kälte vor?
1: Man kann wenig tun. Die Menschen sind ein Stück weit vorbereitet aus den vergangenen Jahren. Das heißt, man hat zu Hause Batterien, man hat Powerbanks, man hat unabhängige Lichtquellen, Kerzen. Aber was Kälte und Wasser vor allem angeht, man kann nicht so viel tun. Manchmal hat man so Heizstrahler. Manche Leute versuchen sich eine Datscha außerhalb der großen Städte zu mieten, wo man mit Holz heizen kann. Aber im Endeffekt, letztendlich ist es Augen zu und durch.
0: Wenn die Heizungen ausfallen, muss dann die das selber sehen, wie man zurechtkommt? Oder gibt es denn auch so zentrale warme Orte, an die jeder kann?
1: Es gibt zentrale warme Orte, aber es hilft im Alltag für das Nötigste im Sinne von mal für kleine Kinder etwas zu essen kochen, das Handy aufladen, mal einen warmen Tee trinken. Aber der Einfluss auf den Körper und auf die Psyche, wenn die Wohnung ständig kalt ist und man ja trotzdem seinem Alltag nachgehen muss, ist doch nicht zu unterschätzen. Allein die Dunkelheit, es ist ja dann irgendwann im Winter ab 4 Uhr stockenduster, es macht einen furchtbar müde und es hat Einfluss auf den gesamten Körper, auf die gesamte Psyche, auf das gesamte Leben.
0: Die USA bzw. der US-Geheimdienst hat ja Kiew nicht mal mehr vor dem jüngsten russischen Angriff gewarnt. Wie kommt das denn an im Land?
1: Ja, das macht natürlich große Sorgen. Es ist nicht ganz klar, ob es tatsächlich die USA waren. Die Vermutung liegt natürlich nahe, weil Donald Trump genau damit gedroht hat. Dafür, dass es bei zwei letzten Angriffswellen keine Vorwarnung gibt, gibt es theoretisch auch andere Erklärungen. Wir wissen es zum aktuellen Zeitpunkt nicht ganz, aber es zeigt natürlich, welche Macht die USA haben und wie ausgeliefert man gewissen Informationen aus den USA eben auch ist.
0: Wenn die USA nicht mehr wirklich helfen, ja, guckt man deshalb in der Ukraine noch mehr Richtung EU und zum heute beginnenden großen EU-Gipfel?
1: Der EU-Gipfel wird in diesem Kontext sehr, sehr wichtig. Die EU allgemein und die europäischen Partner werden immer wichtiger. Sie können nicht alles ausgleichen, das ist der Ukraine auch bewusst. Aber man weiß ganz klar, dass man mit den USA eben keinen verlässlichen Partner mehr an seiner Seite hat. Und da ist auch die Unterstützung, auch die politische und diplomatische Unterstützung in diesem Komplex sehr, sehr wichtig für die Ukraine.
0: Das heißt, wie groß ist denn auch die Sorge, dass Europa die Ukraine allein lassen könnte?
1: Die nehme ich hier tatsächlich nicht so wahr. Man hat Sorge, was innenpolitische Entwicklung in einigen Ländern angeht, Frankreich beispielsweise, auch Deutschland. Gleichzeitig in Bezug auf Deutschland ist man sich hier doch relativ sicher, dass Deutschland ein Eigeninteresse daran hat, die Ukraine zu unterstützen. Das ist das, was auch von deutscher Seite hier vor Ort immer kommuniziert wird, dass man die Ukraine nicht unterstützt, weil man so nett ist, sondern weil es um eigene Sicherheitsinteressen auch einfach geht.
0: Die Ukraine also vor dem EU-Gipfel ab heute. Rebecca Barth aus Kiew für Bremen 2 und mehr EU-Gipfel und was da geplant ist, um der Ukraine auch weiter zu helfen. Darüber sprechen wir hier morgen um 7:45. Dankeschön, Frau Barth. Schönen Tag für Sie. Tschüss.
1: Danke Ihnen.

0: Winning Ticket, Matt Corby, um 9.48 Uhr hier morgen auf Bremen 2. Und meine Damen und Herren, wie sagt man so schön, eine Hand wäscht die andere. Und stimmt ja auch, ich meine, geht ja auch nicht anders. Und klingt dann etwa so. Ja, Seife. Und jetzt den Daumen da bitte. Und seit Corona wissen wir auch noch, wie lange wir die Hände waschen müssen. Wissen Sie noch? Ja, genau, 20 bis 30 Sekunden. Das war hier eben viel zu kurz. Und 20 bis 30 Sekunden sogar mindestens, sagt jedenfalls das Robert-Koch-Institut. So geht man Infektionen am besten aus dem Weg, sagen die auch. Warum nun sage ich Ihnen das alles? Ganz einfach, heute ist der 15. Oktober und der ist der Welttag des Händewaschens. Wird unter anderem von der Weltgesundheitsorganisation WHO gefeiert. Ob die sich da beim Feiern den ganzen Tag über die Hände waschen, man weiß es nicht. Was man aber weiß, gründlich muss man waschen, nicht den Händen den Wasserhahn mal so kurz zeigen, sondern eben wirklich 20 bis 30 Sekunden lang. Und bevor Sie jetzt fragen, wie weiß ich denn, wann 20 bis 30 Sekunden vorbei sind, wenn ich die Finger gerade wasche? Ausgezeichnete Frage. Ganz einfach. Singen Sie zweimal Happy Birthday to you, Happy Birthday to you und so weiter komplett bitte. Zweimal ergeben wohl ungefähr 30 Sekunden. Wer darauf gekommen ist, keine Ahnung. Sicher ist nur, wer heute, also am 15. Oktober, dem Welttag des Händewaschens, auch noch Geburtstag hat, der kann sich ja im Bad einfach schon mal selber das erste Ständchen singen. Ich habe immer gute Ideen, ne? Nehmen wir doch mal Günther Oettinger. Der hat heute Geburtstag. 73 Jahre wird der ehemalige Politiker heute. Berühmt vor allem durch seine eher, na, ballistische Einstellung zum Englischen. Das klang ja dann so.
1: Ladies and gentlemen, I'm glad to be here in this dossier and I'm sure the parliament is with me. We have all chances to bring energy on a good way.
0: Wenn wir jetzt hier bei der Maus, würde ich sagen, das war Englisch. Und wenn Sie sich jetzt mal eben vorstellen würden, Günther Oettinger wäscht sich jetzt gerade die Hände und singt mit dieser schönen, ja, mit diesem schönen Dialekt zweimal nacheinander Happy Birthday to me. Gibt es irgendwas Schöneres, um den Tag zu starten? Sehen Sie.

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1: Der kommt jetzt von Nicke Thiessen.
2: Stellen wir uns vor, es ist Winter. Stellen wir uns vor, in Bremerhaven wartet ein Schiff auf seine Reise über das Meer.
3: Am 11. Dezember 1875 explodierte am Kai in Bremerhaven an Bord des Passagierdampfers Mosel eine mit einem Zeitzünder versehene Dynamitbombe. 83 Menschen starben, rund 200 wurden teils schwer verletzt. Hinter dem perfiden Anschlag steckte der notorische Betrüger und Hochstapler William King Thomas, der das Schiff versenken wollte, um eine hohe Versicherungssumme für vermeintlich wertvolle Fracht zu kassieren.
4: Und Familie Thomas ist alle Geldsorgen los und kann weiter fröhlich im Überfluss leben.
3: Die Thomas-Katastrophe ist wahr. Das Stadttheater Bremerhaven zeigt die haarsträubende Geschichte als True-Crime-Hörspiel mit live produzierten Sounds und Geräuschen.
4: Was wir Ihnen jetzt erzählen, ist das Ergebnis einer langen Reihe von Ermittlungen.
3: Das Live-Hörspiel Die Thomas-Katastrophe, jetzt im kleinen Haus im Stadttheater Bremerhaven.
1: Soweit Ihr Tipp und das war auch der Donnerstagmorgen mit Tom Grote, hier gleich Reza Wafa. Viel Spaß, schönen Tag, bis morgen.

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1: Mit Nico Wodrich. EU-Staats- und Regierungschefs sprechen über Handelsbeziehungen mit China. Bundestag diskutiert über Reform der Notfallversorgung. Bremer Polizei nimmt Mann nach Schüssen in Neustadt fest. Das Wetter, Sonne und Wolken, bis 19 Grad. In Brüssel treffen sich gerade die Staats- und Regierungschefs der Europäischen Union. Es geht um die Handelsbeziehungen mit China. Chinesische Billigexporte machen der eigenen Industrie schon länger zu schaffen. Aus Brüssel berichtet Katrin Schmidt.
2: Das dürfte laut und kontrovers werden, denn die Ausgangslage ist, die EU-Kommission würde gerne 2 Billionen Euro im nächsten Haushalt haben. Der läuft von 2028 bis 2034 und soll aber in den nächsten Monaten festgezurrt werden. Und deshalb wird jetzt gefeilscht. Inzwischen liegt auch ein Alternativvorschlag auf dem Gipfeltisch, der bei rund 1,8 Billionen Euro liegt. Aber allen voran der Bundeskanzler sagt, das ist immer noch viel zu viel. Er fährt eine harte Verhandlungstaktik, auch vor dem Hintergrund, dass Deutschland aufgrund der Wirtschaftskraft am meisten in den EU-Haushalt einzahlt.
1: Der Bundestag will heute eine Reform der Notfallversorgung beschließen. Ziel der Bundesregierung ist es, Notdienst, Notaufnahme und Rettungsdienste mehr aufeinander abzustimmen. Was das genau bedeutet, fasst Oliver Jürgens zusammen.
3: In Zukunft soll es so sein, dass Patientinnen und Patienten, wenn es nicht um lebensbedrohliche Fälle geht, die Telefonnummer 116 117 anrufen sollen. Sonst soll man natürlich die 112 anrufen. Bei der 116 117, da wird dann eingeschätzt, ob möglicherweise der Rettungsdienst verständigt wird. Ansonsten wird man in eine Notdienstpraxis oder in eine normale Arztpraxis geschickt. Wenn man in die Notaufnahme muss, dann soll man dort schneller behandelt werden, wenn vorher die 116 117 angerufen wurde. Die Vertretung der Ärzte, der Marburger Bund in Niedersachsen, der sagt aber, dass das unrealistisch sei und die Ärzte in der Notaufnahme selber entscheiden, was dringlich ist.
1: Die Zusatzbeiträge zur Krankenkasse bleiben im kommenden Jahr wohl stabil. Das teilte Gesundheitsminister Carsten Linnemann mit. Zuvor hatte der zuständige Schätzerkreis der Krankenkassen eine Prognose fürs kommende Jahr veröffentlicht. Aus Berlin berichtet Eva Huber.
4: Jedes Jahr schätzt eine Gruppe aus Fachleuten ein, wie viel die gesetzlichen Krankenkassen wahrscheinlich im kommenden Jahr ausgeben werden. Daraus errechnen sie, wie hoch die Beiträge sein müssen. Das ist eine rechnerische Größe, ein Orientierungswert. Wie hoch der Beitrag tatsächlich ausfällt, das legt jede Krankenkasse selbstständig fest. Im Durchschnitt liegt der Beitragssatz inklusive Zusatzbeitrag im Moment laut Krankenkassen bei rund 17,7% des Bruttolohns. Den übernehmen Arbeitnehmer und Arbeitgeber jeweils zur Hälfte. Einzelne Kassen verlangen weniger, manche auch deutlich mehr. Dass der durchschnittliche Zusatzbeitrag im kommenden Jahr stabil bleibt, wertet der Gesundheitsminister als gutes Zeichen. Er führt das vor allem auf das Sparpaket zurück, das die Koalition im Sommer beschlossen hat. Die Finanzlage der Krankenkassen bleibe trotzdem angespannt, sagt Linnemann. Man müsse ran an die strukturellen Probleme.
1: In Pakistan ist das Dach einer Schule eingestürzt. Mindestens 28 Menschen kamen dabei ums Leben, darunter viele Kinder. Außerdem gibt es Verletzte. Nach Angaben der Behörden passierte der Vorfall in Peschawar im Nordwesten des Landes. In Istanbul in der Türkei sind bei einem schweren Unwetter mindestens 2 Menschen ums Leben gekommen. Nach Angaben der Behörden erlitt ein 14-Jähriger einen Stromschlag, als er im Regen durch einen Park fahren wollte. Eine Frau sei von den Wassermassen mitgerissen worden. Zuvor hatte es heftige Regenfälle gegeben, die Straßen, Unterführungen und Keller unter Wasser setzten. In der Bremer Neustadt sind in der Nacht mehrere Schüsse abgefeuert worden, und zwar von einer Wohnung in der Kornstraße aus. Die Polizei stellte dort eine Schreckschusswaffe sicher. Der mutmaßliche Schütze wurde festgenommen. Das waren die Nachrichten mit Nico Wodrich.
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5: Ist im Moment noch ein bisschen grau, obwohl die Sonne schon durchkommt. 12 Grad im Moment in Bremen. Dann haben wir 11 Grad in Bremerhaven und 10 Grad in Ganderkesee. Bis zu 19 Grad sind heute drin. Also ist doch gar nicht so schlecht, ne? Und es erwartet uns eigentlich so ein Mix aus Sonne und Wolken. Es bleibt trocken, also ein schöner Tag im Prinzip. Am Abend in der Nacht wird es dann wolkiger. Die Temperaturen dann sinken auf 9 Grad. Und morgen sind sogar bis zu 20 Grad drin. Aber ab dem Nachmittag wird dann Regen erwartet.
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5: um 10 Uhr und gleich 5 Minuten. Vorsicht auf der A27 Bremen Richtung Walsrode. Zwischen Bremer Kreuz und Achim Nord, da steht ein kaputtes Auto auf dem Verzögerungsstreifen. Und noch eine Meldung für die A1 Osnabrück Richtung Bremen. Zwischen Dreieck Stur und Bremen-Hemeling 4 Kilometer stockender Verkehr. Ihnen eine gute und vor allem sichere Fahrt.
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5: Schönen guten Tag. Einige Konzerne in Bremen und Niedersachsen, die haben zuletzt strengere Regeln für das Homeoffice erlassen. Was halten Sie davon? Lieber Homeoffice oder lieber ab ins Büro? Wir haben Sie gefragt, die Antworten gibt's in wenigen Minuten.

0: Na, sitzen Sie gerade im Jogginganzug am Küchentisch irgendwo in Bremerhaven oder stehen Sie auf dem Weg ins Büro am Stern in Bremen im Stau? Ja, die Freiheit von zu Hause zu arbeiten, die planen einige Konzerne auch hier bei uns in der Region einzuschränken, zum Beispiel Airbus oder Mercedes. Und wir wollten von Ihnen wissen, wie es Ihnen mit weniger Homeoffice geht und haben den Radio Bremen Meinungsmelder gestartet, also auf butten-und-bin.de Sie gefragt. Die Ergebnisse liegen jetzt auf dem Tisch und Bremen 2 Kollegin Heike Zeigler, die jetzt bei mir ist, die hat die Ergebnisse. Moin Heike, erstmal Moin. Grüß dich. Also was sagen denn unsere Hörerinnen und Hörer?
1: Also das Ergebnis ist ziemlich eindeutig. 2/3 der von uns Befragten findet die Möglichkeit zu Homeoffice gut. Und das am besten eben in Kombination von Homeoffice und Präsenz im Büro. Das sagt auch Meinungsmelderin Claudia Schreiber.
2: Für mich ist die gute Mischung ideal. Mit Vertrauen und klaren Absprachen, denke ich, lässt sich das sehr, sehr gut umsetzen.
1: Und auch Gunnar Rathjen, Meinungsmelder, glaubt, dass auch die Unternehmen eben davon was haben.
3: Meiner Meinung nach bin ich im Homeoffice deutlich effektiver als im Office, weil dort wird man doch immer wieder gestört und es kommen Fragen von Kollegen, die ins Büro kommen oder sowas.
1: Und ein weiterer Vorteil für viele, sie sparen eben Zeit und auch Kosten für die Anreise.
0: Unsere Befragung ist zwar nicht repräsentativ, aber fast 3000 Menschen haben bei der Meinungsmelderumfrage mitgemacht. Sehen die Befragten denn auch Nachteile durch Homeoffice?
1: Tatsächlich haben auch ein paar gesagt, dass sie die Arbeit im Büro weiterhin natürlich für wichtig halten, eben um sich auszutauschen mit den Kolleginnen und Kollegen. Und auch sozial ist das natürlich auch irgendwie ganz schön, sich immer zu treffen. Für viele eben auch das Homeoffice deshalb trotzdem aber auch wichtig, weil manche Firmen das eben anscheinend jetzt überlegen einzuschränken und das ist ja schwierig für einige dann.
0: Da sind Mercedes ist dabei, habe ich ja schon gesagt, und die Deutsche Bahn und auch Airbus hat das angekündigt. Was sagen die Unternehmen denn, warum sie das tun?
1: Offenbar gibt es tatsächlich eine Tendenz dahin, solche Maßnahmen zu ergreifen, wenn es Unternehmen wirtschaftlich nicht so gut geht, wenn sie in schwierigen Zeiten sind oder eben sie größere Umstrukturierungen planen. Cornelius Neumann-Redlin, Sprecher der Bremer Unternehmensverbände in Bremen, sieht da durchaus einen möglichen Zusammenhang.
4: Ich glaube, dass gerade in Zeiten der wirtschaftlichen Schwierigkeiten, und das sehen wir ja momentan in einigen Branchen, dass Firmen durchaus alle Möglichkeiten einmal überprüfen, die Produktivität zu erhöhen und sich in dem Zusammenhang vielleicht auch die Regelungen zu mobilem Arbeiten genauer angucken.
1: Genau, die Deutsche Bahn zum Beispiel begründet ihre geplante Verschärfung der Homeoffice-Regeln eben genau damit. Teams müssten sich neu finden, Verantwortlichkeiten neu geklärt werden zum Beispiel. Und dafür sei es eben wichtig, sich regelmäßig persönlich zu treffen. Und auch Mercedes hat ja einen starken Sparkurs angekündigt. Airbus hatte es diesen Sommer auch angekündigt, die Homeoffice-Regeln zu verschärfen. Doch da gab es ziemlich große Proteste bei den Beschäftigten. Und da ist jetzt das tatsächlich doch erstmal vom Tisch, die Homeoffice-Möglichkeiten auf einen Tag pro Woche zu reduzieren.
0: Wie groß ist denn überhaupt die Tendenz, Homeoffice zurückzufahren? Etwa auch in Bremen. Kann man das irgendwie messen, beziffern?
1: Die Arbeitnehmerkammer Bremen hatte letztes Jahr zumindest eine Befragung von Beschäftigten durchgeführt. Und da hat sich gezeigt, dass mindestens 40% der Beschäftigten im Land Bremen zumindest gelegentlich von zu Hause aus arbeiten. Dass das weniger werden könnte, dafür sehen Sie erstmal keine Zeichen. Allerdings ist es schon auffällig, dass einige Unternehmen, auch größere jetzt vor allem derzeit, das thematisieren. Und Meinungsmelderin Claudia Schreiber beobachtet diese Entwicklung schon skeptisch.
2: Der persönliche Austausch ist mir wichtig, aber Anwesenheit allein schafft keine gute Kultur noch gute Arbeit. Das sollte bei all diesen Gedanken, die Menschen zurückzuholen, nochmal bedacht werden.
0: Sagt Meinungsmelderin Claudia Schreiber. Ja, und das war Heike Zeigler über die Ergebnisse unseres Radio Bremen Meinungsmelders zum Thema Homeoffice. Wenn Sie wissen möchten, wie die Ergebnisse im Konkreten aussehen, dann gehen Sie online auf unsere Webseite oder in die App von Butten und Bin. Vielen Dank, Heike.
1: Gerne.

In ein paar Sekunden gibt es grauen Himmel und Regen, aber nur musikalisch wird es regnerisch. Regen heißt nämlich der Song, der jetzt kommt. Hier ist er. Während es heute ganz schön wird, Sonne immer wieder zu sehen ist, haben wir hier für Sie Molly Johnson mit Rain auf Bremen 2.

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1: Ja, am Mittag und am Nachmittag gibt es so einen Wechsel aus Sonne und Wolken. Es bleibt trocken bis 19 Grad. Am Abend und in der Nacht wird es dann wolkiger. Bleibt trocken. Die Werte sinken auf 9 Grad in der Nacht. Und morgen, da klettert das Thermometer sogar auf bis zu 20 Grad. Morgen Nachmittag zieht aber auch ein bisschen Regen auf.
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1: Um genau 10:30. Zwei Meldungen nur. Vorsicht auf der A1 Bremen Richtung Osnabrück. Zwischen Kloppenburg und Vechta liegen Kunststoffteile. Und A1 Osnabrück Richtung Bremen zwischen Dreieck-Stur und Bremen-Hemeling 4 Kilometer stockender Verkehr. Gute Fahrt.
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1: Einen schönen Donnerstagvormittag. Heute starten neue Filme in den Kinos. Unter anderem die Neuverfilmung von Sinn und Sinnlichkeit. Ob sich da ein Kinobesuch lohnt, das hören Sie in wenigen Minuten. Schön, dass Sie dabei sind.

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0: 30 Jahre ist es her, dass Kate Winslet und Emma Thompson in Sinn und Sinnlichkeit im Kino zu sehen gewesen sind. Jetzt kommt eine Neuverfilmung des Jane Austen-Klassikers ins Kino, die inzwischen 7. Die neueste Fassung von Sinn und Sinnlichkeit hat Kollegin Walli Müller schon gesehen.
1: Wo nur einen Ehemann hernehmen, ohne winkende Mitgift? Vor dieser Herausforderung stehen Austen-typisch die drei Dashwood-Schwestern zu Beginn des 19. Jahrhunderts. Nach dem Tod des Vaters sind sie mittellos. Das Haus erbt der Sohn aus erster Ehe, nebst herzloser Gattin. Ihnen bietet eine entfernte Verwandte Zuflucht.
2: Ich hörte von ihrer Misere und sagte mir, ich muss diesen Mädchen helfen. Und mein Schwiegersohn Sir John Middleton hat ein Cottage. Das leer steht in Barton, das bekommen sie für ein Spottgeld. Und im Nu habe ich euch drei unter der Haube.
1: Die älteste, Eleanor, scheint schon vor dem Umzug das Ticket ins ökonomisch gesicherte Eheleben gebucht zu haben, als der liebenswerte Bruder der Schwägerin vor der Tür steht.
3: Verzeihen Sie mir, Edward Ferris. Haben Sie mich nicht erwartet?
4: Nein, doch, nicht unbedingt.
1: Das Glück der beiden aber endet jäh, als Edward ohne Antrag von der Bildfläche verschwindet.
4: Er ist weg. Weg wohin? Nach London. Seine Tante schickt ihn in Geschäften dorthin.
5: Er wird dich besuchen,
6: wenngleich sie das gern sagen.
4: Mama, mein Herz.
1: Sense and Sensibility, der Originalromantitel, heißt ins Deutsche übersetzt ja eigentlich Verstand und Gefühl. Für den Verstand steht die überlegte Eleanor, fürs Gefühl ihre stürmische jüngere Schwester Marianne.
5: Der Mann, der mich liebt, muss brennen. Mit seiner ganzen Leidenschaft, ohne Zurückhaltung, ohne Zögern.
7: Der Gedanke, das eigene Glück hänge gänzlich von einem anderen Menschen ab, ist betörend. Doch nicht immer möglich.
1: Warum Jane Austens Romane bis heute so gut als Filmstoff funktionieren? Weil die Autorin schon vor über 200 Jahren die Blaupause für die klassische Romantikkomödie geliefert hat. Mit Paaren, die sich anfangs nicht ausstehen können, um dann doch der Liebe zu verfallen. Screwball-Dialoge eingeschlossen. Und weil ihre schlagfertigen Heldinnen so ungeheuer modern sind, meint Kevin Wolf von der Anglistikfakultät der Uni Bremen.
8: Was bei Austen, finde ich, hervorsticht, ist, dass die Frauen halt einfach einen eigenen Willen haben und auch klare Vorstellungen dann davon, wie ihr Mann aussehen muss, auch wenn es natürlich die ganzen gesellschaftlichen Grenzen dazu gibt, dann ist es halt auch mal so, dass ein Heiratsantrag in Stolz und Vorurteil abgelehnt wird.
1: Die Britin Esme Creed Miles gibt eine ganz wunderbar romantische Marianne ab. Die Haare offen und wild zerzaust liegt sie im hellen Leinenkleid am liebsten in der Wiese, umschwirrt von Käfern, Vögeln und Schmetterlingen, die die Kamera in einer sehr sinnlichen Bildsprache einfängt, während die Filmmusik den perlenden Regen nachempfindet. Von einem ihrer wilden Naturausflüge bringt sie dann auch den Traummann mit nach Hause.
9: Ein gut aussehender Gentleman hat Marians Leben gerettet.
10: Nicht ihr Leben, gnädige Frau. Bloß den Knöchel.
1: Willoughby heißt der edle Retter, dem Marian bald hoffnungslos verfällt. Aber Jane Austens Charaktere sind immer für Überraschungen gut. Und Literaturwissenschaftler Kevin Wolf kann erklären, warum sie der Filmbranche bis heute sogar die interessanteren Love Stories liefert.
8: Einfach weil Jane Austen noch diese tiefere Schicht der Sozialkritik subtil einfließen lässt. Es ist zwar sehr leicht durch die Ironie, durch den Witz, durch diese peinlichen Momente, die es halt dann schon sehr leicht verdaulich machen. Trotzdem zeigt sie auf, dass so eine Ehe am Ende zwar die Probleme löst, aber nicht irgendwie auslöscht.
1: Als Pfarrerstochter wusste die Autorin sehr gut, wovon sie da schrieb. Auch ihr war mangels attraktiver Mitgift kein Liebesglück vergönnt.
8: Sie musste dann auch mit ihrer Familie in ein anderes Haus umsiedeln, weil ihr Vater gestorben ist. Und auch Jane Austen hat selbst einen Heiratsantrag abgelehnt. Und ich würde schon sagen, dass das relativ einzigartig war, dass sie dann doch so willensstark war.
1: Die ökonomisch prekäre Lage der Frauen geht auch in der neuen Sinn- und Sinnlichkeit-Verfilmung zu Herzen. Die pointierten Dialoge sind ein Genuss. Und generell machen Austens Romantikkomödien auch in der x-ten Filmvariante Spaß, wenn Besetzung, Bilder und Musik so stimmig sind wie hier.
0: Die neueste Fassung von Sinn und Sinnlichkeit ab heute in den Kinos. 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

den Fuß gebrochen. Dann im Bett aus purer Langeweile hat sie angefangen, Songs zu schreiben und in den sozialen Netzwerken hochzuladen. Damals war es MySpace. Ja, hat sich gelohnt, ne? Hals- und Beinbruch, kann man nur sagen, für weitere Projekte.

0: 10 Uhr und gleich 52.
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2: Ihr seht also, die Redensart, jemandem Würmer aus der Nase ziehen, hat die Welt mir zu verdanken.
3: Captain Blaubär, glauben Sie ihm nichts, alles Seemannsgarn. Aber mir können Sie glauben. Zum Beispiel, dass es in Bremerhaven seit jüngstem sprechende Schiffsbohrmuscheln gibt. Ernsthaft. Die Schiffsbohrmuschel hat ganze Flotten zum Sinken gebracht und aktuell droht sie in Bremerhaven sogar Brücken und andere Hafenbereiche zum Einsturz zu bringen.
4: Ich musste schon ziemlich lachen, dass wir jetzt hier vor der Tür eine Situation haben, die mit einem Helden unserer Ausstellung verbunden ist.
3: Die Ausstellung Tiere an Bord – Wissen, wahre Wunder zeigt Tiere, die gewünschte Begleiter auf See waren und sind oder gefährliche, ungebetene Passagiere. Ein Beispiel aus jüngster Vergangenheit, die schwarze Witwe an Bord eines Autofrachters.
5: Und klar war die Frage, wie schafft es so ein kleines Tier, also die schwarze Witwe, den internationalen Schiffsverkehr aufzuhalten. Das fanden wir schon eine starke Story und wollten die auch in die Ausstellung bringen.
2: Ja, ich darf in aller Bescheidenheit sagen, dass dies wieder mal eine Meisterleistung von mir war.
3: Glauben Sie ihm nichts, aber das ist wahr. Tiere an Bord, Wissen, wahre Wunder. Die Ausstellung im Deutschen Schifffahrtsmuseum in Bremerhaven.

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1: Mit Nico Wotrich. EU-Staats- und Regierungschef streiten über Haushalt. Bundestag beschließt Reform der Notfallversorgung. Mindestens 28 Menschen sterben bei Einsturz von Schule in Pakistan. Das Wetter Sonne und Wolken bis 19 Grad. In Brüssel haben sich die Staats- und Regierungschefs der Europäischen Union getroffen. Es geht vor allem um das Thema Geld. Der Haushalt sorgt seit längerem für Streit. Kanzler Friedrich Merz sagte dazu:
2: Wir müssen das gemeinsame Budget gegenüber den Vorschlägen der Kommission deutlich reduzieren. Das kann sich kein Mitgliedsland in der Europäischen Union leisten, in diesem Umfang Beiträge in die Europäische Union zu zahlen. Nur zur Erinnerung, der gegenwärtige Vorschlag liegt bei 50% über dem, was wir im laufenden mittelfristigen Finanzrahmen finanzieren. Insofern stehen wir vor sehr, sehr schwierigen Verhandlungen. Ich rechne auch nicht damit, dass wir an diesem Wochenende, in diesen Tagen zu einem Ergebnis kommen.
1: Der Bundestag hat die Reform der Notfallversorgung beschlossen. Ziel der Bundesregierung ist es, Notdienst, Notaufnahmen und Rettungsdienste mehr aufeinander abzustimmen. Was das genau bedeutet, fasst bitte Sönnigsen zusammen.
3: Durch die Reform sollen die Notaufnahmen und der Rettungsdienst entlastet werden. Denn längst nicht jeder, der in der Notaufnahme landet, gehört dort auch hin. Fachleute gehen davon aus, dass ungefähr ein Drittel der Patienten auch in einer normalen Sprechstunde oder der Notfallpraxis gut versorgt werden könnte. In Zukunft sollen Patientinnen und Patienten deshalb besser sortiert werden. Vor Ort im Krankenhaus und auch am Telefon. Wer in die Notaufnahme geht, muss sich an einem zentralen Tresen anmelden. Dort wird geguckt, ob jemand in die Notaufnahme gehört oder beim Bereitschaftsdienst der Kassenärzte besser aufgehoben ist. Eine einheitliche Ersteinschätzung soll es auch am Telefon geben. Egal, ob jemand den Notruf die 112 wählt oder die 116 117. Im echten Notfall, zum Beispiel beim Verdacht auf Herzinfarkt oder bei einem Unfall, werden auch in Zukunft Rettungswagen oder Notarzt helfen. In anderen Fällen sollen die Patienten in die Notdienstsprechstunde gehen oder digital per Videosprechstunde versorgt werden.
1: Die Zusatzbeiträge zur Krankenkasse bleiben im kommenden Jahr wohl stabil. Das teilte Gesundheitsminister Carsten Linnemann mit. Zuvor hatte der zuständige Schätzerkreis der Krankenkassen eine Prognose fürs kommende Jahr veröffentlicht. Aus Berlin berichtet Eva Huber.
4: Jedes Jahr schätzt eine Gruppe aus Fachleuten ein, wie viel die gesetzlichen Krankenkassen wahrscheinlich im kommenden Jahr ausgeben werden. Daraus errechnen sie, wie hoch die Beiträge sein müssen. Das ist eine rechnerische Größe, ein Orientierungswert. Wie hoch der Beitrag tatsächlich ausfällt, das legt jede Krankenkasse selbstständig fest. Im Durchschnitt liegt der Beitragssatz inklusive Zusatzbeitrag im Moment laut Krankenkassen bei rund 17,7% des Bruttolohns. Den übernehmen Arbeitnehmer und Arbeitgeber jeweils zur Hälfte. Einzelne Kassen verlangen weniger, manche auch deutlich mehr. Dass der durchschnittliche Zusatzbeitrag im kommenden Jahr stabil bleibt, wertet der Gesundheitsminister als gutes Zeichen. Er führt das vor allem auf das Sparpaket zurück, das die Koalition im Sommer beschlossen hat. Die Finanzlage der Krankenkassen bleibe trotzdem angespannt, sagt Linnemann. Man müsse ran an die strukturellen Probleme.
1: In Pakistan ist das Dach einer Schule eingestürzt. Mindestens 28 Menschen kamen dabei ums Leben, darunter viele Kinder. Außerdem gibt es viele Verletzte. Lena Bodewein berichtet.
5: Am Morgen war das Dach einer privat betriebenen Schule in Peshawar im Nordwesten Pakistans eingestürzt. Etwa 110 Kinder, alle nicht älter als 13 Jahre, waren zum Unterricht versammelt. Nach Berichten des benachbarten Krankenhauses waren die meisten der Opfer, die in die Notaufnahme gebracht wurden, schon bei Ankunft tot. Doch mehrere Dutzend Kinder sollen nach Auskünften der Einsatzkräfte gerettet worden sein. Nach wie vor werden Kinder und Lehrerinnen unter den Trümmern des Schulgebäudes vermutet. Handyvideos zeigen, wie Anwohner und Eltern verzweifelt versuchen, von Hand und mit Schüsseln den Schutt abzutragen.
1: In Istanbul in der Türkei sind bei einem schweren Unwetter mindestens 2 Menschen ums Leben gekommen. Nach Angaben der Behörden erlitt ein 14-Jähriger einen Stromschlag, als er im Regen durch einen Park fahren wollte. Eine Frau sei von den Wassermassen mitgerissen worden. Zuvor hatten heftige Regenfälle Straßen, Unterführungen und Keller überflutet. Das waren die Nachrichten mit Nico Wotrich.
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6: Das ist eher so ein Sonntagswetter, kein Donnerstagswetter, würde ich sagen. Also es ist irgendwie nicht so hell, nicht ganz warm. Man will eigentlich eher so zu Hause bleiben, es sich kuschelig machen. Ja, aber ich kann Ihnen sagen, es entwickelt sich zu einem Donnerstagwetter. Denn nachher zeigt sich die Sonne im Laufe des Tages immer öfter. Dann gibt es so einen freundlichen Mix aus Sonne und Wolken und die Werte steigen ja auch noch deutlich. Also im Moment haben wir überall so 12, 13 Grad. Bis zu 19 Grad sind heute drin. Und am Abend und in der Nacht wird es dann noch ein bisschen wolkiger. Die Temperaturen, die sinken auf bis zu 9 Grad in der Nacht. Und morgen wird es nochmal schön warm, bis zu 20 Grad. Aber ab dem Nachmittag kann von Nordwesten her Regen aufziehen.
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6: Um 11 Uhr und 5 Minuten. Vorsicht bitte in beiden Richtungen auf der A28 Oldenburg-Leer. Zwischen Westerstede-West und Apen-Remels sind Menschen auf der Fahrbahn. Nochmal Vorsicht in beiden Richtungen auf der A28 Oldenburg-Leer. Zwischen Westerstede-West und Apen-Remels sind Menschen auf der Fahrbahn. Und stockenden Verkehr gibt es auf der A1 Osnabrück Richtung Bremen zwischen Dreieck Stur und Bremen-Hemeling 5 Kilometer stockender Verkehr. 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

Family of the Year waren das mit Hero. 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Oder ob die Stimmen von Tom Grote und Anja Goertz auch zu den Gesichtern passen? 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Fitz.

0: Resabaffa mein Name und ich spiele jetzt das Bremen 2 Halbwissen-Quiz und zwar mit Dieter Runge aus Delmenhorst. Moin Herr Runge.
1: Moin Herr Frau.
0: Wie ist die Lage in Delmenhorst an diesem Vormittag?
1: Ja, bewölkt. Ich warte auf die angesagte Sonne. Ich habe meine Wäsche schon rausgehängt, aber die Sonne fehlt noch.
0: Fake News.
1: Aber es kann ja noch kommen.
0: Genau. Der Tag ist ja noch. Ich hoffe, sonst rufen Sie an und beschweren Sie nochmal.
1: Ja, genau.
0: Nee, soll tatsächlich am Nachmittag kommen. Wir warten mal ab. Also, gut, okay. Sie sind bester Laune, warten auf die Sonne, damit die Laune noch besser wird, ne?
1: Ja, richtig, dass die Wäsche schön trocken wird.
0: Okay, ich korrigiere gerade gleich mal den Wetterservice hier. Okay. Sagen Sie, Sie möchten erstmal Ihr Halbwissen gleich testen. Und
1: ja,
0: dann,
1: richtig.
0: Und dann wollen Sie eine Führung durch die Redaktion hier bei uns bekommen.
1: Ja, das würde ich sehr gerne machen, ja.
0: Was interessiert Sie denn hier so am meisten?
1: Ach, eigentlich so alles. Und auch, wie die Leute so aussehen.
0: Gut.
1: Ich meine, dass die keine Haare auf dem Kopf haben, das weiß ich dann. Insofern sehen wir uns relativ ähnlich. Können wir so ein Partnerbild machen.
0: Woher? Das haben Sie schon gecheckt eben, ne?
1: Nee, das hatten Sie schon mal erzählt.
0: Ach ja,
1: mit der Frisur keine Probleme haben bei schlechtem Wetter. Irgendwie kam da mal so ein Spruch von Ihnen.
0: Ich lasse keine Gelegenheit aus, um das zu erzählen. Meine Lieblingsgeschichte beim Fußball immer, da haben die Kollegen immer gesagt, Mensch, köpf nicht so laut. Das kennen Sie auch.
1: Sehr schön.
0: Herr Runge, dann sind Sie mir schon mal aufgrund Ihrer Frisur auch sympathisch und dann würde ich sagen, wir legen los. 6 Fragen habe ich für Sie, 3 müssen Sie nur richtig beantworten, ne? Und dann sehen wir uns hier vielleicht sogar.
1: Ja, das wäre schön. Okay.
0: Los geht's.
1: Ja.
0: Morgen startet der Bremer Freimarkt. Wie heißt denn der Platz, auf dem das Volksfest hier in Bremen stattfindet?
1: Das ist die Bürgerweide.
0: Boah. Heute vor 10 Jahren beschlossen fast 200 Staaten die Reduzierung von klimaschädlichen FKW. Wofür steht denn die Abkürzung?
1: Fluorkohlenwasserstoffe.
0: Perfekt. Borussia Dortmund hat sein 2. Spiel in der Champions League gegen Bodo Glimt 0-1 verloren. Aus welchem Land kommt Glimt?
1: Das ist Norwegen.
0: Jawohl. Wir bleiben beim Sport. In der Basketball Champions League hat Vechta ein Auswärtsspiel gestern Abend in Frankreich verloren. Wie heißt das Team aus Vechta vollständig?
1: Rasta Vechta.
0: Jawohl. An allen Bahnhöfen in Deutschland ist das Trinken von Alkohol ab heute verboten. Wie viele Bahnhöfe gibt es in Deutschland? Circa. Ich gebe Ihnen 3 Möglichkeiten. Etwa 5.700, 6.900 oder 7.800.
1: 5.700.
0: Geraten?
1: Geraten, ja.
0: Auch gut geraten. Heute spricht die FIFA über ihren Präsidenten Infantino und über eine mögliche Wiederwahl. Aus welchem Land kommt denn der Infantino?
1: Schweiz.
0: Auch geraten? Das klang so geraten.
1: Ja, das war auch mir so geraten.
0: Boah, das reicht doch. Perfekt. Ja, herzlichen Glückwunsch. Das war ja ein Durchmarsch. 6 richtige Antworten. Perfekt. Dann freue ich mich für Sie und freue mich, dass wir uns hier vielleicht sehen. Herr Runge.
1: Ja, fein. Okay.
0: Dann machen Sie sich einen schönen Tag, einen sonnigen Tag hoffentlich.
1: Ja, genau.
0: Alles klar. Falls das mit der Sonne nicht klappt, wenn Sie dann hier in der Redaktion sind, können Sie sich bei mir persönlich beschweren.
1: Ja, genau.
0: Dann alles machen Liebe. Danke fürs Mitmachen. Ne?
1: Ja, tschüss, gerne.
0: Schönen Tag. Tschüss.
1: Dankeschön. Tschüss.
0: Die nächste Chance zum Mitmachen. Morgen wieder ab kurz nach 11.

11 Uhr und 28 ist es. Wie sieht's in London im Sommer aus? Waren Sie schon mal da? Ich sage Ihnen nur fantastisch, falls Sie noch nicht in London da waren. Warum erzähle ich Ihnen das? Dieser Song heißt so: London in the Summer von Lee McDonough.

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7: Dieter Unger aus Delmenhorst hat gesagt, die Sonne in Delmenhorst scheint nicht. Er hat völlig recht, hier bei uns auch noch nicht. Aber, Herr Runge, die Sonne kommt und nicht nur in Delmenhorst, sondern die kommt im ganzen Nordwesten, wird sie immer wieder zu sehen sein, am Nachmittag zumindest. Im Moment noch viele, viele Wolken. Und es bleibt trocken, bis zu 19 Grad am Abend und in der Nacht dann nochmal wolkiger und Tiefstwerte bei 9 Grad. Morgen bis zu 20 Grad sogar, aber viele Wolken und ab dem Nachmittag auch Regen.
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7: Um 11 Uhr und 31. Eine Meldung gibt es nur für Sie. A1 Osnabrück Richtung Bremen. Zwischen Dreieck Stur und Bremen-Hemeling. 5 Kilometer stockender Verkehr. Gute Fahrt.
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7: Einen schönen Donnerstagvormittag. Eine Impfung gegen Krebs. Forschende stehen vor einem möglicherweise riesigen Durchbruch im Kampf gegen eine extrem aggressive Krebsart. Wir sprechen drüber in wenigen Minuten.

0: Es ist eine Diagnose, die jedes Jahr Zehntausende Frauen trifft. Brustkrebs. Und der Oktober, dieser Oktober als Brustkrebsmonat, der erinnert uns daran. Auch hunderte Männer erkranken übrigens jährlich in Deutschland. Zwar sind die Heilungschancen heute ja oft gut, aber gegen eine ganz besonders aggressive Form haben die klassischen Therapien bisher kaum geholfen. Jetzt gibt es einen neuen Hoffnungsschimmer. Forschende haben eine personalisierte mRNA-Impfung entwickelt, die genau diesen Tumor bekämpft. Welcher das ist, dazu Thomas Sambol.
1: Triple-negativer Brustkrebs. Um diese besonders aggressive Form der Erkrankung ging es in der Mainzer Impfstudie. Auf den Tumorzellen fehlen, vereinfacht gesagt, drei wichtige Andockstellen für Gegenmittel gegen Krebs, deshalb ihre Bezeichnung als dreifach negativ. Und deshalb macht dieser Krebs in der Behandlung auch so große Probleme, erklärt der Gynäkologe Nikolai Maas vom Universitätsklinikum Schleswig-Holstein in Kiel.
2: Da kommen wir mit herkömmlichen Therapien häufig nicht so weiter. Die Triple-Negativen, die sprechen auch gar nichts so richtig an. Und deswegen sind das unsere Sorgenkinder.
3: Sie haben also nichts, was man gezielt über eine Chemotherapie hinaus attackieren kann. Und gleichzeitig hat diese Triple-Negative Brustkrebs die höchste Rate an Mutationen im Tumor.
1: Ergänzt der Gynäkologe und Co-Autor der Studie Markus Schmidt von der Universitätsmedizin Mainz. Während Ärzte andere Brustkrebsarten inzwischen vergleichsweise gut in den Griff bekommen können, kommt es bei dieser Variante häufig zu Rückfällen. Das macht die Ergebnisse der Mainzer Impfstudie so spannend, sagt der Gynäkologe Christian Schem vom Mama-Zentrum Hamburg am Krankenhaus Jerusalem.
4: In dem Fall konnte man eben zeigen, dass man individuell pro Patienten Impfstoff entwerfen konnte, der dann auch verhindern konnte, dass ein Rückfall wieder auftritt. Und das war eine sehr gute Nachricht.
1: Konkret ging es in der Studie um sogenannte mRNA-Impfstoffe, mit denen auch schon gegen das Coronavirus geimpft wurde. Die Idee dahinter: Dem Körper wird der Bauplan von mutierten Antigenen, sogenannten Neoantigenen, verabreicht, die Krebszellen haben und sie von gesunden Zellen unterscheiden. Der Körper erkennt diese als fremd an und bildet Antikörper dagegen. Anders als bei Viren wie etwa Corona ist jeder Krebs sehr individuell. Bei der Brustkrebsimpfung in Mainz wurde der Impfstoff für jede Patientin deshalb maßgeschneidert.
2: Wir haben Immunzellen der Patienten genommen und ganz gezielt den mRNA-Impfstoff individuell designt. Und das ist natürlich immer gut, wenn es irgendwas Individuelles gibt,
1: erklärt Gynäkologe Nikolai Maas. Auf diese Weise soll das Immunsystem den Krebs besser erkennen und bekämpfen können. Im besten Fall kann die mRNA-Impfung dann die Rückkehr der Krankheit und die Bildung von Metastasen verhindern. Bei Studienteilnehmerin Barbara Weiler, bei der vor 10 Jahren Brustkrebs festgestellt wurde, hat das schon geklappt.
5: Seit 8 Jahren bin ich jetzt beschwerdefrei und anscheinend auch geheilt.
1: Andere Forscherteams melden ähnliche Erfolge bei der Behandlung von schwarzem Hautkrebs und Bauchspeicheldrüsenkrebs. Trotz der positiven Ergebnisse lasse die Mainzer Brustkrebsstudie aber noch viele Fragen offen, meint Christian Schem vom Mama-Zentrum Hamburg. Zum einen waren nur 14 Patientinnen daran beteiligt. Zu wenig, um wirklich verlässliche Daten zu liefern und Zufälle auszuschließen. Zum anderen haben aber auch 3 der 14 Patientinnen trotz Impfung einen Rückfall erlitten.
4: Und da müssen wir natürlich noch lernen, warum ist das passiert? Warum hat da das Prinzip nicht funktioniert? Und wenn man dieses Prinzip zur Zulassung bringen möchte, sind noch sehr viel größere Studien notwendig, damit es dann später auch quasi in die Routine übergeht, eine Kostenübernahme dafür gibt, etc.
1: Und Nikolai Maas von der Uniklinik Kiel meint:
2: Das ist jetzt nicht der Durchbruch und da können wir jetzt nicht von heute auf morgen hoffen, dass wir jetzt hier eine neue Therapiemöglichkeit haben.
1: So sehen es auch die Mainzer Mediziner selbst. Sicher ist, dass andernorts ebenfalls an Impfungen gegen verschiedene Formen von Brustkrebs geforscht wird. Auch Christian Schem ist mit dem Mama-Zentrum Hamburg an einer solchen Studie beteiligt. Dabei geht es aber immer nur um Impfungen für Frauen, die schon Brustkrebs hatten, um sie vor Rückfällen zu bewahren oder deren Folgen abzumildern. Ein vorbeugender PIX sowie gegen Gebärmutterhalskrebs ist dagegen noch nicht in Sicht.
4: Weil der Brustkrebs sich dadurch auszeichnet, dass er sehr heterogen ist, wo irgendwas bei der Zellteilung schiefläuft und das, warum es schiefläuft, multifaktoriell sein kann. Und eine Impfung müsste ja so sein, dass alle Eventualitäten dieses Schieflaufens mit abgefangen oder abgemildert werden können oder die Zellen, die am Anfang entstehen, gleich durch die Impfung zerstört werden. Und da das so viele verschiedene Möglichkeiten gibt und Spielarten, habe ich meinen großen Zweifel, dass wir in der Zukunft eine Impfung haben werden, wo wir einfach sagen, okay, du hast die Impfung und du wirst nie Brustkrebs bekommen. Aber ich lasse mich gerne von einem Gegenteil überzeugen.
0: Über die Chancen und Grenzen der mRNA-Impfung bei Brustkrebs war das Thomas Sambol für Bremen 2.

0: Wenn Sie der Meinung sind, wir von Bremen 2 haben einen Vogel, dann liegen Sie zumindest jetzt genau richtig. Wir haben einen Vogel, nämlich den gerade frisch gekürten Vogel des Jahres. Das ist dieser hier. Wenn Sie den erkennen, dann gibt es 100 Punkte. Das sind die Laute, die Mehlschwalben von sich geben. Mehlschwalben sind bei einer Online-Abstimmung der Naturschutzverbände NABU und LBV zum Vogel des Jahres 2027 gewählt worden. Was das Besondere an diesem Vogel ist, das fasste Stefanie Peik mal zusammen.
1: Vor allem ihr Flugtalent. Mehlschwalben sind richtig schnelle und wendige Flieger. Schließlich fangen sie Insekten im Flug. Und ihre Lehmnester unter Dach- und Fassadenvorsprüngen, die sind echte Kunstwerke. Dafür holen sich die Schwalben Lehm aus Pfützen, vermengen den mit ihrem Speichel und bauen dann Stück für Stück ihre runden Nester. Ein einziges davon kann aus bis zu 1500 gesammelten Lehmkügelchen bestehen. Ihren Namen hat die Mehlschwalbe übrigens daher, dass ihre Unterseite weiß wie Mehl ist.
0: Also wenn Sie das hier hören, dann wissen Sie Bescheid, das ist die Mehlschwalbe, der Vogel des Jahres.

0: 5:05 ist das jetzt schon. Hört sich an wie so eine Warnung. Ist tatsächlich die Uhrzeit.
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1: Mit Elke Martens. Bundestag beschließt Reform der Notfallversorgung. EU-Staats- und Regierungschefs verhandeln über Haushalt. Telefonica-Callcenter in Bremen-Hornlehe wird geschlossen. Das Wetter: Sonne und Wolken bei milden 17 bis 19 Grad. Der Bundestag hat die Reform der Notfallversorgung beschlossen. Neben Union und SPD haben auch die Grünen dem Gesetz zugestimmt. AfD und Linkspartei haben sich enthalten. Ziel des Vorhabens ist es, die Notaufnahmen zu entlasten und die Patientenversorgung effektiver zu machen. Was verbessert werden soll, berichtet aus Berlin Birte Sönnigsen.
2: Fachleute gehen davon aus, dass ungefähr ein Drittel der Patienten auch in einer normalen Sprechstunde oder der Notfallpraxis gut versorgt werden könnte. In Zukunft sollen Patientinnen und Patienten deshalb besser sortiert werden, vor Ort im Krankenhaus und auch am Telefon. Wer in die Notaufnahme geht, muss sich an einem zentralen Tresen anmelden. Dort wird geguckt, ob jemand in die Notaufnahme gehört oder beim Bereitschaftsdienst der Kassenärzte besser aufgehoben ist. Eine einheitliche Ersteinschätzung soll es auch am Telefon geben. Egal, ob jemand den Notruf die 112 wählt oder die 116 117. Im echten Notfall, zum Beispiel beim Verdacht auf Herzinfarkt oder bei einem Unfall, werden auch in Zukunft Rettungswagen oder Notarzt helfen. In anderen Fällen sollen die Patienten in die Notdienstsprechstunde gehen oder digital per Videosprechstunde versorgt werden.
1: In Brüssel haben sich die Staats- und Regierungschefs der Europäischen Union getroffen. Es geht vor allem ums Geld. Der Haushalt sorgt seit längerem für Streit. Kanzler Friedrich Merz sagte vor dem Gipfel, man müsse das gemeinsame Budget gegenüber den Vorschlägen der Kommission deutlich reduzieren.
3: Das kann sich kein Mitgliedsland in der Europäischen Union leisten, in diesem Umfang Beiträge in die Europäische Union zu zahlen. Nur zur Erinnerung, der gegenwärtige Vorschlag liegt bei 50% über dem, was wir im laufenden mittelfristigen Finanzrahmen finanzieren. Insofern stehen wir vor sehr, sehr schwierigen Verhandlungen. Ich rechne auch nicht damit, dass wir an diesem Wochenende, in diesen Tagen zu einem Ergebnis kommen.
1: Bei dem Gipfel in Brüssel geht es außerdem um die Handelsbeziehungen mit China. Chinesische Billigexporte machen der eigenen Industrie schon länger zu schaffen. Die Zusatzbeiträge zur Krankenkasse bleiben im kommenden Jahr wohl stabil. Das teilte Gesundheitsminister Carsten Linnemann mit. Zuvor hatte der zuständige Schätzerkreis der Krankenkassen eine Prognose fürs kommende Jahr veröffentlicht. Aus Berlin berichtet Eva Huber.
4: Jedes Jahr schätzt eine Gruppe aus Fachleuten ein, wie viel die gesetzlichen Krankenkassen wahrscheinlich im kommenden Jahr ausgeben werden. Daraus errechnen sie, wie hoch die Beiträge sein müssen. Das ist eine rechnerische Größe, ein Orientierungswert. Wie hoch der Beitrag tatsächlich ausfällt, das legt jede Krankenkasse selbstständig fest. Im Durchschnitt liegt der Beitragssatz inklusive Zusatzbeitrag im Moment laut Krankenkassen bei rund 17,7% des Bruttolohns. Den übernehmen Arbeitnehmer und Arbeitgeber jeweils zur Hälfte. Einzelne Kassen verlangen weniger, manche auch deutlich mehr. Dass der durchschnittliche Zusatzbeitrag im kommenden Jahr stabil bleibt, wertet der Gesundheitsminister als gutes Zeichen. Er führt das vor allem auf das Sparpaket zurück, das die Koalition im Sommer beschlossen hat. Die Finanzlage der Krankenkassen bleibe trotzdem angespannt, sagt Linnemann. Man müsse ran an die strukturellen Probleme.
1: Bundesjustizministerin Stefanie Hubig hat die schwarz-rote Koalition zu mehr Mieterschutz aufgefordert. Die SPD-Politikerin sagte dem Kölner Stadtanzeiger, die hohen Mieten belasteten immer mehr Menschen in Deutschland. Sie habe daher bereits im Frühjahr einen Gesetzentwurf vorgelegt, der auch die Interessen der Vermieterseite berücksichtige. Er sieht Änderungen bei Indexmieten, möblierten Wohnungen und Kurzzeitvermietungen vor. Hubig trifft sich heute mit dem Deutschen Mieterbund und dem DGB zu einem Wohngipfel. Der Handynetzbetreiber Telefonica will offenbar sein Callcenter in Bremen-Hornlehe verkaufen oder schließen. Telefonica begründet den Schritt unter anderem mit neuen technischen Möglichkeiten wie künstlicher Intelligenz. Außerdem nutzen immer weniger Kunden die klassischen Serviceleistungen. In dem Kundenservice-Center von Telefonica arbeiten rund 180 Beschäftigte. Telefonica bietet weltweit Mobilfunknetze an. Dazu gehört auch O2. Das waren die Nachrichten mit Elke Martens.
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5: Ich sag das schon den ganzen Vormittag über. Die Sonne, die kommt nachher. Also ich kann sie versprechen, aber es sagen natürlich die Experten. Ich warte mal ab, ich verlasse mich darauf. Im Moment ist es noch ein bisschen gräulich. Ich sage Ihnen aber, wo schon die Sonne scheint. Auf Mallorca. 24 Grad haben wir da. 22 Grad Sonne satt in Rom. Und sonnig ist es auch in Lissabon. 21 Grad haben wir da. Bei uns im Moment, wie gesagt, grau. Später dann ein bisschen Sonne mit Wolken zusammen. Bis zu 19 Grad. In der Nacht wird es dann ein bisschen kühler. Die Tiefstwerte 9 Grad, bleibt aber meist trocken. Morgen dann wird es nochmal ein bisschen wärmer, sogar bis 20 Grad. Aber spätestens ab dem Nachmittag kommt dann auch mal Regen.
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5: Um 12 Uhr und gleich 6 Minuten. Eine Meldung: ist noch relativ ruhig auf den Straßen. A1 Osnabrück Richtung Bremen zwischen Dreieck Stur und Bremen-Hemeling. 5 Kilometer stockender Verkehr. Das war's auch schon.
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5: Hallihallo. Die Krone auf dem Kopf des mächtigsten Mannes im Weltfußball wackelt. Bei der FIFA wird seit gut einer Stunde um Präsident Gianni Infantino über ihn gesprochen und es geht auch um seine Wiederwahl, über das Treffen und ob das System FIFA selbst ohne Infantino ein besseres Image bekommen würde. Darüber sprechen wir ausführlich in wenigen Minuten.
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0: Geld, Strippenzieherei und ein Verband, dessen Führung viele Kritiker schon lange an die Strukturen eines Pate-Netzwerks irgendwie erinnert. Ja, und FIFA-Präsident Gianni Infantino brennt mal wieder die Luft, ausgerechnet nach dem Scheitern seiner umstrittenen Vermarktungspläne, also der Idee, Anteile an der Fußball-WM an private Investoren zu verkaufen, ist seine angestrebte Wiederwahl, naja, sagen wir mal, in Gefahr. Ja, man diskutiert zumindest drüber. Seit gut einer Stunde trifft Infantino beim FIFA Council in Zürich erstmals wieder direkt auf seine europäischen Kritiker. Kann der mächtigste Mann im Weltfußball das Blatt nochmal zu seinen Gunsten wenden? Darüber spreche ich jetzt mit dem Fußballjournalisten und Beobachter Philipp Köster, Chefredakteur des Magazins Elf Freunde. Hallo Herr Köster, ich grüße Sie.
1: Grüße Sie, hallo.
0: Sie haben Infantinos Politik erst kürzlich mit Mafia-Methoden verglichen. Wenn wir in dem Bild mal bleiben, wird heute in Zürich demokratisch gestritten oder sind da im Hinterzimmer schon längst Gefälligkeiten verteilt worden?
1: Naja, die Strippenzieher waren in den letzten Wochen und Monaten schon unterwegs, gerade die von FIFA-Präsident Infantino, weil er natürlich stark unter Beschuss geraten sind. Er lotet geradeaus, wie er denn noch irgendwie wiedergewählt werden kann. Und er hat schon sich einiges ausgedacht. Unter anderem, das kam jetzt gerade live über den Ticker, ein Milliardengeschenk an ganz, ganz viele Mitgliederverbände. Also gerade die Kleinen, die ja doch auch am Tropf der FIFA hängen, die sollen jetzt nochmal Millionen in die Kassen gespült bekommen. Also da wird genauso gezockt und getrickst wie wahrscheinlich bei der italienischen Mafia.
0: So, jetzt sind seine größten Kritiker sitzen in Europa. Die UEFA, die gibt sich ja irgendwie auch als Moralapostel. Dabei hat der Verband ja selbst ja mit einigen Korruptionsskandalen genug Dreck am Stecken. Wie glaubwürdig ist dieser Aufstand aus Europa überhaupt?
1: Es ist zunächst mal erstaunlich, dass die UEFA jetzt erst nach der FIFA-WM gemerkt hat, dass Infantino möglicherweise jetzt kein ganz integrer Geschäftsmann ist. Es gab sehr, sehr viele Anzeichen, unter anderem die Überreichung dieses schwangeligen Friedenspreises an Donald Trump, aber auch ganz viele andere doch sehr zwielichtige Machenschaften. Man hat es bis heute nicht geschafft, einen ordentlichen Gegenkandidaten aufzustellen. Es müsste ja eine Alternative geben bei der Wahl im März. Das hat die UEFA genauso wenig geschafft, wie sich selber noch ein bisschen transparenter zu geben. Also der Europäische Fußballverband mischt ja leider auch in ganz, ganz vielen dieser Geschäfte mit. Insofern nicht so richtig glaubwürdig, wenn man sich jetzt als der große Saubermann aufspielen will.
0: Vor allem, wenn wir auf die FIFA-Historie gucken, ne? Schon Sepp Blatter, der Vorgänger, galt ja so als Inbegriff von Korruption und Klüngel. War die Hoffnung mit Infantino, wird alles besser zurückblicken, nicht nur naiv, sondern auch für die Zukunft, dass sich mit einem möglichen Wechsel etwas ändern würde?
1: Also zumindest brauchen wir jetzt nicht hoffen, dass die FIFA das große moralische Geländer entdeckt, an dem sie sich jetzt entlangklammern kann. Man hat ja gedacht, dass Infantino ein bisschen aufräumen würde. Inzwischen ist es kurioserweise so, dass fast Sepp Blatter mit seiner sehr, sehr offensichtlichen Bestechungsnummer fast noch als integrer Geschäftsmann gilt gegenüber den dunklen Machenschaften, die Infantino getrieben hat. Klar ist, die FIFA hat noch nie auf die Moral und die Kultur des Fußballs geguckt, sondern eigentlich immer vor allem, wie viel Geld man mit dem Fußball verdienen kann. Allzu große Hoffnungen, dass das jetzt plötzlich ein moralisch einwandfreier Betrieb wird. Das sollte man nicht haben.
0: So, ich als Fußballfan, ich bin jetzt wirklich hoffnungslos, wenn ich Ihnen zuhöre. Heißt das, da ist gar keine Chance mehr, dass im Weltfußball sich noch irgendwas verbessert?
1: Es wäre mal schön, wenn die Politik sich das nicht länger angucken würde und sagen würde, auch beim Fußball können wir nichts machen, das mögen ja alle Leute und da greifen wir mal lieber nicht ein. Es sind alle gesellschaftlichen Bereiche inzwischen zumindest einigermaßen durch Gesetze reguliert, nur in Fußball, im Weltfußball, im Profifußball haben wir diesen rücksichtslosen Manchester-Kapitalismus mit Zusammenballungen, mit zwielichtigen Geschäften. Es wäre allerhöchste Zeit, dass man auch dort sagt, ihr spielt bitte auch nach den normalen gesellschaftlichen Regeln und führt hier kein Paralleluniversum auf. Also wenn das passieren würde, auch auf gesellschaftlichen Druck, dann wäre schon viel erreicht. Aus sich selber heraus, das muss man auch ganz klar sagen, wird sich weder der Weltverband noch die Kontinentalverbände selber regulieren und reformieren.
0: Also völlig egal, ob Infantino im Amt bleibt oder nicht, aus Ihrer Sicht.
1: Ja, ich glaube, dass Infantino natürlich einer ist, der das besonders hervorgetrieben hat und der natürlich auch eine besondere Skrupellosigkeit dabei an den Tag gelegt hat. Klar ist aber auch, dass wir eine lange, lange Tradition an Korruption haben. Wir haben eine lange Tradition von Hinterzimmergeschäften. Ich glaube, deswegen braucht es Reformen von außen, nicht von innen. Die Chance gab es ja für den Weltverband und auch für die Kontinentalverbände, aber die haben sie eben auch nicht genutzt. Ich glaube, jetzt sind andere gesellschaftliche Akteure dran, das mal in die richtigen Bahnen zu lenken.
0: Also der Chefredakteur des Magazins Elf Freunde, Philipp Köster. Ich glaube, ich gehe nicht zu weit, wenn ich Sie nicht als Fan von der FIFA bezeichne.
1: Wie kommen Sie drauf nach diesem Interview? Ich verstehe es auch nicht.
0: Habe ich zwischen den Zeilen rausgehört. Also, vielen Dank für das Gespräch. Ne?
1: Ja, bitteschön.
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12.23 Uhr, Bremen 2 hier jetzt mit drei Legenden des britischen Indie-Pop, die sich mal zusammengetan haben. Und zwar sind das einmal Bernard Butler von Sweet, dann Norman Blake von Teenage Fanclub und James Grant von Love and Money. Und die drei nennen sich einfach Butler, Blake und Grant. Boah, ist jetzt nicht so innovativ, aber der Song dafür, Down by the Sea, hier auf Bremen 2.

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2: Das ist den ganzen Morgen schon gleichbleibend gräulich. Ab und zu huscht mal hier und da die Sonne raus, aber das war sehr selten. Das soll zum Nachmittag stärker werden. Lassen wir uns mal überraschen. Dann soll es einen Mix aus Sonne und Wolken geben. Bei bis zu 19 Grad, es bleibt trocken. In der Nacht sinken die Werte auf bis zu 9 Grad. Und morgen bis zu 20 Grad. Dann aber spätestens ab dem Nachmittag mit ein bisschen Regen.
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2: Um 12:31 Uhr. Nicht viel los auf den Straßen, aber Vorsicht bitte auf der A28, leer Richtung Oldenburg. Zwischen Neuenkruge und Oldenburg-Wechleu liegen Holzteile. Und stockenden Verkehr gibt es auf der A1 Osnabrück Richtung Bremen. Zwischen Dreieck Stur und Bremen-Hemeling 5 Kilometer stockender Verkehr. Das war's auch schon.
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2: Und mit einem großen Hit aus dem Jahr 1989. Den kennen Sie mit Sicherheit. Nothing Ever Happens von Del Amitri. Hier ist er. Hat er übrigens mitten in der Nacht geschrieben. Zwischen 2 Uhr und 5 Uhr morgens, hat er mir irgendwann erzählt. Ist mir so eingefallen.

0: Der Bremen 2 Verkehrshinweis. Vorsicht bitte auf der A27 Bremerhaven Richtung Cuxhaven zwischen Neuenwalde und Nordholz. Da liegen Gegenstände.
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0: Ein komplettes Rockalbum in nur 2 Wochen. Ist das möglich? Für die britische Indie-Legende Teenage Fanclub? Kein Problem. Seit den späten 80ern ist die Band eine feste Größe im Musikgeschäft. Jetzt haben sie ihr neuestes Werk rausgebracht. Das Album heißt Do Not Dare to Dream und hört sich so an.
2: Nostalgie. Das neue Album von Teenage Fanclub fällt nicht nur ins Genre Folk, sondern hüllt einen in ein wohliges Gefühl. Es ist ein Klang, der heute in der westlichen Welt gar als zeitlos bezeichnet werden könnte, in Referenz zu einem Kanon, der von Simon & Garfunkel, den Birds oder Nick Drake geprägt ist.
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2: Während Gitarren stets das prägende Instrument von Teenage Fanclub waren, hat sich der Klang mit ihrem 13. Studioalbum nach fast 40 Jahren doch deutlich verändert. Die jugendliche Aufregung und damit Verzerrungen und gelegentlich gut gesetzte Störelemente scheint vollends verflogen. Übernommen hat ein von Altersweisheit geprägter Groove, der vermittelt, alles halb so schlimm.

Die schottische Band rund um Norman Blake und Raymond McGinley kratzt musikalisch leicht am seichten Sunshine-Folk-Pop, der an fast vergessene Gruppen der 60er und 70er Jahre erinnert, wie The Seekers. Die Botschaft eines immer zu positiven Blicks auf das Leben scheint die Stimmung des gesamten Albums zu bestimmen und die Band weist mehrfach auf Do Not Dare to Dream darauf hin, sich schöne Momente bewusst zu machen und zu genießen. 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

Wage es nicht zu träumen. Vor allem im Titelsong widersetzt sich Teenage Fanclub allerdings bewusst einem zu naiven Optimismus, den man aus manchen Songzeilen durchaus heraushören könnte. Denn mit uneingeschränkten Versprechen und dem Schüren von Hoffnungen auf Aufstieg und grenzenlose Glückserfüllung in einer kommerzialisierten, individualisierten Gesellschaft kann sich die Band nicht identifizieren. So sind neben den schönen auch die negativen Aspekte des Alltags Teil ihrer Lieder und heben damit auch das Gefühl des Trostspendens noch einmal hervor.

0: Aufgenommen auf den äußeren Hebriden, den Inseln im Nordwesten Schottlands, hat Teenage Fanclub mit Do Not Dare to Dream also ein im positivsten Sinne zeitloses Album erarbeitet. Der Klang wirkt bekannt und vermittelt Beständigkeit, während die Aufgeregtheit eben an anderen Stellen des Lebens stattfindet. Für einen kurzen Hörmoment ist das einfach nur schön. Auf Dauer allerdings, trotz guter Umsetzung und mehrerer Reflexionsebenen, leider auch bei Teenage Fanclub etwas fade.
1: Laurina Schredder aus der Bremen 2 Musikredaktion war das über das neue Album von Teenage Fanclub, das heißt Do Not Dare to Dream.

Bremen 2 hier. Jetzt mit einem Song aus dem Jahr 2005, der es weltweit in die Charts geschafft hat. Eigentlich war der Song nur so als eine Aufheiterungsnummer gedacht. Sitting, Waiting, Wishing, nämlich von Jack Johnson. Dieser Hit ist wirklich nur entstanden, weil ein Freund von ihm Liebeskummer hatte. Johnson wollte ihn aufheitern. In jedem Fall hat er mit dem Erfolg seines Songs für gute Laune bei seinem Finanzberater gesorgt, falls er einen hat. Hier ist der Song, Jack Johnson mit Sitting, Waiting, Wishing.

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1: Wir gehen ins Krankenzimmer. Und dort, in einem dieser austauschbaren Räume, liegt mein Mann und sieht noch sterbender aus als beim letzten Besuch.
2: Manchmal bricht das Leben über uns zusammen und genau dort, zwischen Abschied und Neuanfang, finden sich oft die berührendsten Geschichten.
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0: Gefühl, ich muss den Tod oder das Sterben verstehen, bevor ich mich selber auf das Leben richtig einlassen kann.
1: 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Während ihre Mutter Ruth sich völlig in der Pflege des sterbenden Vaters verliert, sehnt sich Lea nach dem, was Jugend ausmacht. 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
1: 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Heute um 19 Uhr in der Kulturetage in Oldenburg.
3: 4:01 gleich. Die Kollegin Katharina Gulaikow für Sie ab 13 Uhr nach den Nachrichten. Mein Name ist Reza Wafa. Ich bin raus. Bis dahin.

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1: Mit Elke Martens. Bundestag beschließt Reform der Notfallversorgung. EU-Staats- und Regierungschefs verhandeln über Haushalt. Staatsanwaltschaft durchsucht im Fall des Lehrter Klinikverkaufs Wohnungen und Büros in Hannover und Berlin. Das Wetter: Sonne und Wolken bis 19 Grad. Der Bundestag hat die Reform der Notfallversorgung beschlossen. Neben Union und SPD haben auch die Grünen dem Gesetz zugestimmt. AfD und Linkspartei haben sich enthalten. Ziel des Vorhabens ist es, die Notaufnahmen zu entlasten und die Patientenversorgung effektiver zu machen. Was verbessert werden soll, berichtet aus Berlin Birte Sönnigsen.
2: Fachleute gehen davon aus, dass ungefähr ein Drittel der Patienten auch in einer normalen Sprechstunde oder der Notfallpraxis gut versorgt werden könnte. In Zukunft sollen Patientinnen und Patienten deshalb besser sortiert werden, vor Ort im Krankenhaus und auch am Telefon. Wer in die Notaufnahme geht, muss sich an einem zentralen Tresen anmelden. Dort wird geguckt, ob jemand in die Notaufnahme gehört oder beim Bereitschaftsdienst der Kassenärzte besser aufgehoben ist. Eine einheitliche Ersteinschätzung soll es auch am Telefon geben. Egal, ob jemand den Notruf die 112 wählt oder die 116 117. Im echten Notfall, zum Beispiel beim Verdacht auf Herzinfarkt oder bei einem Unfall, werden auch in Zukunft Rettungswagen oder Notarzt helfen. In anderen Fällen sollen die Patienten in die Notdienstsprechstunde gehen oder digital per Videosprechstunde versorgt werden.
1: Bundeskanzler Friedrich Merz geht skeptisch in die EU-Haushaltsverhandlungen. Ursprünglich sollte der neue EU-Haushalt vor Ende des Jahres stehen. Doch Merz sagte am Rande des Gipfeltreffens in Brüssel, von einer Einstimmigkeit im Rat sei man noch weit entfernt. Aus Brüssel Katrin Schmidt.
3: Wir sind in sehr, sehr schwierigen Verhandlungen über die Zukunft der Finanzen der Europäischen Union, so Bundeskanzler Merz zum Auftakt der Verhandlungen in Brüssel. Auf dem Tisch liegt ein Entwurf über den Haushalt der EU für die Jahre 2028 bis 2034. Nachdem die EU-Kommission dafür 2 Billionen Euro veranschlagt hat, hat die irische Ratspräsidentschaft den Entwurf schon auf rund 1,8 Billionen zusammengestrichen. Aus Sicht von Merz aber noch weit von einer möglichen Einigung entfernt. Kein Mitgliedsland könne es sich leisten, Beiträge in diesem Umfang zu zahlen, so der Bundeskanzler. Für Deutschland entsprechen die Beiträge zum EU-Budget aktuell jährlich etwa 1,2 bis 1,4% des Bundesetats. Gestritten wird aber nicht nur über die Höhe des künftigen EU-Budgets, vor allem geht es um die Prioritätensetzung. Während einige Länder ein Festhalten an den großen Töpfen für Regional- und Agrarförderung fordern, geht es anderen, darunter auch Deutschland, um eine Modernisierung des Budgets mit Priorität auf Wettbewerbsfähigkeit und Verteidigung.
1: Die Staatsanwaltschaft hat im Fall des Klinikverkaufs in Lehrte mehrere Wohnungen und Büros in Hannover und Berlin durchsucht. Im Mittelpunkt des Einsatzes stand der SPD-Bundestagsabgeordnete Ades Achmetovic. Worum es genau geht, berichtet aus Hannover Torben Hildebrandt.
4: Offenbar sollen beim Klinikverkauf verbotenerweise Informationen an einen beteiligten Bieter durchgestochen worden sein. Achmetovic ist der dritte SPD-Politiker, gegen den die Staatsanwaltschaft ermittelt. Alle beteuern ihre Unschuld. Nach NDR-Informationen hat die Staatsanwaltschaft heute 3 Wohnungen in Hannover und Berlin durchsucht, außerdem das Bundestagsbüro von Achmetovic. Der Abgeordnete hat den Ermittlern dabei sein Smartphone übergeben. Sein Anwalt hatte schon in der vergangenen Woche mitgeteilt, dass Achmetovic mit den Behörden zusammenarbeiten will. Neben ihm hat die Staatsanwaltschaft auch den früheren hannoverschen SPD-Regionspräsidenten Krach und den ehemaligen Chef der SPD-Fraktion im Niedersächsischen Landtag, Politze, im Blick. Der war kürzlich wegen des wachsenden Drucks zurückgetreten.
1: Die Gewerkschaft der Polizei kritisiert das Alkoholverbot an Bahnhöfen. Da Alkohol dort zwar nicht mehr getrunken, aber weiterhin gekauft, in der Gastronomie ausgeschenkt und mitgeführt werden darf, werde es schwer, das Verbot durchzusetzen, sagte Alexander Peutz von der Gewerkschaft der Polizei im Interview mit dem Bayerischen Rundfunk. An Bahnhöfen, wo das Verbot schon einige Zeit gilt, sei ein Rückgang der Gewaltkonflikte zu beobachten. Der Handynetzbetreiber Telefonica will offenbar sein Callcenter in Bremen-Hornlehe verkaufen oder schließen. Telefonica begründet den Schritt unter anderem mit neuen technischen Möglichkeiten wie künstlicher Intelligenz. Außerdem nutzen immer weniger Kunden die klassischen Serviceleistungen. In dem Kundenservice-Center von Telefonica arbeiten rund 180 Beschäftigte. Das waren die Nachrichten mit Elke Martens.
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5: Heute Nachmittag scheint längere Zeit die Sonne. Daneben gibt es aber auch ein paar meist lockere Wolkenfelder. Und es bleibt heute durchgehend trocken, aktuell bei 10 Grad in Bremen am Lankenauer Höft. 12 Grad in Oldenburg-Tvilbeke an der Oldenburger Mühle und 14 Grad sogar in Huxiel am Hundestrand. Perfekt für den Spaziergang am Mittag. Höchstwerte heute 17 Grad auf den Inseln, 18 in Bremen bis 19 in Quakenbrück. In der Nacht dann überwiegend gering bewölkt. An der Küste ein paar Tropfen möglich, 15 bis 10 Grad heute Nacht und morgen dann erst locker bewölkt. Dann zieht es sich im Laufe des Tages zu und zum Abend vereinzelt etwas Regen und es wird wärmer, bis zu 20 Grad.
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5: Da haben wir es gleich 6:06. Eine Meldung für Sie für die A1 Osnabrück Richtung Bremen zwischen Dreieckstur und Bremen-Hemelingen. 5 Kilometer stockender Verkehr. Gute Fahrt.
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5: Und hier haben sich gerade viele Kolleginnen und Kollegen zur Mittagspause verabschiedet. Vielleicht passt das ja auch gerade bei Ihnen. Deswegen lassen Sie sich schmecken. Guten Appetit und viel Vergnügen hier. Weiterhin mit Bremen 2. Moin zusammen.

0: mal die Oaks hier am Donnerstagmittag bei Bremen 2. Wir haben es 13 Uhr und 12 Minuten am 15. Oktober. Warum betone ich dieses Datum so? Weil wir heute an einen Mann denken wollen, der bekannt wurde rein optisch durch den kahlen Schädel, das breite Lachen und die Pose des Denkers im weißen Rollkragenpullover. Das waren seine äußeren Markenzeichen. Heute wäre der französische Philosoph Michel Foucault 100 Jahre alt geworden und seine innere Mission war ein völlig neuer Zugang zur Geschichte des Denkens und der öffentlichen Meinung. Was er suchte, das waren wohl die Regeln, nach denen gesprochen, gestritten und gehandelt wurde. Kurz, die Ordnung des Diskurses. Und was das bedeutet, darüber wollen wir sprechen mit dem Frankfurter Sozialphilosophen Martin Saar. Moin, Herr Saar.
1: Guten Tag.
0: Michel Foucault galt seit den späten 60er Jahren des vergangenen Jahrhunderts als, ja, man kann sagen, Popstar der Philosophie. Jürgen Habermas nannte ihn einmal den Zeitdiagnostiker, der seiner Generation am tiefsten geprägt habe. Wie hat Foucault das geschafft?
1: Foucault hat ein unglaublich umfangreiches, absolut faszinierendes Werk geschaffen, das tatsächlich seinesgleichen sucht in der Philosophie des 20. Jahrhunderts. Neuer Zugang zum Denken, zur Geschichte des Denkens, aber auch zum Denken von Gesellschaft. Und es ist, wie Sie richtig sagen, erstmal der Versuch, von den Regelhaftigkeiten, von den Bedingungen des Denkens und des gesellschaftlichen Handelns herzudenken.
0: Ich habe gerade schon gesagt, er galt auch als Popstar, also half zum Beispiel auch seine Selbstinszenierung mit dem kahlgeschorenen Kopf, dem Rollkragenpullover und seiner doch sehr coolen und freundlichen Ausstrahlung, dem öffentlichen Intellektuellen so ein bisschen eine andere Richtung zu geben?
1: Das hat auf jeden Fall geholfen und auch die ikonischen Fotografien haben dann natürlich das ihre dazu beigetragen, auch seine Kontakte zu den diversen ausländischen Milieus, kulturellen Milieus, subkulturellen Milieus, politischen, aktivistischen Milieus. Er war viel präsent in allen möglichen Kontexten. Das hat sicher geholfen, aber trotzdem, hinter dem Popstar, der Ikone, steht auch ein enorm umfangreiches und enorm seriöses, ernsthaftes und aus viel Archivarbeit gewonnenes Werk. Und seine Philosophie lebt weiter, auch wenn vielleicht die Coolness der Ikone Foucault und die schönen Fotografien auch langsam vielleicht ein bisschen verblassen.
0: Ich habe es gerade schon gesagt, sein Zauberwort war der Diskurs. Was meinte er damit?
1: Diskurs ist für ihn, das Wort Diskurs auf Französisch ist gar nicht so besonders, gar kein Fremdwort, gar kein technischer Terminus, meint eigentlich nur das Sprechen oder die Rede. Aber in der Art und Weise, in der er darüber gesprochen hat, bezeichnet es die Regeln, die es sinnvoll, möglich und nötig machen, bestimmte Dinge in einem bestimmten Kontext zu sagen und auszusprechen. Das heißt, er hatte die Idee, dass wir gar nicht so frei sind in dem, was wir denken und was wir äußern, sondern dass jede Kultur eigentlich im Hintergrund konstitutive Regeln hat, fast sogar diskursive Zwänge, die uns bestimmte Dinge nahelegen, bestimmte Schablonen, bestimmte Denkmodelle, bestimmte Begrifflichkeiten, auch Metaphern, in denen wir denken. Und die in ihrer Regelhaftigkeit auch formal zu bestimmen, war das, was er in einer sehr einflussreichen Werkphase tatsächlich als Analyse des Diskurses bezeichnet hat.
0: Ich habe Habermas gerade schon erwähnt, der ihn einmal Zeitdiagnostiker genannt hat. Der hat ihn ja aber auch manchmal kritisiert. Was waren seine Punkte?
1: Habermas hat vor allem in den frühen 80er Jahren, als Foucault noch lebte, der ja 84 gestorben ist, frühzeitig, eigentlich als Gegner, als Hauptgegner auserkoren in der sogenannten moderne, postmoderne Debatte. Da ging es damals darum, ob eigentlich die Ideale der Moderne, Freiheit, Gleichheit, auch Legitimität, die Rechtsordnung etc. noch gültig sind oder verabschiedet werden. Und Foucault hat in Foucault einen Denker gesehen, der hier eigentlich an der Unterminierung, an der Subversion dieser Werte gearbeitet habe. Das war nicht ganz falsch, aber glaube ich auch nicht ganz richtig, weil Foucault hat sich selber auch der Aufklärung in einem bestimmten Sinn verpflichtet gefühlt. Aber in dieser Debatte hat sich das fast in eine Art Länderspiel Frankreich gegen Deutschland ausgebildet. Und an der Polemik ist, glaube ich, ganz viel zeittypisch und für uns nicht mehr relevant. Aber da war auch schon was dran, dass es zwei verschiedene Haltungen zum Erbe der Aufklärung und zum Erbe der Moderne geben kann.
0: Sie haben gesagt, sein Bild, also Foucaults, verblasst so langsam. Er ist ja relativ früh gestorben infolge einer AIDS-Infektion, hat sich aber auch Themen ausgewählt, die ja heute noch heiß diskutiert werden. Sexualität, Freiheit. Wie aktuell ist Foucault noch?
1: Für mich als leidenschaftlichen Leser seines Werks ist es eigentlich enorm erstaunlich, dass jemand, der ja jetzt 100 gewesen wäre, aber auch schon 42 Jahre lang tot ist, eigentlich den thematischen Nerv getroffen hat, der auch noch unserer ist. Und Sie haben die Stichworte genannt, Sexualität, Identität, Subjektivierung, Freiheit und Unfreiheit des Individuums in bestimmten institutionellen Settings. Das sind auch Fragen unserer Zeit. An ein paar anderen Punkten ist er, glaube ich, zeittypisch geblieben und auch gar nicht so unterschiedlich wie andere französische Philosophen seiner Epoche. Aber in dem thematischen Zuschnitt hat er tatsächlich ein Gespür für Themen bewiesen, das irgendwie fast prognostisch, fast prophetisch war, würde ich sagen.
0: Vielen Dank für den Einblick in Michel Foucaults Leben und Arbeiten. 100 Jahre alt wäre er heute geworden. Herzlichen Dank an Martin Saar, Professor für Sozialphilosophie an der Goethe-Universität Frankfurt und Autor, zusammen mit dem Wissenschaftstheoretiker Frieda Vogelmann, des Buches Bedingung unserer Existenz zur Aktualität Michel Foucaults. Wenn Sie sich weiter vertiefen wollen, ist das möglich. Just bei Surkamp erschienen, 234 Seiten für 28 Euro. Und danke für Ihre Zeit und Ihre Gedanken, Herr Saar.
1: Danke, ich danke Ihnen. Thank you.

Ich hätte einen Vorschlag für Sie hier bei Bremen 2. Bei den Benzinpreisen zurzeit hat ja wahrscheinlich die eine oder der andere schon über alternative Fortbewegungsmittel nachgedacht. In Bremen natürlich bleibt das Fahrrad die erste Wahl. Wer es da etwas extravaganter will, dem schlage ich einen Ausflug nach Mehlbergen im Kreis Nienburg vor. Da gibt es nämlich gerade eine, nennen wir sie mal, außergewöhnliche Auktion. Ja, 96, höre und staune, 96 Pferdekutschen kommen da nämlich unter den Hammer aktuell. Das Angebot reicht von repräsentativen Hochzeits- und Gesellschaftskutschen über klassische Freizeit- und Ausflugskutschen bis hin zu wendigen Einspänner. Für jeden was dabei, viele historische Exemplare, wunderschön sehen die aus. Können Sie sich alles online anschauen und dann am 22. Oktober in Mehlbergen ersteigern. Ja, nur eins fehlt halt noch, um dann auch wirklich sich fortzubewegen, das passende Pferd. Ja, falls Sie das haben, dann gute Fahrt.

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6: Ja, die Sonne bleibt uns heute noch erhalten, aber es kommen auch meist lockere Wolkenfelder hinzu und es soll trocken bleiben. Aktuell die Werte um die 15 Grad, maximal 19 werden es heute an der See, dazu teils frischer Süd- bis Südwestwind. In der Nacht gering bewölkt, an der Küste ein paar Tropfen Regen und morgen erst locker, dann stärker bewölkt und zum Abend hin ist der Regen dann wieder überall für uns da. Bei Höchstwerten bis zu 20 Grad morgen.
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6: Um 13.31 Uhr und da ist gerade eine aktuelle Gefahrenmeldung reingekommen. Vorsicht bitte auf der A1 Osnabrück Richtung Bremen. Zwischen Dreieck Stur und Bremen-Brinkum steht ein defektes Fahrzeug. Und eine Meldung für die A1 Osnabrück Richtung Bremen zwischen Dreieck Stur und Hemelingen. 5 Kilometer stockender Verkehr. Gute Fahrt.
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6: Ja, und ein Thema, über das heute viel Land auf Land ab berichtet wird, ist das grundsätzliche Alkoholverbot an deutschen Bahnhöfen. Ab sofort gilt es überall in Bremen schon seit dem vergangenen Jahr. Welche Erfahrungen man daraus ziehen konnte und ob man einschätzen kann, ob dieses Verbot überhaupt was bringt, das gucken wir uns gleich mal an. Schön, dass Sie dabei sind. Moin zusammen.

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0: Sheryl Crow bringt uns rein, so langsam in den Nachmittag hier bei Bremen 2. Ja, Sie kennen das bestimmt. Ein Sektchen zum Wochenendausflug, das Bier zum Fußball und ein Schnaps zwischendurch. Das war einmal Alkohol an deutschen Bahnhöfen, ist ab heute Geschichte, denn ab sofort gilt an allen 5.700 Bahnhöfen landauf, landab ein striktes Alkoholverbot. Das Ziel dieser Aktion, sie sollen sauberer, die Bahnhöfe, und sicherer werden. Ob das klappt, wird sich natürlich mit der Zeit zeigen. Der Hauptbahnhof in Bremen gehört allerdings bereits seit Mai 2025 zu einer Handvoll Stationen in Deutschland mit Alkoholverbot. Tja, was hat's gebracht? Das hat Bremen 2 Reporter Moritz Kalvelage mal nachgefragt.
1: Jetzt noch nicht so eine große, bewusste Veränderung im Bahnhof wahrgenommen.
2: Ich weiß, ich merke das nicht so.
3: Ich habe noch keinen Unterschied wahrgenommen. Aber ich habe auch davor nicht wirklich trinkende Leute am Bahnsteig gesehen, eher im Zug.
4: Nicht alle Reisenden auf den Bahnsteigen des Bremer Hauptbahnhofs haben etwas vom Verbot mitbekommen, das jetzt für alle Bahnhöfe in Deutschland gilt. Einige Fahrgäste hingegen schon. Und die sind in ihrer Haltung deutlicher.
5: Also ich finde das ganz große Klasse. Ich finde das teilweise sehr traurig, dass wir überall hier in den Bahnhöfen solche Geister sehen.
6: Sicherheit und Sauberkeit, weil im Suff passiert dann halt doch mehr.
7: Es gibt natürlich halt Probleme mit Alkoholismus und die auch im öffentlichen Raum zu bekämpfen, ist eine gute Sache, würde ich sagen. Für mich spricht da überhaupt nichts gegen.
4: Ganz anders sieht das Moritz Cavigelli. Er ist Pressesprecher bei der Inneren Mission Bremen. Denn den Straßensozialarbeitern am und um den Bahnhof werde die Arbeit dadurch schwerer gemacht.
8: Wir sind ein sozialer Träger, wir sind nicht ordnungsrechtlich unterwegs. Wir machen Beratungsangebote, das machen wir da, wo sie sind. Und jedes Mal, wenn sie vertrieben werden, bedeutet das, dass sie dann wieder woanders sind.
4: Und zu wissen, wo sich die Menschen aufhalten, ist für die Sozialarbeiterinnen und Arbeiter der Inneren Mission essentiell.
8: Und unsere Arbeit lebt vom Kontakt, also sie lebt vom regelmäßigen Kontakt. Es ist nicht, wir gehen da einmal hin und dann ist die Person nicht mehr wohnungslos.
4: In der Gastronomie, im Bahnhofsgebäude und auch in den ICs sowie ICEs bleibt der Alkoholkonsum erlaubt. Die Deutsche Bahn erhofft sich vom Verbot im Bahnhof zwei Dinge. Saubere Stationen und mehr Sicherheit.
9: Es zeigt sich unter anderem, dass deutlich weniger Müll anfällt, was den Reinigungsaufwand minimiert und dass das Verbot auch dazu beiträgt, Gewaltkriminalität, Konflikte und Auseinandersetzungen unter Alkoholeinfluss zu verringern.
4: Auf Nachfrage heißt es jedoch, dass keine Zahlen zu alkoholbedingten Platzverweisen oder Hausverboten erhoben werden. Für diese verweist die Bahn auf die Polizei. Doch auch die Pressestelle der Bundespolizei in Bremen erklärt, dass Zahlen nicht erhoben werden, weshalb man das Verbot nicht bewerten möchte. Zwei Männer stehen an der Rückseite des Bremer Hauptbahnhofs. In der Hand halten sie jeweils eine Plastikflasche Bier. Der halbe Liter ist noch frisch angebrochen. Ins Mikrofon sprechen möchten sie nicht, aber sie erzählen von strengen Kontrollen und ihren Erfahrungen mit dem doch hartnäckigen Sicherheitspersonal. Auf dem Bahnhofsvorplatz aufhalten könnten sie sich seit Einführung des Verbots nicht mehr.
10: Das Alkoholverbot wird ja auch hier sozusagen vor der Tür dann wieder aufgehoben.
4: Erzählt Arne Scott Douglas. Er verkauft am Kiosk Markt im Bahnhof neben alkoholfreien Getränken auch Bier, Wein und Spirituosen. Einen wirklichen Effekt bemerke er nicht. Lediglich eine Nachfrage höre er öfter.
10: Es gibt Kunden, die fragen einfach, hier drin ist ja jetzt Verbot, wo kann ich denn hingehen? Ja, da gehst du vor die Tür. Das ist ja einfach nur eine Verlagerung von drinnen nach draußen. Ob das jetzt den großen Unterschied macht, das weiß ich nicht.
4: Andere Geschäftsleute finden das Verbot eher positiv.
11: Wenn dann die Leute dann hier sich voll saufen und dann den aggressiven schieben, finde ich das ganz okay.
12: Wenn verboten ist, ist besser.
13: Die Erfahrung ist gut, aber wir unterscheiden auch die Kunden. Man sieht das dann auch. Ne?
4: Beim Kiosk auf dem Bahnhofsvorplatz merke man die Auswirkungen des Verbots hingegen deutlich.
14: Also sehr, sehr viel Umsatz weggebrochen dadurch. Ne? Hier war ja sehr, sehr viel los abends, so dass die Handwerker noch mal nach Feiern kamen und noch ihr Bierchen getrunken haben, ein bisschen geschnackt haben, bevor es nach Hause ging, und das fällt komplett weg.
4: Ob er sich seit Einführung des Verbots am Bremer Hauptbahnhof sicherer fühle?
14: Nein, in keinster Weise.
4: Moritz Cavigelli von der Inneren Mission versteht die Absicht der Deutschen Bahn, den Bahnhof zu einem angstfreieren Raum zu machen. Doch werden mit einem Verbot auch diejenigen getroffen, die besondere Hilfe bräuchten. Und diese Menschen würden dadurch eben nicht gesunden.
8: Menschen, die Alkohol konsumieren, weil sie suchtkrank sind, habe ich wieder eine Möglichkeit, sie zu vertreiben, und es löst das Problem ja nicht. Also der Mensch ist deswegen nicht weniger konsumierend oder weniger wohnungslos, sondern er ist einfach nur woanders.
0: Ja, und diesen Gedanken muss man immer mit im Kopf haben. Gemischtes Fazit also nach anderthalb Jahren Alkoholverbot am Bremer Hauptbahnhof. Nichtsdestotrotz, ab heute darf nirgendwo an Deutschlands Bahnhöfen mehr Alkohol konsumiert werden. Außer in den Kneipen im Bahnhof. 13:44 Uhr.

0: besucht.
1: Das Jubiläum, 20 Jahre on the road mit Musik, es war sehr, sehr spannend, das Ganze. Ne? Es ist echt groß gestartet. Man kann sagen, ich bin eigentlich ein One-Hit-Wonder, aber auch gleichzeitig so ein Major-Surfer. Ich bin dann von Plattenfirma zu Plattenfirma gereist, wenn man so will, und hatte immer wieder Alben im Gepäck und habe jetzt mittlerweile mein 7. Album raus in diesen 20 Jahren mit verschiedenen EPs. Und das waren sehr, sehr spannender, interessanter und ganz eigener Weg.
0: Ja, und wie dieser Weg klang und klingt, das können Sie sich anhören, denn seine Tour geht immer noch. Er kommt zu uns in die Region. Am 31. Oktober spielt er in Worpswede in der wunderbaren Music Hall. Und nicht weniger schön ist das Pumpwerk in Wilhelmshaven. Dort tritt er am 6. November auf. Und vielleicht ist er dann auch von seinem älteren Album Weggefährten dieser Song dabei. Deine Tränen, Mr. Pohlmann.

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1: Und da hat Florian Bentsch was Spannendes für Sie.
2: Die Stadt Danzig vor dem Krieg, das heutige Gdansk in Polen, beschrieben von Günter Grass im Roman Die Blechtrommel.
3: Die Straße, das war Kopfsteinpflaster. Auf dem gestampften Sand des Hofes

0: vermehrten sich Kaninchen und wurden Teppiche geklopft. Der Dachboden bot außer gelegentlichen Duetten mit dem betrunkenen Herrn Main Ausblick, Fernsicht und jenes hübsche, aber trügerische Freiheitsgefühl, das alle Turmbesteiger suchen, das Mansardenbewohner zu Schwärmern macht.
1: Gras hat einmal gesagt, wer die Blechtrommel in die Hand nehme, begreife sofort, dass das kein deutscher, sondern ein polnischer Roman sei.
2: Das ist eine der Möglichkeiten von Literatur, das Beschwören von Verlusten.
1: Die Günter-Grass-Stiftung Bremen und die Deutsch-Polnische Gesellschaft Bremen laden anlässlich des 50-jährigen Bestehens der Städtepartnerschaft Bremen-Gdansk ein zu einer Matinee mit anschließendem Empfang. Zu Gast sind Bremens ehemaliger Bürgermeister Henning Scherf und der renommierte polnische Schriftsteller und Essayist Stefan Chwin.
3: Wie macht die Ostsee? Blub, pf, psch. Auf Deutsch, auf Polnisch. Blub, pf, psch.
1: Gras grenzenlos. Am Sonntag um 11 Uhr in der Dachstuf im Silo-Hotel John und Will in Bremen. 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
1: Mit Elke Martens. Bundestag beschließt Reform der Notfallversorgung. EU-Staats- und Regierungschefs verhandeln über Haushalt. Entscheidung über eine neue SPD-Bundesspitze fällt in Bremen. Das Wetter: Sonne und Wolken bei milden 17 bis 19 Grad. Der Bundestag hat die Reform der Notfallversorgung beschlossen. Ziel ist unter anderem, die Notaufnahmen der Krankenhäuser, die Notdienstpraxen und die Rettungsdienste besser abzustimmen. Denn fast jeder Dritte ist gar kein echter Notfall. Andere Länder sind da weiter, berichtet aus Berlin Uwe Berndt.
2: In den Niederlanden und in Dänemark läuft das deutlich besser, betont Gesundheitsminister Lindemann.
3: Sie gelten schon lange als Vorbild, weil sie sich eine richtig gute Patientensteuerung und eine klasse Vernetzung der Leitstellen organisiert haben. Und genau hier setzen wir heute an, das setzen wir um, dass wir auch diese Patientensteuerung bekommen und diese Vernetzung der Leitstellen.
2: Eine bessere Vernetzung zwischen den Notrufnummern 112 und des ärztlichen Notdienstes 116 117 soll die Steuerung der Patienten verbessern, mehr Telemedizin, überflüssige Einsätze von Rettungswagen vermeiden und in den Krankenhäusern soll an einem zentralen Tresen entschieden werden, wer nun wirklich in die Notaufnahme muss und wer anders versorgt werden kann.
1: In Brüssel haben sich die Staats- und Regierungschefs der Europäischen Union getroffen. Es geht vor allem ums Geld. Der Haushalt sorgt seit längerem für Streit. Kanzler Friedrich Merz sagte vor dem Gipfel, man müsse das gemeinsame Budget gegenüber den Vorschlägen der Kommission deutlich reduzieren.
4: Das kann sich kein Mitgliedsland in der Europäischen Union leisten, in diesem Umfang Beiträge in die Europäische Union zu zahlen. Nur zur Erinnerung, der gegenwärtige Vorschlag liegt bei 50% über dem, was wir im laufenden mittelfristigen Finanzrahmen finanzieren. Insofern stehen wir vor sehr, sehr schwierigen Verhandlungen. Ich rechne auch nicht damit, dass wir an diesem Wochenende, in diesen Tagen zu einem Ergebnis kommen.
1: Bei dem Gipfel in Brüssel geht es außerdem um die Handelsbeziehungen mit China. Chinesische Billigexporte machen der eigenen Industrie schon länger zu schaffen. Bundesjustizministerin Stefanie Hubig hat die schwarz-rote Koalition zu mehr Mieterschutz aufgefordert. Die SPD-Politikerin sagte dem Kölner Stadtanzeiger, die hohen Mieten belasteten immer mehr Menschen in Deutschland. Sie habe daher bereits im Frühjahr einen Gesetzentwurf vorgelegt, der auch die Interessen der Vermieterseite berücksichtige. Er sieht Änderungen bei Indexmieten, möblierten Wohnungen und Kurzzeitvermietungen vor. Hubig trifft sich heute mit dem Deutschen Mieterbund und dem DGB zu einem Wohngipfel. Für die SPD steht jetzt fest, wann und wo sie über ihre neue Parteispitze entscheidet. Der Sonderparteitag soll in Bremen stattfinden, und zwar am 16. und 17. Januar. Dann soll der gesamte Parteivorstand neu gewählt werden. SPD-Chef Lars Klingbeil hatte das am Montag nach dem Rücktritt seiner Co-Chefin Bärbel Baas vorgeschlagen. Klingbeil will sich auch selbst wieder zur Wahl stellen. Die Staatsanwaltschaft hat im Fall des Klinikverkaufs in Lehrte mehrere Wohnungen und Büros in Hannover und Berlin durchsucht. Im Mittelpunkt des Einsatzes stand der SPD-Bundestagsabgeordnete Ades Ahmetovic. Worum es genau geht, berichtet aus Hannover Torben Hildebrandt.
5: Offenbar sollen beim Klinikverkauf verbotenerweise Informationen an einen beteiligten Bieter durchgestochen worden sein. Ahmetovic ist der dritte SPD-Politiker, gegen den die Staatsanwaltschaft ermittelt. Alle beteuern ihre Unschuld. Nach NDR-Informationen hat die Staatsanwaltschaft heute drei Wohnungen in Hannover und Berlin durchsucht, außerdem das Bundestagsbüro von Ahmetovic. Der Abgeordnete hat den Ermittlern dabei sein Smartphone übergeben. Sein Anwalt hatte schon in der vergangenen Woche mitgeteilt, dass Ahmetovic mit den Behörden zusammenarbeiten will. Neben ihm hat die Staatsanwaltschaft auch den früheren hannoverschen SPD-Regionspräsidenten Krach und den ehemaligen Chef der SPD-Fraktion im Niedersächsischen Landtag, Politze, im Blick. Der war kürzlich wegen des wachsenden Drucks zurückgetreten.
1: In Wilhelmshaven ist ein ehemaliges Minensuchboot in der Nacht weiter abgesunken, das hat die Stadt mitgeteilt. Bereits am Montag musste die Feuerwehr ausrücken, um das ausgemusterte Boot, das am Kanalhafen liegt, vor dem Sinken zu retten. Es besteht aber keine Gefahr, dass Betriebs- oder Schmierstoffe ausgetreten seien, heißt es. Vermutet wird, dass Regenwasser über das undichte Deck ins Schiffsinnere eingedrungen ist und das Boot nach unten drückt. Die Stadt geht davon aus, dass Mitte nächsten Jahres der Nachweis der Schwimmfähigkeit des Schiffes nicht noch einmal verlängert wird und das Schiff dann spätestens aus dem Wasser muss. Das waren die Nachrichten mit Elke Martens.
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6: Aktuell gemessen 15 Grad im Bremer Schnorr auf der Burginsel. Delmenhorst 14 Grad und Bremerhaven-Lehe Speckenbüttler Park beim Spaziergang 14 Grad gemessen. Heute Nachmittag scheint längere Zeit die Sonne. Ein paar Wolken ziehen durch, die sind aber harmlos. Es bleibt trocken, die Höchstwerte erreichen 17 Grad auf den Inseln, 18 in Bremen bis 19 Grad in Quakenbrück. An der See gibt es heute teils frischen Süd- bis Südwestwind. Heute Nacht gering und locker bewölkt. An der Küste sind aber ein paar Tropfen möglich bei 15 bis 10 Grad. Und morgen zieht es sich im Laufe des Tages zu. Zum Abend dann überall Regen, 17 bis 20 Grad. Verkehr. Da haben wir 6:06 mit etlichen Gefahrenmeldungen. Vorsicht bitte zum einen auf der A28 Oldenburg Richtung Bremen. Zwischen Delmenhorster Dreieck und Großmackenstedt liegen Gegenstände auf der Fahrbahn. Vorsicht bitte auch auf der A1 Bremen Richtung Osnabrück. In der Ausfahrt Bremen-Hemelingen liegen Fahrzeugteile. Und noch ein stockender Verkehr auf der A1 Osnabrück Richtung Bremen zwischen Dreieck Stur und Bremen-Arsten. 5 Kilometer stockender Verkehr. Wie so oft vor der Baustelle. Geduld und eine gute Fahrt wünsche ich Ihnen.
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6: Ja, die Sprengstoffanschläge auf Geldautomaten hatten eine Weile lang zugenommen. So wurde Anfang des Jahres die Strafen darauf verschärft. Doch das ist nicht das einzige Problem, was Polizei und Zoll und Bundeskriminalamt mit Sprengstoff haben. Es gibt zahlreiche Verbrechen in diesem Bezug und nicht nur bei uns, sondern auch in den umliegenden Ländern. Deswegen gibt es gerade jetzt eine internationale Tagung zur Sprengstoffkriminalität in Osnabrück. Was da genau besprochen und verhandelt wird, das besprechen wir gleich. Schön, dass Sie dabei sind. Moin.

0: Sprengstoffanschläge im Umfeld rivalisierender Banden, zunehmende Gewalt und Minderjährige, die für kriminelle Aufträge eingesetzt werden. Die organisierte Kriminalität wird nach Einschätzung der Polizei immer gewaltbereiter. In den Niederlanden wurden im vergangenen Jahr rund 1500 Fälle registriert, bei denen die Täter Sprengstoff einsetzten. Und auch in Deutschland gibt es entsprechende Fälle. Wie lässt sich das verhindern? Darüber beraten heute und morgen 70 Expertinnen und Experten vom Bundeskriminalamt, von der Polizei, Zoll und Justiz aus Niedersachsen, Nordrhein-Westfalen, Baden-Württemberg, aber auch aus den Niederlanden und der Schweiz. Und das Ganze passiert in Osnabrück. Und einer der Gastgeber ist der Osnabrücker Polizeipräsident Frido de Vries. Moin, Herr de Vries.
1: Moin.
0: Wenn ich an Straftaten und Sprengstoff denke, dann denke ich zuerst an immer mal wieder gesprengte Bankautomaten, über die wir seit Jahren regelmäßig berichten. Ist das auch Ihr Thema bei Sprengstoff oder ist das nur eine Randerscheinung?
1: Nein, das Thema hat uns auch stark beschäftigt in den vergangenen Jahren. Auch da waren wir in der gleichen Kooperation, wie wir das heute mit unseren Netzwerkpartnern sind, auch in einem EU-geförderten Projekt gemeinsam im Kampf gegen die Geldautomaten. Heute kann man sagen, erfolgreich, denn wir haben die Zahlen deutlich zurückgetrieben. Und insofern widmen wir uns jetzt nochmal einem speziellen Thema, und zwar dem Thema Explosivmittel.
0: In welchem Bereich reden wir da? Wo wird überall Explosives eingesetzt?
1: Ja, wir haben natürlich reichlich Erfahrung gesammelt in dem Kontext Geldautomatensprengung. Da haben wir schon die besondere Wirkung dieser Sprengpacks gesehen und haben auch festgestellt, welche enorme Wirkung diese Sprengstoffe entfalten können. Und das setzen wir jetzt fort, dass wir uns darum kümmern, die Lieferketten, die Infrastruktur und auch den illegalen Handel nachzugehen und dort Nadelstiche zu setzen und auch das entsprechend einzudämmen.
0: Lieferketten haben Sie gerade angesprochen. Wo kommt das Zeug her?
1: Das kommt ganz überwiegend aus dem Ausland. Das wird hier nicht selten in China produziert, in Polen weiterverarbeitet, dann auf den Markt gebracht. Und wir werden uns jetzt darum kümmern, wie können wir den Handel, das Gewerbe insgesamt noch besser kontrollieren. Wir stellen fest, dass auch im Onlinehandel teilweise an Minderjährige verkauft wird, dass die Verkaufsplattformen die Regularien nicht einhalten. Und dort schauen wir genauer hin, um letztlich auch unserem Leitmotiv, kein Sprengmittel in die Hände Krimineller gerecht zu werden.
0: Warum arbeiten Sie gerade mit den Niederlanden und der Schweiz zusammen?
1: Also die Niederlande, muss man sagen, leider hat in dem Themenfeld einen Vorsprung, denn sie haben in den vergangenen Jahren deutliche Zunahmen von diesen Attacken, von dem Einsatz von Sprengmitteln auch bei den rivalisierenden Gruppenkämpfen von Kriminellen und hatten allein in Rotterdam circa 1.500 Fälle gezählt, wo also Sprengmittel vor Kiosken, vor entsprechenden Geschäften an Autos befestigt wird, um Einschüchterung deutlich zu machen, um Revieransprüche deutlich zu machen. Und das ist ein Trend, den wir auch in Schweden gesehen haben, der hier in Deutschland Gott sei Dank noch nicht so um sich greift. Wir hatten einzelne Fälle in Nordrhein-Westfalen und dem vorzubeugen und aus den Erfahrungen der Niederländer zu lernen. Deswegen ist es gut und richtig, dass wir heute so eine starke Delegation aus der Politik Niederland, aber auch von der Justiz Niederlande hier zu Gast haben.
0: Sie haben die jungen Menschen angesprochen, die teilweise Sprengstoff in die Hände bekommen. Ein weiteres Phänomen, über das Sie reden wollen, ist aber auch, dass gezielt junge Menschen in sozialen Netzwerken angesprochen werden, um mit Sprengstoff Straftaten zu generieren. Was passiert da genau?
1: Ja, insgesamt stellen wir fest, dass diese kriminellen Gruppierungen, die organisierte Kriminalität darum weiß und auch sich selber nicht mehr die Hände schmutzig machen möchte, sondern für wenig Geld auf die Hand Jugendliche anwirbt, um dort Sprengmittel einzusetzen, aber auch andere Taten zu begehen. Wir hatten kürzlich auch hier im Norden, nicht bei uns im Bundesland, eine Festnahme eines Minderjährigen, der beauftragt war, ein Tötungsdelikt zu verüben. Ein 14-Jähriger, der aus den Niederlanden stammt und der für wenig Geld und ohne Kenntnis der Hintermänner, ohne Kenntnis der gesamten Situation losgeschickt wird, um Taten zu verüben. Und das betrachten wir mit großer Sorge.
0: Was muss passieren, dass Sie morgen von einer erfolgreichen Konferenz sprechen können?
1: Ich glaube, das können wir schon heute tun, weil wir die Menschen, die Verantwortung tragen, hier in diesem Themenfeld zusammenbringen. Das ist wirklich eine hochkarätige Tagung mit Politichefs aus den Niederlanden, mit hohen Vertretern der Justiz aus den Niederlanden. Wir haben dort deutliche Signale, dass man sich mit uns gemeinsam diesem Thema annehmen wird. Wir haben das auch aus anderen Bundesländern und insofern bin ich sehr, sehr zuversichtlich, dass wir morgen nach unserem Netzwerktreffen hier mit neuen Ergebnissen auch rausgehen werden. Wir werden morgen auch ganz aktiv arbeiten. Wir bringen morgen einen Teil dieser 70 Expertinnen und Experten in speziellen Runden zusammen, um noch besser diese Handelswege und die Wege, wie Sprengstoff in kriminelle Hände gerät, in Kenntnis zu bringen und natürlich dann auch am Ende zu zerschlagen.
0: Herzlichen Dank für den Einblick in Ihre Arbeit an den Osnabrücker Polizeipräsidenten Frido de Vries. Dankeschön.
1: Vielen Dank für das Gespräch.
0: Ja, und das Gespräch haben wir vor der Sendung aufgezeichnet, denn jetzt wird getagt, um besser gegen organisierte Kriminalität vorgehen zu können.

John Butler Trio. Hier bei Bremen 2. Und immer wenn ich den John höre, muss ich daran denken, dass er vor gut, naja, schon ein bisschen mehr als über 30 Jahren als Straßenmusiker angefangen hat und seine erste Kassette aufgenommen hat und die 3500 Mal verkauft hat. Also auf der Straße hat er auch schon überzeugt, der australische Sunny Boy. Inzwischen füllt er große Hallen. Sie auch, Ruth Moody, ab nach Kanada, featuring Mark Knopfler mit Skydiver.

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3: Ach herrlich, die Sonne lacht aktuell bei Werten. Zwischen 15 und 17 Grad, 17 bis 19 sollen noch draus werden. Dazu viel Sonnenschein, nur lockere Wolkenfelder und es bleibt trocken. An der See weht teils frischer Süd- bis Südwestwind. In der Nacht kommt der erste Regen, morgen zieht es sich im Laufe des Tages zu. Und so richtig regnerisch wird es dann ab morgen Abend. Morgen Höchstwerte 17 bis 20 Grad.
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3: Da haben wir es 14:30 und Vorsicht bitte auf der A28 Oldenburg Richtung Leer in Höhe Oldenburg-Wechleu befindet sich eine ungesicherte Unfallstelle. A1 Osnabrück Richtung Bremen zwischen Dreieckstur und Bremen-Arsten 5 Kilometer stockender Verkehr vor der Baustelle. Und die B213 Bundesstraße Kloppenburg-Delmenhorst ist zwischen der A1 Wildeshausen Nord und Wildeshausen nach einem Unfall aktuell gesperrt. Trotzdem gute Fahrt.
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3: Und da schauen wir gleich mal in ein paar Meilensteine hinein, die das Klima geschützt haben. Sie wissen auch so Stichworte wie Ozonschicht, können sich erinnern? Ja, was wurde da alles gemacht, um diese zu verkleinern? Musikalisch geht's jetzt aber erstmal los mit den Jungs aus Alaska, Portugal. The Man, Feel It Still.

0: Gomez, wieder so eine Band, die sich an der Uni kennengelernt hat, aus Großbritannien.
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0: Da wollen wir zurückblenden, diesmal gar nicht so weit, nur 10 Jahre zurück. Heute vor 10 Jahren beschlossen fast 200 Staaten die Reduzierung von klimaschädlichen Fluorkohlenwasserstoffen, kurz FKW. Ralf Gödde blickt, darauf zurück, aber nicht nur darauf, sondern auch auf die klimaschonenden Schritte davor.
2: Der britische Wissenschaftler Jonathan Chanklin macht 1985 zusammen mit 2 Kollegen eine beunruhigende Entdeckung.
3: Wir hatten einen Artikel in einem Wissenschaftsmagazin veröffentlicht über unsere Beobachtung, die Ozonschicht verschwindet.
2: In 15 bis 30 Kilometer Höhe umhüllt diese Schicht die Erde, absorbiert große Teile der schädlichen UV-Strahlung und schützt dadurch zum Beispiel vor Sonnenbrand. Die Ozonkiller sind schnell ausgemacht. Fluorchlorkohlenwasserstoffe, FCKW, werden damals unter anderem als Kühlmittel oder als Treibgas in Spraydosen verwendet. Die Staatengemeinschaft reagiert und vereinbart 2 Jahre später auf der Konferenz von Montreal, nach und nach aus der Produktion und Verwendung der FCKW auszusteigen. Mit Erfolg.
4: A generation ago.
5: Vor einer Generation haben die Handlungen der Menschen ein Loch in der Ozonschicht verursacht. Heute ist dieses Loch dank des Protokolls von Montreal dabei, sich zu schließen.
2: Betont 2016 der Präsident von Ruanda, Paul Kagame, als Gastgeber einer Nachfolgekonferenz fast 30 Jahre später in der Hauptstadt Kigali. Denn es gibt längst ein neues Problem. Die Ersatzstoffe für die verbannten FCKW, die chlorfreien Fluorkohlenwasserstoffe, verschonen zwar die Ozonschicht, entpuppen sich aber als umso klimaschädlichere Treibhausgase, die tausende Mal stärker wirken als Kohlendioxid. So ringen Delegierte aus fast 200 Ländern in Kigali erneut um ein Abkommen, das diesmal den Einsatz der FKW reduzieren soll.
5: Wir wissen alle, dass unser Zeitfenster klein ist, um die schlimmsten Folgen davon zu verhindern und dass es sich schnell schließt. Wir sehen jetzt schon schlimmere und längere Feuersbrünste, häufigere und ausgedehntere Dürren und die Auswirkungen auf die Landwirtschaft in vielen Ländern.
2: Eindringliche Worte zum Klimawandel vom damaligen amerikanischen Außenminister John Kerry. Technisch ist der Umstieg auf Ersatzstoffe bei den meisten Anwendungen längst kein Problem mehr. Als Kältemittel lösen zum Beispiel Isobutan oder in größeren Anlagen Ammoniak die FKW ab. Doch die Umstellung kostet Geld. So fordern die Schwellen- und Entwicklungsländer in Kigali finanzielle Unterstützung und lange Übergangsfristen.
5: Wenn wir dieses Abkommen erreichen, wird diese globale Konferenz eine der wichtigsten dieses Jahres sein. Sie wird die Erderwärmung um 0,5 Grad reduzieren. Das klingt nach nicht viel, aber es wäre ein riesiger Erfolg.
2: Erklärt Erik Soheim, damals Leiter des UN-Umweltprogramms. Am Ende gelingt die Einigung, die Erleichterung ist groß. Die Industrieländer verpflichten sich, die schädlichen FKW von 2019 bis 2036 um 85% zu reduzieren. Die Schwellen- und Entwicklungsländer müssen erst 2024 mit der Umstellung beginnen und haben mehr Zeit zur Verfügung. Während Klimaschützer vor allem diese langen Fristen kritisieren, sind die Delegierten zufrieden.
6: Ich könnte nicht stolzer sein. Für diesen Entschluss werden uns unsere Kinder danken.
2: Am 15. Oktober 2016 beschließen Vertreter aus fast 200 Ländern in der ruandischen Hauptstadt Kigali, den Einsatz von klimaschädlichen Fluorkohlenwasserstoffen zu reduzieren. Das war heute vor 10 Jahren.
0: Erzählt uns Ralf Gödde hier bei Bremen 2. Natürlich können Sie auch alles nachhören in ARD Sounds, wo Sie uns auch hören können. Und morgen stellen wir Ihnen an dieser Stelle etwas vor, was schon viel, viel länger zurückliegt. 180 Jahre geht's zurück. Dann schauen wir, wie verlief sie denn eigentlich, die erste Operation unter Vollnarkose. Musikalisch geht es hier weiter mit der wunderbaren Robin McCall featuring dem wunderbaren Gregory Porter. Jazz par excellence hier bei Bremen 2. Love's Work. Beide unfassbar toll auf der Bühne zu beobachten und zusammen ein wahrer Genuss. Nur für Sie hier, 14:42 Uhr.

Einen sonnigen Donnerstagnachmittag wünsche ich Ihnen hier aus dem Studio von Bremen 2, wo ich so ein bisschen sogar die Rollos runtergelassen habe, um mich nicht arg zu sehr blenden zu lassen von der Sonne und um ein bisschen mein neidisches Gesicht zu verdecken. Denn ja, ich weiß, Neid gehört zu den 7 Todsünden, aber es gibt auch Momente, da bin ich einfach sehr, sehr neidisch. Vielleicht geht es Ihnen ja auch so. Ich bin neidisch zum Beispiel gerade auf den gestrigen Abend, denn der soll unfassbar schön und beseelt gewesen sein. Ben Barrett war zu Gast auf Einladung von Bremen 2, Jahrgang

0: zusammenspielen. Und das war wohl ein unvergesslicher Moment für Ben Barrett, hat er uns erzählt.
1: Das war sehr interessant und es war total ungeprobt, also total improvisiert. 2 Stunden improvisiert auf die Bühne. Er ist genial, also und ich habe so viel von ihm und seinem Kreis gelernt.
0: Ja, und dann hat er natürlich viel Musik gemacht. Vielleicht gehörten Sie ja auch zu den Glücklichen, die dabei sein konnten. Für alle anderen, also für mich und Sie, den Rest, da gibt's jetzt gleich einen kleinen Ausschnitt. Wir können zum einen nachhören auf bremen2.de dieses Konzert und einen Eindruck gibt es gleich für uns. Aber für alle, die für dieses Konzert nicht dabei sein konnten, habe ich einen Tipp. In genau einer Stunde darf ich Sie wieder zu einem Konzert in den Sendesaal einladen. Ich habe Tickets nämlich noch für hier. Für Sie liegen für die Grand Dame des europäischen Jazzgesangs Norma Winestone. Die kommt vorbei. Jetzt gibt's aber erstmal Ben Barrett live, also Tickets in der Stunde. Ben Barrett jetzt mit Trust People, mitgeschnitten gestern im Sendesaal.

0: der wunderbare Ben Barrett. Mehr von ihm auf Bremen2.de.
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0: Und wir werden nicht müde, wir haben noch mehr Tipps für Sie von Florian Bentsch.
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1: Mit Elke Martens. Bundestag beschließt Reform der Notfallversorgung. SPD wählt Mitte Januar in Bremen neue Spitze. Landkreis Cuxhaven fördert Installation privater Regenwasserspeicher. Das Wetter Sonne und Wolken 17 bis 19 Grad. Der Bundestag hat die Reform der Notfallversorgung beschlossen. Ziel ist unter anderem, die Notaufnahmen der Krankenhäuser, die Notdienstpraxen und die Rettungsdienste besser abzustimmen. Denn fast jeder Dritte ist gar kein echter Notfall. Andere Länder sind da weiter, berichtet aus Berlin Uwe Berndt.
2: In den Niederlanden und in Dänemark läuft das deutlich besser, betont Gesundheitsminister Lindemann.
3: Sie gelten schon lange als Vorbild, weil sie sich eine richtig gute Patientensteuerung und eine klasse Vernetzung der Leitstellen organisiert haben. Und genau hier setzen wir heute an. Das setzen wir um, dass wir auch diese Patientensteuerung bekommen und diese Vernetzung der Leitstellen.
2: Eine bessere Vernetzung zwischen den Notrufnummern 112 und des ärztlichen Notdienstes 116117 soll die Steuerung der Patienten verbessern, mehr Telemedizin, überflüssige Einsätze von Rettungswagen vermeiden und in den Krankenhäusern soll an einem zentralen Tresen entschieden werden, wer nun wirklich in die Notaufnahme muss und wer anders versorgt werden kann.
1: Bundeskanzler Friedrich Merz geht skeptisch in die EU-Haushaltsverhandlungen. Ursprünglich sollte der neue EU-Haushalt vor Ende des Jahres stehen, doch Merz sagte am Rande des Gipfeltreffens in Brüssel, von einer Einstimmigkeit im Rat sei man noch weit entfernt. Aus Brüssel Katrin Schmidt.
4: Wir sind in sehr, sehr schwierigen Verhandlungen über die Zukunft der Finanzen der Europäischen Union, so Bundeskanzler Merz zum Auftakt der Verhandlungen in Brüssel. Auf dem Tisch liegt ein Entwurf über den Haushalt der EU für die Jahre 2028 bis 2034. Nachdem die EU-Kommission dafür 2 Billionen Euro veranschlagt hat, hat die irische Ratspräsidentschaft den Entwurf schon auf rund 1,8 Billionen zusammengestrichen. Aus Sicht von Merz aber noch weit von einer möglichen Einigung entfernt. Kein Mitgliedsland könne es sich leisten, Beiträge in diesem Umfang zu zahlen, so der Bundeskanzler. Für Deutschland entsprechen die Beiträge zum EU-Budget aktuell jährlich etwa 1,2 bis 1,4% des Bundesetats. Gestritten wird aber nicht nur über die Höhe des künftigen EU-Budgets, vor allem geht es um die Prioritätensetzung. Während einige Länder ein Festhalten an den großen Töpfen für Regional- und Agrarförderung fordern, geht es anderen, darunter auch Deutschland, um eine Modernisierung des Budgets mit Priorität auf Wettbewerbsfähigkeit und Verteidigung.
1: Für die SPD steht jetzt fest, wann und wo sie über ihre neue Parteispitze entscheidet. Der Sonderparteitag soll in Bremen stattfinden, und zwar am 16. und 17. Januar. Dann soll der gesamte Parteivorstand neu gewählt werden. Das hat der SPD-Chef Lars Klingbeil am Montag nach dem Rücktritt seiner Co-Chefin Bärbel Baas vorgeschlagen. Klingbeil sagte, er werde seinen Beitrag leisten, hatte aber offen gehalten, ob er sich selbst wieder zur Wahl stellt. Wenn sich Unternehmen in Niedersachsen neu ansiedeln oder investieren wollen, scheitert es aktuell häufig an einem Stromanschluss. Bisher gilt, wer zuerst einen Antrag stellt, kommt zuerst dran. Doch damit blockieren auch Projekte das Netz, die möglicherweise nie gebaut werden. Ein Bündnis aus dem Nordwesten fordert deshalb, dass die knappen Netzanschlüsse anders verteilt werden. Jan-Bastian Buck mit Einzelheiten.
5: Bei EWE Netz liegen nach Unternehmensangaben Anfragen für 15 bis 20 Mal mehr Leistung vor, als das Netz verkraften kann. Manche Unternehmen warten bis zu 10 Jahre auf einen Anschluss. Knapp 40 Unternehmen, Landkreise und Kommunen haben sich deshalb an die Mittelstandsbeauftragte der Bundesregierung Gitta Connemann gewandt. Sie alle fordern, die Bundesnetzagentur soll bundesweit einheitlich festlegen, wer zuerst angeschlossen wird. Es gibt dazu ein aktuelles Gesetzespaket der Bundesregierung. Das geht den Unterzeichnern nicht weit genug. Entscheidend soll sein, wie weit ein Projekt wirklich ist und welchen Nutzen es hat. Ein Krankenhaus, ein Wasserwerk oder ein Industriebetrieb, der klimafreundlich umbaut, soll Vorrang bekommen.
1: Der Landkreis Cuxhaven fördert ab heute die Installation von Regenwasserspeichern auf Privatgrundstücken. Das neue Programm bietet Antragstellern bis zu 30% ihrer angefallenen Kosten für Speicher, Zubehör sowie gegebenenfalls Erdarbeiten. Es soll Grundeigentümer bewegen, Regenwasser in unterirdischen Zisternen oder in oberirdischen Tanks aufzufangen. Voraussetzung für die Förderung ist allerdings eine Speichergröße von mindestens 2 Kubikmetern. Regentonnen in Standardgrößen, die 800 Liter fassen, können demnach nicht gefördert werden. Das waren die Nachrichten mit Elke Martens.
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6: Und das ist der Blick aufs Wetter. Heute Nachmittag gibt es viel Sonnenschein, meist lockere Wolkenfelder. Dazu aktuell gemessen 16 Grad in Jever am Schloss, in Bremen am Werdersee ebenfalls 16 Grad und in Cuxhaven an der Kugelbake 17 Grad gemessen. Bis 19 können es heute noch werden und dazu gibt es an der See teils frischen Süd- bis Südwestwind. In der Nacht überwiegend gering bewölkt. An der Küste sind aber auch ein paar Tropfen Regen möglich bei 15 bis 10 Grad. Und morgen ist es erst locker, dann stärker bewölkt zum Abend hin. Vereinzelt Regen bei 17 bis 20 Grad.
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6: Da haben wir es 6:06 und folgende Meldungen für Sie. Vorsicht bitte auf der A28. Oldenburg Richtung Leer zwischen Oldenburg-Harentor und Dreieck Oldenburg-West befindet sich eine ungesicherte Unfallstelle. A1 Hamburg Richtung Osnabrück zwischen Bremer Kreuz und Hemelingen. 5 Kilometer stockender Verkehr vor der Baustelle. A1 Osnabrück Richtung Bremen zwischen Dreieck-Stur und Bremen-Hemelingen. 6 Kilometer Stau. Da brauchen Sie leider gerade eine ganze Stunde mehr. Aber wir begleiten Sie. Viel Geduld. Gute Fahrt.
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6: Ja, man kann es kaum glauben. Die günstigste Wohnung, die ich je in meinem Leben hatte, war in Wilhelmshaven. 2 Zimmer, bisschen mehr als 50 Quadratmeter, 186 Euro kalt. Ja, Sie haben richtig gehört, 186 Euro kalt. Ja, es war Wilhelmshaven und ja, es ist viele, viele Jahre her. Aber das, was die Preise gerade in Sachen Mieten mit uns machen, das kann so nicht weitergehen, sagt auch DGB und Deutscher Mieterbund. Und die haben zum Wohngipfel nach Berlin eingeladen. Was bei rausgekommen ist, darüber wollen wir gleich sprechen. Und Sie sollen gern dabei sein, hier bei Bremen 2. Schön, dass Sie da sind. Moin!

0: Wir haben schon extra beruhigende Musik hier bei Bremen 2 aufgelegt, damit das folgende Thema Sie nicht zu sehr in Rage bringt. Es geht um teures Wohnen. Für viele Menschen ist es ja, Sie werden es kennen, immer schwieriger geworden, eine bezahlbare Wohnung zu finden. Gerade in Großstädten frisst die Miete einen immer größeren Teil des Einkommens auf. Und manchmal entscheidet es sogar über die Freiheit, wo man wohnen möchte, ob man überhaupt wechseln kann, weil man keine Wohnung findet. Der Deutsche Mieterbund und der Deutsche Gewerkschaftsbund sagen deshalb, es reicht. Die Bundesregierung muss jetzt handeln. Sie fordern unter anderem eine schärfere Mietpreisbremse, einen bundesweiten Mietenstopp und härtere Konsequenzen für Vermieter, die sich nicht an die Regeln halten. Und genau deshalb haben sie heute zum Wohngipfel in Berlin eingeladen. Und was dabei herausgekommen ist, vor gut einer Stunde ist er zu Ende gegangen, darüber spreche ich jetzt mit Melanie Weber-Moritz, der Präsidentin des Deutschen Mieterbundes. Moin nach Berlin, Frau Weber-Moritz.
1: Hallo.
0: Heute haben Sie ja beim Wohngipfel mit der Bundesjustizministerin und den diversen Wohnungspolitikern und Politikerinnen der Bundestagsfraktion zusammengesessen und diskutiert. Das werden Sie nicht das erste Mal gemacht haben. Hat es sich denn gelohnt?
1: Ich hoffe schon. Also wir haben gemeinsam mit dem Deutschen Gewerkschaftsbund den Wohngipfel deswegen gerade jetzt veranstaltet, weil wir gerade jetzt nochmal ein ganz deutliches Signal an die Bundesregierung senden wollten, dass die laufenden Vorhaben, gerade was die Verbesserung des Mieterschutzes angeht, dass die auch jetzt kommen, weil die Justizministerin hat ja einiges vor. Gestern gab es eine Anhörung im Deutschen Bundestag, da war ich auch als Sachverständige eingeladen, um die Schlupflöcher, die es eben beim Mietrecht gibt, ich sage jetzt mal allgemein, zu schließen, unter anderem mehr gegen Kurzzeitvermietung und möbliertes Wohnen zu unternehmen, was ja oft viel zu teuer angeboten wird, und auch die Indexmieten besser zu regulieren. Und zum anderen gibt es die Mietrechtskommission, also wo man dem Mietwucher endlich beikommen will. Also wichtige Vorhaben, und wir wollten einfach heute nochmal mit Nachdruck deutlich machen, dass wir wollen, dass das unbedingt kommt. Und gleichzeitig brauchen wir natürlich dringend mehr bezahlbare Wohnungen.
0: Und was wird gesagt, gerade von den Politikerinnen und Politikern, was können sie ihnen bieten, wie weit ist man, um genau diesem Ziel näher zu kommen?
1: Also die Justizministerin ist ja selbst sehr dafür, auch das Mietrecht an den Stellen, die ich eben gerade genannt habe, zu verbessern und gerade auch was gegen Mietwucher zu tun und eben die Mietpreisbremse sozusagen bußgeldbewehrt zu machen. Also dass wirklich, wenn man dagegen verstößt als Vermieter, Vermieterin, man mit einer Strafzahlung rechnen muss. Also da ist sie hinterher. Das wird sich zeigen, ob das dann so durchgeht, wie sie das dann auch plant. Wir haben ja dann auch mit den wohnungspolitischen Sprechern und Sprecherinnen von SPD, Linken, Grünen und CDU gesprochen. Und da ist man natürlich unterschiedlicher Auffassung. Also die Linken gehen ja einen sehr deutlichen Schritt weiter. In Berlin spricht man über die Forderung von Enteignungen von Immobilienkonzernen. Aber auch Grüne und SPD sind sich dann auch mit der Linken einig, dass wir beim Mietrecht mehr machen müssen, den Mieterschutz bessern müssen. Und die Union sieht das anders. Die sind dann eher der Auffassung, mehr Regulierung schwächt dann die Investitionen in den Wohnungsbau. Aber das sind sozusagen Diskussionen, die wir sehr, sehr gut kennen. Das ist nichts Neues. Aber was, glaube ich, schon neu ist, ist, dass wir sehen, Wohnen wird immer mehr zur ganz zentralen Frage und kann eben, das haben wir in Berlin bei der Wahl gesehen, auch entscheidend sein. Und ja, und wir reden über ein internationales Problem. Wir haben es in Madrid jetzt gerade erlebt mit dem Fall von Marie Carmen, die 87-jährige Dame, die jetzt vor kurzem leider verstorben ist, die zwangsgeräumt wurde. Und das hat ja tausende Menschen in Spanien auf die Straße geholt, um zu protestieren gegen diesen unwürdigen Fall. Und ich sag mal so, wir haben in Deutschland täglich 87 Zwangsräumungen. Das ist nichts, was hier nicht passiert, also nicht auch passiert. Und über das ganze Jahr gerechnet sind es 32.000, Tendenz steigend. Also die Wohnungsnot ist ja international und hier eben auch sehr groß.
0: Lassen Sie uns noch ein Beispiel ansprechen. Sie fordern ja einen bundesweiten Mietenstopp. Das klingt jetzt ziemlich groß. Wie würde das oder wie könnte das aussehen?
1: Also wir sagen, dass es wichtig ist, den Mieterinnen und Mietern mal eine Atempause zu verschaffen, denn die Wohnkostenbelastung steigt. Sie haben das in der Anmoderation ja auch nochmal gesagt. Das ist so, dass jeder dritte Mieterhaushalt heute schon durch die Wohnkosten überlastet ist. Das heißt, wir brauchen eine Atempause und wir stellen uns das so vor, dass mindestens mal für 6 Jahre die Mieten nicht steigen dürfen im Bestand, in angespannten Märkten, etwas rigider sozusagen, wo es noch nicht so angespannt ist, da werden wir wir durchaus natürlich auch bereit zu sagen, da kann noch mehr an Mietpreissteigerung möglich sein. Aber grundsätzlich brauchen die Menschen auch ein Signal, dass hier auch mal eine Pause ist und die Mietenexplosion nicht weitergeht. Und vielleicht dazu noch eine Zahl. In den letzten 16 Jahren sind die Mieten bundesweit, die Angebotsmieten, um 70% gestiegen. Und das ist deutlich mehr, als die Löhne und die Inflation gestiegen sind.
0: Und so kann es nicht weitergehen, sagt Melanie Weber-Moritz, Präsidentin des Deutschen Mieterbundes. Zusammen mit dem DGB haben sie heute zum Mietengipfel in Berlin die Politik eingeladen und für ordentlich Zunder gesorgt. Danke für die Auskunft.

0: Slum auf Monsters and Men. Ich gestehe, ich habe vor gut 7 Jahren das Rauchen aufgegeben. Ich hatte das Glück, einfach keine Lust mehr drauf zu haben. Und ja, der Preis hat natürlich auch eine Rolle gespielt. Und genau mit diesem Instrument will die Bundesregierung jetzt noch mehr Raucherinnen und Rauchern das Qualmen abgewöhnen. Der Bundestag stimmt am Abend über eine höhere Tabaksteuer ab. Immerhin stirbt alle 4 Minuten ein Raucher, eine Raucherin in Deutschland an den Folgen des Nikotinkonsums. Und so will die Bundesregierung die Tabaksteuer ab dem kommenden Jahr stufenweise hochsetzen. Ein Beispiel, eine Packung Zigaretten, 20 Stück drin, kostet aktuell so um die 8 Euro. Bis 2030 soll das vielleicht dann schon 12 Euro teuer sein. Also ab dem nächsten Jahr, Jahr für Jahr, erhöhen die Tabaksteuer. Frage an Eyas Sana aus dem ARD-Hauptstadtstudio. Geht es bei der Steuererhöhung vor allem zum einen ums Geld oder doch auch wirklich um die Gesundheit?
1: Ja, tatsächlich um beides. Der Bund braucht gerade halt einfach mehr Geld und hofft durch die Tabaksteuer 1,5 Milliarden Euro mehr zu kriegen. Das Rauchen soll aber auch unattraktiver werden. Viele Gesundheitsexperten sagen nämlich, dass Menschen im Schnitt weniger rauchen, wenn Zigaretten teurer werden. Und vor allem junge Menschen sind bei höheren Preisen sehr empfindlich. Da hofft zum Beispiel auch das Deutsche Krebsforschungszentrum, dass viele einfach gar nicht mit dem Rauchen beginnen oder deutlich weniger.
0: Also heute Abend wird im Bundestag über eine höhere Tabaksteuer abgestimmt. Da geht es dann natürlich nicht nur um Zigaretten, sondern auch um Tabak, Liquids und so weiter. Eyas Sana hatte die Infos für uns hier bei Bremen 2, 3 vor halb 4.

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5: Ja, nach draußen gehen lohnt sich heute auch, denn die Sonne verwöhnt uns heute. Auch am Nachmittag weiterhin nur meist lockere Wolkenfelder unterwegs. Es soll trocken bleiben an der See, teils frischer Süd- bis Südwestwind. Ja, da haben wir quasi die Höchstwerte erreicht. 17, 18, 19 Grad. Heute Nacht dann erst gering bewölkt. An der Küste zieht es sich etwas zu, ein paar Tropfen möglich. Temperaturen 15 bis 10 Grad. Morgen erst locker, dann stärker bewölkt. Zum Abend kommt der Regen zurück. 17 bis 20 Grad.
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5: 15.32 Uhr, folgende Meldung, gar nicht so viel los. Eine Meldung für die A1 Hamburg Richtung Osnabrück. Zwischen Bremer Kreuz und Hemelingen 5 Kilometer stockender Verkehr vor der Baustelle. Und nochmal A1 Osnabrück Richtung Bremen zwischen Dreieckstur und Bremen-Hemelingen 6 Kilometer Stau. Da wird es allerdings mehr Verzögerung, inzwischen 1,25 Stunden. Viel Geduld und kommen Sie hoffentlich irgendwann an.
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5: Aber ich habe noch spannende Infos für Sie. Zum einen gucken wir gleich in die Buchbranche. Da ist einiges los in Großbritannien. Eine Star-Autorin lässt ihre Bücher nicht mehr verlegen. Warum? Das erzähle ich Ihnen gleich. Und wir haben noch Tickets für Sie. Wir schicken Sie noch zu einer Jazz-Legende in den Sendesaal. Genug Gründe, um bei mir zu bleiben. Und da freue ich mich sehr. Schön, dass Sie da sind. Moin.

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1: 15.39 Uhr. Der Bremen 2 Verkehrsservice aktuell. Vorsicht bitte auf der A27 Bremen Richtung Walsrode. Zwischen Verden Ost und Walsrode West steht ein defekter LKW. Ja, das ist mal eine Geschichte, die müssen wir Ihnen sofort erzählen. Mit Normal People wurde die irische Schriftstellerin Sally Rooney ja weltberühmt. Mehrfach ist sie ausgezeichnet, ihre Bücher werden verfilmt. Ihr neuester Roman Intermezzo wurde ebenfalls zum internationalen Bestseller und verkauft sich bestens. Doch in Großbritannien werden Rooneys Bücher bald nicht mehr erhältlich sein. Wie ihr Verlag heute mitteilte, ihre Werke werden im Vereinigten Königreich in gar keinem Format mehr angeboten, schreibt der Faber Verlag. Der Entscheid sei in Absprache mit der Autorin gefallen. Und zwar, weil sie eine Gruppe namens Palestine Action unterstützt. Wie das alles zusammenhängt, das kann uns unsere Korrespondentin in London, Lisa Maria Röhling, erklären. Was genau verbirgt sich denn zunächst hinter Palestine Action?
2: Palestine Action ist eine britische Organisation, die sich 2020 gegründet hat und vor allem mit den Protesten gegen den Krieg in Gaza groß geworden ist. Ihr Ziel lautete, ich zitiere, die globale Teilnahme an Israels genozidalem Apartheid-Regime zu beenden, Zitat Ende. Dafür haben sie Straßen blockiert und demonstriert, aber auch Aktionen an Luftwaffenbasen oder bei Waffenproduzenten gestartet. Dabei gab es auch Fälle von Sachbeschädigung. Zum Beispiel hatten Mitglieder der Gruppe Militärflugzeuge mit Farbe besprüht. Vergangenes Jahr ist Palestine Action dann von der britischen Regierung als Terrorgruppe eingestuft und verboten worden. Und damit ist die Unterstützung der Gruppe weitgehend verboten. Das hat in der britischen Öffentlichkeit für heftige Diskussionen gesorgt. Viele Menschen haben weiterhin ihre Unterstützung für die Gruppe gezeigt und sind dann auch verhaftet worden. Ob das Verbot bleibt, ist momentan noch offen. Ende des Jahres beschäftigt sich der britische Supreme Court nochmal damit.
1: So, dann stell uns mal die Zusammenhänge her. Warum werden Sally Rooneys Bücher jetzt nicht mehr im Vereinigten Königreich verkauft? Wie hängt das zusammen?
2: Sally Rooney unterstützt schon seit einiger Zeit die Organisation Palestine Action und sie hat vergangenes Jahr, nachdem die Gruppe verboten wurde, erklärt, dass alle Umsätze, die sie mit dem Verkauf ihrer Bücher im Vereinigten Königreich einnimmt, an Palestine Action gespendet werden sollen. Damit wird sie aber als Unterstützerin der Gruppe gesehen und könnte aus britischer Rechtssicht eine Straftat begehen, die bei Beurteilung bis zu 14 Jahre Haft bedeuten würde. Deswegen hatte sie vergangenes Jahr auch schon eine Reise für eine Preisverleihung nach Großbritannien abgesagt. Sally Rooney hat jetzt in einem Statement erklärt, dass auch der reine Verkauf ihrer Bücher im Vereinigten Königreich als Straftat gewertet werden könnte. Das habe sie mit ihrer Rechtsberatung besprochen, eben weil sie angekündigt hat, die Erlöse zu spenden. Und deswegen sagt sie, sei sie gezwungen, ihre Bücher vom britischen Markt zu nehmen. Aktuell, so erklärt es Rooney, sei die ganze Lage sowieso sehr schwierig für sie, denn ihre Verlage und auch die Filmfirmen, die ihre Bücher adaptiert haben, könnten ihr aktuell keine Anteile auszahlen, eben weil auch die sich damit strafbar machen könnten, weil Rooney ja sehr öffentlich gesagt hat, dass sie mit dem Geld eine Organisation unterstützt, die als Terrorgruppe gewertet wird.
1: Okay, noch eins. Was bedeutet das jetzt für die Buchläden im Vereinigten Königreich?
2: Bei vielen herrscht aktuell Unklarheit, wie es eigentlich jetzt weitergehen soll. Einige Buchladenbesitzer und auch große Ketten wie Waterstones haben erklärt, dass sie die vorhandenen Exemplare jetzt einfach verkaufen wollen. Ein Buchhändler hat in einem Interview mit dem Guardian erklärt, dass er noch eine riesige Bestellung bei Rooneys Verlag hinterlegt hat, er sich aber gar nicht sicher ist, ob er die Lieferung noch bekommt, eben weil ja jetzt alle Bücher zurückgezogen werden. Ob es da jetzt einen Moment gibt, wo die Bücher dann wirklich aus den Regalen genommen werden müssen oder ob sie einfach irgendwann ausverkauft sind, das ist aktuell noch absolut unklar.
1: Und sie wird es weiter beobachten. Unsere Korrespondentin in London, Lisa Maria Röhling, hat uns einsortiert, warum Sally Rooney den Verkauf ihrer Bücher im Vereinigten Königreich gestoppt hat. Das sind die Decemberists mit Never Satisfied. Und gleich gibt's Tickets zu gewinnen. Psst, nicht weiter sagen.

Wir haben es 4:10, meine Zeit hier heute bei Bremen 2 endet und zum Schluss darf ich Ihnen noch etwas schenken und habe eine Frage dazu. 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Naja, es kommt was ganz Großartiges raus. 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Und das klingt dann so.

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1: Und den hat Florian Bentsch für uns.
2: Zur Stimme der Soul-, Jazz-, Blues- und Gospelsängerin Liz Wright könnte ich Ihnen jetzt allerlei Adjektive und Superlative um die Ohren schellen. Aber dafür sind Ohren nicht da.

0: Diese ersten Takte von Liz Wrights Song Circling sprechen, glaube ich, für sich. Across the evening sky. Trotzdem will ich Ihnen dieses Lob der New York Times nicht vorenthalten. Da steht, eine dunkle Altstimme mit Qualitäten von gereiftem Bourbon und butterweichem Leder. Liz Wrights neues Album heißt Shadow. Oh, right. Ach, manchmal ist es halt wirklich eine tolle Sache, Ohren zu haben. Liz Wright ist mit ihrer famosen Musik auf Tour und kommt, da haben wir Glück, auch in den deutschen Norden. Ihr Konzert am 21. Oktober um 20 Uhr in der Kulturetage Oldenburg.
1: Und so träumen wir uns alle davon. Gleich geht's weiter hier bei Bremen 2 mit Nicolas Golsch. Mein Name ist Katharina Gulaikow. Wenn Sie mögen, hören wir uns morgen wieder. Mir hat's auf jeden Fall viel Freude gebracht. Haben Sie einen tollen Donnerstag. Bis bald.

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1: Mit Elke Martens. Bundestag beschließt Reform der Notfallversorgung. Brustkrebs-Früherkennung ist künftig bereits ab 45 Jahren möglich. Entscheidung über eine neue SPD-Bundesspitze fällt in Bremen. Das Wetter Sonne und Wolken, 17 bis 19 Grad. Der Bundestag hat die Reform der Notfallversorgung beschlossen. Neben Union und SPD haben auch die Grünen dem Gesetz zugestimmt. AfD und Linkspartei haben sich enthalten. Ziel des Vorhabens ist es, die Notaufnahmen zu entlasten und die Patientenversorgung effektiver zu machen. Was verbessert werden soll, berichtet aus Berlin Birte Sönnigsen.
2: Fachleute gehen davon aus, dass ungefähr ein Drittel der Patienten auch in einer normalen Sprechstunde oder der Notfallpraxis gut versorgt werden könnte. In Zukunft sollen Patientinnen und Patienten deshalb besser sortiert werden, vor Ort im Krankenhaus und auch am Telefon. Wer in die Notaufnahme geht, muss sich an einem zentralen Tresen anmelden. Dort wird geguckt, ob jemand in die Notaufnahme gehört oder beim Bereitschaftsdienst der Kassenärzte besser aufgehoben ist. Eine einheitliche Ersteinschätzung soll es auch am Telefon geben. Egal, ob jemand den Notruf die 112 wählt oder die 116 117. Im echten Notfall, zum Beispiel beim Verdacht auf Herzinfarkt oder bei einem Unfall, werden auch in Zukunft Rettungswagen oder Notarzt helfen. In anderen Fällen sollen die Patienten in die Notdienstsprechstunde gehen oder digital per Videosprechstunde versorgt werden.
1: Die Altersgrenze für Brustkrebs-Früherkennung soll sinken. Frauen sollen schon ab 45 Jahren am Mammographie-Screening teilnehmen können, nicht erst ab 50. Das hat der zuständige Bundesausschuss mitgeteilt. Wenn das Bundesgesundheitsministerium keine Einwände hat, gilt das ab dem nächsten August. Nach dem Rücktritt von Bärbel Baas als Arbeitsministerin und an der Spitze der SPD stehen größere Veränderungen in der Partei an. Der noch bleibende SPD-Vorsitzende Lars Klingbeil hatte bereits angekündigt, dass die gesamte Führungsriege der Partei zur Wahl stehen soll. Jetzt stehen Ort und Termin fest. Mehr von Nicole Markwald aus Berlin.
3: Eigentlich hatte die Partei ihren nächsten Parteitag erst für Ende kommenden Jahres geplant. Doch nach dem Rückzug von Bärbel Baas muss sich die SPD neu aufstellen. Die Sozialdemokraten werden sich dazu am 16. und 17. Januar in Bremen treffen. Auf diesem Parteitag wird der gesamte Parteivorstand neu gewählt und auch alle weiteren Wahlen durchgeführt, heißt es aus dem Willy-Brandt-Haus. Bislang gibt es offiziell noch keine Kandidierenden. Der noch amtierende Parteivorsitzende Lars Klingbeil selbst ließ offen, ob er erneut antritt. An der Doppelspitze will die Partei festhalten. Sowohl Klingbeil als auch die zurückgetretene Baas waren bzw. sind zugleich Parteivorsitzende und Bundesminister. Eine Diskussion über die Trennung dieser Ämter vom Parteivorsitz hat bereits begonnen.
1: Die Staatsanwaltschaft hat im Fall des Klinikverkaufs in Lehrte mehrere Wohnungen und Büros in Hannover und Berlin durchsucht. Im Mittelpunkt des Einsatzes stand der SPD-Bundestagsabgeordnete Adis Achmetovic. Worum es genau geht, berichtet aus Hannover Torben Hildebrandt.
4: Offenbar sollen beim Klinikverkauf verbotenerweise Informationen an einen beteiligten Bieter durchgestochen worden sein. Achmetovic ist der dritte SPD-Politiker, gegen den die Staatsanwaltschaft ermittelt. Alle beteuern ihre Unschuld. Nach NDR-Informationen hat die Staatsanwaltschaft heute drei Wohnungen in Hannover und Berlin durchsucht, außerdem das Bundestagsbüro von Achmetovic. Der Abgeordnete hat den Ermittlern dabei sein Smartphone übergeben. Sein Anwalt hatte schon in der vergangenen Woche mitgeteilt, dass Achmetovic mit den Behörden zusammenarbeiten will. Neben ihm hat die Staatsanwaltschaft auch den früheren hannoverschen SPD-Regionspräsidenten Krach und den ehemaligen Chef der SPD-Fraktion im Niedersächsischen Landtag, Politze, im Blick. Der war kürzlich wegen des wachsenden Drucks zurückgetreten.
1: Der finanziell angeschlagene Bremer Flughafen bekommt einen zusätzlichen Geschäftsführer. Der auf Flughäfen spezialisierte Manager Rainer Schwarz hat heute seine Arbeit aufgenommen und soll speziell nach möglichen Einsparungen bei den Kosten des Airports suchen. Die Flughafen Bremen GmbH hat ein jährliches Defizit von mehreren Millionen Euro. Das Wirtschaftsressort gibt deshalb als Ziel vor, dass alle Kosten sowie Strukturen in der Flughafengesellschaft überprüft werden müssen. Schwarz hat in der Vergangenheit unter anderem den Flughafen Münster-Osnabrück und Rostock-Lage als Geschäftsführer geleitet. Das waren die Nachrichten mit Elke Martens.
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5: Also theoretisch könnte ich Ihnen jetzt genau dasselbe vorlesen wie gestern an genau dieser Stelle um 5 Minuten nach 4. Aber Wir tun mal so, als hätten wir das alles noch nicht gehört. Heute Abend scheint zeitweise die Sonne, mal mehr, mal weniger Wolken. Es bleibt komplett trocken, Temperaturen dann später noch bei 13 Grad in der Verden, 15 Grad in Bremen, 15 auch in Brake, 16 Grad auf Spiekeroog. In der Nacht auch fast durchweg trocken, allenfalls an der Küste ein paar Tropfen, aber nichts Wildes. Tiefstwerte da überall zweistellig bei 15 bis minimal 10 Grad. Und morgen am Freitag dann nochmal einen Tacken wärmer, 17 bis sogar 20 Grad sind möglich. In der ersten Tageshälfte weiterhin trocken, gegen Nachmittag kommen ein paar mehr Wolken zu uns, dann fällt vielleicht hier und da auch ein bisschen Regen.
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5: Gleich 4:06. Vorsicht bitte einmal Autobahn 261 Richtung A1. In der Einfahrt Töten sind ein Spanngurt auf der Fahrbahn. Dann A1 Hamburg Richtung Osnabrück zwischen Bremer Kreuz und Hemelingen 5 Kilometer stocken vor der Baustelle. Und A1 Osnabrück Richtung Bremen zwischen Dreieckstur und Bremen-Hemelingen 6 Kilometer Stau. Das dauert ungefähr eine halbe Stunde länger.
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5: Tja, herzlich willkommen bei uns. In unserer Tierkolumne geht es in so ungefähr einer Viertelstunde um kleine possierliche Tierchen. Es geht nicht um Kätzchen, nicht um Enten, auch nicht um Eichhörnchen, sondern es geht um Stinkwanzen. Wer sagt denn, dass nicht auch die possierlich sein können? Loriots Steinlaus war es doch schließlich auch. Also, unser Thema gleich auf Bremen 2.

0: 7 Days in Sunny June, Jamiroquai auf Bremen 2 an diesem Donnerstag um 10 Minuten nach 4. Vielleicht sind Sie gerade schon auf dem Weg in den Feierabend. Dann sind Sie mit Sicherheit nicht in der Bundespolitik aktiv. Denn die Damen und Herren, die unsere Interessen im Bundestag vertreten, sitzen da noch. Und zwar laut Tagesordnung noch ziemlich lange heute, denn die Sitzung ist sehr, sehr umfangreich geplant. Laut Plan soll sie erst weit nach Mitternacht durch sein. Dabei sind die wichtigsten Punkte gleich schon heute früh in der sogenannten Kernzeit abgearbeitet worden, ab 9 Uhr. Und Frank Eichmann, unser Korrespondent, war natürlich mit dabei.
1: Heute zum Beispiel begann der Debattentag mit der Reform der Notfallversorgung, gesetzt von der Koalition. Dann ließ die AfD Kosten und Nutzen der Zuwanderung diskutieren. Über die BAföG-Novelle wollten wieder Union und SPD reden. Und dann beendeten die Grünen als Oppositionspartei die Kernzeitdebatte mit dem Thema Familienpolitik.
0: Ja, Kernzeitdebatte, das klingt ausgesprochen deutsch. Und vielleicht will man heute auch so ein bisschen mal ein Zeichen setzen und zeigen, dass da eben noch gearbeitet wird im Bundestag. In diesen Minuten jedenfalls wird fleißig weiter debattiert.
1: Bis dann die Erhöhung der Tabaksteuer kurz nach 11 aufgerufen wird. Aber nach der Tabaksteuer folgen noch 6 weitere, durchaus wichtige Tagesordnungspunkte. Bürokratie in der Landwirtschaft etwa oder erstmals im Bundestag die Gründung einer eigenständigen Stiftung Flucht, Vertreibung, Versöhnung.
0: Bis 2 Uhr nachts soll diese Sitzung heute gehen im Deutschen Bundestag. Morgen geht's dann weiter. Und ich würde sagen, da sieht man doch den eigenen Feierabend heute an diesem Donnerstagnachmittag mit ganz anderen Augen, oder?

0: gut hier aus Australien, haben wir gerade gehört. Somebody That I Used to Know, leider ein One-Hit-Wonder geblieben, müssen wir nach mehr als 10 Jahren feststellen. 16.18 Uhr, Vorsicht bitte einmal, Autobahn 28, Oldenburg Richtung Bremen, zwischen Oldenburg-Marschweg und Oldenburg-Rheinbrück, eine ungesicherte Unfallstelle auf der Fahrbahn. Auf der Mauer, auf der Lauer sitzt eine kleine Wanze. Dieses Lied kennen Sie wahrscheinlich noch aus Kindheitstagen. Es ist ein Lied, das sehr, sehr niedlich klingt. Vermutlich war damit aber nicht unbedingt die Stinkwanze gemeint. In vielen Regionen Deutschlands hört man aktuell von diesen Tieren, die sich in großer Zahl tatsächlich auf den Mauern bzw. an Hauswänden sammeln und dann auch ihren Weg in unsere Wohnungen finden. Unser Tierkolumnist Niklas Kästner, der Verhaltensbiologe, kennt sich damit aus. Hallo.
1: Hallo.
0: Das sind eingeschleppte Tiere. Woher kommen die?
1: Genau, das sind jetzt momentan gerade wieder 2 Arten, die vermehrt auch in den Wohnungen auftauchen. Die eine stammt aus Amerika, aus Nordamerika. Das ist die amerikanische Kiefernwanze. Die ist so rötlich-braun, etwas länglicher und 15 bis 20 Millimeter lang. Und dann gibt es noch die marmorierte Baumwanze. Die kommt aus Ostasien und die ist so braun bis gräulich und ja gedrungener, so klassisch schildförmig. Die wird 12 bis 17 Millimeter lang. Ja, und beide haben sich in den letzten Jahren eigentlich erst in Deutschland stark ausgebreitet. Die amerikanische Kiefernwanze, die ist schon länger bei uns im Norden unterwegs. Die marmorierte Baumwanze, die ist jetzt so in den letzten paar Jahren häufiger geworden.
0: Und was suchen diese Wanzen bei uns und vor allem in unseren Häusern?
1: Ja, man muss wissen, also die überwintern als erwachsene Tiere und die suchen im Herbst dann einfach geeignete Quartiere, in denen sie vor starker Kälte geschützt sind. Da eignen sich zum Beispiel eben Ritzen in Wänden oder Hohlräume. Und dann irren sie sich manchmal auch nach drinnen, also in die Wohnung oder ins Haus. Und beide Arten neigen auch dazu, in Gruppen zu überwintern. Das heißt, da taucht dann meist nicht nur eine Wanze auf, sondern gleich ein paar mehr. Und es gibt einen Bericht aus den USA, da ist die marmorierte Baumwanze auch eingeschleppt worden inzwischen. Und da hat ein Hausbesitzer mal das ganze Winterhalbjahr gezählt, wie viele Wanzen den Weg in sein Haus gefunden haben. Und der ist auf über 26.000 Tiere gekommen. Das ist aber natürlich jetzt wirklich ein absolutes Extrembeispiel.
0: 26.000 Tiere in einem Haus, das ist aber schon eine Hausnummer. Könnt ihr mir vorstellen, dass der ein oder andere da so ein bisschen Angst kriegt und sich fragt, was mache ich denn, wenn tatsächlich ein paar Tierchen da bei mir in der Wohnung auftauchen?
1: Genau, da kann man aber erstmal ganz ruhig bleiben. Also wir haben von den Wanzen nichts zu befürchten. Die können, insbesondere wenn man sie jetzt irgendwie quetscht oder verletzt, ein stinkendes Sekret absondern. Deswegen spricht man auch von Stinkwanzen. Das ist aber schon alles. Also die sind bei uns eher als Pflanzenschädlinge gefürchtet. Die marmorierte Baumwanze zum Beispiel, die ernährt sich von einer ganzen Bandbreite von Pflanzen und schädigt ja Obst und Gemüse. Wichtig ist aber natürlich auch, dass die meisten Menschen ja wahrscheinlich gar nicht unbedingt wissen, was da für eine Wanze gerade in ihrer Wohnung auftaucht. Also wir haben nämlich auch heimische Arten, die sich im Herbst aus den gleichen Gründen nach drinnen verirren. Zum Beispiel die graue Gartenwanze oder die grüne Stinkwanze. Das heißt, am besten bringt man die Tiere einfach vorsichtig nach draußen, weil bei uns ist es eh zu warm zum Überwintern und da kann man ein Glas über sie stülpen und dann zum Beispiel ein Stück Papier drunter schieben und kann sie dann nach draußen tragen.
0: Ja, mit dem Kinderlied auf der Mauer, auf der Lauer sitzt eine kleine Wanze, war wahrscheinlich dann auch eher so eine Wanze gemeint, also eine Gartenwanze oder eine andere heimische Form. Wie viele gibt es denn davon insgesamt bei uns in Deutschland?
1: Also in Deutschland sind es alleine 900, insgesamt sind es zehntausende Arten. Da gibt es eine riesige Vielfalt, also gibt auch wasserlebende Arten, wie die Ruderwanzen zum Beispiel. Und bei uns diese Wasserläufer, die man im Sommer häufig auf Gewässeroberflächen sieht, die zählen auch zu den Wanzen. Aber von diesen ganzen Arten finden nur wenige dann im Herbst wirklich ihren Weg ins Haus. Und unter allen Wanzenarten in Deutschland, inklusive jetzt der Neuankömmlinge, gibt es eigentlich nur eine Art, bei der man sich dann wirklich Sorgen machen muss, wenn die in der Wohnung auftaucht.
0: Ja, und welche ist das?
1: Das ist die Bettwanze, also die saugt ja Blut und die hat man dann wahrscheinlich in dem Zusammenhang gar nicht so auf dem Schirm, aber die ist eben auch eine Wanze und da muss man aber wissen, dass die wirklich ganz, ganz anders aussieht. Also die ist nur so wenige Millimeter groß und die kann man nicht verwechseln jetzt mit so einer amerikanischen Kiefernwanze oder einer marmorierten Baumwanze. Also da braucht man sich dann keine Sorgen zu machen.
0: Aber Bettwanze klingt jetzt auch nicht sehr viel angenehmer als Stinkwanze, muss ich sagen. Nee. Die Wanzen in Deutschland, wo fühlen sie sich heimisch und was ist zu tun, wenn sie sich in unsere Häuser verirren? Das war Niklas Kästner, der Verhaltensbiologe, in unserer Tierkolumne auf Bremen 2. Vielen Dank.
1: Sehr gerne.

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3: 16.30 Uhr, also genau 16:30.
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3: Bremerhaven, Schlosser Neuer Hafen, 18 Grad dort gerade gemessen. Bremen am Roland ebenfalls 18 Grad. Hagen an der Burg zu Hagen 17. Stade am Alten Hafen 16 Grad. Es scheint weiter die Sonne heute Abend. Das ist sehr schön. Es gibt ein paar wenige Wolken. Es bleibt komplett trocken, bis die Sonne untergeht. In der Nacht dann allenfalls an der Küste ein paar Tropfen. Tiefstwerte überall zweistellig bei 15 bis minimal 10 Grad. Morgen am Freitag, dann in der ersten Tageshälfte weiter trocken, gegen Nachmittag ein paar mehr Wolken und vielleicht hier und da etwas Regen bei etwas höheren Temperaturen als heute, 17 bis maximal 20 Grad morgen.
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3: 5 Meldungen. Einmal bitte Vorsicht auf der Autobahn 1, Bremen Richtung Osnabrück, zwischen Bremen-Brinkum und dem Dreieck Stur, ein defektes Fahrzeug. Autobahn 28, Oldenburg Richtung Bremen, zwischen Kreuz Oldenburg-Ost und Hatten-Spanngurte auf der Fahrbahn. Und Bundesstraße 213, Kloppenburg Richtung Delmenhorst, in Höhe der A29, Ahlhorn, brennt gerade ein Fahrzeug. Dann noch 2 Meldungen für die A1. Einmal Hamburg Richtung Osnabrück zwischen Bremer Kreuz und Hemelingen, 5 Kilometer stockend vor der Baustelle. Und A1 Osnabrück Richtung Bremen zwischen Dreieck Stur und Bremen-Hemelingen, 6 Kilometer Stau. Das dauert ungefähr eine halbe Stunde länger.
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3: Immer mehr Schulabbrecher im Land Bremen. Es ist schon bezeichnend, dass so eine Meldung zwar immer wieder Bestürzung auslöst, aber eigentlich, wenn wir ganz ehrlich sind, auch niemanden so wirklich überrascht. Woran liegt das? Unser Thema gleich auf Bremen 2. Guten Donnerstagnachmittag.

0: 16 Uhr gleich 36 Minuten an diesem Donnerstag auf Bremen 2. In Bremen und Bremerhaven verlassen jedes Jahr mehrere hundert Jugendliche die Schule, ohne einen Abschluss zu machen. Vergangenes Jahr zum Beispiel waren es mehr als 750 im Land Bremen. Das sind 11,3% aller Jugendlichen im entsprechenden Alter. 11,3%. Die Zahl steigt seit Jahren, das ist auch im Bundesdurchschnitt so und auch in Niedersachsen. Also Bremen ist nicht alleine mit diesem Problem, aber Bremen liegt eben im Vergleich zu anderen Bundesländern weit hinten. Woran liegt das? Emmy Thume aus der Regionalredaktion Buten und Binnen hat für Bremen 2 recherchiert.
1: Der Bremer Hauptbahnhof ist für Selina Ibbig seit einiger Zeit zum Dreh- und Angelpunkt geworden. Die 21-Jährige wohnt in Verden und pendelt von dort mehrmals die Woche zur Erwachsenenschule nach Bremen. Selina Ibbig hat auf ihrem ersten Bildungsweg auf einem Gymnasium in Verden keinen Schulabschluss gemacht. Sie erzählt, wie es dazu kam.
2: Es war ursprünglich so, dass ich so einen Down hatte, also dass ich einfach irgendwie keine Lust mehr hatte. Die Lehrer, hatte ich das Gefühl, mochten mich irgendwie auch nicht. Ich hatte nicht so besonders viele Freunde. Und als ich dann wieder angefangen hatte hinzugehen, wurde es irgendwie nicht besser. Ich bin nicht mehr hinterhergekommen. Und dann sind da so viele Sachen noch auf meine Psyche gegangen, wie zum Beispiel, dass meine Oma verstorben war, dass ich das einfach nicht mehr gepackt habe.
1: Danach findet Selina langsam ihren Weg.
2: Ich bin dann abgegangen, habe ein halbes Jahr lang ein Langzeitpraktikum gemacht, damit ich halt die Arbeitserfahrung schon hatte und habe mich dann nach dem halben Jahr auf der Erwachsenenschule angemeldet.
1: Dort legt Selina Ibbig ihren mittleren Schulabschluss ab. Ein halbes Jahr später beginnt sie die Vorbereitung zum Abitur.
2: Ich will auf jeden Fall irgendwann eine Familie haben und ich sehe halt nicht, dass ich die finanzieren kann, wenn ich keinen vernünftigen Job habe. Und dafür brauche ich eben eine vernünftige Bildung und das ist halt so mein Ziel, das, was ich sehe.
1: Auch der 30-jährige Nico Niro holt sein Abitur an der Erwachsenenschule nach. Er ist in der 9. Klasse ohne Abschluss von einem Bremer Gymnasium abgegangen, weil er damals wochenlang krank war und hohe Fehlzeiten hatte. Sein Umfeld reagierte skeptisch.
3: Sehr abweisend. Ich komme aus einer Familie, wo Schulabschluss, Studium, alles zählt. Also das heißt, da ging es schon eher in die Richtung, dass man gesagt hat, okay, was ist da jetzt los? Der normale Bildungsweg ist nicht möglich. Sehr ablehnend reagiert hat. Und ja, der Freundeskreis fiel natürlich zur Hälfte weg.
1: Mithilfe des REBUZ, einem regionalen Beratungs- und Unterstützungszentrum für Kinder und Jugendliche mit besonderem Förderbedarf, machte er dann seine mittlere Reife. Einige Jahre später geht er zur Erwachsenenschule, um danach noch zu studieren. Dort ist es vielen ähnlich ergangen wie ihm.
3: So viele Leute sind erkrankt in der Schulzeit, hatten andere Probleme, zu Hause Probleme, das Umfeld, was weggerissen wurde. Schicksalsschläge, also das doppelt sich schon sehr viel. Natürlich, jeder und jeder hat da eine andere Vita, aber an und für sich ist das schon, was uns sehr zusammenbringt und auch einfach ein sehr, sehr freundschaftliches Verhältnis da entstehen lassen hat.
1: Laut einem Bericht des Bremer Instituts für Qualitätsentwicklung wächst die Zahl der Jugendlichen ohne Schulabschluss seit 2020 kontinuierlich. Besonders betroffen sind Jugendliche aus Zuwandererfamilien mit Förderbedarf und Jugendliche aus Familien mit wenig Geld. SPD-Bildungssenator Marc Rackles will die Zahl der Abgänger ohne Abschluss bis 2031 um 30% senken. Bildungsstaatsrat Thorsten Klime, der hinter ihm an der Spitze der Bildungsbehörde steht, hält das für realistisch.
4: Und ich denke aber schon, dass man auch schon im Jahr 28, 29 was sehen müsste, dass die Tendenz sich eigentlich umdrehen sollte und in eine andere Richtung läuft.
1: Eine erste Maßnahme der Behörde ist ein Register, in dem seit diesem Schuljahr die Fehlzeiten aller Bremer Schulen erfasst werden. So will die Behörde schneller eingreifen können, denn zwischen Schulmeidung und Abschlüssen besteht ein Zusammenhang. Und laut Klime sind weitere Maßnahmen geplant, etwa mehr Sprachförderung und auch ein besserer Übergang an die berufsbildenden Schulen. Er versichert, das Thema hat eine hohe Priorität.
4: Jeder dieser Schüler oder jeder dieser jungen Leute hat richtig schlechte Lebenschancen hinterher. Ja? Also man kriegt keinen guten Job, man kriegt keine gute Ausbildung. Und insofern ist es echt für alle eine total gute Idee, diese Zahl möglichst klein zu kriegen.
0: Also Problem erkannt, wir haben den Schulstaatsrat gehört, aber was lässt sich dagegen tun und wie sind die Erfolgsaussichten, um etwas zu tun gegen diesen Trend, dass immer mehr Schülerinnen und Schüler im Land Bremen die Schule ohne Abschluss verlassen? Das war der Beitrag von Emmy Thume. Der Donnerstagnachmittag, 16:40 Uhr.

Da gibt es auf Bremen 2 Comfortable Being um ja, 16.44 Uhr, gleich 16.45 Uhr Minuten. Der Verkehrsservice mit einer Gefahrenmeldung für die Autobahn 27 Richtung Bremerhaven zwischen Bremen Industriehäfen und Lesumbrücke. Ein defektes Fahrzeug auf der Fahrbahn, da bitte Vorsicht.

0: Musik von der US-Westküste aus Venice Beach von Venice. Ganz zufällig heißt diese Band auch so. Just Under the Surface auf Bremen 2. Jahrzehnte, Jahrhunderte lang, eigentlich sogar Jahrtausende lang haben sich Menschen danach gesehnt, mitbestimmen zu dürfen. Rausgekommen ist das, was wir heute als Demokratie kennen. Dieses Jahr 2026 ist allerdings weniger als die Hälfte der Deutschen mit unserer Demokratie zufrieden. Hans Vorländer ist jetzt am Telefon, Demokratieforscher, der gerade darüber ein Buch geschrieben hat, das heute erscheint. Das Ende der Demokratie, wie wir sie kannten, heißt es. Schönen guten Tag, Herr Vorländer.
1: Ja, schönen guten Tag.
0: Was kommt denn nach dieser Demokratie, die wir bisher hatten und kannten?
1: Das ist eine gute Frage. So genau weiß ich es ja auch nicht. Also ich habe das auch lange überlegt. Ich glaube, man kann das in einigen Szenarien ja beschreiben. Wir sehen im Augenblick ganz bestimmte Probleme, die unsere Demokratien haben, vor allen Dingen im Bereich der Repräsentation, aber auch was gerade die liberale Dimension, die Achtung von Grundrechten und dergleichen angeht, weil wir haben Autokraten, wir haben Parteien, die haben eigentlich ein autokratisches Bild von Demokratie vor sich. Und da muss man sehr realistisch sein. Und wir haben große Veränderungen auch in der Gesellschaft. Das heißt, was kommt danach? Es ist so ein bisschen in die Richtung von Bewegungsdemokratie, wie ich es nenne, oder Empörungsdemokratie. Denn wir sehen auch in den Diskursen, dass wir uns sehr schnell empören, erregen, dass es kaum möglich ist, rationale Entscheidungsprozesse zu haben und zu einigermaßen konsensfähigen Lösungen zu kommen. Und zum anderen ist es eben auch so, dass Menschen einfach im Augenblick sehr stark der Politik misstrauen. Und das Misstrauen selbst ist natürlich auch für die Demokratie gefährlich. Das heißt, sie müssten von unten her sozusagen von sich selbst dieses Vertrauen auch wieder aufbauen. Und daran müssten wir arbeiten.
0: Ja, ich hatte die Studie der Friedrich-Ebert-Stiftung eben erwähnt. Weniger als die Hälfte der Menschen in Deutschland ist damit zufrieden, wie die Demokratie hier gerade funktioniert. Was sollte die verbleibende nicht mal Hälfte machen? Die Mehrheit versuchen umzustimmen oder wäre das undemokratisch?
1: Ja, umstimmen alleine hilft ja nicht. Also wenn die Menschen unzufrieden sind, weil die Demokratie vielleicht die Probleme nicht so löst, wie sich die Menschen das vorstellen, dann muss die Politik natürlich auch versuchen, genau die Probleme so zu lösen, dass die Menschen einigermaßen zufrieden sind. Aber auch da muss man wieder sagen, Menschen haben sehr unterschiedliche Vorstellungen über die Art und Weise, wie die Probleme gelöst werden sollen. Ob das Rentenreform, Sozialstaat ist oder Haushaltssanierung, da hat jeder ganz unterschiedliche Vorstellungen. Insofern muss die Politik, die etablierte Politik, glaube ich, etwas stärker, klarer kommunizieren. Sie muss auch sagen, dass hier und da Zumutungen notwendig sind. Und Bürger müssen sich das auch erklären lassen. Und wenn sie das da erklärt bekommen haben, müsste dann auch eine gewisse Bereitschaft da sein, vernünftigen Lösungen tatsächlich entgegenzusehen und diese dann vielleicht auch zu akzeptieren. Also wir brauchen mehr Vertrauen von unten, aber wir brauchen auch mehr Mut, aber auch Responsivität, wie man das so schön sagt, von Seiten der Politik.
0: Ja, Ihr Buch stellt ja eine steile These allein mit dem Titel Das Ende der Demokratie, wie wir sie kannten. Sie machen unter anderem die Krisen auch für die Krise der Demokratie verantwortlich, die Krisen, die auf uns hineinprasseln sozusagen. Jetzt ist es so, dass es solche Krisen ja immer schon gegeben hat. Es gab auch immer schon populistische Parteien. Es gab mal die DVU, es gab die Republikaner. Teilweise saßen die auch schon in Landtagen. Was macht sie so

0: ist das die demokratische Infrastruktur. Also Gewerkschaften, Parteien, Bindungskräfte, Medien, dass die eben eine Funktion für die Demokratie verloren haben. Wir brauchen solche Vermittlungsebenen. Und das stört jetzt das gesamte politische Geschäft. Und Populisten sind ja an vorderster Front, die sozusagen immer wieder sagen, dass die Elite nur für sich arbeitet, aber nicht für das Volk. Und die Herausforderung von Populisten, Rechtsextremen, ist ja viel größer als beispielsweise Ende der 1960er Jahre, wo, wie Sie zu Recht gesagt haben, in sieben Landtagen die NPD auch in Deutschland vertreten waren. Das war schon eine ähnliche Situation, aber heutzutage ist es natürlich viel brennender, es ist viel stärker sind die Rechtspopulisten, Rechtsextremen und nicht nur in Deutschland, sondern in Europa selbst. Das heißt, wir haben eine starke autoritäre, autokratische Bewegung an den Rändern, vor allen Dingen rechts, und die Mitte verliert ja zunehmend an Terrain. Und das ist eben eine ganz neue Entwicklung, die in anderen europäischen Ländern schon Platz gehabt hat und die wir im Augenblick in Deutschland ja mit sehr starker Anteilnahme beobachten können.
1: Der Demokratieforscher Hans Vollender auf Bremen 2. Sein Buch Das Ende der Demokratie, wie wir sie kannten, ist heute erschienen im CH Beck Verlag. 223 Seiten kosten 18 Euro. Und ich bedanke mich fürs Gespräch auf Bremen 2, Herr Vollender.
0: Danke Ihnen. Wiederhören.

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1: Mit Elke Martens. Bundestag beschließt Reform der Notfallmedizin. Trump sagt Live-Übertragung einer Hinrichtung wieder ab. SPD wählt Mitte Januar in Bremen neue Spitze. Das Wetter: Sonne und Wolken, 17 bis 19 Grad. Wer einen Antrag bei der Behörde stellen, ein Konto eröffnen oder sich bei einem Online-Dienst anmelden will, der soll es künftig einfacher haben. Der Bundestag hat dafür heute die rechtlichen Rahmenbedingungen geschaffen. Damit können Nutzer künftig ihre Identität per Smartphone nachweisen und digitale Dokumente bei öffentlichen und privaten Diensten verwenden. Wie die digitale Brieftasche funktioniert, erklärt Jakob Meyer.
2: Nach und nach können darin immer mehr persönliche Dokumente wie die Geburtsurkunde oder auch Fahrtickets abgespeichert werden. Die entsprechende App heißt DU. Die Bundesregierung betont, dass es jedem und jeder frei steht, die digitale Brieftasche zu nutzen und dass die Anwendung sicher sei. Sie soll auch in anderen EU-Mitgliedstaaten verwendet werden können. Nach Ansicht von CDU und CSU schafft die Koalition damit eine wichtige Voraussetzung für einen modernen Staat und eine wettbewerbsfähige Wirtschaft. Die AfD lehnt eine EU-weite Lösung ab und verlangt eine rein nationale digitale Brieftasche nur für den freiwilligen Gebrauch bei Behörden.
1: Der Bundestag stimmte heute außerdem für die Reform der Notfallversorgung. Patienten sollen demnach künftig durch ein Leitsystem effektiver versorgt werden können. So soll es etwa eine telefonische Ersteinschätzung geben. Außerdem werden flächendeckend Notfallzentren aufgebaut. Bundesgesundheitsminister Carsten Linnemann erklärte, Patienten kämen so immer an die richtige Stelle und die Notaufnahmen werden entlastet. Der Bundestag hat heute außerdem die Immunität des SPD-Abgeordneten Adis Ahmetovic aufgehoben. Das Parlamentsplenum stimmte einstimmig für einen Antrag zum Vollzug gerichtlicher Durchsuchungs- und Beschlagnahmebeschlüsse. Daraufhin untersuchten Ermittler das Bundestagsbüro des SPD-Abgeordneten und auch drei Wohnungen. Mehr von Nicole Markwald.
3: Noch ist unklar, was Adis Ahmetovic genau vorgeworfen wird. Die Staatsanwaltschaft schweigt dazu aus, wie es heißt, ermittlungstaktischen Gründen. Bestätigt wurde aber ein Zusammenhang mit einem Klinikgelände in Lehrte bei Hannover. Dort soll es zu unzulässigen Absprachen bei der Ausschreibung des Geländes gekommen sein. Dabei sollen Informationen an einen Bewerber weitergegeben worden sein. In Hannover wird derzeit gegen insgesamt 3 SPD-Politiker ermittelt. Für bundesweite Schlagzeilen sorgte der Fall vor der Abgeordnetenhauswahl in Berlin. Denn auch der SPD-Spitzenkandidat bei der Berlin-Wahl, Steffen Krach, ist im Visier der Ermittler. In einem Schreiben seines Anwalts heißt es, Ahmetovic habe sich nichts vorzuwerfen. Man gehe davon aus, dass der Sachverhalt aufgeklärt und der Vorwurf schnell vollständig ausgeräumt wird.
1: Für die SPD steht jetzt fest, wann und wo sie über ihre neue Parteispitze entscheidet. Der Sonderparteitag soll in Bremen stattfinden, und zwar am 16. und 17. Januar. Dann soll der gesamte Parteivorstand neu gewählt werden. Das hatte SPD-Chef Lars Klingbeil am Montag nach dem Rücktritt seiner Co-Chefin Bärbel Baas vorgeschlagen. Klingbeil sagte, er werde seinen Beitrag leisten, aber offen halten, ob er sich selbst wieder zur Wahl stellt. Nach massivem öffentlichen Druck hat US-Präsident Donald Trump die geplante Live-Übertragung einer Hinrichtung durch das US-Militär wieder abgesagt. Trump erklärte in seinem Online-Dienst Truth Social, der Amokläufer Nidal Hassan werde wie vorgesehen durch ein Erschießungskommando sterben, aber dieses Ereignis wird nicht übertragen. Hassan hatte 2009 auf dem Militärstützpunkt Fort Hood in Texas 13 Menschen erschossen und war deshalb zum Tode verurteilt worden. Der finanziell angeschlagene Bremer Flughafen bekommt einen zusätzlichen Geschäftsführer. Der auf Flughäfen spezialisierte Manager Rainer Schwarz hat heute seine Arbeit aufgenommen und soll speziell nach möglichen Einsparungen bei den Kosten des Airports suchen. Die Flughafen Bremen GmbH hat ein jährliches Defizit von mehreren Millionen Euro. Das Wirtschaftsressort gibt deshalb als Ziel vor, dass alle Kosten sowie Strukturen in der Flughafengesellschaft überprüft werden müssen. Das waren die Nachrichten mit Elke Martens.
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4: Auch heute Abend viel Sonne, also so wie wir das auch schon in der ersten Tageshälfte gesehen haben. Es bleibt weitgehend trocken bei uns im Nordwesten. Temperaturen dann später gegen 20 Uhr noch bei 13 Grad in Verfehden, 15 Grad in Bremen, 15 auch in Brake, 16 Grad maximal noch auf Spiekeroog. In der Nacht fallen vielleicht an der Küste ein paar Tropfen, ansonsten bleibt es aber auch da trocken. Tiefstwerte da bei 15 bis minimal 10 Grad. Und morgen am Freitag dann in der ersten Tageshälfte weiter trocken und gegen Nachmittag dann vielleicht hier und da ein bisschen Regen. Ein paar mehr Wolken auf jeden Fall als in der ersten Tageshälfte morgen bei 17 bis insgesamt maximal 20 Grad.
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4: 17:06 Uhr. Vorsicht bitte einmal Autobahn 1, Hamburg Richtung Bremen, zwischen Posthausen und Olten Gegenstände auf der Fahrbahn. A1 Hamburg-Osnabrück zwischen Bremer Kreuz und Hemelingen 5 Kilometer stockend vor der Baustelle. Und A1 Osnabrück Richtung Bremen zwischen Dreieckstur und Bremen-Hemelingen 6 Kilometer Stau. Das war's, gute Fahrt.
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4: Herzlich willkommen bei uns. Wie viel Geld bekommt die Europäische Union aus Deutschland? Darum geht es heute in Brüssel und darum geht es auch gleich bei uns auf Bremen 2.

0: Die Hummingbirds auf Bremen 2 an diesem Donnerstagnachmittag, 17 Uhr gleich 12 Minuten. Mit Friedrich Merz, dem deutschen Bundeskanzler, möchte man nicht unbedingt tauschen dieser Tage. Zu Hause hat er sehr viel Ärger in der eigenen Koalition, ist auch durchaus erkältet, also auch persönlich ein bisschen angeschlagen. Und jetzt droht auch noch Ärger mit den Kollegen der anderen EU-Staaten in Brüssel. Merz ist heute dorthin gereist zum Europäischen Rat und auf der Agenda stehen die Haushaltsberatungen für die Jahre 2028 bis 2034. Da liegt ein Vorschlag der Europäischen Kommission auf dem Tisch, der ist dem Kanzler allerdings zu teuer. Unser Korrespondent in Brüssel ist Andreas Meyer-Feist. Hallo.
1: Hallo, guten Tag, Herr Walsch.
0: Merz hatte ja schon sehr schwierige Verhandlungen vorausgesagt. Sieht es denn danach auch aus nach diesem ersten Tag?
2: Also wenn man sich an die Drohungen erinnert, die ja auch hier eine Rolle spielen jetzt in Brüssel, kann man das sagen? Also wenn zum Beispiel alles so ein bisschen den Bach untergeht, man kommt bis zum Jahresende nicht zu Potte, dann bliebe die EU voll handlungsfähig. Ganz klar, aber der Haushalt würde auf dem alten Niveau eingefroren, es könnte nichts mehr Neues gemacht werden und das wollen natürlich alle vermeiden und das ist natürlich ein großes Druckmittel der Bundesregierung, großes Druckmittel der Nettozahler, vor allem eines, das Friedrich Merz hier sehr geschickt nutzt.
0: Ja, es geht unter anderem ja um die Frage, wie viel Geld die Mitgliedstaaten nach Brüssel überweisen, also auch darum, wie viel Deutschland der Europäischen Union zahlt. Da möchte Merz gerne ein bisschen weniger raushandeln. Insgesamt will er den Entwurf der Europäischen Kommission um die Hälfte kürzen. Kann er damit durchkommen?
2: Ja, das wird schwierig werden. Allerdings muss man auch sagen, es gibt ja auch immer sozusagen diese Dinge dazwischen. Es gibt einen Kompromissvorschlag, der besagt, okay, wir haben jetzt 1,8 Billionen Euro, das will die EU-Kommission, diese Summe liegt auf dem Tisch, das Europaparlament sogar 2 Billionen. Und da kommen die Iren, die hier die Ratspräsidentschaft haben, wichtige Funktion eigentlich, um den Laden zusammenzuhalten. Und die sagen, naja, oh gut, dann streichen wir eben knapp 160 Milliarden Euro weg. Und dann wird das eben dann so gemacht. Und da hat eben Friedrich Merz gesagt, also das taugt überhaupt nicht, das machen wir überhaupt nicht. Das heißt, vor allem geht es darum, wo soll man denn sparen? Und die Iren sagen, naja, wir machen das auf keinen Fall beim Agrarbereich, das ist eine empfindliche Sache. Und die sagen eben, bei Themen, Zukunftsprojekte, die es noch gar nicht gibt, davon ein bisschen weniger. Und das ist eben etwas, was hier für sehr viel Zündstoff sorgt.
0: Warum will die Europäische Kommission denn überhaupt so viel mehr Geld haben? Wie begründet sie das?
2: Ja, zum einen liegt es daran, dass es doch gar nicht so viel Geld ist. Die sagen halt in der Kommission, die zuständigen Finanziers, Finanzpolitiker, dass eben der aktuelle Haushalt durch die hohe Inflation der letzten Jahre sowieso schon 10% der realen Kaufkraft verloren hat. Und was ist denn überhaupt viel, wenn sozusagen 1% des Bruttoinlandsproduktes der gesamten EU für die EU ausgegeben werden soll? Also die operieren mit anderen Zahlen und sagen eben auch, wir machen das doch auch nicht mehr so wie früher. Wir versuchen eben einen strukturellen Umbau des Haushaltes, der dann auch dafür sorgt, dass mit jedem einzelnen Euro mehr gemacht werden kann.
0: Ja, jetzt haben Sie gerade schon die zeitliche Dimension angesprochen. Also man möchte das möglichst noch dieses Jahr in trockene Tücher kriegen, diesen ganzen Haushalt. Es droht ja möglicherweise im kommenden Jahr auch ein Machtwechsel in Frankreich. Da könnte Marine Le Pen theoretisch Präsidentin werden. Setzt das da die Verhandler unter Druck in Brüssel?
2: Ja, an einer anderen Stelle, die sehr heikel und sehr wichtig ist für viele EU-Länder, nämlich bei der Ukraine-Hilfen. Marine Le Pen hat ja gesagt, wenn sie gewinnt, dann wird sie versuchen, sozusagen die gesamten Ukraine-Hilfen Frankreichs zu stornieren. Ob das überhaupt möglich ist, ist eine andere Frage, aber sie wird das versuchen und das setzt natürlich alle anderen enorm unter Druck. Und darum versucht man hier neue Finanzierungsquellen auch zu suchen, unter anderem bei den eingefrorenen Vermögen, russischen Staatsbankvermögen, die hier in Belgien liegen und die Amerikaner wollen die ja auch haben und sich teilen mit den Russen, aber die Europäer wollen dafür sorgen, dass das sozusagen in ihren Händen bleibt und am Ende dann der Ukraine zugutekommt, rechtzeitig, bevor politisch andere Weichen gestellt werden.
0: Der Europäische Rat in Brüssel hat also heute begonnen, sich mit dem Haushalt für die Jahre ab 2028 zu beschäftigen und das waren Eindrücke hier auf Bremen 2 von Andreas Meyer-Feist, unserem Korrespondenten. Dankeschön dafür.
2: Danke, tschüss.

0: Gabrielle auf Bremen 2 an diesem Donnerstagnachmittag, 20 Minuten nach 5. Jeder von Ihnen, der schon mal in der Notaufnahme war, vielleicht notgedrungen, der weiß es, da muss man natürlich sehr viel Zeit mitbringen. Das gilt in Bremen genauso wie in Bremerhaven, in Oldenburg, in Delmhorst oder in Braunschweig. Es soll bald möglicherweise schneller werden, denn die Bundesregierung möchte die Notfallversorgung reformieren. Und heute hat der Bundestag einem entsprechenden Gesetzentwurf zugestimmt. Wir haben es vorhin schon gehört bei Elke in den Nachrichten. Was genau der Bundestag beschlossen hat, weiß mein Kollege Uwe Berndt.
1: Oft geht es um Leben und Tod. Rund 35.000 Menschen kommen tagtäglich in die Notaufnahmen der Krankenhäuser. Doch was jeder Dritte ist eigentlich gar kein echter Notfall. Deshalb sind die Ärzte völlig überlastet. In den Niederlanden und in Dänemark läuft das deutlich besser, betont Gesundheitsminister Linnemann.
2: Sie gelten schon lange als Vorbild, weil sie sich eine richtig gute Patientensteuerung und eine klasse Vernetzung der Leitstellen organisiert haben. Und genau hier setzen wir heute an, das setzen wir um, dass wir auch diese Patientensteuerung bekommen und diese Vernetzung der Leitstellen.
1: Das deutsche Gesundheitssystem hat vor allem ein Steuerungsproblem. Diese Erfahrung hat auch der grüne Abgeordnete Janosch Dahmen jahrelang in seiner Arbeit als Notfallmediziner gemacht. Dies endlich zu ändern, sei für ihn einer der Gründe gewesen, in die Politik zu gehen. Heute wird Dahmen persönlich.
3: Deshalb bedeutet mir die heutige Entscheidung auch persönlich viel. Nach 6 Jahren intensiver fachlicher politischer Auseinandersetzungen beschließen wir hier heute im Hohen Haus endlich eine grundlegende Reform der Notfallversorgung. Und das ist gut für dieses Land.
1: Eine bessere Vernetzung zwischen den Notrufnummern 112 und des ärztlichen Notdienstes 116 117 soll die Steuerung der Patienten verbessern, mehr Telemedizin, überflüssige Einsätze von Rettungswagen vermeiden und in den Krankenhäusern soll an einem zentralen Tresen entschieden werden, wer nun wirklich in die Notaufnahme muss und wer anders versorgt werden kann. Dazu heute seltene Einigkeit im Deutschen Bundestag. In fast jeder Rede Dank für die gute Zusammenarbeit über Parteigrenzen hinweg. Kein Wunder, es ist schon die dritte Bundesregierung, die sich an der Notfallreform versucht. Und selbst die AfD erkennt an, der Ansatz, mehr Patienten ambulant statt stationär zu versorgen, sei im Prinzip richtig. Nicole Hess.
4: In geeigneten Fällen sollen sie sogar direkt in Arztpraxen statt ins Krankenhaus gebracht werden können. Das kann durchaus sinnvoll sein. Aber woher um alles in der Welt sollen die zusätzlichen Ärzte denn kommen? Denn eine Weiterleitung allein schafft schließlich noch keinen freien Behandlungstermin.
1: Dennoch, der AfD geht das Gesetz nicht weit genug, bringt 2 Änderungsanträge ein. Auch Linke und Grüne legen eigene Entwürfe vor. Doch auch die linke Abgeordnete Stella Merendino bezieht sich auf das Sozialgesetzbuch und sieht in der Notfallreform manches Gute.
5: Ja, sie enthält einen wichtigen Fortschritt. Die medizinische Notfallrettung wird endlich als eigenständige Leistung im SGB V anerkannt und nicht mehr nur über den Transport definiert. Aber die Anerkennung einer Leistung ersetzt noch lange nicht die Menschen, die diese erbringen. Von besseren Arbeitsbedingungen auch kein Wort, und das ist eine echte Schande.
1: Diese Reform wird nicht alle Probleme lösen, räumt Gesundheitsminister Lindemann ein. Doch mit der besseren Patientensteuerung sei ein wichtiger Schritt geschafft. Die Grünen stimmten mit den Regierungsparteien für das Gesetz, AfD und Linke haben sich enthalten.
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5: 17.29 Uhr, also kurz vor halb sechs gerade.
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5: In Bremerhaven 17 Grad gemessen, in Cuxhaven 16, Nordholz meldet 15 Grad. Heute Abend sehen wir immer noch Sonne, mal mehr, mal weniger, aber es wird durchweg trocken bleiben, bis die Sonne untergeht. In der Nacht auch fast durchweg trocken, allenfalls an der Küste ein paar Tropfen, ansonsten Tiefstwerte überall zweistellig bei 15 bis minimal 10 Grad. Morgen am Freitag in der ersten Tageshälfte auch trocken, dann gegen Nachmittag ein paar mehr Wolken und vielleicht hier und da ein bisschen Regen bei 17 bis 20 Grad maximal.
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5: Das geht schnell. Zwei Meldungen. Einmal Autobahn 1 Hamburg Richtung Osnabrück zwischen Bremerkreuz und Hemelingen 5 Kilometer stocken vor der Baustelle und A1 Osnabrück Richtung Bremen zwischen Dreieck Stur und Bremen-Hemelingen 6 Kilometer Stau. Gute Fahrt.
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5: Ja, man mag es kaum glauben, vielleicht glaubt er selber auch nicht so ganz, aber selbst FIFA-Chef Gianni Infantino ist nicht der Sonnenkönig. Le football, c'est moi, gilt nicht für ihn. Heute musste er sich deswegen auch seinen Kritikern stellen. Was dabei rausgekommen ist, das erfahren wir gleich in ungefähr 8 Minuten. Guten Donnerstagnachmittag.

0: Ganz neue Musik dieses Jahr 2026 erschienen aus New Orleans von den Revivalists auf Bremen 2, Razorblades and One Ways, gerade gehört. 17.38 Uhr. Die Zeiten, in denen der FIFA-Chef Gianni Infantino unangefochten an der Spitze der Weltfußballorganisation stand, sie sind lange vorbei. Heute musste er sich bei einer Sitzung des FIFA-Rates seinen Kritikern stellen. Unter anderem war auch der DFB-Präsident Neuendorf angereist. In Zürich hat das Ganze stattgefunden und danach haben sich auch mehrere Ratsmitglieder vor die Medien gestellt. Sandra Bieger, unsere Korrespondentin, hat sich das Ganze angeschaut. Gab es denn da tatsächlich diesen großen Schlagabtausch, der vorher von einigen erwartet worden war?
1: Ja, also die Sitzung hat rund 3,5 Stunden gedauert. Das war extrem lang für so eine FIFA-Ratssitzung, sagen Leute, die schon oft dabei waren. Nach der Sitzung sagte DFB-Präsident Bernd Neuendorf uns gegenüber dann, dass die europäischen Verbände tatsächlich alles auf den Tisch gebracht hätten, was ihnen umgangssprachlich gesprochen stinkt. Die letztlich gescheiterten Pläne Infantinos, Teile der WM an Investoren zu verkaufen, die Verleihung des FIFA-Friedenspreises an US-Präsident Trump, die von der FIFA bei der WM aufgehobene Sperre für den Spieler Balogun. Neuendorf sagte, Infantino habe sich die ganzen Kritikpunkte angehört, sich auch für mangelnde Kommunikation entschuldigt. Beantwortet habe er aber letztlich keine einzige Frage, sondern in Aussicht gestellt, dass er sich erst in den kommenden Wochen äußern werde, schriftlich oder mündlich. Und das, so Bernd Neuendorf, sei extrem enttäuschend.
0: Es ging ja auch um Reformen für die FIFA. Gab es denn da irgendwas Neues?
1: Es soll eine Arbeitsgruppe geben, in die verschiedene Verbände dann auch Vertreterinnen und Vertreter entsenden. Und in dieser Arbeitsgruppe werden dann Reformvorschläge gesammelt und analysiert. Der Europäische Fußballverband UEFA möchte ja beispielsweise, dass die Macht bei der FIFA anders verteilt wird, dass zum Beispiel der FIFA-Rat gestärkt wird oder aber auch der Generalsekretär, damit es nicht mehr so eine gebündelte Macht beim Präsidenten gibt, wie das aktuell der Fall ist. Solche Ideen gab es tatsächlich auch schon früher, sogar entsprechende Beschlüsse. Nur wurden diese unter Infantino zwar zuerst eingeführt, aber irgendwann dann wieder großteils rückgängig gemacht.
0: Jetzt will sich dieser FIFA-Präsident Infantino ja im kommenden März wieder wählen lassen. Das hatte er zumindest angekündigt. Hat sich daran vor dem Hintergrund dieser ganzen Kritik denn irgendwas geändert?
1: Auch nach dieser heutigen Sitzung des FIFA-Rates in Zürich sieht es nicht danach aus, als müsste sich Infantino um die Wiederwahl ernsthaft Sorgen machen. Denn er hat auf der ganzen Welt sehr viele Unterstützer. Auch weil unter ihm die FIFA nicht nur Rekordeinnahmen erwirtschaftet, sondern auch Rekordsummen an die Nationalverbände verteilt. Aktuell hat er nochmal in Aussicht gestellt, dass jeder der 211 Nationalverbände in den kommenden vier Jahren rund 25 Millionen Dollar bekommen soll, statt wie bislang 10 Millionen. Damit macht er sich natürlich letztlich auch viele Freunde. Man muss auch sagen, dass vor allem in Europa der Widerstand gegen Infantino groß ist. In Afrika, Südamerika, Teilen Asiens und Ozeaniens hingegen hat er sehr viele Unterstützer. Und die UEFA hat immer noch keinen Gegenkandidaten und keine Gegenkandidatin präsentiert, obwohl der Europäische Fußballverband das möchte. Wenn er daran festhält, dann muss er sich beeilen. Die Bewerbungsfrist für das Amt des FIFA-Präsidenten oder der FIFA-Präsidentin endet in rund einem Monat.
0: Es ging also auch um die Zeit und auch ums Geld bei der Sitzung des FIFA-Rates in Zürich. Sandra Bieger hat für Bremen 2 gerade berichtet. Hier kommt George Ezra, Blame It On Me.

0: 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Der Donnerstagnachmittag wird zum Donnerstagabend. 17.48 Minuten. Damit steuern wir zu auf die Gesprächszeit ab 18.05 Uhr zu hören. Es geht ans Bremer Theater, wo manches neu ist. Zum Beispiel auch der leitende Regisseur in der Musiktheatersparte. Markus Stormann heißt er. Kein ganz Unbekannter in Bremen, denn er hatte ja schon öfter inszeniert und will jetzt auch so richtig landen in der Hansestadt.
1: Ich bin jetzt seit vielen, vielen Jahren freier Regisseur und mache das mit aller Leidenschaft und Liebe. Und seit einiger Zeit gärt aber der Wunsch, anzukommen an einem Ort und nicht einfach nur eine Inszenierung zu machen, sondern tatsächlich auch für eine Stadt, für die Menschen in einer Stadt anders mit denen in den Austausch zu kommen und tatsächlich langfristiger an einem Ort sozusagen zu gestalten.
0: Eine seiner Inszenierungen läuft schon am Theater, die Oper Innocence. Darin geht es ja um die ganz großen Fragen von Schuld und Unschuld, verhandelt am Beispiel eines Amoklaufes. Die nächste Aufführung gibt es ab dem nächsten Samstag. Und heute können Sie den Regisseur schon mal kennenlernen in der Gesprächszeit hier auf Bremen 2. Ab 18.05 Uhr ist er dann zu Gast bei uns.

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5: Das war der Tipp von Jens Schellhaus. Das ist der Verkehrsservice aktuell auf Bremen 2. Vorsicht bitte, Autobahn 27, Bremerhaven-Bremen. In der Ausfahrt Bremen-Hornlehe liegt ein Tier auf der Fahrbahn. Das war's von mir. Am Mikrofon verabschiedet sich für heute Nikolas Kolsch.

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1: Mit Astrid Rolle. Guten Abend. Bundestag beschließt Reform der Notfallmedizin. Bundesverfassungsgericht stoppt Reiche-Video über Linke. Trump sagt Live-Übertragung einer Hinrichtung wieder ab. Das Wetter: Sonne und Wolken, 17 bis 19 Grad. Anträge bei Behörden, die Eröffnung eines Bankkontos und die Anmeldung für Online-Dienste sollen einfacher werden. In Zukunft braucht man dafür nicht mehr unbedingt die Ausweis- oder Führerscheinkarte, sondern nur das Smartphone. Der Bundestag hat für die digitale Brieftasche gestimmt. Wie sie funktioniert, berichtet Jakob Meyer.
2: Die Identität kann über eine digitale Brieftasche auf dem Smartphone nachgewiesen werden. Nach und nach können darin immer mehr persönliche Dokumente wie die Geburtsurkunde oder auch Fahrtickets abgespeichert werden. Die entsprechende App heißt DU. Der Bundestag hat dafür den Weg freigemacht und das digitale Identitätengesetz beschlossen. Die Bundesregierung betont, dass es jedem und jeder freisteht, die digitale Brieftasche zu nutzen und dass die Anwendung sicher sei. Sie soll auch in anderen EU-Mitgliedstaaten verwendet werden können.
1: Und der Bundestag hat am Vormittag die Reform der Notfallversorgung beschlossen. Patienten sollen demnach künftig durch ein Leitsystem effizienter versorgt werden können. So soll es etwa eine telefonische Ersteinschätzung geben. Außerdem werden flächendeckend Notfallzentren aufgebaut. Bundesgesundheitsminister Carsten Linnemann erklärte, Patienten kämen so immer an die richtige Stelle und die Notaufnahmen würden entlastet. Bundeswirtschaftsministerin Katharina Reiche muss einen Instagram-Beitrag über die Linkspartei vorläufig löschen. Das Bundesverfassungsgericht hat einem Eilantrag der Partei Die Linke zugestimmt. Auf dem Profil ihres Ministeriums hatte Reiche ein Video veröffentlicht, in dem sie sagt, dass Die Linke Antisemitismus offen lebe. Der Beitrag war Ende September veröffentlicht worden. Bis es ein abschließendes Urteil gibt, muss das Video entfernt bleiben. Nach massivem öffentlichen Druck hat US-Präsident Donald Trump die geplante Live-Übertragung einer Hinrichtung durch das US-Militär wieder abgesagt. Trump erklärte in seinem Online-Dienst, der Amokläufer Nidal Hassan werde wie vorgesehen durch ein Erschießungskommando sterben, aber dieses Ereignis werde nicht übertragen. Aus Washington Nina Barth.
3: Die Live-Übertragung hätte eine starke abschreckende Wirkung für die Welt sein können, so Trump. Aber viele anständige Menschen würden lieber nicht mit ansehen, wie Hassan sterbe, sei es per Streaming oder über ein anderes visuelles Medium. US-Verteidigungsminister Pete Hegseth hatte in der vergangenen Woche angekündigt, dass die Hinrichtung am 3. Dezember öffentlich stattfinden solle. Das Pentagon bestätigte später, dass es einen Livestream geben solle. Der Plan stieß nicht nur bei Demokraten, sondern auch bei Republikanern auf scharfe Kritik. Der verurteilte ehemalige Militärpsychiater Nidal Hassan hatte 2009 auf dem Militärstützpunkt Fort Hood in Texas 13 Menschen erschossen.
1: Nach der Massenschlägerei bei einem Fußballtraining in Stade ist einer der zwei beteiligten Gruppen die zukünftige Hallennutzung verboten worden. Konkret der islamischen DITIB-Moscheegemeinde aus Bützfleth. Am vergangenen Freitag sollen rund 50 Beteiligte unter anderem mit Pfefferspray und Schlagstöcken aufeinander losgegangen sein. 6 Menschen waren verletzt worden. Nach Angaben eines Kreisrats hätte die islamische Gemeinde als verantwortlicher Nutzer für einen ordnungsgemäßen Ablauf sorgen müssen. Das waren die Nachrichten mit Astrid Rolle.
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4: Heute Abend mal mehr, mal weniger Wolken. Es bleibt aber durchweg trocken bei uns im Nordwesten. Temperaturen dann später gegen 20 Uhr noch bei 13 Grad in Dörverden, 15 Grad in Bremen, 15 auch in Brake und 16 Grad noch maximal auf Spiekeroog. In der Nacht allenfalls an der Küste ein paar Tropfen, die fallen können. Tiefstwerte überall zweistellig bei 15 bis minimal 10 Grad. Und morgen am Freitag dann in der ersten Tageshälfte weiter trocken. Also da ziemlich ähnlich wie heute. Gegen Nachmittag dann ein paar mehr Wolken und vielleicht hier und da ein bisschen Regen bei 17 bis 20 Grad.
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4: 4 Minuten nach 6. Vorsicht bitte Autobahn 27, Bremerhaven Richtung Bremen. In der Ausfahrt Bremen-Hohenlehe liegt weiterhin ein Tier auf der Fahrbahn. Dann A1, Hamburg Richtung Osnabrück, zwischen Bremer Kreuz und Hemelingen 5 Kilometer stockender Verkehr vor der Baustelle. Und A1, Osnabrück Richtung Bremen, zwischen Dreieck Stur und Bremen-Hemelingen 6 Kilometer Stau.
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5: Die neue Saison hat begonnen am Theater Bremen und die bringt auch neues Personal in die Stadt. In dieser Stunde können Sie hier den neuen Leiter der Musiksparte am Theater Bremen kennenlernen. Herzlich willkommen, Marco Sturmann.
6: Ja, hallo. Ich muss aber sagen Co-Leiter, weil ich mache das zusammen mit Friederike Krüger.
5: Genau, Sie werden als leitender Regisseur die Musiksparte sogar in einem Dreierteam führen. Sie kennen das Theater Bremen ja gut. Sie inszenieren hier seit vielen Jahren, nicht nur im Musiktheater, auch im Schauspiel. Was reizt Sie denn aber an diesem neuen Job?
6: Ich bin jetzt seit vielen, vielen Jahren freier Regisseur und mache das mit aller Leidenschaft und Liebe. Und seit einiger Zeit gärt aber der Wunsch anzukommen an einem Ort und nicht einfach nur eine Inszenierung zu machen, sondern tatsächlich auch ja, für eine Stadt, für die Menschen in einer Stadt anders mit denen in den Austausch zu kommen und tatsächlich langfristiger an einem Ort sozusagen zu gestalten.
5: Also sich auch eine Heimat zu gestalten. Sie haben ja Bremen sogar mal als Ihre Theaterheimat bezeichnet. Das klingt ja sehr emotional. Oder was verstehen Sie in diesem Zusammenhang unter Heimat?
6: Das ist tatsächlich so emotional gemeint. Das hat damit zu tun, dass ich so meine Anfänge als Regisseur hier unter Michael Börgerding gemacht habe. Und das ist nicht mehr so normal am Theater, dass man so einen langen Weg miteinander geht und in so einer Verbindlichkeit und Verlässlichkeit beieinander bleibt. Und die war in Bremen und am Theater Bremen immer gegeben. Deswegen fühle ich mich dem Haus sehr verbunden. Und als Hamburger bin ich ja auch Hanseat sozusagen, komme also aus der Nachbarschaft und freue mich sehr, wieder in den Norden zu kommen.
5: Wir wollen in dieser Stunde natürlich auf die neue Spielzeit gucken am Theater Bremen. Wir sind neugierig, was Sie als Regisseur bewegt in diesen bewegten Zeiten. Und wir möchten Sie gerne ein bisschen persönlich kennenlernen, abseits aller Inszenierungen. Nochmal herzlich willkommen, Marco Sturmann. Mein Name ist Christine Gorni. Hallo.
6: Ich freue mich sehr. Hallo.

0: Unser Gast Marco Sturmann ist neuer leitender Regisseur in der Musiksparte am Theater Bremen und Sie leiten ja die Sparte gemeinsam mit der Dramaturgin Friederike Krüger und mit Musikdirektor und Chefdirigent Stefan Klingele. Wie ist denn genau die Aufgabenverteilung?
1: Das lässt sich so genau natürlich immer alles gar nicht sagen. Also erstmal
0: weil Sie auch gerade erst anfangen.
1: Genau das. Und tatsächlich auch neu in diese administrativen Aufgaben kommen. Das heißt, vor allen Dingen bin ich erstmal der Neuling, der viel lernt. Aber grundsätzlich ist die Idee natürlich, dass wir ein Team sind und wie unsere verschiedenen Blickwinkel und Expertisen auf die verschiedenen Felder bringen und die Dinge miteinander diskutieren können und deswegen nicht ad hoc Entscheidungen getroffen werden, sondern sehr abgewogen. Also erstmal sind wir ein sehr diskutierfreudiges Team.
0: Genau. Und ja auch ein hochkarätiges Team. Also Friederike Krüger, die wurde ja in der vergangenen Spielzeit gerade mit dem Kurt-Hübner-Preis ausgezeichnet für eben herausragende dramaturgische Leistungen. Und Stefan Klingele, der hat den Kurt-Hübner-Preis schon 2005 erhalten. Ja, fehlt noch der dritte im Bunde. Schürt das so Ihren Ehrgeiz für diese Saison?
1: Also es ist nicht der Grund, warum ich den Job angenommen habe. Das vielleicht vorweg. Tatsächlich habe ich gerade Stefan Klingeles Foto von 2005. Das hängt nämlich, wenn man auf die Bühne geht, hängt da ein Riesenplakat. Und habe ihn noch erkannt und habe genau ihn darauf angesprochen. Das ist ganz lustig. Nein, ich finde aber, dass es den Kurt-Hübner-Preis und den Michael-Börgerding-Nachwuchspreis gibt, das ist natürlich eine ganz tolle Sache. Es schafft so eine Verbundenheit und also einmal mit den TheaterfreundInnen, aber auch darüber, dass die Arbeit nochmal so eine andere Reflexion erfährt und so ein anderes Gesehenwerden bekommt. Das ist schon super.
0: Sie sind ja als leitender Musikregisseur jetzt der Nachfolger von Frank Hilbrich. Der ist Generalintendant am Musiktheater im Revier in Gelsenkirchen geworden. Hat der Sie denn noch mit Tipps versorgt, bevor er gegangen ist?
1: Er stand zumindest immer mit Rat und Tat zur Seite. Also er hat mir gesagt, ey Marco, wenn du was brauchst, dann frag mich. Und das habe ich natürlich auch getan.
0: Was haben Sie ihn gefragt?
1: Ja, tatsächlich vor allen Dingen, wie er sich eingeteilt hat. Also weil das finde ich die eigentliche Herausforderung, neben und parallel zur eigenen Probenarbeit auch noch das Theater mitzuleiten, weil das natürlich immer zwischen den Probenpausen passiert, indem man aber eigentlich auch noch eine Probe vorbereiten muss. Mhm. Und das war dann ganz gut zu hören, dass es ihm da dann auch nicht besser ging sozusagen und dass man sich da schon findet.
0: Welche frischen Akzente wollen Sie denn setzen in Ihrer neuen Position und wo meinen Sie, würden Sie eher auf Kontinuität setzen?
1: Da kommt jetzt die Antwort, man will immer beides natürlich, weil man will die Leute, die eh schon kommen, nicht verprellen, sondern weiter einladen, dabei zu bleiben und muss natürlich aber auch gucken, gerade in Zeiten, wo es schwieriger wird, wo man auch Leute, die noch nicht ins Musiktheater und in die Oper kommen, sozusagen einlädt, zu uns zu kommen.
0: Und also enger Kontakt zum Publikum.
1: Genau, und tatsächlich ist so ein bisschen die Überschrift, und da komme ich sehr aus der Schule Michael Börgerdings, den Musiktheaterbegriff selber als große Überschrift zu nehmen. Was kann das alles sein? Also, dass das eben nicht nur das klassische und manchmal auch sehr klischeebehaftete Opernerlebnis ist.
0: Wo auch sondern, oft Schwellenängste sind beim Publikum.
1: Ja, große, sondern die eben abzubauen. Da kommen erste Impulse ja jetzt auch diese Spielzeit schon, dass wir als zweite Abo-Position gleich eine große Familienoper zum Beispiel auf den Spielplan setzen mit Räuber Hotzenplotz. Mhm. Also wirkt, das ist genau als die Einladung auch gemeint, die dieser Titel sozusagen ist. Mit Innocence schaffen wir am Anfang tatsächlich wie hoffentlich einen Zugang zu zeitgenössischem Musiktheater, eine wahnsinnig intensive, intime, trotzdem große Oper, die finde ich, ja, die Möglichkeiten und die Intensität von Musiktheater nochmal so ganz besonders erfahrbar macht und auch zeigt, was dieses Genre heute kann, also was auch eine heutige Komposition sozusagen kann, wie aktuell die sein kann.
0: Das ist ja eine ganz besondere Premiere, mit der die Spielzeit begonnen hat. Eine zeitgenössische Oper der finnischen Komponistin Kaija Saariaho. Ich hoffe, ich habe den Namen richtig ausgesprochen. Vor 5 Jahren erst uraufgeführt, eine zeitgenössische Oper, also im wahrsten Wortsinn, weil das gilt ja bei Opern manchmal schon seit den 60er Jahren, wird dann auch zeitgenössisch gesagt. Die Komponistin ist mittlerweile verstorben und ja, es ist ein hartes Thema. Inhaltlich geht es um einen Amoklauf. Sie führen Regie. Warum dieser Stoff?
1: Ich sage immer, das ist für mich wie das Stück der Stunde in der Aktualität oder Brisanz. Es geht um einen Amoklauf, aber es geht auch gar nicht um den Amoklauf. Es geht eigentlich nur um den Amoklauf als Ausgangslage für eine Situation. Das Stück selber funktioniert wie eine große griechische Tragödie.
0: Also der Amoklauf liegt 10 Jahre zurück und es geht ja um die Folgen für die Angehörigen von Täter, von Opfern.
1: Wir sehen im Wechsel Szenen, wie es zu dem Amoklauf gekommen ist. Mhm. Und parallel sind wir im Hier und Heute auf einer Hochzeit. Und diese Hochzeit ist von Anfang an ein bisschen schwer belastet. Man weiß noch nicht so richtig, was passiert ist, aber irgendwas ist komisch. Bis sich rausstellt, dass die Kellnerin dieser Hochzeitsgesellschaft die Mutter eines der Opfer ist von dem Amoklauf. Und der Bräutigam ist der Bruder des Täters. Und anhand dieser Ausgangslage geht es jetzt tatsächlich um die ganz großen Fragen von Schuld und Unschuld. Kann man überhaupt unschuldig sein? Wer ist schuld, dass es zu einer Tat kommt? Ist das nur der Täter? Sind das die Umstände? Wie sehr können wir diese Umstände eigentlich beeinflussen? Was ist Sozialisation? Es geht so ans Eingemachte mit einer so feinen und zarten Musik.
0: Wie würden Sie die Musik beschreiben?
1: Sehr atmosphärisch. Ja, sehr. Ich vergleiche es immer ein bisschen mit den Geistervariationen von Schumann. Also man geht in so eine Art Klangkosmos rein, der wie so ein Ewigkeitsraum aufmacht, in dem man Geisterstimmen hört. Man ist so mit seiner eigenen Vergangenheit konfrontiert im Hören, mit den Fragen danach, wie man selber sich genau jetzt verhalten würde. Das Tolle ist, dass die Geschichte wahnsinnig gerade erzählt ist, fast wie eine Netflix-Serie. Und die Musik gar nicht versucht, das Ganze 1:1 zu bebildern, sondern fast wie eine Art Klangteppich sich da drunter legt. Und dadurch haben die Figuren so viel Platz, sozusagen in all ihren Struggles sozusagen, sich zu entfalten und uns reinzuholen in diesen Kosmos und mit ihnen, ja, wir kommen eigentlich in den Zwist dieser Figuren, wir werden wie zu diesen Figuren. Das ist schon ein unfassbar außergewöhnliches Stück in diesem Klangkosmos, in dieser Zartheit, also ein so brutales Thema, so einer Zartheit zu greifen, dass Sie merken, dass ich bin ganz begeistert, ich finde es ein ganz phänomenales Stück.
0: Ja, und Oper ist wahrscheinlich auch eine sehr geeignete Form, weil so ein Amoklauf lässt sich ja nicht rational erklären und die Folgen ja auch nicht.
1: Das Tolle an dem Stück ist auch, in Kayasarayo ist das wichtig gewesen, dass der Amoklauf selber gar nicht gezeigt wird. Mhm. Der steht also nur wie so ein Wissen im Raum und man erkennt nur an dem, wie die Figuren sich benehmen, dass da etwas passiert ist. Das heißt, dass die eigentliche Dimension ist nur in unserem eigenen Kopf. Die Katastrophe entsteht bei uns selber und damit auch die Ohnmacht sozusagen. Das ist schon irre.
0: Und es gibt noch einige Gelegenheiten, die Oper Innocence am Theater Bremen zu sehen. Wie gesagt, arbeiten Sie aber ja schon lange am Theater Bremen. Zunächst im Schauspiel seit 2013. Und ich habe zum Beispiel noch sehr in Erinnerung die Inszenierung von Elfriede Jelineks Das schweigende Mädchen über den NSU-Prozess. Auch fürs operninteressierte Bremer Publikum sind Sie natürlich kein Unbekannter. Sie haben hier Peter Grimes von Benjamin Britten inszeniert, Wagners letzte Oper Parsival, Leonard Bernsteins Candide, musikalischer Mix wieder, Musical nach Operette, Alban Bergs Lulu mit einem neu komponierten dritten Akt von Detlef Heusinger, dann Lenz, Titus und in der letzten Spielzeit die Zauberflöte. Ist Ihnen denn von diesen 7 Inszenierungen, sind es glaube ich 7 Arbeiten, eine besonders in Erinnerung geblieben?
1: Das Verrückte ist tatsächlich, dass all diese Inszenierungen, die ich in Bremen gemacht habe, für mich besondere Inszenierungen sind. Also wenn ich meine eigene Top-Liste sozusagen von Arbeiten durchgehe, dann tauchen diese Bremer Inszenierungen alle auf. Das ist das, was an diesem Theater so toll ist, weil es mir als Regisseur immer die Möglichkeit gegeben hat, mich tatsächlich auch auszuprobieren. Also die Liste zeigt ja auch so verschiedene Genres sozusagen.
0: Sehr
1: das heißt, ich durfte wirklich immer auch schauen, was mache ich mit so einem Genre. Und das ist ein Vertrauen in einen Künstler sozusagen, das es in so einer, habe ich glaube ich am Anfang auch gesagt, in so einer Langwierigkeit selten gibt heutzutage. Und deswegen haben aber diese Arbeiten auch für mich so einen besonderen Stellenwert, weil ich immer den Rücken gestärkt bekommen hatte. Also es ging immer auch darum, mich ausprobieren zu dürfen. Vielleicht für mich mit am wichtigsten ist Parsifal gewesen, weil das dann auch mein erster Wagner sozusagen war und das für einen Regisseur schon eine Frage ist, wie man mit sowas dann umgeht. Und wie dann hier so eine besondere Form dafür gefunden hatten, in so einer Einfachheit sozusagen, so einer Purheit, Kritiker sagen dann halt fast nur konzertant sozusagen, es aufzuführen. Aber so diese These, dass die Größe und die Wucht der Musik gar nicht noch die Wucht des Bildes braucht, sondern eigentlich nur die Einfachheit der Vorgänge zwischen Figuren, das ist vielleicht das größte Experiment gewesen, was wir hier versucht haben.

0: Der Regisseur Marco Sturmann ist heute unser Gast in der Gesprächszeit und wir wollen jetzt ein bisschen in Ihrer Vergangenheit stöbern. Sie sind Jahrgang 1980 und Sie haben slowenische Wurzeln. Allerdings habe ich unterschiedliche Angaben gefunden, wo Sie geboren sind. In Hamburg oder in Slowenien?
1: In Hamburg tatsächlich. Aber auf den letzten Drücker, muss man dazu sagen. Der Plan war eigentlich, dass ich in Slowenien geboren werde. Meine Mutter war dann aber so krank und musste ins Krankenhaus, dass so im letzten Moment mit Notarzt alles nach Deutschland transferiert wurde und dann das ganze Leben umgestellt wurde. Meine Mutter ist dann also nicht nach Slowenien gezogen, sondern mein Vater ist dann nach Hamburg gekommen und so bin ich in Hamburg aufgewachsen.
0: Also Ihre Mutter ist Deutsche, Ihr Vater Slowene.
1: Genau.
0: Haben Sie noch aktuell Verbindungen nach Slowenien? Sprechen Sie die Sprache vielleicht auch?
1: Also Verbindung, ja klar, meine Oma lebt dort, mein Cousin, mein Onkel, meine Tanten, die ganzen Tanten sozusagen.
0: Wo denn?
1: In Vrbje heißt das kleine Dorf, das ist bei Žalec, das ist bei Celje und das ist wie alles in Slowenien bei Ljubljana sozusagen, ist ja eigentlich nicht ganz großes
0: Manches
1: Land.
0: Manches in Slowenien ist auch in der Nähe von Triest, so habe ich Slowenien nämlich mal kennengelernt.
1: Aber ich würde sagen, Triest ist in der Nähe von Ljubljana.
0: Ja, gut.
1: Das ja, die Sprache spreche ich leider nicht. Was mit diesen Umständen zu tun hat. Mein Vater ist nach Deutschland gekommen, hat Deutsch gelernt und hat deswegen nicht von Anfang an Slowenisch mit mir gesprochen. Und als das dann angefangen hatte, als ich 4 oder 5 war, war das Problem, dass ich dann alles immer lustig fand, was er gesagt hat. Und dann war mein Vater beleidigt und hat dann aufgehört, es mit mir zu sprechen. Deswegen, ich kann schon die wichtigen Worte. Ich weiß, Sladoled heißt Eiscreme zum Beispiel. Und ich weiß, dass Laku Noc gut Nacht heißt. Also ich komme durch den Tag sozusagen.
0: Wenn Sie beschreiben, das ist ein kleines Dorf und Sie sind eigentlich in Hamburg aufgewachsen, das war dann ja sicher eine ganz andere Welt, die Sie dann in den Ferien kennengelernt haben.
1: Genau, jeden Sommer waren wir da, die 6 Wochen. Und die waren als Kind paradiesisch natürlich. Es war immer Sommer. Es gab dieses Haus, wo meine Oma gewohnt hat, mit einem riesengroßen Feld dahinter, Maisfeld, wo wir Verstecken gespielt haben. Es war tatsächlich, manchmal denke ich, wie in so einem Kinderbuch sozusagen, wie bei Bullabü oder so, wo man tatsächlich ja, so eine Freiheit ausleben konnte. Ja.
0: Also hat sie auch geprägt, würden Sie sagen?
1: Bestimmt. Also einfach auch die Tatsache, so 2 Kulturen groß zu werden, das bringt ja schon bestimmte Konflikte auch zu Hause mit sich. Also ein Vater, der mit einem selber ja sozusagen groß wird in einem Land, das führt auch zu Spannungen untereinander, an denen wir uns, glaube ich, auch heute noch abarbeiten. Das gehört ja alles dazu. Und auch das Abstoßen, also natürlich war das auch irgendwann, mit 16 fand ich das auch nicht mehr toll, nach Slowenien zur Oma zu fahren, das haben wir ja gelangweilt. Mhm. Und heute finde ich das einen ganz großen Schatz und bedauere das sehr, dass da nicht sogar noch viel mehr Kontakt war oder tatsächlich auch, dass ich Sprache nicht spreche, das finde ich ein großes Manko. Na, Oma verständige ich mich dann so ein bisschen mit Händen und Füßen.
0: Ja, das ist schade.
1: Mhm. Sehr.
0: Sie sind dann ja hauptsächlich in Hamburg groß geworden.
1: Ja.
0: Ja. Und da gibt es ja diese Rivalität traditionell, dass die Hamburger so ein bisschen hochnäsig herabgucken auf die Bremer, sagt man zumindest. Wie anfällig sind Sie denn für solche Rivalitäten?
1: Ich hatte das große Glück, dass meine Patentante aus Bremen kommt, kommt. Und ich sozusagen wie 3. Großeltern hatte, nämlich die Eltern meiner Patentante und die sind Bremer und Bremerin gewesen. Und bei denen war ich ganz oft draußen am See auf dem Campingplatz und bei denen zu Hause. Das heißt, um dem Ganzen jetzt hier auszuweichen, bin ich auch gefühlter Bremer.
0: Am Unisee?
1: Ja, genau.
0: War Ihre Familie eigentlich besonders musikalisch?
1: Nein, gar nicht. Und ich hatte auch mit Theater überhaupt nichts am Hut. Ich komme eigentlich aus so einem klassischen Arbeiterhaushalt, nennt man das, glaube ich. Mein Vater ist Schichtarbeiter bei einem Autozulieferer gewesen. Jetzt ist er in Rente. Meine Mama ist Erzieherin gewesen, auch jetzt in Rente.
0: Aber beide leben noch in Hamburg.
1: Beide leben noch in Hamburg, genau.
0: Und kommen immer nach Bremen zu den Premieren und besuchen
1: ja,
0: die Patentante.
1: Und die Patentante lebt auch in Hamburg oder bei Hamburg inzwischen. Aber ja, meine Mama kommt tatsächlich zu fast jeder Premiere.
0: Und was waren dann Ihre ersten Theaterbesuche oder Berührungen mit Theater?
1: Meine Hamburger Oma hat sich gewünscht, dass ich singe. Sie fand immer, dass die Omas halt so sind, die finden halt ihre Enkel singen dann ganz toll. Mhm. Und meine Oma ist gestorben, als ich 6 Jahre alt war. Und meine Mama ist dann mit mir zum Vorsingen gegangen bei den Hamburger Alsterspatzen. Das ist der Kinderchor der Staatsoper in Hamburg. Und da bin ich genommen worden. Und da habe ich letztlich meine ersten Erfahrungen mit dem Theater. Und so im Nachhinein verstehe ich auch, warum ich irgendwie jetzt in der Oper gelandet bin, ja, weil ich da eigentlich angefangen habe.
0: Schließt sich der Kreis.
1: Genau. Also letztlich waren das die ersten Schritte. Ich kannte Stimmbuch, ich hatte keine Lust mehr, Musik zu machen, war natürlich empört, dass ich nicht mehr singen konnte. Und weiß noch, dass ich mit meinem Deutschkurs, wir waren aber 14, also der Deutschlehrer war mutig, ist mit uns in eine Frank-Castorf-Inszenierung gegangen. Das war ein Gastspiel von Des Teufels General. Ich saß da drin, ich habe überhaupt nichts verstanden, aber ich war völlig überwältigt von dieser Welt und diesen Mitteln. Und seitdem hat es mich nicht losgelassen. Ich habe dann Nachhilfe gegeben, damit ich fast jeden Abend mir diese Eintrittskarten, 5-Marks-Karten waren das damals, leisten konnte und habe dann meine Abende im Schauspielhaus in Hamburg verbracht.
0: Also, und das erste eine Zugmeier-Inszenierung.
1: Ja.
0: Ja. Sie haben dann ja nach dem Abitur in Hamburg 2000 ein Studium an der FU Berlin begonnen, Theaterwissenschaft und neuere deutsche Literatur. War das denn schon mit dem Ziel, dann ans Theater zu gehen?
1: Genau. Ich bin, damals gab es ja die Wehrpflicht noch, ich bin ausgemustert worden und hatte auf einmal ein Jahr vor mir, dass ich sozusagen, also ich wusste, ich will mich für ein Regiestudium bewerben und hatte auf einmal Zeit und ich wollte nicht gar nichts machen, bereue ich im Nachhinein tatsächlich, also im Nachhinein wäre ich auch gerne einfach einmal losgezogen und gereist oder ohne Ziel gewesen.
0: Oder nach Slowenien.
1: Ja, aus der Perspektive heute auf jeden Fall, das ist, na, wie es dann so ist, wenn man älter ist, denkt man, ach hätte ich mal.
0: Aber damals hatte man seine Gründe.
1: Genau, ich war so klar in diesem Ziel, Regisseur werden zu wollen und ich wollte auch nach Berlin, also als Hamburger ist dann so, die nächstgrößere Stadt ist irgendwie Berlin, also wenn einem Hamburg zu eng wird, muss man weiter. Deswegen hatte ich mich dafür entschieden. Ich muss gestehen, ich war so oft nicht in der Uni. Ich habe aber die Infrastruktur genutzt und habe an der Studiobühne von der Uni sozusagen inszeniert. Einfach ein bisschen die Zeit genutzt, anzufangen, so erste Fingerübungen zu machen, bevor ich dann in München den Studienplatz bekommen habe.
0: Genau, an der Otto-Falkenberg-Schule, genau. Dann einen der begehrten Plätze, Regie. Als Regisseur, da ist man ja so wirklich der kreative Kopf hinter der gesamten Inszenierung. Wie kann man das denn lernen? Wie wird einem das beigebracht?
1: Ach, gar nicht eigentlich natürlich. Man kann nur Dinge kanalisieren auf eine Art. Also letztlich ist das ja ein Beruf, den es wie auch nicht gibt. Es hat ganz viel mit Sprechen zu tun, mit Moderieren. Ich weiß auch gar nicht, ob man der kreative Kopf ist. Ich denke, oft ist man auch nur der Moderator von vielen kreativen Gedanken oder der die Dinge ein bisschen sortiert oder balanciert oder ein Gespräch anleitet. Aber was man lernen kann, gerade in so einem Studium wie an der Falkenberg-Schule, wo man ja von Anfang an auch mit Schauspielstudierenden sozusagen arbeitet, ist dieses, wie kriegt man Leute dazu, bestimmte Dinge zu tun? Also tatsächlich fast auch so ein bisschen psychologisches Geschick, dass Dinge Zeit brauchen, dass der Beruf ganz viel mit Geduld hat und gar nicht so viel mit Wille sozusagen, dass man Menschen vereinnahmen muss für das, was man tut und die Idee alleine erstmal überhaupt nichts ist. Ich glaube, das sind ganz wichtige Erfahrungen, die man da macht.
0: Apropos Schauspiel, Sie waren ja 2003 Stipendiat der Meisterklasse Schauspiel bei den Salzburger Festspielen. Haben Sie denn da dann selbst geschauspielert oder Netzwerke geknüpft?
1: Was? Das ist ein Format, ich glaube, das gab es auch nur 2 oder 3 Mal, weil das war ein Stipendienprogramm, wo, jetzt muss ich nachdenken, RegisseurInnen, ich glaube AusstatterInnen, KritikerInnen und DramaturgInnen eingeladen waren, sich zu bewerben. Und das Format war, dass wir haben alle Sachen angeguckt, die liefen und die KünstlerInnen der Salzburger Festspiele waren immer für 1 bis 3 Tage bei uns und haben mit uns so Workshops gemacht. Das war also so eine Mischung aus Meisterklasse und so einem Format von Netzwerk schaffen und mit anderen gleichaltrigen KünstlerInnen sozusagen in den Austausch zu gehen. Das heißt, da ging es vielmehr ums Diskutieren und theoretischem Entwickeln von Dingen oder Konzepten. Aber das Netzwerk, was daraus entstanden ist, das gibt es heute noch. Also ich bin tatsächlich mit Leuten von damals immer noch eng befreundet und auch im Austausch oder arbeite teilweise mit denen auch noch zusammen.
0: Und wie es dann nach dem Studium mit Ihnen weiterging als Regisseur, darüber wollen wir gleich sprechen. Und falls jemand den Anfang der Sendung verpasst haben sollte, ist das jederzeit nachzuhören auf bremen2.de.

0: Markus Sturmann, der neue Leiter der Musiksparte am Theater Bremen, der hat in seiner Laufbahn viele Theater kennengelernt und viele Theaterleute. Schon als Regieassistent haben Sie mit Christoph Schlingensief gearbeitet, mit Jossi Wieler und mit Andreas Kriegenburg. Wie haben Sie diese Begegnungen vielleicht geprägt?
1: Alle natürlich auf unterschiedliche Art und Weise. Jossi Wieler hat mal einen Satz gesagt, dass Inszenieren bedeutet, dem Klang eines Stückes nachzuhorchen. Und das ist ein Satz, den habe ich sehr mitgenommen. Oder so verstehe ich vielleicht tatsächlich auch unseren Beruf. Es geht gar nicht so darum, dass eine Handschrift, also dass ein Abend wie von mir immer gleich aussehen muss, sondern es geht immer darum, dass ich mit dem, der ich bin oder wie ich Dinge erlebe, wie in den Kern eines Stückes vordringe und dann für das jeweilige Stück wie eine Sprache finde. Das prägt mich, glaube ich, sehr bis heute.
0: Sie haben ja auch schon an vielen großen deutschen Bühnen inszeniert. Wir hatten ja auch eingangs das Thema eine Heimat finden, auch in Bremen ein bisschen sesshaft zu werden. Unter anderem Thalia Theater, Hamburg, Schauspiel Hannover, Staatsoper Stuttgart, Düsseldorfer Schauspielhaus, Volksbühne Berlin, Komische Oper Berlin, Münchner Kammerspiele etc. etc. An welche Zeit erinnern Sie sich vielleicht besonders gerne?
1: Oder besonders ungern? Ja, ungern, das darüber redet man ja beim Radio nicht so laut. Ich bin wirklich ein Mensch, der sehr jetzt ist und das jetzt sehr genießt. Es ist schon die Bremer Zeit, die mich sehr prägt. Das habe ich auch schon gesagt. Und das sind auch die Produktionen hier. Vielleicht eine sehr wichtige Zeit war auch, als wir mit Benedikt von Peter nach Luzern gegangen sind. Das war das erste Mal, dass ich auch mich an so einen Ort ein bisschen gebunden habe, mit dem Ensemble irgendwie anders in den Austausch gekommen bin. Und vielleicht ist das der Moment, seit dem so in mir ist, das möchte ich eigentlich machen. Ich möchte so einen Ort mitgestalten, mitkreieren und ja, das vielleicht.
0: Unterscheiden sich eigentlich, weil Sie Luzern ansprechen, Schweizer Bühnen zu deutschen Bühnen?
1: Nicht unbedingt in der Struktur, ein bisschen im Geld manchmal natürlich. Aber nein, das Theatersystem ist eigentlich dasselbe.
0: Sie haben ja nun, haben wir auch schon gesagt, im Schauspiel und in der Oper inszeniert. Bringt das eigentlich Vorteile für beide Genres?
1: Das müssen die Leute fragen, mit denen ich arbeite natürlich. Für mich ist es toll, weil ich wie immer wach bleibe. Es funktioniert sehr antipodisch. Im Schauspiel treffen wir uns am Anfang und wissen eigentlich alle nichts, außer dass wir einen Text haben. Und wir entwickeln gemeinsam, wie dieser Text auf die Bühne gehört. Also man findet den Rhythmus und den Klang und die Komposition sozusagen im Laufe der Zeit. Und je näher es zur Premiere kommt, desto hektischer wird alles. In der Oper ist es genau umgekehrt. Es gibt das Material in allem schon von vorne weg. Das heißt, wir müssen relativ schnell wissen, wie es geht, damit die SängerInnen dann die Zeit haben, dass, weil die tun ja zwei Dinge gleichzeitig, nämlich spielen, fühlen, denken und singen, das übereinander zu legen und da drin so eine Freiheit zu entwickeln, dass das am Ende irgendwie toll ist. Genau, das heißt, im Schauspiel ist von langsam nach schnell und in der Oper ist von schnell nach langsam und das hält wach.
0: Ja, liegt Ihnen irgendeine Arbeitsweise mehr?
1: Ich denke immer, dass mir das näher liegt, was ich gerade nicht mache natürlich. Also so jetzt beim Opernmachen denke ich wieder, ah, wann kommt das nächste Schauspiel und umgekehrt. Das ist aber, glaube ich, normal.
0: Sie haben mit vielen unterschiedlichen Ensemble, Orchestern, Sängern und Sängerinnen, Schauspielern und Schauspielerinnen zusammengearbeitet. Wie baut man denn eine gute Beziehung auf, dass eine gute Inszenierung dabei rauskommt? Oder ist es umgekehrt auch so, dass bei viel Reibung eine gute Inszenierung entsteht?
1: Da gibt es gar keine pauschale Antwort. Ich grundsätzlich brauche viel Vertrauen. Also ich funktioniere sehr übers Positivsein, positiv beschreiben, über eine große Lust. Aber ich will auch nicht lügen. Es ist natürlich, wenn man sich streitet oder ringt um Dinge, entstehen daraus oft die Dinge, die man vorher gar nicht wusste. Ich glaube nur, dass der Streit erst dann gut und produktiv möglich ist, wenn man sich im Kern halt vertraut und kennt. Deswegen hat gutes Theater oft auch was mit Langfristigkeit tatsächlich zu tun oder mit Beziehungen, die schon länger dauern, weil man sich einfach natürlich kennt und auch anfängt, eine Sprache miteinander zu sprechen.
0: Wie das in Bremen jetzt der Fall ist für
1: genau.
0: Sie. Unter dem Motto, unser Theater ist die Stadt, haben Sie 2006, also direkt nach Ihrem Studium, in Hannover die freie Gruppe Kulturfiliale gegründet. Was ist das für eine Truppe?
1: Das war damals, ich war Regieassistent in Hannover, am Schauspiel in Hannover und irgendwie brodelte in uns A, dass wir anfangen wollen, selber zu arbeiten, also selber zu Stücke zu entwickeln und zu inszenieren. Und gleichzeitig hatten wir ja die großen Bühnen aber noch nicht. bei parallelem Theater muss doch auch irgendwie anders gehen. Ist nicht eigentlich alles Theater, ganz blöd als These sozusagen. Unser Theater ist die Stadt. Und wir haben genau das gemacht. Wir haben wie so theatrale Interventionen betrieben. Es gab zum Beispiel ein Projekt, wo wir einen Hochsitz in die Mitte, auf den Kröpke, in die Stadtmitte gestellt haben, wo ein Schauspieler oben gewohnt hat. Weil es einen Fall gab, wo ein Mensch verhungert ist auf so einem Hochsitz und diesen Hungertod im Tagebuch dokumentiert hat. Wir haben überlegt, was ist das? Also in was für einer Gesellschaft leben wir, dass jemand sich so rauszieht? Und wieso merkt das niemand, dass der sich rauszieht? Und wir haben das wie umgekehrt. Also gab es diesen Hochsitz, da war dieser Schauspieler, man konnte den da oben besuchen. Und natürlich war das eine Figur, aber gleichzeitig ging es in diesen Projekten halt immer darum, ins Gespräch zu kommen mit den Menschen, die in dieser Stadt leben. Und das ist ein bisschen mein Grundverständnis von Theater, dass wir natürlich da auf der Bühne etwas zaubern oder manchmal auch nicht zaubern, sondern präsentieren oder zeigen oder uns streiten wollen. Aber es ist eigentlich immer um die Reaktionen der Menschen geht, die ins Theater kommen. Dafür tun wir das, dass wir die Leute berühren oder die Leute zum Denken bringen. Und das haben wir im Kern versucht mit dieser freien Theatertruppe.
0: Existiert die denn noch?
1: Nee, leider nicht. Ja. Dann kam tatsächlich irgendwann der Punkt, 2014, 15 muss das gewesen sein, wo bei uns allen dann doch so dieser Weg am Stadt- und Staatstheater losging. Dann haben wir es noch versucht, parallel weiterzumachen. Aber es war wie so eine Grundsatzentscheidung. Wollen wir jetzt an die Häuser oder wollen wir weiter mit der freien Gruppe machen? Ich war da sogar damals radikaler und habe gedacht, nee, kommt, lasst es uns versuchen. Aber wir haben uns dann, ja, nicht verloren, aber wir haben uns für einen anderen Weg entschieden. Ich glaube, so würde ich es formulieren.
0: Und sind ja irgendwo auch an ihren Zielen dann angelangt.
1: Genau.
0: Ja, und nein, können also das gar ja nicht in den Häusern umsetzen.
1: Nicht unbedingt.
0: Ja. Genau. Sie haben ja offensichtlich auch als Filmregisseur Talent. 2012 wurde Ihr Film Juli August ausgezeichnet bei den Berlin Film Awards. Was war das denn für ein Film?
1: Juli August heißt der Film. Mhm. Viele Leute haben gesagt, ach Marco, deine Arbeit ist so filmisch, du musst doch eigentlich Film machen. Und ich liebe Filme. Ich dachte, ja klar, machen wir Film, ist doch okay. Wir sind damals, hab ich mit einem Freund ein Drehbuch entwickelt, dann ein anderer Freund hat Kamera studiert und dann drei Kollegen, eine Schauspielerin und zwei Schauspieler, mit denen ich auch befreundet war. Wir haben uns einen Bus gemietet, sind zusammen nach Italien gefahren mit Equipment, Tonangel, Kamera und Co. und haben diesen Film sozusagen on the road gedreht.
0: Ein Roadmovie.
1: Ein Roadmovie. Es wird mein letzter Film gewesen sein.
0: Also die Bühne ist Ihnen lieber als das Filmset.
1: Unbedingt. Es ist tatsächlich gar nicht meine Arbeit. Weil es dann doch im Theater mehr um das im Prozess sein geht und um die gemeinsame Entwicklung von etwas und Film dann natürlich wahnsinnig technisch ist, wahnsinnig vorherbestimmt. Ich habe mich da sehr eng gefühlt. Aber ich liebe immer noch Filme. Das ist ja auch das Tolle. Also Filme kann ich mir auch immer noch naiv angucken, während ich im Theater natürlich immer so ein bisschen diesen Berufsblick mitbringe.
0: Da sagt der Regisseur Ihnen dann, die Besetzung könnte besser sein oder die Beleuchtung.
1: Ja, genau.
0: Und wir hören
1: niemals
0: uns gleich
1: die Regie
0: wieder.

0: Der Regisseur Markus Sturmann inszeniert schon lange am Theater Bremen und leitet dort seit dieser Saison nun die Musiksparte in einem Dreierteam. In der nächsten Spielzeit, also im Sommer 2027, da kommt Armin Petras als neuer Intendant nach Bremen, als Nachfolger für den verstorbenen Intendanten Michael Bürgerding. Mit Michael Bürgerding hat sie eine Arbeitsfreundschaft, eine langjährige intensive Arbeitsfreundschaft verbunden. Wie gut kennen Sie Armin Petras? Sie haben ja auch mal seine Version von Anna Karenina inszeniert in Lübeck. Also auch arbeitsmäßig hatten Sie Begegnungen.
1: Trotzdem lernen wir uns gerade kennen. Das ist aber sehr aufregend, weil Armin Petras natürlich eine Figur ist, der ich von Anfang an begegnet bin. Wir haben damals an der Schauspielschule zum Beispiel Fritz Carters Zeit zu leben, Zeit zu sterben,
0: ein
1: Durchbruchstück, ja, sozusagen, aufgeführt. Das heißt, natürlich ist ein prägender Regisseur unserer Zeit sozusagen. Also ist das erstmal eine Begegnung, die von meiner Seite natürlich irgendwie auf Theaterebene schon immer stattgefunden hat. Als Theatermacher oder Theaterleiter sozusagen lernen wir uns gerade kennen. Das bringt aber großen Spaß, also weil wir beide und er natürlich vorweg mit einer großen Lust und einem großen Enthusiasmus, einer großen Kraft antritt sozusagen, Dinge voranzubringen, auch das Theater in der Stadt jetzt wirklich auch wieder weiter und neu zu verankern. Und ich glaube, wir da erstmal sehr ähnliche Dinge wollen und auch ein bisschen in unseren Energien sozusagen uns wie gegenseitig befruchten können.
0: Sie haben jetzt lange in Berlin gelebt, in Bremen. Wenn Sie hier waren, haben Sie gearbeitet oder kennen Sie auch andere Bremer Theater? Welche Theater besuchen Sie überhaupt in Ihrer Freizeit?
1: Im Theater besuche ich tatsächlich überall im ganzen Land. Ich finde auch, dass das nicht nur zu meinem Beruf jetzt als neuer Theaterleiter gehört, sondern auch als Regisseur. Ich finde es ganz wichtig, dass man guckt, was passiert und wie es andere machen oder auch wo Trends so hingehen. Ich glaube, das hält einen alles wach und beweglich und kreativ. In Bremen kenne ich natürlich vor allen Dingen das Theater Bremen. Die Shakespeare Company kenne ich auch, wo tatsächlich ein anderer meiner langen Weggefährten, nämlich Piet Holzwart, angefangen hat, der ja auch in Bremen lebt und in Lübeck mein Chef war. Die Schwankhalle kenne ich gut. Also ich versuche schon rumzukommen, auch in der Stadt. Vor allen Dingen kenne ich aber die Schwimmbäder der Stadt. Die habe ich jetzt alle ausprobiert und habe mich fürs Bad Horn entschieden mit dem 50-Meter-Becken und das Stadionbad im Sommer. Ich hoffe, das ist
0: das Hornerbad, ist genau. Ja, genau. Darum müssen Sie im Sommer ins Stadionbad gehen, weil das Freibad hat nur noch 25 Meter Bahn in Horn.
1: Ah, sehr gut, aber ich gehe ins Stadionbad und bin großer Fan.
0: Ja, sehr schön. Also Sie beschäftigen sich auch mit Dingen, die überhaupt nichts mit Theater zu tun haben, nämlich Schwimmen.
1: Für mich ist Schwimmen ein bisschen wie für andere meditieren oder Yoga machen. Das ist tatsächlich der Moment, wo ich abschalte und runterkomme. Also wo ich so einfach stoisch diese Bahn ziehe. Das tut mir einfach wahnsinnig gut. Und ja, wenn man die ganze Zeit nur Theater macht, hat man, glaube ich, irgendwann im Theater nicht mehr so viel zu erzählen. Also genau, ich lese viel, ich koche gern, ich treffe Freunde, ich reise wahnsinnig gern. Das wird jetzt auch kompliziert für mich, so als
0: nur noch
1: nicht mehr Freiberufler.
0: Ja, genau. Nur noch die 6 Wochen im Sommer. Ne?
1: Genau, mal gucken, wie das gut geht.
0: Auch als erfahrener und erfolgreicher Regisseur hat man ja noch Träume. Wovon träumen Sie? Außer von langen Urlaubsreisen.
1: Tatsächlich, ich bin gerade schon sehr aufgeregt. Weil das eine ist, sich vorzustellen, mal ein Theater mitzugestalten. Das andere ist es dann wirklich zu machen und zu merken, man ist in der Verantwortung. Auf einmal geht es dann ja doch auch um Auslastungszahlen, für die ich mitverantwortlich bin. Also dieses, ich träume von einem vollen Haus und ich träume davon, dass Reaktionen kommen und dass wir im Austausch sind mit dem Publikum, dass ich vielleicht ein Publikum mitentzünden kann, so leidenschaftlich zu sein, wie ich es bin, für die Dinge, die da passieren bei uns. Das wünsche ich mir schon sehr. Also ich wünsche mir jetzt gerade sehr, hier an diesem Theater Bremen in Bremen anzukommen und hoffentlich offene Arme zu erfahren sozusagen.
0: Dann wollen wir noch mal ein bisschen inhaltlich die Werbetrommel rühren. Welche Inszenierung sollte man sich denn in dieser Spielzeit im Musiktheater nicht entgehen lassen? Wir haben ja schon über Innocence eingangs gesprochen, die sehr spannende finnische zeitgenössische Oper. Für Sie steht ja noch eine weitere Inszenierung an. Am Ende der Spielzeit The Greek Passion von Bohuslav Martinu. Das ist ja ebenfalls ein sehr besonderes Projekt, ein sehr raumgreifendes, denn da wird das gesamte Theater bespielt, also auch Foyer, Zuschauer, Räume. Ähnlich wie Aufstieg und Fall der Stadt Mahagoni 2013 inszeniert von Benedikt von Peter. Das hatte damals Festivalcharakter, ich erinnere mich. Ja, wie sehen Ihre Pläne aus?
1: Also tatsächlich soll sich da auch ein Kreis schließen. Damit geht ja die Intendanz und Ära Michael Bürgerding sozusagen zu Ende. Und das war genau die Idee, Mahagoni sozusagen jetzt wie in einem neuen Licht oder an ein Ende zu führen. Das wird also auch eine Produktion, die in einem Festival sozusagen eingebunden sein wird. Quick Passion ist ja ein Stück, wo ein

0: was hervorheben soll, weil ich habe sie ja mitgeplant, die werden alle toll oder alle aufregend. Tatsächlich ist das aber auch unser Anliegen in dieser Opernleitung, dass es darum geht, nicht nur Titel auf den Spielplan zu setzen, damit es Titel sind, sondern für jeden Titel auch einen Twist zu finden. Mhm. Diese Spielzeit kommt Emily Hehl, die Carmen inszenieren wird.
1: Genau, Opernklassiker sind natürlich genau, auch dabei.
0: Mhm. Genau, unbedingt. Und die aber aus Carmen ein großes Volksfest machen möchte, wo vielleicht sogar auch mitgesungen werden kann. Mhm. Sollen schon nicht Erlebnisse sein. Ich möchte, dass die Leute Lust bekommen, zu uns ins Musiktheater zu kommen, weil das besondere Veranstaltungen sind, weil die Menschen merken, dass es Ereignisse sind, die da stattfinden und weil es darum geht, dass wir diese Ereignisse miteinander teilen.
1: Gibt ja auch eine spannende Uraufführung, da führen Sie keine Regie, Der Engel von Bremen über Gesche Gottfried. Mhm. Was mögen Sie dazu verraten?
0: Das wird, glaube ich, ein wahnsinnig tolles Projekt in jeder Hinsicht. Also A, weil wir andere Räume im Theater bespielen. Das findet auf der Hinterbühne statt. Es gibt eine kleine Geisterbahn. Man sitzt mit dem Orchester zusammen. Und es ist eine Stückentwicklung. Clara Freitag mit ihrem Team und unserem Ensemble sozusagen entwickeln und gestalten wird. Und das pustet ein bisschen in dieses Horn, was kann Musiktheater alles sein? Also dass es auch gar nicht einfach fertige Stücke sein müssen, sondern man sich auch zu einem Thema sozusagen mit Musik auseinandersetzen kann.
1: Ja, vielen Dank, Marco Stormann. Vielleicht haben Sie auch tatsächlich die Hörerinnen und Hörer, die sonst gar nichts mit Oper am Hut haben, ein bisschen auf den Geschmack bringen können. Danke, dass Sie sich Zeit genommen haben für uns.
0: Ich danke sehr für das Gespräch.
1: Das war die Gesprächszeit auf Bremen 2 mit Marco Stormann. Mein Name ist Christine Gorni. Tschüss.

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1: Mit Astrid Rolle, guten Abend. Bundestag stimmt für digitalen Ausweis. Trump sagt Live-Übertragung einer Hinrichtung ab. Bremerhavener Polizei bekommt neue Taser. Das Wetter mal mehr, mal weniger Wolken bei 13 bis 16 Grad. Wer einen Antrag bei der Behörde stellen, ein Konto eröffnen oder sich bei einem Online-Dienst anmelden will, soll es künftig einfacher haben. Der Bundestag hat dafür heute die rechtlichen Rahmenbedingungen geschaffen. Damit können Nutzer künftig ihre Identität per Smartphone nachweisen. Wie die digitale Brieftasche funktioniert, erklärt Jakob Meyer.
2: Die Identität kann über eine digitale Brieftasche auf dem Smartphone nachgewiesen werden. Nach und nach können darin immer mehr persönliche Dokumente wie die Geburtsurkunde oder auch Fahrtickets abgespeichert werden. Die entsprechende App heißt DU. Der Bundestag hat dafür den Weg freigemacht und das digitale Identitätengesetz beschlossen. Die Bundesregierung betont, dass es jedem und jeder freisteht, die digitale Brieftasche zu nutzen und dass die Anwendung sicher sei. Sie soll auch in anderen EU-Mitgliedstaaten verwendet werden können.
1: Und im Bundestag soll am späten Abend noch eine Erhöhung der Tabaksteuer beschlossen werden. Ab dem kommenden Jahr soll die Steuer auf Tabakprodukte schrittweise ansteigen. Der Preis für eine Schachtel Zigaretten könnte bis 2030 auf fast 12 Euro steigen. Das soll zum einen mehr Steuereinnahmen bringen und zum anderen mehr Menschen vom Rauchen abhalten. Kritiker sagen, dass Raucher bei einer Steuererhöhung verstärkt Zigaretten im Ausland kaufen oder auf den Schwarzmarkt ausweichen würden. Das Bundeswirtschaftsministerium muss einen Instagram-Post löschen, in dem Ministerin Reiche der Partei Die Linke Antisemitismus vorgeworfen hatte. Das Bundesverfassungsgericht hat einem Antrag der Linken stattgegeben. Aus Berlin Oliver Neuroth.
3: Das Bundeswirtschaftsministerium hatte Ende September ein Video mit einem Ausschnitt einer Rede von Ministerin Reiche auf Instagram veröffentlicht. Darin sprach sie über eine Partei, die, Zitat, Antisemitismus offen lebt, Zitat Ende. Die Linke fühlte sich angesprochen und wehrte sich dagegen, dass sich Reiche in ihrer Funktion als Ministerin derart äußert. Die Partei reichte einen Eilantrag beim Bundesverfassungsgericht ein, dem hat es stattgegeben. Das Ministerium muss das Video auf seinem Instagram-Kanal zumindest vorläufig löschen, bis die Entscheidung in einem Hauptsacheverfahren vorliegt.
1: Nach massivem öffentlichen Druck hat US-Präsident Donald Trump die geplante Live-Übertragung einer Hinrichtung durch das US-Militär wieder abgesagt. Trump erklärte in seinem Online-Dienst Truth Social, der Amokläufer Nidal Hassan werde wie vorgesehen durch ein Erschießungskommando sterben, aber dieses Ereignis werde nicht übertragen. Hassan hatte 2009 auf dem Militärstützpunkt Fort Hood in Texas 13 Menschen erschossen und war deshalb zum Tode verurteilt worden. Die Polizei Bremerhaven hat 20 neue Taser bekommen. Sie ersetzen die bisherigen Elektroschockpistolen, für die keine Ersatzteile mehr produziert werden. Die neuen Geräte verfügen über eine höhere Reichweite, berichtet Helge Hommers aus der Regionalredaktion Buten und Binnen.
4: Die mit Draht verbundenen Pfeile treffen Angreifer nun aus einer Distanz von bis zu über 12 Metern. Zuvor war der Einsatz auf eine Entfernung von höchstens 8 Metern begrenzt. Zudem können die neuen Waffen bis zu 10 Schüsse abgeben. Bislang waren es nur 2. Die Bremerhavener Polizei setzt aber vor allem auf die abschreckende Wirkung von Tasern. Seit ihrer Einführung vor 8 Jahren musste die Waffe bei rund 130 Taser-Einsätzen nur in 13 Fällen auch wirklich abgefeuert werden.
1: Das waren die Nachrichten mit Astrid Rolle.
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5: Und das sieht doch eigentlich ganz gut aus heute. Ich habe ja gerade den Blick auf die Webcam, Weserblick Richtung Stadion. Da ist noch gut was los. Auf der Brücke sind Menschen mit Fahrrädern unterwegs, mit Hunden. Und man kann das Wetter auch gerade noch ganz gut genießen. Hier sind die Aussichten. Die Nacht beginnt vor allem östlich der Weser oft gering bewölkt. Vom Emsland ziehen dann kompaktere Wolken durch, die aber höchstens an der Küste ein paar Tropfen bringen können. Es bleibt milder als in der vergangenen Nacht. Mit Tiefstwerten von 15 Grad auf den Inseln, 13 Grad in Bremerförde und 12 Grad in Bremen. Heute Nacht weht schwacher bis mäßiger Wind. Der kann auf den Inseln auch zeitweise ein bisschen frischer werden. Und noch kurz der Blick auf morgen. Da ist es weitgehend trocken mit einem Sonne-Wolken-Mix bis 19 Grad in Badenburg und 20 Grad in Bremen. Und erst am Nachmittag und zum Abend können dann vom Nordwesten her vermehrt dichte Wolken aufziehen und gebietsweise fällt Regen.
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5: Da gucken wir einmal kurz auf die Straßen. Und ich sehe, ich habe keine Meldung vorhanden. Das sind eigentlich die besten Meldungen. Ja, gute Fahrt.
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5: Heute mit Musik von Newcomerin Jay Joyce. Die Amerikanerin aus Nashville macht sich gerade mit ihrem Mix aus Blues, Rock, Country und Soul einen Namen. Los geht's aber jetzt erstmal mit den Schotten Belle and Sebastian. We Were Beautiful. Schon schön, dass wir dabei sind.

Overlord Dirty Projectors hier in den Sounds bei Bremen 2. Und das kennen wir ja sicher alle mal morgens aufstehen, sich manchmal vielleicht auch doch lieber nochmal umdrehen und fragen, was wird der Tag wohl heute bringen? Welche Überraschungen hält er bereit? Und dann die große Ernüchterung, nix. Es ist eigentlich wieder so ein Tag wie gestern. Der amerikanische Sänger und Pianist John Regan, der hat das seit Tagen, Wochen, Monaten. Jeder Tag ist für ihn irgendwie wieder andere. Zumindest singt er davon in Hole in My Heart. Irgendwas fehlt da also in seinem Herzen. Ist es Liebe, die fehlt? Vielleicht, wahrscheinlich ist es so. Wir hören ja schon Regan bei Bremen 2. Hole in My Heart.

John Regan füllt sein Hole in his heart anscheinend mit ein bisschen Jazzklavier. Wir wollen weg vom Jazz, wir gehen hin zum Country. Wer in der Country-Szene was werden will, der geht nämlich wohin? Genau nach Nashville. Die Stadt ist ja eben eines der wichtigsten Zentren der Country-Musik. Und gut, das ist natürlich jetzt noch keine Garantie, dass es auch was wird mit der großen Musikkarriere. Aber man kann in Nashville gut daran arbeiten. Jay Joyce hat das gemacht. Sie liebt Blues, sie liebt Rock, Soul, Indie-Pop und natürlich auch Country. Und diese Vorlieben, die wollte sie irgendwie zusammenbringen. Ihre Stimme erinnert so an Janis Joplins raue, kräftigere Stimme. Und die Musik in ihrer neuen Single Devil Won't eher an ihre Vorbilder wie die Allman Brothers oder Lynyrd Skynyrd.

Devil Won't von Jade Joyce, die übrigens noch gar nicht so viel Musik veröffentlicht hat. Sie wollte sich, wie gesagt, erstmal ein bisschen eingrooven in Nashville, gucken, wo ihre Stärken liegen, wie sie es am besten über die Bühne bringen kann, ihre Musik. Und ja, sie hat erst dieses Jahr damit angefangen, Musik rauszubringen. Und das hier ist auch von ihr etwas souliger. Das ist ihre erste offizielle Single, Cigarettes, von Jade Joyce, hier in den Sounds bei BM2.

Jade Joyce mit Cigarettes hier in den Sounds bei Bremen 2. Und Jade Joyce, die steht ja noch ganz am Anfang ihrer Musikkarriere, habe ich vorhin erzählt. Nächster Schritt ist eine große US-Tour und darüber hinaus geht es sicher auch noch auf Tour. Sie hat nämlich gerade dieses Jahr bei einer internationalen Künstleragentur unterschrieben, die Jade weltweit promoten will. Und ich glaube, das lohnt sich. Ihre beiden Singles sind auf jeden Fall vielversprechend. Noch sind aber keine Europatermine für die Tour bekannt.

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5: Die Nacht startet mit wenig Wolken, vom Emsland ziehen später kompaktere Wolken durch, die aber höchstens an der Küste ein bisschen Regen bringen können. Die Tiefstwerte 15 Grad auf den Inseln, 13 Grad in Bremervörde und 12 Grad in Bremen. Und morgen dann weitgehend trocken mit einem Mix aus Sonne und Wolken, bis 19 Grad in Wadenburg und bis 20 Grad in Bremen.
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5: Da habe ich gute Nachrichten für Sie, es gibt keine Meldungen. Gute Fahrt.
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5: Hallo und schönen guten Abend. Das hier ist jetzt Musik vom Isländer Unna Gísli Sigurmundsson, besser bekannt als Junius Mavens, Across the Borders. Schönen guten Abend.

Hozier mit First Time hier in den Sounds bei Bremen 2. David Schwartz ist ein amerikanischer Filmkomponist und der hat die meiste Musik für die Serie Arrested Development geschrieben, aber auch für Beverly Hills 90210. Und er hat seine Begeisterung offensichtlich, also seine Tochter Lucy, weitergegeben. Die ist Singer-Songwriterin und die schreibt nicht nur Songs für ihre Alben, sondern wie ihr Vater auch für Filme und Serien im Fernsehen. Sie hat zum Beispiel die Musik für einen Shrek-Film gemacht und für andere Monster auch, in diesem Fall Vampire, für einen Twilight-Film. Und diesen Song, den wir jetzt hören, der heißt When We Were Young und den hat Lucy Schwartz für eine Serie geschrieben, natürlich auch, nämlich für die US-Serie Parenthood.

Lucy Schwartz, When We Were Young. Mensch, war das schön. 19.42 Uhr ist es jetzt. Und ja, raus aus den USA nach nebenan in die Niederlande, also nach uns neben, zu uns nebenan in die Niederlande, da hat sich Singer-Songwriter Benny Sings nämlich gedacht, es braucht mal wieder ein Liebeslied für meine Frau. Alleine wollte er das aber nicht machen, deswegen hat er seine Frau gefragt, ob sie nicht mitsingen möchte. Sie ist keine professionelle Sängerin, hat aber zugestimmt und rausgekommen ist You Love Me. Ein ziemlich grooviges Liebeslied mit obligatorischem Saxophon-Solo natürlich, aber ziemlich cool, finde ich. Und meine Lieblingszeile im Text ist When we are picking up Pokémon cards on the floor. Und da habe ich mich gefragt, haben Sie schon mal so eine Handvoll Spielkarten vom Boden aufgesammelt? Das ist wirklich sowas von ätzend. Das zu zweit zu machen, das muss echte Liebe sein.

Lass sie noch ein bisschen ausklingen. Benny Sings ist das mit seiner Frau zusammen. You Love Me hier in den Sounds bei Bremen 2. Und wir müssen mal ganz kurz auf die Straße gucken. Vorsicht bitte, auf der A26 Hamburg Richtung Stade in der Ausfahrt Horneburg, da steht ein defekter LKW. Und wir machen weiter mit Musik. Als ich in der Vorbereitung auf diese Soundsendung so die Plattenkisten durchwühlt habe, haha, schön wär's, das ist natürlich alles digital, aber da ist mir beim Durchklicken von neuen Alben und Singles ein Cover aufgefallen, bei dem ich dachte, hä? Wie ist das denn? Wie ist denn dieses alte Chicago-Album hier reingekommen in die Sammlung? Das hat man auch direkt vor Augen, oder? So ein ja oft einfarbiges Cover mit einem großen, schnörkeligen Chicago-Schriftzug mittendrauf. Und ja, eben so ein Cover habe ich gesehen. Dann habe ich aber festgestellt, Moment mal, das ist neue Musik, aber es ist nicht Chicago, sondern Sylvie, eine Folk-Rock-Soft-Rock-Band aus Los Angeles. Und der Sound hat mir echt gefallen. Das ist so warmer 70er Jahre West Coast Americana Mix, sehr cool und atmosphärisch. Und deswegen hören wir die jetzt. Hier sind Sylvie mit Not Looking Back Anymore.

Not Looking Back Anymore von Sylvie. Und wer auch jetzt gedacht hat, ah, das ist ja cool, das macht irgendwie Spaß. Das neue Album, das erscheint am 6. November, New Season heißt es. Und ja, ich freue mich schon drauf. Und wir bleiben in den USA, da kommt nämlich auch die Indie-Band Real Estate her. Im vergangenen Jahr ist ihr 6. Album Daniel erschienen. Ein, ja, unaufgeregtes Album mit vielen catchy Melodien. Zum Beispiel dieser hier, Say No More. Hier ist Bremen 2, hallo.

0: Real Estate sind das mit Say No More. Und wir müssen nochmal kurz auf die Straßen gucken. Ich habe zwei Gefahrenmeldungen für Sie. Vorsicht bitte auf der A1 Osnabrück Richtung Bremen zwischen Lohne-Dinklage und Vechta. Da steht ein defektes Fahrzeug. Und Vorsicht bitte auf der A26 Hamburg Richtung Stade in der Ausfahrt Horneburg. Da steht ein defekter LKW.
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2: Lebensgroße Skulpturen, Sonnenblumen oder Tiere. Alle in weißer Farbe, zart, real und irgendwie entrückt. Das sind die Arbeiten der Bildhauerin Daphne Wright. Sie fängt scheinbar zufällige Augenblicke ein und bildet sie mit manischer Detailtreue ab, so als würde man Momente des Lebens einfrieren.
3: Die Themen, mit denen ich mich beschäftige, sind diese Übergangsphasen, die wir alle als Menschen durchleben. Wir alle wachsen, wir alle werden alt und wir alle durchleben die Zeit.
2: Die irische Künstlerin arbeitet mit fragilen Materialien wie Gips, Alufolie, Ton oder Kunstharz. Immer geht es um Lebensphasen zwischen Kindheit und Erwachsensein, Leben und Tod. Alle ihre Werke stammen aus verschiedenen Zeiten und sind zum ersten Mal in einer Einzelausstellung zu sehen.
3: Es ist eine großartige Gelegenheit, denn es ist das erste Mal, dass alle Werke zusammen zu sehen sind. Werke aus meinem gesamten Leben. Und deshalb ist das für mich etwas ganz Besonderes.
2: Die Ausstellung Daphne Wright – Memory and Presence zu sehen jetzt im Gerhard-Marx-Haus in Bremen.
0: Ein Tipp von Hilke Thesen war das. Und vor den Nachrichten hören wir noch Phoebe Bridgers mit Kyoto.

0: Hier sind die Sounds bei Bremen 2 und das war Kyoto von Phoebe Bridgers.
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2: Mit Astrid Rolle, guten Abend. Bundestag verlängert 2 Bundeswehreinsätze. Trump sagt Live-Übertragung einer Hinrichtung ab. Bremer Flughafen hat neuen Geschäftsführer. Das Wetter mal mehr, mal weniger Wolken bei 13 bis 16 Grad. Die Bundeswehr darf ihre Auslandseinsätze im Roten Meer und im Südsudan fortsetzen. Der Bundestag hat am Abend mit großer Mehrheit grünes Licht für ein weiteres Jahr gegeben. Einzelheiten von Katrin Aue.
3: An der EU-Marinemission EUNAVFOR Aspides dürfen bis zu 350 deutsche Soldatinnen und Soldaten teilnehmen. An der UN-Mission UNMISS maximal 50. Aspides hat das Ziel, im Roten Meer und in einer angrenzenden Meerenge Schiffe vor den Angriffen der jemenitischen Houthi-Rebellen zu schützen. Damit soll eine wichtige internationale Handelsroute gesichert werden. UNMISS wiederum ist im Auftrag der Vereinten Nationen im afrikanischen Südsudan tätig. Dort herrscht Bürgerkrieg. Immer wieder kommt es zur Vertreibung der Zivilbevölkerung. Hier sollen die Bundeswehrsoldatinnen und Soldaten dabei helfen, die Bevölkerung zu schützen und humanitäre Hilfe bereitzustellen.
2: Der Bundestag hat heute außerdem ein Gesetz zum digitalen Ausweis beschlossen. Ab nächstem Jahr sollen sich Bundesbürgerinnen und Bürger mit ihrem Smartphone ausweisen können. Das Gesetz regelt die Einführung einer App, in die dann wichtige Dokumente wie Ausweis oder Führerschein geladen werden können. Und auch die Reform der Notfallversorgung ist vom Bundestag heute beschlossen worden. Patienten sollen demnach künftig durch ein Leitsystem effizienter versorgt werden können. So soll es etwa eine telefonische Ersteinschätzung geben. Außerdem werden flächendeckend Notfallzentren aufgebaut. Der finanziell angeschlagene Bremer Flughafen bekommt einen zusätzlichen Geschäftsführer. Der auf Flughäfen spezialisierte Manager Rainer Schwarz hat heute seine Arbeit aufgenommen und soll speziell nach möglichen Einsparungen bei den Kosten des Airports suchen. Die Flughafen Bremen GmbH hat ein jährliches Defizit von mehreren Millionen Euro. Schwarz hat unter anderem die Flughäfen Münster, Osnabrück und Rostock-Lage als Geschäftsführer geleitet. Nach massivem öffentlichen Druck hat US-Präsident Donald Trump die geplante Live-Übertragung einer Hinrichtung durch das US-Militär wieder abgesagt. Trump erklärte in seinem Online-Dienst, der Amokläufer Nidal Hassan werde wie vorgesehen durch ein Erschießungskommando sterben, aber dieses Ereignis werde nicht übertragen. Aus Washington Nina Barth.
4: Die Live-Übertragung hätte eine starke abschreckende Wirkung für die Welt sein können, so Trump. Aber viele anständige Menschen würden lieber nicht mit ansehen, wie Hassan sterbe, sei es per Streaming oder über ein anderes visuelles Medium. US-Verteidigungsminister Pete Hegseth hatte in der vergangenen Woche angekündigt, dass die Hinrichtung am 3. Dezember öffentlich stattfinden solle. Das Pentagon bestätigte später, dass es einen Livestream geben solle. Der Plan stieß nicht nur bei Demokraten, sondern auch bei Republikanern auf scharfe Kritik. Der verurteilte ehemalige Militärpsychiater Nidal Hassan hatte 2009 auf dem Militärstützpunkt Fort Hood in Texas 13 Menschen erschossen.
2: Bundeswirtschaftsministerin Katharina Reiche muss einen Instagram-Beitrag über die Linkspartei vorläufig löschen. Das Bundesverfassungsgericht hat einem Eilantrag der Partei Die Linke zugestimmt. Auf dem Profil ihres Ministeriums hatte Reiche ein Video veröffentlicht, in dem sie sagt, dass Die Linke Antisemitismus offen lebe. Bis ein abschließendes Urteil da ist, muss das Video entfernt bleiben. Das waren die Nachrichten mit Astrid Rolle.
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0: Die Nacht startet mit wenig Wolken. Vom Emsland ziehen später kompaktere Wolken aber durch, die höchstens an der Küste ein bisschen Regen bringen können. Die Temperaturen, Tiefstwerte 15 Grad auf den Inseln, 13 Grad in Bremervörde und 12 Grad in Bremen. Und morgen dann weitgehend trocken mit einem Mix aus Sonne und Wolken bis 20 Grad in Bremen und bis 19 Grad in Brandenburg. Und gegen Nachmittag kann es dann aber morgen auch gebietsweise Regen geben.
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0: Da habe ich 2 aktuelle Gefahrenmeldungen für Sie. Vorsicht bitte auf der A1 Osnabrück Richtung Bremen zwischen Lohne-Dinklage und Vechta. Da steht ein defektes Fahrzeug. Und Vorsicht bitte auch auf der A26 Hamburg Richtung Stade. Auch da steht in der Ausfahrt Horneburg ein defekter LKW. Egal, wo Sie unterwegs sind, kommen Sie gut an.
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0: Schön, dass wir hier zusammen den Abend musikalisch ausklingen lassen. Gleich gibt's was Neues von der irischen Band Amble. Vorher aber Anna Turnheim mit Every Time We Fall.

2017 erschienen, John Mayer, Moving On and Getting Over, hier in den Sounds bei Bremen 2. Und John Mayer, der hat übrigens auch schon Musiker wie Eric Clapton, Herbie Hancock oder John Scofield begeistert, hat quasi eine Audienz bei ihm bekommen und durfte mit ihnen zusammenspielen. Und ich sag mal so, bei so erfolgreichen Musikern wirklich ein Stein im Brett zu haben, das ist ja viel wert. Bei der amerikanischen Singer-Songwriterin Maya Sharp ist das ähnlich. Sie schreibt nicht nur Songs für sich selbst, sondern auch für andere Künstlerinnen. Für Cher zum Beispiel hat sie Lieder geschrieben, aber auch für den britischen Sänger Paul Carrack oder die Chicks, die ja früher noch als Dixie Chicks bekannt waren. 2002 hat sie sogar ein Album mit Art Garfunkel rausgebracht. Das war damals sein Debütalbum als Songwriter. Also sie hat ihm auch so ein bisschen geholfen wahrscheinlich. Also Maya Sharp ist schon gut rumgekommen in der Musikwelt, das merkt man schon. Und hier in den Sounds hören wir jetzt Too Far Now von Maya Sharp.

Maya Sharp mit Too Far Now hier in den Sounds bei Bremen 2. Und ich habe es vorhin versprochen, wir werfen jetzt einen musikalischen Blick und auch ein Ohr nach Irland zu Amble. Die dreiköpfige Band haben wir in den Sounds hier schon das ein oder andere Mal vorgestellt. 2025 haben die drei Jungs ihr Debütalbum Reverie rausgebracht. Im Januar erscheint ihr zweites Album mit dem Titel Love and All Its Wares. Und Album Nummer 2 kommt schon sehr schnell hinterher, muss ich sagen. Und ich frage mich schon, wann die Zeit dafür war. Denn dieses Jahr haben Amble mit Weltstar Ed Sheeran, waren sie unterwegs, haben ihn auf seiner Tour begleitet als Vorband. Und jetzt sind sie auch schon wieder auf eigener Tour. Im Februar präsentieren sie ihr neues Album auch bei uns in der Nähe, nämlich am 24. Februar in der Fabrik in Hamburg. Und von dem Album, was dann erscheint, hören wir jetzt schon Musik. Die neue Single Church Bells, die ist gerade neu rausgekommen. Hier sind Amble.

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1: Was eine Stimme. Church Bells von Amble hier in den Sounds bei Bremen 2. Und auch Tracy Chapman hat eine starke Stimme und hat mit ihrer starken Stimme und mit der Präsenz ihrer Stimme auch Ende der 80er und 90er Jahre sicher einige Menschen zum Musikmachen inspiriert. Darunter auch die damals 10-jährige Joy Oladokun. Ihre Familie, die stammt aus Nigeria, aufgewachsen ist sie in Arizona und wie sie selbst sagt, mitten im Nichts. Es gab nicht viele schwarze Familien dort und auf Plakaten in der Stadt, da waren fast immer weiße männliche Musiker wie Bruce Springsteen zum Beispiel abgebildet mit seiner Gitarre. Und als sie dann mal mit ihrem Vater zusammen ein Konzert im Fernsehen gesehen hat, wo Tracy Chapman alleine mit einer Gitarre auf der Bühne vor Tausenden von Menschen stand, da war für sie klar, wow, das geht. Das will ich auch machen. Ein Schlüsselmoment für Joy Oladokun und genau das macht sie jetzt schon viele Jahre, diese Musik. 6 Alben hat sie rausgebracht. Ihr neuestes Hope is a Heavy Thing ist vor 3 Wochen erschienen und daraus hören wir jetzt Easy Company.

Joy Oladokun, Easy Company. Und die Frau spielt übrigens auch in Hamburg im nächsten Jahr, am 22. April im Knust. So, und wer mich fragt, was mein Lieblingstier ist, der bekommt als Antwort eigentlich generell Honigdachs. Das sind einfach irre kleine Tiere mit einem riesigen Selbsteinschätzungsproblem. Die legen sich mit Löwen an, obwohl sie selbst kaum größer sind als eine Hauskatze. Aber wo ich mir hier gerade so Bilder von Wombats angeguckt habe, könnte es sein, dass ich meine Entscheidung nochmal überdenke. Für die drei Herren Matthew Murphy, Dan Haggis und Todd Överland-Knudsen war wohl schnell klar, dass es nur dieses australische flauschige Beuteltier sein konnte. Vermutlich deswegen haben die drei Briten ihre Band The Wombats genannt und haben sich in den letzten 20 Jahren einen Namen in der Alternative-Rock-Szene erarbeitet. Hier sind sie mit Sorry I'm Late, I Didn't Want to Come.

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1: Die Nacht startet mit wenig Wolken, vom Emsland ziehen später kompaktere Wolken durch, die aber an der Küste höchstens ein bisschen Regen bringen. Die Tiefstwerte 15 Grad auf den Inseln, 12 Grad in Bremen, 13 Grad in Bremerförde. Morgen dann weitgehend trocken, mit einem Mix aus Sonne und Wolken, damit Temperaturen bis 20 Grad in Bremen und in Badenburg. Und gegen Nachmittag kann es dann aber gebietsweise Regen geben.
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1: Da habe ich zwei aktuelle Gefahrenmeldungen für Sie. Vorsicht bitte auf der A1 Osnabrück Richtung Bremen zwischen Lohne-Dinklage und Vechta. Da steht ein defektes Fahrzeug. Und Vorsicht bitte auf der A26 Hamburg Richtung Stade in der Ausfahrt Horneburg. Da steht immer noch ein defekter LKW. Egal, wo Sie unterwegs sind, eine gute Fahrt.
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1: Guten Abend und jetzt gibt's Musik von Jonathan Jeremiah. Der Song heißt Mountain.

Laura Gibson, Two Kids. Sie hören Bremen 2. Hier singt sie übrigens über die unbeschwerte Seite junger Liebe, frei von gesellschaftlichen Verpflichtungen und Traditionen, einfach zu zweit man selbst zu sein, den Moment zu leben, Job, Karriere, Familie. Daran verschwendet sie jetzt erstmal keine Gedanken. Zumindest war das vor 10 Jahren so, als der Song rausgekommen ist. Weiter geht's jetzt mit Elvis Costello. Der hat mehrere Jahre mit seiner Band The Attractions die Bühnen der Welt bespielt. Mitte der 90er war damit Schluss. Ersetzt wurden die Attractions durch die Imposters, eine neue Begleitband. Und das ist zwar weitgehend dieselbe Band, nur Bassist Bruce Thomas ist rausgeflogen. Großartiger Bassist, aber schreckliche Nervensäge. So hat Elvis Costello das mal kommentiert. Was Bruce Thomas wohl über Elvis Costello zu sagen hätte, wir wissen es nicht genau. Hier sind sie aber nochmal zusammen zu hören. Elvis Costello and The Attractions, Every Day I Write the Book von 1983.

Every day I write the book von Elvis Costello and the Attractions. Wir kommen zu Nick Carpenter. Der ist Mitte 30 und als Newcomer kann man ihn wahrscheinlich sicher nicht mehr bezeichnen. Er hat schon 5 Alben rausgebracht mit seinem eigenen Musikprojekt Medium Build. Auch er ist wie viele Singer-Songwriter nach Nashville gegangen, hat dort Songwriting studiert und das macht er ganz gut, zumindest so gut, dass ihn Louis Capaldi und auch Phineas, also der Bruder und das musikalische Gehirn hinter Billie Eilish, auf ihren Tourneen als Vorband dabei haben wollten. Jetzt ist ein neues Album rausgekommen, King of Having Fun, und davon hören wir jetzt In My Gut. Musik.

My Gut, Medium Build. In My Gut heißt so viel wie ja, aus dem Bauch heraus. So was Leichtes, Unaufgeregtes, Entspanntes hat dieser Song, finde ich auch. Das war von Medium Builds neuem Album King of Having Fun. Wir haben heute schon sicher einige Singer-Songwriter gehört, die George Harrison als musikalisches Vorbild nennen würden. Kein Wunder, der Mann hat nach seiner Zeit bei den Beatles auch einfach grandiose Musik rausgebracht und sich selbst auch richtig ja, verwirklichen können. Ich bin in den letzten Tagen beim Musikhören wieder über einen Song gestolpert, der gerade, ja, eigentlich finde ich ganz schön in die Herbsttage passt. 1979 als Single aus seinem Soloalbum George Harrison erschien Blow Away, jetzt hier in den Songs bei Bremen 2.

Das war George Harrison mit Blow Away hier in den Sounds bei Bremen 2. Es ist 10 vor 9 und das war doch ein schöner Song. Ich muss aber sagen, hier geht es gleich weiter mit meiner geschätzten Kollegin Christine Heuk und den Herzstücken in den Late Night Sounds. Ich bin Jonas Gutsche, ich sage danke fürs gemeinsame Musikhören heute Abend und wünsche einen schönen Abend. Und ich habe natürlich noch ein bisschen Musik für Sie. Ein Song auf jeden Fall noch mit einem Termin. Sierra Ferrell jetzt mit The Sea.

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1: Asaf Avidan. Wenn Ihnen der Name nicht sagt, dann doch auf jeden Fall dieser Song. Im Sommer hat der israelische Folkrocker mit der kratzig wilden, aber wandlungsfähigen Stimme ein Konzert im Schlachthof Bremen gespielt. Unfurl heißt das aktuelle Album des 44-jährigen Avidan. Ein Orchesteralbum, ein verträumtes Noir-Album, das an Detektiv

0: Der digitale Ausweis kommt ab 2027. Trump sagt Live-Übertragung einer Hinrichtung ab. Bremerhavener Polizei bekommt neue Taser. Das Wetter: Wolken bei 13 bis 16 Grad. Der Bundestag hat heute ein Gesetz zum digitalen Ausweis beschlossen. Künftig sollen sich Bundesbürger mit ihrem Smartphone ausweisen können. Wie das funktioniert, erklärt Jakob Meyer.
1: Die Identität kann über eine digitale Brieftasche auf dem Smartphone nachgewiesen werden. Nach und nach können darin immer mehr persönliche Dokumente wie die Geburtsurkunde oder auch Fahrtickets abgespeichert werden. Die entsprechende App heißt DU. Die Bundesregierung betont, dass es jedem und jeder freisteht, die digitale Brieftasche zu nutzen und dass die Anwendung sicher sei. Sie soll auch in anderen EU-Mitgliedstaaten verwendet werden können.
0: Der Bundestag hat zudem zwei Auslandseinsätze der Bundeswehr um ein Jahr verlängert. Die deutsche Marine kann sich somit weiter an der EU-Mission Aspides im Roten Meer beteiligen. Bis zu 350 Bundeswehrsoldaten unterstützen dort, Handelsschiffe vor der Houthi-Miliz zu schützen. Außerdem können 50 Bundeswehrangehörige weiter bei der UN-Blauhelm-Friedensmission im Südsudan eingesetzt werden. Nach massivem öffentlichen Druck hat US-Präsident Donald Trump die geplante Live-Übertragung einer Hinrichtung wieder abgesagt. Trump erklärte in seinem Online-Dienst, der Amokläufer Nidal Hassan werde wie vorgesehen durch ein Erschießungskommando sterben, aber dieses Ereignis werde nicht übertragen. Hassan hatte 2009 auf dem Militärstützpunkt Fort Hood in Texas 13 Menschen erschossen und war deshalb zum Tode verurteilt worden. Die Polizei Bremerhaven hat 20 neue Taser bekommen. Für die alten gab es keine Ersatzteile mehr. Die neuen Elektroschockpistolen haben eine höhere Reichweite. Helge Hommers aus der Regionalredaktion Buten und Binnen.
2: Die mit Draht verbundenen Pfeile treffen Angreifer nun aus einer Distanz von bis zu über 12 Metern. Zuvor war der Einsatz auf eine Entfernung von höchstens 8 Metern begrenzt. Zudem können die neuen Waffen bis zu 10 Schüsse abgeben. Bislang waren es nur 2. Die Bremerhavener Polizei setzt aber vor allem auf die abschreckende Wirkung von Tasern. Seit ihrer Einführung vor 8 Jahren musste die Waffe bei rund 130 Taser-Einsätzen nur in 13 Fällen auch wirklich abgefeuert werden.
0: Im zweiten Spieltag der Fußball-Europa League hat Bayer Leverkusen einen deutlichen Sieg eingefahren. Das Team gewann bei Lech Posen mit 4:0. Das waren die Nachrichten mit Astrid Rolle.
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0: In der Nacht sehr wolkig, morgen erst trocken und teils dichte Wolken und Sonne. Ab nachmittags auch Regen, das Ganze bei 17 bis 20 Grad.
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4: Heute gibt's die Herzstücke aus Bremen. Ich bin Christine Heug und ich muss einmal laut sagen, was ich fühle. Ich bewundere Mine so sehr für ihre poetischen und so greifbaren Texte und dieses Soundkostüm, mit dem sie alles umhüllt. Und auch dafür, dass sie scheinbar radikale Änderungen zu ihrem Besten vorgenommen hat. Ein neuer Herzenssong von Mine also gleich hier. Und jetzt einmal tief einatmen alle zusammen und aus. Und los geht's. 2 Stunden nur fürs Herz. Ledra Chapman und Edie.

Monsters on the Ceiling, das war Charles Pasi. Die nächste Band darf 4 Grammys ihr eigen nennen. Auftritte gab es im Weißen Haus und auch bei Saturday Night Live. Ihr Name Alabama Shakes. Und die haben außerdem Musik zu Oscar-prämierten Filmen wie Dallas Buyers Club beigesteuert. Also eine sehr umtriebige und sehr, sehr feine Band. Dann war allerdings eine Zeit gekommen, da brauchte die Sängerin Brittany Howard Zeit für sich und ihre Solomusik. Aber nun, nach fast 11 Jahren, gibt es ein neues Album. Umso beseelter und kraftvoller finde ich. Es heißt I Must Be Dreaming. Mit diesem Vibe, der sagt, die Welt kann zugleich absurd und überwältigend schön erscheinen. Hier sind Alabama Shakes in den Herzstücken mit Another Life.

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Das war Sun Little mit Don't Wait Up. Die Mina hat ein neues Album. Das Album heißt Killer und sagt genau das. Ich habe alles an mir gekillt, was mir nicht mehr gut getan hat. Neustart. Jetzt hat die Mina 13 Jahre lang sich Sounds ausgedacht, tiefe Texte auch und wurde zu einer der prägendsten deutschen Popsängerinnen abseits des Mainstreams. Und das zu ihrer Beruhigung, falls sie Mina auch schon immer so mochten. Das hat sich auch hier nicht geändert, dieses Besondere. Mina reloaded, aber unverändert wundervoll. Und sie geht nah mit dem, was sie hier erzählt. Mina in den Herzstücken mit Lichter aus.

Mine in den Herzstücken. Und on Tour ist sie auch. Am 10.11. gibt es ein Konzert in München, am 14. und 15. in Chemnitz und Leipzig und am 19. November in Bremen. Und jetzt hören wir Sounds von Brandi Carlile. Auch toll ist die Frau nicht nur wegen ihrer 11 Grammys, sondern wegen ihres großen Herzens, das sie für Menschenrechte jeglicher Form einsetzt, da eben, wo es dringend gebraucht wird. Brandi Carlile, You Without Me.

Madison Cunningham war das in den Late Night Sounds My Full Name. Zustra habe ich jetzt für uns. Zustra ist eine kroatisch-deutsche Songwriterin und Autorin und sie wurde geboren in Dubrovnik am Meer und dann ist sie als Kind mit ihrer Familie geflohen vor dem Jugoslawienkrieg nach Deutschland. Zustra hat ihr neues Album draußen, I Am Water. Und es geht um dieses so unabdingbar wichtige Element im übertragenen Sinne, so wie eine Reise durch Träume und Abgründe, aber auch ganz konkret. Und das alles mit einer Finesse gestrickt, die einfach schön ist und uns mitfließen lässt. Jetzt in den Herzstücken Zustra, I Am Water. 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

Das war Blauzun. Da hat der Niederländer aber auch was super, super Schönes komponiert. Einmal im Ohr, für immer verliebt in Spark Chaser. Da wir nur gute Leute hier haben in den Herzstücken, die allesamt Musik tief aus dem Herzen machen, ist auch der nächste ein solch herziges Exemplar. Sein Name Garner Cronin. Der geht wirklich auf in dem, was er tut. Der tourt und spielt und er will immer nur live, live, live und nochmal live. Das ist einer, dem man abnimmt, er wisse gar nicht, was er sonst tun solle, weil Musik ein Bestandteil seines Lebens ist wie Atmen und Essen. Dieser Typ aus Australien hat im Bremen 2 Studio diesen Live-Song eingespielt. Augen schließen, genießen. Hier ist Garner Cronin, Leave a Letter.

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Das war eine Bremen 2 Studio Live-Version von Garner Cronin's Leave a Letter. Jetzt hören wir was von Serpent with Feet und hinter diesem Namen verbirgt sich ein R&B-Sänger aus Brooklyn, New York City. Aber er ist schon mehr als das, er tüftelt auch gerne mit Sounds und seine Stimme ist sehr besonders. Und auch wenn sie noch so zurückgenommen erscheint, ist sie seit seinem 11. Lebensjahr in einem Chor trainiert. Und sie ist versiert und sie steckt vor allem voller Liebe. Das hören wir jetzt in den Late Night Sounds. A Comma, hier ist Serpent with Feet.

Face and Figure, das war Lydia Luce. Dominique Fils-Aimé, der nächste wunderschöne Name. Sie ist Kanadierin und sie ist ein sehr schöner Mensch, innen wie außen. Innen können wir nur durch ihre Musik natürlich beurteilen, aber da spricht wirklich alles für schön. Auch der Name des neuen Albums, My World is the Sun. Ich bin überzeugt, ein Abend mit ihr kann Wunden verschwinden lassen und wenn es nur für die 2 Stunden ist. Zum Beispiel am 21. Oktober in Freiburg, am 23.10. in Dresden und am 24. in

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1: Mit Astrid Rolle, guten Abend. Bundestag beschließt Reform der Notfallversorgung. Bundesverfassungsgericht stoppt Reiche-Video über die Linke. In Friseute ist ein Großbrand in einem Schweinestall ausgebrochen. Das Wetter Wolken bei 13 bis 16 Grad. Der Bundestag hat heute die Reform der Notfallversorgung beschlossen. Ziel ist es, Notdienst, Notaufnahmen und Rettungsdienste mehr aufeinander abzustimmen. Birte Sönnigsen aus Berlin.
2: Wer in die Notaufnahme geht, muss sich an einem zentralen Tresen anmelden. Dort wird geguckt, ob jemand in die Notaufnahme

0: Aufnahme gehört oder beim Bereitschaftsdienst der Kassenärzte besser aufgehoben ist. Eine einheitliche Ersteinschätzung soll es auch am Telefon geben. Im echten Notfall, zum Beispiel beim Verdacht auf Herzinfarkt oder bei einem Unfall, werden auch in Zukunft Rettungswagen oder Notarzt helfen. In anderen Fällen sollen die Patienten in die Notdienstsprechstunde gehen oder digital per Videosprechstunde versorgt werden.
1: Bundeswirtschaftsministerin Katharina Reiche muss ein Instagram-Video löschen, in dem sie der Partei Die Linke Antisemitismus vorwirft. Das Bundesverfassungsgericht hat einem Antrag der Linken stattgegeben. Aus Berlin, Oliver Neuroth.
2: Das Bundeswirtschaftsministerium hatte Ende September ein Video mit einem Ausschnitt einer Rede von Reiche auf Instagram veröffentlicht. Darin sprach sie über eine Partei, die, Zitat, Antisemitismus offen lebt. Die Linke wehrte sich dagegen, dass sich Reiche in ihrer Funktion als Ministerin derart äußert. Die Partei reichte einen Eilantrag beim Bundesverfassungsgericht ein, dem hat es stattgegeben. Das Ministerium muss das Video zumindest vorläufig löschen, bis die Entscheidung in einem Hauptsacheverfahren vorliegt.
1: Beim EU-Gipfel in Brüssel hat Bundeskanzler Friedrich Merz auf einen kleineren Haushalt gepocht. Er sagte, es könne sich kein Mitgliedsland leisten, in dem geplanten Umfang Beiträge zu zahlen. Auch andere wohlhabendere EU-Länder fordern Kürzungen, zum Beispiel Schweden. Nach Vorstellungen der EU-Kommission soll die EU von 2028 bis 2034 fast 2 Billionen Euro ausgeben. Im Friseute im Landkreis Cloppenburg ist ein Großbrand in einem Schweinestall ausgebrochen. Es kommt dabei zu starker Rauchentwicklung. Laut Feuerwehr sind noch mehrere hundert Schweine in dem Stall. Anwohner werden vorsorglich gebeten, Fenster und Türen geschlossen zu halten. Schadstoffe wurden bislang nicht gemessen. In der Fußball-Europa League hat Bayer Leverkusen deutlich gewonnen. Das Team siegte bei Lech Posen mit 4:0. Das waren die Nachrichten mit Astrid Rolle.
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1: Morgen erst trocken mit Wolken und Sonne, später dann etwas Regen. Das Ganze bei 17 bis 20 Grad.
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4: Kraftvolle Sounds von Sam Smith warten auf Sie. Ja, die sind auch ein bisschen schmalzig, aber es ist wirklich schöner Schmalz. Und kraftvolles aus dem Herzen auch von Lou Saint, eine englische Singer-Songwriterin, die anfangs Coverversionen ins Netz gestellt hat. Und die Leute haben sie gegoogelt wie blöd, weil alle so verliebt waren aus dem Stand in ihre Stimme. Sie hören sie gleich in den Herzstücken. Und die Herzstücke kommen aus Bremen. Herzlich willkommen dazu. Ich bin Christine Heuk und ich schicke Ihnen jetzt zusammen mit Chris Martin. Ich wollte schon immer mal sein Feature sein. 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
1: Tocumbo mit Curtains. Jetzt eine Aufzählung. Man errötet schlicht vor Scham, dass man selber vergleichsweise wenig geleistet hat in seinem Leben. Wir reden hier von Multi-Platin-Auszeichnungen, von einem Grammy, von einem Brit Award, Golden Globe und auch Oscar. Das alles hat Sam Smith nicht grundlos bekommen. Viele lieben Sam wegen der Präsenz und dieser schönen Stimme und für den Weg, den Sam auch privat eingeschlagen hat. Die Suche nach der eigenen Identität und jetzt das Finden der großen Liebe. Und so heißt das neue Album von Sam Smith Hazel Eyes. Und wer hat haselnussbraune Augen? Der Verlobte. Ach, der Albumtiteltrack jetzt in den Late Night Sounds. Sam Smith. Hazel Eyes.

Crooked Still waren das in den Late Night Sounds You Were Gone. Der nächste Song erzählt von dieser erstmal fiesen Lage, dass man weiß, ich muss aus dieser Situation, aus der Beziehung raus, aber das ist so schwer. Wer kennt es nicht, hebe die Hand, Bremen 2, Bayern 2, MDR Kultur und SR Kultur. Sehen Sie? Dann aber den Schritt zu tun, trotzdem das alles sehr schmerzt, und zu sehen, es werde Licht, hier kommt meine Kraft zurück, denn das war das einzig Richtige, eine unfassbar wichtige Erfahrung. Lou Saint kommt aus Großbritannien, ihre Stimme ist ein Hammer und wenn Sie später mal in ihre Coverversion von Wicked Game reinhören möchten, puh, hier ihr eigener Song über genau, ja, diese kleine Geschichte, sich das eigene Leben zurückzuholen. Blind in den Late Night Sounds heute mit den Herzstücken.

Lou Saints war das mit Blind in den Herzstücken. Und jetzt kommt ein waschechtes Liebeslied auf sie zugerollt, quasi das genaue Gegenteil von dem Song eben. Hier geht es um bunte Farben und diese Person, die alles Positive um sich herum sieht, immer auf genau das achtet und nicht auf die dunkle Seite der Macht und eben dieses Positive auch weitergibt an die Menschen um sich herum. Für diesen Menschen also nur Liebe jetzt von Duran Jones and the Indications. Hier ist Everything.

Pictures von Ausgär. Perfekter Soundtrack wäre das für eine mystische Serie, die durch eine dunkel leuchtende Wüste führt, um am Ende eine einzelne goldorangefarbene Blume zu finden, mitten im trockenen Wüstensand. Nur mal so dahingesponnen. Die nächste Reise führt uns alle zusammen jetzt nach London. In Soho, ganz genau, lebt diese 19-jährige Musikerin. So jung und so viel Soul in sich hat sie und sie schreibt Songtexte mit so viel Gefühl. Ihre Vorbilder Billie Eilish, Etta James und Rihanna. Hier ist Moola Jones mit That Ain't You.

0: May Earl Wine war das mit Most of My Time. Hier kommt der geliebte Philipp Porzell. Hat die Worte Gute Zeiten als Albumnamen auserkoren? Denn genau, wohin sollen wir alle schauen, wenn es um uns rum negativ ist, ins Positive? Und es hilft, as simple as that. Von seinem neuen Album Gute Zeiten also ein Song jetzt, zu dem Porzell die Idee hatte, als er in Sizilien war, umgeben von einer Wahnsinnslandschaft. Und das ist hörbar. Es ist ein Song über Neuanfänge, die durch die Kraft der Erinnerung entstehen, aus Ruinen auferstanden sozusagen. Philipp Porzell und Ruinen.
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Philipp Horsell war das mit Ruinen vom neuen Album. Da liegt die Veröffentlichung kurz vor uns. Gute Zeiten steht morgen in einer Woche im Laden. Und wieder mal zeigt er uns darauf auch, dass Songs nicht immer ein Brimborium brauchen, das auch reduziert geht und dass das dann vielleicht eindringlicher ist als jeder laute Paukenschlag. Wie auch übrigens bei dieser Akustikversion, und die kommt von James Arthur, Poor und Stripped Down, hier ist Quiet Miss Home.

Und das hier ist auch so ein Song, der davon erzählt, wie schwer das ist, weiterzugehen manchmal. Aber die Schuhe, die man trägt, die sind aus Stärke und Hoffnung gemacht. Auszug aus dem Songtext von Ayo, I'm Walkin'. Schön war's mit Ihnen heute wieder. Entspannen Sie noch zu dem Rest der Herzstücke, während ich mich dezent davon mache. Ich bin Christine Heug. Ab kurz nach 11 geht's hier weiter mit dem Nachtmix aus Bayern. Bis bald, alles Liebe.

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1: Mit Astrid Rolle, guten Abend. Bundestag soll Gesetz zur Tabaksteuer beschließen. Trump sagt Live-Übertragung einer Hinrichtung wieder ab. In Friseute brennt ein Stall mit hunderten Schweinen. Das Wetter, Wolken bei 13 bis 16 Grad. Im Bundestag steht in wenigen Minuten das Gesetz zur Erhöhung der Tabaksteuer auf der Tagesordnung. Raucherinnen und Raucher müssen wahrscheinlich schon ab nächstem Jahr mehr für ihre Zigaretten bezahlen. Aus Berlin, Ilja Sana.
2: Eine Schachtel Zigaretten könnte 2027 im Schnitt rund 9 Euro bis 2030 fast 12 Euro kosten. Mit der höheren Tabaksteuer will die Bundesregierung den Bundeshaushalt aufstocken. Zudem sollen mehr Menschen vom Rauchen abgehalten werden. Die Tabakindustrie sieht die höheren Steuern kritisch und warnt davor, dass von hohen Preisen hauptsächlich der Schwarzmarkt profitiert. Das Deutsche Krebsforschungszentrum begrüßt hingegen die höheren Steuern, da so vor allem junge Menschen vom Einstieg ins Rauchen abgehalten werden.
1: Bundeswirtschaftsministerin Katharina Reiche muss einen Instagram-Beitrag über die Linkspartei vorläufig löschen. Das Bundesverfassungsgericht hat einem Eilantrag der Partei Die Linke zugestimmt. Auf dem Profil

0: Ihres Ministeriums hatte Reiche ein Video veröffentlicht, in dem sie sagt, dass die Linke Antisemitismus offen lebe. Bis es ein abschließendes Urteil gibt, muss das Video entfernt bleiben. Nach massiver Kritik hat US-Präsident Donald Trump die geplante Live-Übertragung einer Hinrichtung wieder abgesagt. Trump erklärte in seinem Online-Dienst, der Amokläufer Nidal Hasan werde wie vorgesehen durch ein Erschießungskommando sterben, dies werde aber nicht übertragen. Aus Washington Nina Barth.
1: Die Live-Übertragung hätte eine starke abschreckende Wirkung für die Welt sein können, so Trump. Aber viele anständige Menschen würden lieber nicht mit ansehen, wie Hasan sterbe. US-Verteidigungsminister Pete Hegseth hatte in der vergangenen Woche angekündigt, dass die Hinrichtung am 3. Dezember öffentlich stattfinden solle. Der verurteilte ehemalige Militärpsychiater Nidal Hasan hatte 2009 auf dem Militärstützpunkt Fort Hood in Texas 13 Menschen erschossen.
0: In Friseute im Landkreis Cloppenburg ist ein Großbrand in einem Schweinestall ausgebrochen. Es kommt dabei zu starker Rauchentwicklung. Laut Feuerwehr sind noch mehrere hundert Schweine in dem Stall. Anwohner werden vorsorglich gebeten, Fenster und Türen geschlossen zu halten. Schadstoffe wurden bislang nicht gemessen. Das waren die Nachrichten mit Astrid Rolle.
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0: In der Nacht sehr wolkig bei 15 bis 10 Grad. Morgen erst einmal trocken mit teils dichten Wolken und Sonne. Ab nachmittags stellenweise etwas Regen. 17 Grad in Großheide, 19 Grad in Westerstede bis 20 Grad in Bremen.
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3: Hallo zum nahalten Check in den Late Night Sounds. Wie jeden Donnerstag hören wir uns auch heute wieder durch die Veröffentlichungen der Woche. Dazu gehört auch das 5. Album der Fontaines DC. Produziert von James Ford, der auch schon Depeche Mode produziert hat und mit dem interessanten Titel Dopamine Chamber. Dopamine Chamber, das waren kleine Zellen, in denen Wissenschaftler schon vor Jahrzehnten Ratten immer wieder mit Dopamin belohnt haben, wenn sie das nächste Level erreicht und auf einen roten Button gedrückt hatten. Bei diesen Versuchen sind schon Ratten verhungert, da sie es nicht geschafft hatten, sich vom roten Button von der Aussicht auf Dopamin wegzubewegen. Eventuelle Ähnlichkeiten mit menschlichen Verhaltensweisen, dem Belohnungssystem im digitalen Zeitalter, wollen wir hier mal nicht ganz ausschließen. Mein Name ist Angie Portman und das sind die Fontaines DC und Marianne.

Seit ihrem Debüt Dogrel von 2019 haben sich die Fontaines D.C. von den zugigen Straßen Dublins in eine Gegenwart vorgearbeitet, in der unser aller Problem der Entfremdung im Mittelpunkt steht. Wo Identität ständig inszeniert wird und so mancher permanent auf der Suche nach dem nächsten Dopaminshot ist. Die Iren machen daraus einen düsteren Rausch. Das war ansatzweise schon auf ihrem letzten Album Romance so. Die Fontaines D.C. hatten schon da begonnen, die Gitarren zu reduzieren, ihre Post-Punk-Ursprünge zu verlassen und sich in Richtung Monumental-Sound zu bewegen. Auf ihrem fünften Album Dopamine Chamber zelebrieren sie diese neue Klangwelt jetzt par excellence. Schaffen es aber trotzdem dabei nicht kalt und kaputt zu klingen, sondern ihre Songs haben durchaus Atmosphäre, emotionale Wärme. Das liegt nicht nur an Sänger Grian Chatton, dessen Stimme lakonisch bis verzweifelt klingen kann, aber eben auch sehr melancholisch berührend, sondern auch an den opulenten Arrangements, den cineastischen Synthes und Streichern, den vielschichtigen Klangexperimenten und hymnischen Melodien. Als Referenzen nennen die Iren Bands wie die Cocteau Twins, Jesus and Mary Chain oder auch Phil Spector. Großes Kino eben. In einem überraschenden Duett mit der wunderbaren Rosalia gipfelt, das mich tatsächlich etwas an Where the Wild Roses Grow erinnert, jene legendäre Ballade von Nick Cave und Kylie Minogue aus dem Jahr 1995. Oder das zum Sterben schöne Henry Lee, Nick Cave im Duett mit PJ Harvey. Die machen jetzt die Fontaines D.C. zusammen mit Rosalia ernsthafte Konkurrenz.

0: I was really blown away by her vocal performance. I knew it was going to be good. Centered the song and the words and everything. I kind of in my head, I thought, oh, it's probably going to feel like kind of Nancy Sinatra, Lee Hazelwood thing. And it does,
1: Chatton
0: but
1: sagt,
0: it's, it has
1: Eva
0: its own
1: total beeindruckt von ihrem
0: universe as
1: Gesang.
0: well,
1: Ich wusste, es würde gut werden.
0: partly because of
1: Der
0: Jamie
1: Song,
0: Foxx's
1: die
0: Vocal,
1: Worte
0: but
1: und
0: also
1: alles.
0: her
1: Ich dachte,
0: voice
1: es wird wahrscheinlich so
0: has
1: eine
0: that
1: Art Nancy
0: kind of
1: Sinatra-Lee
0: unusual sounding,
1: Hazelwood-Sache.
0: like
1: Und
0: it
1: das ist es
0: from
1: ja auch. Aber der Song hat
0: past,
1: auch
0: but
1: sein
0: also there's
1: eigenes
0: absolutely one that's,
1: Universum
0: but
1: wegen
0: there's
1: der
0: also,
1: Produktion von
0: what's a
1: James
0: modern
1: Ford.
0: era, right?
1: Und auch weil ihre
0: Originality, but
1: Stimme so
0: initially, if you
1: ungewöhnlich
0: saw the
1: ist, so
0: album, you
1: klingt,
0: wouldn't
1: als
0: know
1: käme
0: that
1: sie
0: it
1: aus der
0: was from the
1: Vergangenheit, aber
0: Nostalgia-Tone.
1: gleichzeitig einen modernen Touch hat. Wir dachten, warum
0: And
1: schicken
0: then
1: wir ihr
0: we sort
1: nicht
0: of had the
1: einfach
0: idea
1: drei
0: for
1: oder
0: what
1: vier
0: this
1: Songs
0: album
1: und
0: could
1: lassen sie
0: be
1: wählen, ob
0: to
1: sie
0: be
1: an
0: about.
1: einem interessiert
0: And
1: ist?
0: then we
1: Und wenn
0: thought, why don't
1: nicht,
0: we just
1: ist
0: send
1: das
0: her
1: auch
0: over
1: kein Problem.
0: three or four
1: Und
0: songs
1: sofort
0: and then
1: kam ihre
0: you know, give her
1: Antwort,
0: a choice letter, take a
1: where
0: picture,
1: is
0: see what
1: gone,
0: interests
1: mit
0: her, and
1: einem
0: give her the song,
1: Fragezeichen,
0: that's no
1: nach dem
0: problem.
1: Motto,
0: And
1: wenn
0: immediately
1: jemand
0: she
1: weg
0: came back
1: ist,
0: and said,
1: wenn dein Freund
0: where
1: weg
0: is gone,
1: ist, wo ist das dann?
0: which is the duet
1: Wie wenn
0: thing,
1: man
0: where is gone,
1: verzweifelt
0: with a
1: danach
0: question
1: sucht,
0: mark.
1: wo er ist.
0: Like it's asking the question, like when we're gone, where is that, you know? If someone's gone, if your friend is gone or whatever, where is that, you know? Like it's, there's a desperation of like looking for that, where is it, you know?
1: Ich persönlich war ja zuerst etwas irritiert, wie vermutlich alle Fans der ersten drei Alben. Dann haben sich die neuen Fontaine's DC erstaunlicherweise ganz schön reingeschmeichelt bei mir. Mit ihrem dramatischen, Depeche Mode-haften Breitbandsound. Damit lassen sich im nächsten Sommer sicher etliche Stadien problemlos füllen. Gleich der Opener von Domino Days, dem zweiten Album von Endless Wellness, macht klar. Hier ist wieder die empathischste Band Österreichs am Start. Nur das Beste all denen, die nicht können.

0: Was für ein Glück, das Debüt von Endless Wellness machte die Band über Nacht zur Indie-Sensation. Heiß geliebt hier im Zündfunk, die Konzerte ausverkauft, die Fans im Freudentaumel. Und das wird mit Album Nummer 2 vermutlich auch so bleiben. Denn auch hier schrammeln die Gitarren wieder trotzig und gleichzeitig fühlt man sich von den Wienern und ihren Liedern regelrecht umarmt. Ihre Songs klingen so sperrig wie sympathisch. Auf die Frage, was sich bei ihnen seit dem Debüt verändert habe, haben Endless Wellness meinem Kollegen Ralf Summer im Zündfunkmagazin geantwortet: Ein bisschen selbstbewusster, erfahrener. Irgendwie auch gemeinschaftlicher sind wir geworden beim zweiten Album im Vergleich zum ersten. Überhaupt die Gemeinschaft, großes Thema bei Endless Wellness, das Miteinander, das Nicht-Alleine-Sein. Das sich in wunderbar sprachverliebten wie optimistischen Songs mit Titeln wie »So allein sollen wir nie wieder sein« manifestiert. Zum Albumtitel »Domino Days« meinte die Band:
1: Er kommt aus einem Gespräch mit einer Freundin von mir, die hat den etabliert und dann habe ich ihn stehlen dürfen. Er steht auf jeden Fall für eine Fragilität von sehr vielen Sachen. Wir erleben gerade, wie sehr viele Dinge, die sich zumindest sicher angefühlt haben, ins Wackeln kommen können. Und das kann strukturell passieren, das kann privat passieren, im Guten wie im Schlechten. Man kann aus Dingen, die zusammenklappen, ja auch was ganz Neues sich zusammenformen, das vielleicht noch schöner ist als das, was da war. Aber ja, Domino Days beschreibt auf jeden Fall einen Kippmoment.
0: Dieser Kippmoment betrifft laut Endless Wellness die unterschiedlichsten Dinge. Ökosysteme, grundsätzliche Definitionen von Menschlichkeit, aber auch den um sich greifenden Faschismus. Gesellschaftskritisch sind die Wiener also nach wie vor. Zwar habe ich noch keinen Indie-Hit wie Hand im Gesicht auf Domino Days entdeckt, aber wie sich die Wiener mit viel Wut, Witz und Zärtlichkeit, mit schiefen Gitarren und offenen Armen Themen wie der digitalen Vereinzelung entgegenwerfen, das hat durchaus etwas charmant Utopisches. Mit Ed, geschrieben wie der Klammeraffe, kommen wir jetzt hier in den Late Night Sounds zu einer definitiv schwer googelbaren Band und ihrem Album Auto Smile.

Ed und der Titelsong aus ihrem neuen Album Auto Smile. So arty wie der Bandname ist dann auch der Sound. Victoria Rose, Songwriterin und Imkerin, und Stone Philpchuk, Multiinstrumentalist und Programmierer, beide aus Philadelphia, machen gemeinsam schwer verspulten Folk. Weird wäre da fast zu kurz gegriffen. Hier werden wir ständig überrascht von unkonventionellen Songideen, avantgardistischen Klangexperimenten und Celli, Violinen und Flöten, wie sie auch eine Vashti Bunyan nicht schöner hinbekommen hätte. Das Songwriting von Ed schlägt ständig Haken. Hat man es sich gerade in einer der vielen tollen Melodien oder Akkordfolgen gemütlich gemacht, stürzen sich Ed schon ins nächste musikalische Abenteuer. Von psychedelischem Folk über klassisches Songwritertum, Vogelgeschnatter bis Avantpop, Ed klingen so unberechenbar wie naiv. Das muss Freiheit sein. Freier dürften sich nur noch The Avalanches fühlen, die sich jetzt schon seit einem Vierteljahrhundert die Finger wund sampeln und dabei oft so herrlich überdreht klingen, als hätten sie eine Überdosis Antidepressiva-Intus.

Die Avalanches sind wieder in Hochform. Auf Since I Left You, ihrem legendären Debüt aus dem Jahr 2000, waren es ja angeblich über 3500 Samples, die aus der Platte einen Meilenstein der Samplemania gemacht hatten. Auch 16 Jahre später, auf ihrem zweiten Album Wildflower, klangen die Australier wieder extrem euphorisch und gut gelaunt. Ein soundgegossener Roadtrip on LSD sozusagen. Knallbunt, laut und quietschig. Auf dem Nachfolger We Will Always Love You haben die Avalanches einen Gang zurückgeschaltet, klangen 2020 selig, verzückt, strotzten nur so vor kosmischer Liebe und hatten wie immer eine Menge prominenter Stimmen im Gepäck. Nur dass die diesmal sanft gebettet auf dem Sampleteppich der Avalanches dahinschwebten. 2026 sind die Australier jetzt wieder ganz die Alten. Auf No Bad Memories mixen sie Field Recordings mit Soul, Oldschool Hip-Hop, Big Beat, House, Psychedelic, Disco und guter Laune. Und weil The Avalanches Konzeptalben lieben, haben sie sich diesmal von Werbung und Marken inspirieren lassen. Sprich, bei den Field Recordings handelt es sich um alte Werbejingles und nostalgisch verklärte bzw. längst vergessene Audiologos. Von Dingen wie Floppy Disks, wir erinnern uns ganz dunkel, Spielzeug, Frühstücksflocken, Sounds von alten Telefonen, Computerhardware und Retro-Games. Samples, die, ob wir wollen oder nicht, irgendwann einmal Teil unseres Lebens waren. Ein Ansatz, der natürlich perfekt zum aufgekratzten Sound der Avalanches passt, auch wenn diesmal bei so manchen Songs eine gewisse Melancholie mitschwingt. Die Gästeliste ist natürlich wieder spektakulär, von Mike Patton über Jesse Lanza, Jamie XX, Karen O, John Glazer, Panda Bear und so weiter und so fort, bis zu Haruomi Hosono, Gründungsmitglied des Yellow Magic Orchestras, das ja unter anderem für die Entwicklung des Japanese City Pop zuständig war. Womit wir schon bei unserer nächsten Neuvorstellung hier in den Late Night Sounds wären. Denn auch 40 Jahre später macht der Japanese City Pop noch immer bzw. immer wieder von sich reden. Zuletzt war es die deutsch-türkische Band Peki Mome, die sich mit ihrem Turkish-City-Pop an der japanischen Vorlage orientiert hat. Jetzt veröffentlicht das Berliner Global-Pop-Label Habibi Funk einen Sampler mit dem Titel Beirut City-Pop.

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Während des 15-jährigen Bürgerkriegs im Libanon, der von 1975 bis 1990 gedauert hat, ist dort erstaunlicherweise eine Szene entstanden, die sich am Japanese City Pop orientiert hat. An diesem Genre-Mix aus Funk, Disco, Soul, Jazz, Bossa, Pop und Softrock. Wegen des Krieges haben diese Musik aber nur Freunde und Familie zu hören bekommen. Manche Songs wurden auf 20 Kassetten gepresst. Und so mancher Track hat nur überlebt, da er irgendwann von irgendjemand digitalisiert worden ist. Wie zum Beispiel das eskapistische You Turn Me On von Stephanie Stephanou. Jetzt der erste Song auf dem Sampler Beirut City Pop. In den Songs, die von Bands wie Steely Dan, Chick Corea oder João Gilberto inspiriert waren, wird auch der damalige Alltag im Libanon thematisiert. Zum Beispiel der Bombenangriff auf Beirut und dessen Folgen, wie in dem eben gehörten Song The City von Wale the Time. In der Band Force haben damals ein Christ, ein Druse und ein Muslim zusammengespielt, obwohl diese Bevölkerungsgruppen in dieser Zeit in Beirut teilweise bis aufs Blut zerstritten waren, die Stadt selbst aufgeteilt. Die Band Andromeda hatte gerade erst ein Album aufgenommen, dann ist Israel einmarschiert und jeder Live-Auftritt war unmöglich. Die meisten Tracks auf Beirut City Pop sind in Siad Rabbanis Bypass-Studio aufgenommen worden. Oft mit denselben Studiomusikern, die bis heute, glaubt man im Booklet, eine tiefe musikalische Freundschaft verbindet. Und das trotz der widrigen Umstände, unter denen ihr Beirut City Pop in den 80s entstanden ist. Welche Alben erscheinen morgen? Was davon klingt spannend? Was muss man vielleicht aber auch nicht gehört haben? Darum geht's hier in der Musik von morgen im Bayern 2 Nachtmix. Das sind die Alchemical Sisters mit einem Track aus ihrem gleichnamigen Debütalbum.

Alchemical Sisters, das sind die beiden US-amerikanischen Produzentinnen Okta Okta und Alice Drew. Die beiden werden heiß geliebt für ihre gemeinsamen, oft sehr magischen Back-to-Back-DJ-Sets und hochgeschätzt für ihre jeweiligen Solo-Veröffentlichungen. Okta Oktas Album Sigils for Survival habe ich erst im April dieses Jahres für seine euphorischen Breakbeats, seine unmittelbaren, empowernden Dance-Banger gefeiert. Empowernd für die queere Community, aber auch den Rest der Welt. Ihr erstes gemeinsames Album haben Okta Okta und ihre Lebensgefährtin Alice Drew jetzt in den Wäldern von New Hampshire aufgenommen. Dort haben die beiden eine Holzhütte, in der sie sich ein Studio eingerichtet haben. In der totalen Einsamkeit haben sie nach ihrem gemeinsamen Rhythmus geforscht. Wie im Mittelalter in der Alchemie üblich, haben sie quasi versucht, aus den unterschiedlichsten Stoffen eine neue magische Substanz zu kreieren. Und das ist den beiden auch absolut gelungen, wie ich finde. Die Zutaten: Acid House, Big Beats à la Chemical Brothers, Vocal Samples und viel analoges Equipment. Die Alchemical Sisters haben so ein Club-Goldstück nach dem anderen geschaffen. Rough, psychedelisch und sehr körperlich. Mit einer gewissen 90s-Nostalgie, aber wie gemacht für den nächsten hypnotischen Wild-Rave.

Auch Jacques Green sucht nach der Körperlichkeit in seiner Dance Music, wird den leicht melancholischen Unterton in seinen Tracks aber nicht ganz los. Die Sehnsucht tanzt hier immer mit. Closer, ein Track, der gemeinsam mit DJ Boring entstanden ist, und das federnde Presence markieren diese neue Unmittelbarkeit. Die Tanzfläche ist hier ein Ort der Nähe, der Euphorie, aber darunter schlummert immer auch eine gewisse Unruhe. Wir bleiben noch etwas auf dem Dancefloor. Denken an Daft Punk, Basement Checks oder Justice. Hören aber das zweite Album.

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2: Wer hinter Two Shell steckt, weiß man nicht. Was aber auch nichts Neues in der elektronischen Musik ist. Wobei die Sache bei Two Shell noch etwas komplizierter ist. Denn hier stellt sich nicht nur die Frage, wer steht hinter Two Shell, sondern steht da überhaupt jemand? Oder ist Infinite Now, das dritte Album der Briten, von einer tanzwütigen KI gemacht? Everybody lose control when the beat goes wild. Der Beat, das sind UK Garage, Two-Step und etwas klebriger Hyperpop, soweit so ausgelutscht. Weder Beats noch Lyrics erheben ihr Anspruch auf große Originalität. Keine der Stimmen, die in den Tracks auftauchen, haben Namen. Alles ist hier verdächtig effizient. Was allein zählt, ist die Crowd zum Tanzen zu bringen. Und das dürfte tatsächlich kein Problem sein. Two Shell lassen hier ordentlich die Korken knallen, feiern diesen einen Moment, der alles vergessen lässt. Eigentlich auch keine schlechte Idee. Wir überspringen die After Hour und landen direkt bei Bibio und Dorian Concept.

Die Musik von Bibio ist oft sehr ruhig, atmosphärisch, hat fast etwas Geisterhaftes. Und der britische Musiker und Produzent Stephen James Wilkinson alias Bibio bleibt auch ruhig, wenn er mit anderen zusammenarbeitet. Zum Beispiel mit dem österreichischen Elektronikproduzenten und Synthie-Experten Oliver Johnson alias Dorian Concept. Ihr erstes gemeinsames Album Answers gleitet sanft und zeitlos dahin. Analoge Sounds, die melancholisch warmen Gitarrenminiaturen von Bibio und die elektronischen Spielereien von Dorian Concept fließen ja kunstvoll zusammen. Entstanden ist das Album über eine gewisse räumliche Distanz hinweg, im Austausch von musikalischen Ideen zwischen Wales und Österreich. Man kann sich diese Arbeitsweise als eine Art klangliches Ping-Pong vorstellen. Einer wirft ein Fragment in den Raum, der andere nimmt es auf, verdreht es, ergänzt es und schickt seine Antwort zurück. So sind 13 ganz wundersame Instrumentalstücke entstanden, die vielleicht keine konkreten Antworten liefern, aber sehr elegant und unaufgeregt die Grenze zwischen Ambient, Elektronik und Folk ignorieren. Mit einem weiteren Grenzgänger geht der Neuheitencheck hier den Late Night Sounds zu Ende. Elektronik, Streicher und die über Jahrzehnte geschulte Coolness der Pet Shop Boys machen aus A Man from the Future einen Musical-Soundtrack, der sogar mich als nur bedingten Musical-Fan beeindruckt hat. Es mag nicht zuletzt am Thema gelegen haben, nämlich Leben und Tod des britischen Mathematikers und Computerpioniers Alan Turing, der es unter anderem im Zweiten Weltkrieg geschafft hat, die damals als unentschlüsselbar geltenden Funksprüche der Nazis zu entziffern, der aber wenige Jahre später wegen seiner Homosexualität zur chemischen Kastration

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2: Um 0 Uhr mit Katja Kindermann. Rauchen wird in den nächsten Jahren deutlich teurer. Der Bundestag hat am späten Abend eine Erhöhung der Tabaksteuer beschlossen. Womit Raucher konkret rechnen müssen, sollte auch der Bundesrat zustimmen, erklärt Ilias Sahner aus Berlin.
3: Ja, Zigaretten werden in den nächsten Jahren Schritt für Schritt teurer. Eine Packung mit 20 Zigaretten kostet aktuell im Schnitt so gut 8 Euro. Bis 2030 könnte der Preis dann auf knapp 12 Euro steigen. Das wären dann fast 4 Euro mehr pro Packung. Und nicht nur Zigaretten werden teurer, auch Drehtabak, Shisha-Tabak und Liquids für E-Zigaretten werden stärker besteuert. Die Bundesregierung will die Steuer dann ab 2027 jedes Jahr erhöhen.
2: Außerdem hat der Bundestag zwei Auslandseinsätze der Bundeswehr verlängert. Die deutsche Marine kann sich damit bis Ende Oktober kommenden Jahres weiter mit maximal 350 Soldaten an der EU-Mission Aspides im Roten Meer beteiligen. Außerdem können bis zu 50 Bundeswehrangehörige weiter bei der UN-Blauhelm-Mission im Südsudan eingesetzt werden. Die Linkspartei hat im Streit um ein Instagram-Video von Bundeswirtschaftsministerin Reiche einen juristischen Erfolg erzielt. Die CDU-Politikerin muss das Video online zunächst entfernen. Das hat das Bundesverfassungsgericht entschieden und damit einem Eilantrag der Linken stattgegeben. Reiche hatte das Video wenige Tage nach dem Wahlsieg der Linken in Berlin auf der Seite ihres Ministeriums veröffentlicht. Darin wirft sie der Linken vor, offen Antisemitismus zu leben und den Juden in der Hauptstadt Angst zu machen. Dies sei schlecht für den Investitionsstandort Deutschland. Ein Sieg und eine Niederlage, das ist die Bilanz der deutschen Clubs in der Fußball-Europa League. Hoffenheim hat am Abend verloren, Leverkusen gewonnen. Aus der Sportredaktion Jan Möller.
4: Für Bayer Leverkusen war es beim polnischen Meister Lech Posen eine ganz klare Angelegenheit. Schon zur Pause lag der Bundesliga

0: ist mit 3:0 vorn, zweimal traf Schick per Elfmeter, einmal Tillmann und kurz vor Schluss dann auch noch Maser. 4:0, es war der zweite Sieg im zweiten Spiel. Die zweite Niederlage hat die TSG Hoffenheim kassiert. 2:3 zu Hause gegen Beşiktaş Istanbul. Stimmungsmäßig auf den Rängen waren die Türken klar überlegen und sportlich war Beşiktaş zumindest in der zweiten Halbzeit das konsequentere Team. Im dritthöchsten Europapokalwettbewerb der Conference League spielt der aktuelle Bundesligaspitzenreiter SC Freiburg und der hat seine Auftaktpartie gewonnen. 3:2 gegen Jablonec aus Tschechien.
1: Das waren die Nachrichten. Das Wetter in Deutschland. Oft trocken, gebietsweise Nebel. Tiefstwerte 15 Grad auf Sylt bis 2 Grad im Bayerischen Wald. Tagsüber nach Nebel heiter und trocken, im Nordwesten mehr Wolken. An der Nordsee ein paar Schauer. Die Höchstwerte liegen bei 16 bis 23 Grad. Am Samstag Wolken, auch Sonne und einige Schauer. Die Temperaturen hier 10 bis 18 Grad. Und am Sonntag im Osten freundlich, im Westen noch Regen. Die Temperaturen hier 8 bis 17 Grad. Die Zeit, es ist jetzt 0:03 Uhr.
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1: Um 1 Uhr mit Katja Kindermann. Rauchen wird in den nächsten Jahren deutlich teurer. Der Bundestag hat am späten Abend eine Erhöhung der Tabaksteuer beschlossen. Womit Raucher konkret rechnen müssen, sollte auch der Bundesrat zustimmen, erklärt Ilias Sanna aus Berlin.
2: Ja, Zigaretten werden in den nächsten Jahren Schritt für Schritt teurer. Eine Packung mit 20 Zigaretten kostet aktuell im Schnitt so gut 8 Euro. Bis 2030 könnte der Preis dann auf knapp 12 Euro steigen. Das wären dann fast 4 Euro mehr pro Packung. Und nicht nur Zigaretten werden teurer, auch Drehtabak, Shisha-Tabak und Liquids für E-Zigaretten werden stärker besteuert. Die Bundesregierung will die Steuer dann ab 2027 jedes Jahr erhöhen.
1: Bundeswirtschaftsministerin Reiche muss ein Instagram-Video auf der Seite ihres Ministeriums vorerst löschen. Das hat das Bundesverfassungsgericht entschieden und damit einem Eilantrag der Linken stattgegeben. Aus Karlsruhe, Alena Lagmöller.
3: Bundeswirtschaftsministerin Katharina Reiche behauptete in einem Instagram-Video, eine Partei, die über Enteignungen spreche und diese sogar in ihr Programm schreibe, die offen Antisemitismus lebe, sei gefährlich für den Investitionsstandort Deutschland. Das Brisante? Das Statement hatte Reiche auf dem offiziellen Instagram-Account ihres Ministeriums veröffentlicht. Nun hat das Bundesverfassungsgericht entschieden, das Video enthalte schwerwiegende negative Zuschreibungen, die der Linken schaden können. Gerade mit Blick auf die laufenden Gespräche über die Regierungsbildung in Berlin.
1: Die EU-Länder sind sich weiter uneins über den nächsten langfristigen EU-Haushalt. Weil beim Treffen der Staats- und Regierungschefs in Brüssel kein Kompromiss gefunden wurde, soll ein neuer Vorschlag ausgearbeitet werden. Wie eine EU-Beamte mitteilte, will Ratspräsident Costa ihn in den nächsten Wochen präsentieren. Ende November sei dann ein Sondertreffen der Staats- und Regierungschefs geplant. Die EU-Kommission hatte einen Entwurf von knapp 2 Billionen Euro vorgestellt. Mehrere Länder, darunter Deutschland, fordern aber deutliche Kürzungen. Die Apotheken haben bei wichtigen Medikamenten für den Winter Entwarnung gegeben. Apothekerpräsident Preis sagte der Neuen Osnabrücker Zeitung, bei Grippemitteln, Fiebersäften und Antibiotika sei die Versorgung gesichert. Selbst wenn einzelne Antibiotika knapp würden, gäbe es Alternativen. Bei mehr als 500 anderen Arzneimitteln gäbe es allerdings weiter Lieferengpässe. Preis rät, die eigene Hausapotheke zu prüfen und rechtzeitig aufzufüllen. Das gelte

0: besonders für Familien mit Kindern. Das waren die Nachrichten. Das Wetter in Deutschland. Oft trocken, gebietsweise Nebel. Tiefstwerte 15 Grad auf Sylt bis 2 Grad im Bayerischen Wald. Tagsüber nach Nebel heiter und trocken, im Nordwesten mehr Wolken. An der Nordsee ein paar Schauer. Höchstwerte 16 bis 23 Grad. Am Samstag Wolken, auch Sonne und einige Schauer. 10 bis 18 Grad. Und am Sonntag im Osten freundlich, im Westen noch Regen. 8 bis 17 Grad. Es ist jetzt 1.03 Uhr.
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1: Um 2 Uhr mit Katja Kindermann. Rauchen wird in den nächsten Jahren deutlich teurer. Der Bundestag hat am späten Abend eine Erhöhung der Tabaksteuer beschlossen. Womit Raucher konkret rechnen müssen, sollte auch der Bundesrat zustimmen, erklärt Elias Sahner aus Berlin.
2: Ja, Zigaretten werden in den nächsten Jahren Schritt für Schritt teurer. Eine Packung mit 20 Zigaretten kostet aktuell im Schnitt so gut 8 Euro. Bis 2030 könnte der Preis dann auf knapp 12 Euro steigen. Das wären dann fast 4 Euro mehr pro Packung. Und nicht nur Zigaretten werden teurer, auch Drehtabak, Shisha-Tabak und Liquids für E-Zigaretten werden stärker besteuert. Die Bundesregierung will die Steuer dann ab 2027 jedes Jahr erhöhen.
1: Beim EU-Gipfel in Brüssel hat es keine Einigung über den nächsten langfristigen Haushalt gegeben. Deshalb wollen die EU-Spitzen nun in den nächsten Wochen einen Kompromissvorschlag erarbeiten. Aus Brüssel Andreas Meyer-Feist.
3: Deutschland und andere Länder, die hohe EU-Mitgliedsbeiträge aufweisen, lehnen den Vorschlag der EU-Kommission, aber auch den des EU-Parlamentes ab. Beide Vorschläge sehen deutliche Steigerungen vor. Dabei geht es um insgesamt 2 Billionen Euro von 2028 bis 2034. Deutschland, Österreich, die Niederlande und Schweden wollen den Entwurf um mehrere hundert Milliarden Euro kürzen. Nun liegt es am EU-Ratspräsidenten, den Knoten in den kommenden Wochen zu lösen. Ein Sondergipfel im November soll dann den Durchbruch bringen.
1: An einer Grundschule im US-Bundesstaat Oregon sind Schüsse gefallen. Medienberichten zufolge wurden 3 Kinder und ein Erwachsener getötet. Die Polizei der Stadt Bend hatte in einer ersten Stellungnahme zunächst von mindestens 2 Verletzten gesprochen. Sie bestätigte, dass der mutmaßliche Schütze tot ist. Er sei kurz nach dem Notruf erschossen worden. Ob von Polizisten oder von einer anderen Person, ist noch offen. Und noch 2 Ergebnisse aus der Fußball-Europa League. Bayer Leverkusen hat am Abend beim polnischen Meister Lech Posen mit 4:0 gewonnen. Die TSG Hoffenheim unterlag dagegen Beşiktaş Istanbul mit 2:3. In der Conference League konnte sich der SC Freiburg mit 3:2 gegen den tschechischen Erstligisten Jablonec durchsetzen. Das waren die Nachrichten. Das Wetter in Deutschland. Oft trocken, gebietsweise Nebel. Tiefstwerte 15 Grad auf Sylt bis 2 Grad im Bayerischen Wald. Tagsüber nach Nebel heiter und trocken, im Nordwesten mehr Wolken, an der Nordsee ein paar Schauer. Die Höchstwerte liegen dann bei 16 bis 23 Grad. Am Samstag Wolken, auch Sonne und einige Schauer, 10 bis 18 Grad. Und am Sonntag im Osten freundlich, im Westen noch Regen. Die Temperaturen liegen dann bei 8 bis 17 Grad. Die Zeit, es ist jetzt 2:03 Uhr.
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